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0: Das ist another Talk to You. Und ich habe mal nachgezählt, Leute. 42 Tage noch bis Halloween. Und ein Tier, das hat ganz doll mit Halloween und Grusel zu tun für viele.
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0: Und das ist die Fledermaus. Ja, deswegen sprechen wir heute bei Zebra 4 forscht mit einer echten Fledermaus-Expertin, Beki Novic aus Bremerhaven. Hallo.
2: Hallo.
0: Wie geht es dir?
2: Danke, gut.
0: Sehr schön. Jetzt erklär mal bitte einmal, weil das war die erste Frage, die mir irgendwie in den Kopf kam. Fledermäuse können ja fliegen. Sind das dann automatisch Vögel?
2: Nee, das sind keine Vögel, okay. Weil Fledermäuse sind tatsächlich die einzigen Säugetiere, die fliegen können.
0: Ach was, das heißt, die kriegen auch selber Babys, die legen keine Eier, sondern...
2: Nee, die kriegen keine Eier, die kriegen richtige Babys und die säugen die dann auch.
0: Ah, okay, alles klar. Trotzdem verhalten die sich ja nicht so wie wir zum Beispiel. Die schlafen über Kopf, habe ich gehört, ne?
2: Ja.
0: Und hat man auch öfter schon gesehen.
2: Ja, die haben an den Füßen eine bestimmte Kralle und die kann sich automatisch einrasten und dadurch haben die eben Halt. Und das ist der Vorteil für die Tiere, wenn jetzt Gefahr droht, dann können die Tiere das gleich sehen, können sich fallen lassen und wegfliegen.
0: Das ist ziemlich schlau. Ich stelle mir gerade vor, wenn wir das machen würden. Es würde wahrscheinlich nicht so gut gehen. Aber kommt denen dann nicht das ganze Blut in den Kopf und so?
2: Nee, das ist tatsächlich so eingerichtet wie bei uns Menschen. Bei uns Menschen fließt das Blut ja runter in die Füße. Und bei den Fledermäusen ist es tatsächlich ein bisschen umgekehrt. Wenn die hängen, dann fließt das Blut alles langsamer. Und deshalb kommt das gar nicht erst so viel im Kopf an.
0: Ey, das ist ja Wahnsinn, wie schlau das alles konzipiert ist. Und Fledermäuse, habe ich mal gehört, sehen auch nicht ganz so gut oder sind sogar blind?
2: Nein, blind sind sie nicht. Sie können ein bisschen sehen, aber sie orientieren sich halt mehr über die Echoortung.
0: Echoortung, was ist das denn?
2: Echoortung ist, die Tiere stoßen Schallwellen aus und das wird dann ja wieder von den Gegenständen oder von Insekten zurückgeworfen.
0: Ja.
2: Und dadurch können die sich ein Bild machen von ihrer Umgebung. Und das wird dann auch gleichzeitig im Gehirn in Karten umgewandelt, dass die das praktisch wie so ein inneres Navi im Gehirn haben.
0: Wow, das würde ich auch gern haben. Damit würde ich auch immer nach Hause finden mit dem Auto. Wie ist das denn? Jetzt haben wir gerade gedacht, Halloween, Grusel und so. Und tatsächlich ist das, die Fledermaus gehört da ein bisschen zu. Wo kommt diese Verbindung her zu Dracula und zu Vampiren?
2: Ganz früher haben die Leute gedacht, weil die Tiere nachts geflogen sind, dass das was Teuflisches ist, dass es also nichts Gutes ist. Und dann hat Bram Stoker den Roman Dracula geschrieben und hat dem Grafen so einen Umhang verpasst, der wie Fledermausflügel aussieht.
0: Mm.
2: Und seitdem hält sich das so ganz hartnäckig in ganz vielen Vampirfilmen und Büchern, dass die Vampire sich nachts in Fledermäuse verwandeln, damit sie schneller von einem Ort zum anderen fliegen können.
0: Ah, naja gut, aber wenn ich die Wahl hätte, mich in ein Tier zu verwandeln, Fledermaus klingt nach einer guten Wahl. Die haben nämlich zum Beispiel auch besondere Superkräfte. Und was das für welche sind, das sprechen wir gleich in 10 Minuten weiter mit Beki drüber.
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0: dämmert und dunkel wird. Und dann schlagen die mit ihren kleinen schwarzen Flügeln und fliegen so schnell über uns hinweg, dass wir denken, war das gerade vielleicht eine Fledermaus?
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0: Und es gibt tatsächlich Menschen, die kennen sich super gut aus mit diesen Tieren. Bei Zebra 4 forscht ist Beke. Hallo, du bist Fledermausbotschafterin. Wie cool ist das denn?
2: Ja.
0: Und du kannst uns jetzt sagen, die Fledermaus ist quasi so ein bisschen ein kleiner Superheld, weil die kann was richtig Heftiges.
2: Ja, die kann also Rufe ausstoßen, wenn sie jetzt auf Nahrungssuche ist. Mhm. Das wäre normalerweise so laut wie ein Presslufthammer.
0: Und das ist laut? Wir
2: das
0: hören
2: ist
0: mal
2: sehr laut.
0: Oh, so laut?
2: Ja.
0: Aber wir hören zum Glück nichts davon. Aber
2: nee, weil die sind, die rufen auf einer Frequenz, die das menschliche Ohr einfach nicht mehr hören kann.
0: Mhm.
2: Und das kann dann nur über spezielle Geräte hörbar gemacht werden.
0: Und dann ist das tatsächlich so, hast du eben erzählt, die haben so eine richtige Landkarte in ihrem Kopf.
2: Ja.
0: Die schmeißen, ich stelle mir das so vor wie Spider-Man, der schmeißt sein Netz aus und dann holt er irgendeine Info und dann wird das im Hirn abgespeichert und dann kann der quasi alles sehen. Also wie so ein...
2: Genau.
0: Das ist Wahnsinn.
2: Ja.
0: Ich möchte das auch haben. Ich möchte auch eine Fledermaus haben. Wo kommen die überhaupt her?
2: Oh, Fledermäuse gibt es schon seit über 50 Millionen Jahren und die
0: wow.
2: sind auf allen Kontinenten verteilt. Das Einzige, wo es die nicht gibt, ist eben halt die Antarktis und die Arktis, weil da sind keine Insekten.
0: Ja, und da würden, glaube ich, auch die dünnen Flügelchen einfrieren oder
2: ja,
0: so, ne?
2: Ja, die würden einfrieren, ja.
0: Das ist krass. Und warum ist die Fledermaus nachts unterwegs? Hat die sich das so ausgesucht oder ist das ihre Natur?
2: Das hat sie sich zum Teil auch so mit ausgesucht, das ist über die Jahrtausende und Jahrmillionen dann entstanden,
0: mhm.
2: weil die Flughäute, so mit denen sie ja fliegen, die sind dunkel und das würde sich im Sommer bei Sonnenschein tüchtig aufhitzen und das würde heißen, die kriegen Hitzschlag, wenn die tagsüber unterwegs sind.
0: Ach, du ahnst
2: ja.
0: es nicht. Das, ich habe ja auch schwarze Haare, ja, das wird ganz
2: ja.
0: heiß, wenn die Sonne drauf scheint.
2: Ja.
0: So ist das.
2: Ja.
0: Oh, die armen Muckis. Wir gucken gleich mal nochmal mit dir drauf, was Fledermäuse, wenn sie denn mit ihren Flügeln nachts unterwegs sind, was sie da eigentlich so machen.
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0: Tame Impala, Dracula. Ja, und Dracula, das passt ja sehr gut zu unserem Zebra-Forscht-Thema. Es geht nämlich heute um Fledermäuse.
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0: Mit June Koch und gleich geht's weiter mit Draculas, Fledermäusen, Vampiren oder wie auch immer ihr sie nennt. Die mit den Superhelden-Powers und die wirklich, ich habe gerade so eine kleine Fledermauskarte gesehen, die sind so plüschig und weich und ich möchte unbedingt eine haben. Naja gut, das geht wohl nicht. Aber wir können weiterhin über sie reden und was rausfinden.

0: Daft Punk, Get Lucky. Hey Leute, ihr seid bei Zebra 4 Forscht. Und dieses Geräusch hier, ein bisschen fies im Ohr tatsächlich, das hören wir erst, wenn Fledermäuse wach werden.
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0: Und wir unterhalten uns heute über die Fledermaus und zwar mit einer Expertin. Bekel ist bei mir. Hallo.
2: Hallo.
0: Wir haben ja schon geklärt, Fledermäuse sind nachtaktiv. Also am Tag sieht man die ja auch eher selten. Also ich habe noch nie eine gesehen. Warum ist das denn so? Warum fliegen die nachts?
2: Weil die tagsüber nicht richtig fliegen könnten. Die Flügel sind ganz dunkel und das würde sich über die Sonne dann so aufheizen, dass die einen Hitzschlag kriegen.
0: Ja, okay, also die kühle Nacht haben sie dann gewählt. Wann steht eine Fledermaus dann quasi auf, wenn wir schlafen gehen?
2: Nee, eigentlich bei Sonnenuntergang oder manche auch schon kurz davor und manche erst so eine Stunde später.
0: Die Langschläfer quasi.
2: Ja, ja, die Langschläfer.
0: Was macht die dann so die ganze Nacht? Essen wahrscheinlich auch.
2: Ja, weil man muss sich ja vorstellen, so eine Fledermaus muss 2000 bis 4000 Mücken jagen pro Nacht.
0: Wie bitte?
2: Überhaupt, ja, um Ach, überhaupt satt zu werden. Und das braucht natürlich seine Zeit. Ne?
0: Ich weiß gar nicht, wo ich anfangen soll. Ich bin baff, dass es überhaupt so viele Mücken gibt. Das heißt, es muss ja Millionen Mücken geben. Und die jagt die dann wie genau?
2: Mit der Echoortung. Die stößt also so Rufe aus und die werden dann von den Insekten oder von Gegenständen zurückgeworfen. Mhm. Und dadurch finden die Tiere dann raus, handelt sich das jetzt um Insekt, also um Jagdbeute, oder ist das ein Baum, ein Strauch? Und das alles wird im Gehirn abgespeichert, dass das praktisch nachher so im Kopf wie so Landkarten sind, die immer aktualisiert werden.
0: Und dann könnt ihr die quasi mit geschlossenen Augen einfach Mund auf und dann die ganzen Mücken mitnehmen.
2: Ja, aber das ist immer so, wenn eine Mücke kann, eine Fledermaus kann natürlich, wenn sie gerade am Fressen ist, keine Rufe ausstoßen.
0: Ja.
2: Also das ist wie beim Menschen, mit vollem Mund spricht man nicht. Das gilt auch für Fledermäuse, die können das nicht mit vollem Mund. Und das heißt, sie fliegen dann in so einem Bereich, wo sie was sehen können, also der so ein bisschen offen ist. Da fliegen sie dann so kleine Kreise, bis sie dann gegessen haben. Und dann fliegen sie wieder los und arbeiten mit der Echoortung.
0: Ah, okay, alles klar. Und wenn die aufgegessen haben, also essen die nur Mücken? Oder ich dachte immer, dass sie ehrlich gesagt auf Blut stehen. Ist das nur so eine Saga?
2: Nee, das gibt drei Arten in Südamerika, die trinken tatsächlich ein bisschen Blut.
0: So wie Dracula? Bei mir auch dann?
2: Nein.
0: Würden die mich nicht beißen?
2: Nur bei Rindern und Kühen.
0: Oh,
2: und
0: Gott sei
2: das
0: Dank.
2: Das sind nur so 2-3 Tropfen, die dann abnehmen. Und die Tiere sind so sozial, dass die tatsächlich, wenn die wissen, da ist ein Tier, das kann jetzt nicht rausfliegen, weil dem geht's nicht so gut, dann nehmen die ein bisschen mehr Blut auf und das würgen die dann anschließend wieder raus und füttern das andere Tier damit.
0: Mensch, also fürs Mittagessen haben wir uns jetzt ordentlich Appetit aber geholt.
2: Ja.
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0: Avicii mit Levels. Schönen Sonntag euch. So, und jetzt nehmt mal euren Zeigefinger in die Hand, beziehungsweise guckt ihn mal so ganz genau an, ganz nah dran mit dem Auge. So groß ist ungefähr eine Fledermaus.
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0: Bilke, du bist unsere Fledermausbeauftragte. Das ist wirklich nicht so groß, ne?
2: Nee.
0: Es ist sehr süß, wie die auch aussehen. Die haben auch so Haare auf dem Kopf, so ein bisschen Fell, ne?
2: Die haben komplett Fell, ja.
0: Ja, das heißt, eigentlich sind die voll die niedlichen Teilchen. Die haben nur, na, die Flügel sehen so ein bisschen insektenmäßig aus. Ich glaube, da haben viele Angst vor, dass sie dann so schnell schlagen und so. Wir haben schon gelernt von dir, dass sie abends aufstehen, die Fledermäuse. Dann jagen die eigentlich die ganze Nacht Mücken und essen. Und was passiert, wenn die dann wieder schlafen müssen? Wo fliegen die dann so hin?
2: Das kommt auf die Art an. Es gibt welche, die leben am liebsten in Bäumen oder in Höhlen.
0: Mhm.
2: Und dann gibt es aber auch die Hausbewohner. Also die leben dann gerne unterm Dach oder in Ruinen oder im Kirchturm. Je nachdem, wo sie da einen Schlupfplatz finden.
0: Und dann hattest du ja vorhin schon erzählt, wie die schlafen. Die schlafen ja über Kopf. Und die haken sich irgendwie so komisch ein?
2: Ja, mit den Füßen.
0: Und mir ist aufgefallen, es gibt irgendwie kein Bild von einer Fledermaus, die einfach auf ihren Füßen steht, gerade herum, so wie wir Menschen.
2: Nee, das können die nicht.
0: Das ist krass.
2: Das können die nicht.
0: Was würde passieren, würden die quasi auf den Kopf fallen?
2: Die würden umkippen, ja.
0: Ja, okay. Und das heißt, wenn die jetzt zum Beispiel mal abstürzen und dann landen die auf dem Boden?
2: Dann kommen die nicht wieder hoch.
0: Dann haben die ein Problem.
2: Ja, dann haben die ein Problem.
0: Oha. Okay, und was, wenn ich jetzt zum Beispiel so eine Fledermaus mal finde, es kann ja mal was passieren, dass die falsch abgebogen ist und dann liegt die auf dem Boden. Was mache ich mit der?
2: Das Allerwichtigste ist, nie mit bloßen Händen anfassen, dicke Handschuhe anziehen und am besten dann auch ein Tuch nehmen und mit dem Tuch die Fledermaus greifen und dann irgendwie kopfüber an Baum hängen.
0: Das Tuch? Die Fledermaus?
2: Ja, die Fledermaus. Also das Tuch nehmen und dann mit dem Tuch die Fledermaus an den Baum hängen.
0: Das hört sich jetzt aber einfacher an als gesagt, Beke.
2: Ja, es hört sich einfacher an. Es ist nicht so ganz einfach. Es braucht ein bisschen Übung, aber man kann da eigentlich nichts verkehrt machen. Oder man nimmt eben einen Pappkarton, tut da ein bisschen Küchenkrepppapier rein, setzt das Tier da rein und wartet dann eben halt ab, bis die Dämmerung einbricht und dann lässt man das Tier dann da wieder raus.
0: Ja, okay.
2: Aber wichtig ist eigentlich auch, dass das Tier nicht irgendwo anders hingebracht wird, sondern dass es tatsächlich da bleibt, wo es dann auch gefunden wurde.
0: Ah, okay.
2: Wegen des inneren Navis.
0: Sonst sind die lost quasi, als hätten wir unser Navi nicht und sind im Ausland.
2: Ja, ja.
0: Okay, alles klar. Gut, ich hätte das Ding jetzt einfach so in die Luft geworfen, und so wie ein Käfer, der weiterfliegt, aber sagst du auch nicht, ne? Okay, dann wissen wir also, Fledermaus einfach wieder über Kopf in den Baum hängen. Hm. Beke, vielen Dank, dass du da warst.
2: Ja, danke, dass ich da sein durfte.
0: Ich hoffe, ihr habt sehr viel mitgenommen über die Draculas der Lüfte.
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1: Mit mir, June Koch, am Sonntag. Einen wunderschönen guten Morgen erstmal an alle, die dabei sind. Schön, dass ihr dabei seid. Ihr habt quasi eingeschaltet zur mit wichtigsten Stunde bei Zebra 4, denn ich kriege jetzt gleich Besuch. Und es geht heute, und das ist immer so mein Lieblingsthema, um Tiere. Und zwar um Tiere, die klein, schwarz sind, die haben Flügel und die haben so ein bisschen längere Zähne, glaube ich, und werden oft in Verbindung gebracht mit jemandem, der heißt Dracula. Ihr könnt ja mal raten. In 10 Minuten geht's los.

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0: Das ist another Talk to You. Und ich habe mal nachgezählt, Leute. 42 Tage noch bis Halloween. Und ein Tier, das hat ganz doll mit Halloween und Grusel zu tun für viele.
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0: Und das ist die Fledermaus. Ja, deswegen sprechen wir heute bei Zebra 4 forscht mit einer echten Fledermaus-Expertin, Beki Nuvuc aus Bremerhaven. Hallo.
2: Hallo.
0: Wie geht es dir?
2: Danke, gut.
0: Sehr schön. Jetzt erklär mal bitte einmal, weil das war die erste Frage, die mir irgendwie in den Kopf kam. Fledermäuse können ja fliegen, sind das dann automatisch Vögel?
2: Nee, das sind keine Vögel, okay. Weil Fledermäuse sind tatsächlich die einzigen Säugetiere, die fliegen können.
0: Ach was, das heißt, die kriegen auch selber Babys, die legen keine Eier, sondern...
2: Nee, die kriegen keine Eier, die kriegen richtige Babys und die säugen die dann auch.
0: Ah, okay, alles klar. Trotzdem verhalten die sich ja nicht so wie wir zum Beispiel. Die schlafen über Kopf, habe ich gehört, ne?
2: Ja.
0: Und hat man auch öfter schon gesehen.
2: Ja, die haben an den Füßen eine bestimmte Kralle und die kann sich automatisch einrasten und dadurch haben die eben Halt. Und das ist der Vorteil für die Tiere, wenn jetzt Gefahr droht, dann können die Tiere das gleich sehen, können sich fallen lassen und wegfliegen.
0: Das ist ziemlich schlau. Ich stelle mir gerade vor, wenn wir das machen würden, es würde wahrscheinlich nicht so gut gehen. Aber kommt denen dann nicht das ganze Blut in den Kopf und so?
2: Nee, das ist tatsächlich so eingerichtet wie bei uns Menschen. Bei uns Menschen fließt das Blut ja runter in die Füße und bei den Fledermäusen ist es tatsächlich ein bisschen umgekehrt. Wenn die hängen, dann fließt das Blut alles langsamer und deshalb kommt das gar nicht erst so viel im Kopf an.
0: Ey, das ist ja Wahnsinn, wie schlau das alles konzipiert ist. Und Fledermäuse, habe ich mal gehört, sehen auch nicht ganz so gut oder sind sogar blind?
2: Nein, blind sind sie nicht. Sie können ein bisschen sehen, aber sie orientieren sich halt mehr über die Echoortung.
0: Echoortung, was ist das denn?
2: Echoortung ist, die Tiere stoßen Schallwellen aus und das wird dann ja wieder von den Gegenständen oder von Insekten zurückgeworfen.
0: Ja.
2: Und dadurch können die sich ein Bild machen von ihrer Umgebung. Und das wird dann auch gleichzeitig im Gehirn in Karten umgewandelt, dass die das praktisch wie so ein inneres Navi im Gehirn haben.
0: Wow, das würde ich auch gern haben.
2: Ja.
0: Damit würde ich auch immer nach Hause finden mit dem Auto. Wie ist das denn? Jetzt haben wir gerade gedacht, Halloween, Grusel und so. Und tatsächlich ist das, die Fledermaus gehört da ein bisschen zu. Wo kommt diese Verbindung her zu Dracula und zu Vampiren?
2: Ganz früher haben die Leute gedacht, weil die Tiere nachts geflogen sind, dass das was Teuflisches ist, dass es also nichts Gutes ist. Und dann hat Bram Stoker den Roman Dracula geschrieben und hat dem Grafen so einen Umhang verpasst, der wie Fledermausflügel aussieht.
0: Mm.
2: Und seitdem hält sich das so ganz hartnäckig in ganz vielen Vampirfilmen und Büchern, dass die Vampire sich nachts in Fledermäuse verwandeln, damit sie schneller von einem Ort zum anderen fliegen können.
0: Ah, naja gut, aber wenn ich die Wahl hätte, mich in ein Tier zu verwandeln, Fledermaus klingt nach einer guten Wahl. Die haben nämlich zum Beispiel auch besondere Superkräfte. Und was das für welche sind, das sprechen wir gleich in 10 Minuten weiter mit Beki drüber.
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0: Jack Dean mit Mercy. Leute, vielleicht habt ihr schon mal eine gesehen. So, wenn es so dämmert und dunkel wird. Und dann schlagen die mit ihren kleinen schwarzen Flügeln und fliegen so schnell über uns hinweg, dass wir denken, war das gerade vielleicht eine Fledermaus?
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0: Und es gibt tatsächlich Menschen, die kennen sich super gut aus mit diesen Tieren. Bei Zebra 4 forscht ist Beke. Hallo, du bist Fledermausbotschafterin. Wie cool ist das denn?
2: Ja.
0: Und du kannst uns jetzt sagen, die Fledermaus ist quasi so ein bisschen kleiner Superheld, weil die kann was richtig Heftiges.
2: Ja, die kann also Rufe ausstoßen, wenn sie jetzt auf Nahrungssuche ist. Mhm. Das wäre normalerweise so laut wie ein Presslufthammer.
0: Und das ist laut? Wir
2: das
0: hören
2: ist
0: mal.
2: Sehr laut.
0: Oh, so laut?
2: Ja.
0: Wir hören zum Glück nichts davon. Aber
2: nee, weil die rufen auf einer Frequenz, die das menschliche Ohr einfach nicht mehr hören kann.
0: Mhm.
2: Und das kann dann nur über spezielle Geräte hörbar gemacht werden.
0: Und dann ist das tatsächlich so, hast du eben erzählt, die haben so eine richtige Landkarte in ihrem Kopf.
2: Ja.
0: Die schmeißen, ich stelle mir das so vor wie Spider-Man, der schmeißt sein Netz aus und dann holt er irgendeine Info und dann wird das im Hirn abgespeichert. Und dann kann der quasi alles sehen. Also wie so ein...
2: Genau.
0: Das ist Wahnsinn.
2: Ja.
0: Ich möchte das auch haben. Ich möchte auch eine Fledermaus haben. Wo kommen die überhaupt her?
2: Oh, Fledermäuse gibt es schon seit über 50 Millionen Jahren. Und
0: wow.
2: Die sind auf allen Kontinenten verteilt. Das Einzige, wo es die nicht gibt, ist eben halt die Antarktis und die Arktis, weil da sind keine Insekten.
0: Ja, und da würden, glaube ich, auch die dünnen Flügelchen einfrieren oder
2: ja,
0: so, ne?
2: Ja, die würden einfrieren, ja.
0: Das ist krass. Und warum ist die Fledermaus nachts unterwegs? Hat die sich das so ausgesucht oder ist das ihre Natur?
2: Das hat sie sich zum Teil auch so mit ausgesucht, dass es über die Jahrtausende und Jahrmillionen dann entstanden,
0: mhm.
2: weil die Flughäute, so, mit denen sie ja fliegen, die sind dunkel und das würde sich im Sommer bei Sonnenschein tüchtig aufhitzen und das würde heißen, die kriegen Hitzschlag, wenn die tagsüber unterwegs sind.
0: Ach, du ahnst
2: ja.
0: es nicht. Das, ich habe ja auch schwarze Haare, ja, das wird ganz
2: ja.
0: heiß, wenn die Sonne drauf scheint.
2: Ja.
0: So ist das.
2: Ja.
0: Und die armen Muckis. Wir gucken gleich mal nochmal mit dir drauf, was Fledermäuse, wenn sie denn mit ihren Flügeln nachts unterwegs sind, was sie da eigentlich so machen.
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0: Tame Impala, Dracula. Ja, und Dracula, das passt ja sehr gut zu unserem Zebra-Forscht-Thema. Es geht nämlich heute um Fledermäuse.
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0: Mit June Koch und gleich geht's weiter mit Draculas, Fledermäusen, Vampiren oder wie auch immer ihr sie nennt. Die mit den Superhelden-Powers und die wirklich, ich habe gerade so eine kleine Fledermauskarte gesehen, die sind so plüschig und weich und ich möchte unbedingt eine haben. Naja gut, das geht wohl nicht. Aber wir können weiterhin über sie reden und was rausfinden.
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0: Daft Punk, Get Lucky. Hey Leute, ihr seid bei Zebra 4 Forscht. Und dieses Geräusch hier, ein bisschen fies im Ohr tatsächlich, das hören wir erst, wenn Fledermäuse wach werden.
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0: Und wir unterhalten uns heute über die Fledermaus und zwar mit einer Expertin. Bekel ist bei mir. Hallo.
2: Hallo.
0: Wir haben ja schon geklärt, Fledermäuse sind nachtaktiv. Also am Tag sieht man die ja auch eher selten. Also ich habe noch nie eine gesehen. Warum ist das denn so? Warum fliegen die nachts?
2: Weil die tagsüber nicht richtig fliegen könnten. Die Flügel sind ganz dunkel und das würde sich über die Sonne dann so aufheizen, dass sie einen Hitzschlag kriegen.
0: Ja, okay, also die kühle Nacht haben sie dann gewählt. Wann steht eine Fledermaus dann quasi auf, wenn wir schlafen gehen?
2: Nee, eigentlich bei Sonnenuntergang oder manche auch schon kurz davor und manche erst so eine Stunde später.
0: Die Langschläfer quasi.
2: Ja, ja, die Langschläfer.
0: Was macht die dann so die ganze Nacht? Essen wahrscheinlich auch.
2: Ja, weil man muss sich ja vorstellen, so eine Fledermaus muss 2000 bis 4000 Mücken jagen pro Nacht.
0: Wie bitte?
2: Überhaupt, ja, um Ach, überhaupt satt zu werden. Und das braucht natürlich seine Zeit. Ne?
0: Ich weiß gar nicht, wo ich anfangen soll. Ich bin baff, dass es überhaupt so viele Mücken gibt. Das heißt, es muss ja Millionen Mücken geben. Und die jagt die dann wie genau?
2: Mit der Echoortung. Die stößt also so Rufe aus und die werden dann von den Insekten oder von Gegenständen zurückgeworfen. Mhm. Und dadurch finden die Tiere dann raus, handelt sich das jetzt um ein Insekt, also um Jagdbeute, oder ist das ein Baum, ein Strauch? Und das alles wird im Gehirn abgespeichert, dass das praktisch nachher so im Kopf wie so Landkarten sind, die immer aktualisiert werden.
0: Und dann könnt ihr die quasi mit geschlossenen Augen einfach Mund auf und dann die ganzen Mücken mitnehmen.
2: Ja, das ist immer so, wenn eine Mücke kann, eine Fledermaus kann natürlich, wenn sie gerade am Fressen ist, keine Rufe ausstoßen.
0: Ja.
2: Also das ist wie beim Menschen, mit vollem Mund spricht man nicht. Das gilt auch für Fledermäuse, die können das nicht mit vollem Mund. Und das heißt, sie fliegen dann in so einem Bereich, wo sie was sehen können, also der so ein bisschen offen ist. Da fliegen sie dann so kleine Kreise, bis sie dann gegessen haben. Und dann fliegen sie wieder los und arbeiten mit der Echoortung.
0: Ah, okay, alles klar. Und wenn die aufgegessen haben, also essen die nur Mücken? Oder ich dachte immer, dass sie ehrlich gesagt auf Blut stehen. Ist das nur so eine Saga?
2: Nee, das gibt drei Arten in Südamerika, die trinken tatsächlich ein bisschen Blut.
0: So wie Dracula? Bei mir auch dann?
2: Nein.
0: Würden die mich nicht beißen?
2: Nur bei Rindern und Kühen.
0: Bei
2: und
0: Gott sei
2: das
0: Dank.
2: Das sind nur so 2-3 Tropfen, die dann abnehmen. Und die Tiere sind so sozial, dass die tatsächlich, wenn die wissen, da ist ein Tier, das kann jetzt nicht rausfliegen, weil dem geht's nicht so gut, dann nehmen die ein bisschen mehr Blut auf und das würgen die dann anschließend wieder raus und füttern das andere Tier damit.
0: Mensch, also fürs Mittagessen haben wir uns jetzt ordentlich Appetit aber geholt.
2: Ja.
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0: Avicii mit Levels. Schönen Sonntag euch. So, und jetzt nehmt mal euren Zeigefinger in die Hand, beziehungsweise guckt ihn mal so ganz genau an, ganz nah dran mit dem Auge. So groß ist ungefähr eine Fledermaus.
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0: Bilke, du bist unsere Fledermausbeauftragte. Das ist wirklich nicht so groß, ne?
2: Nee.
0: Es ist sehr süß, wie die auch aussehen. Die haben auch so Haare auf dem Kopf, so ein bisschen Fell, ne?
2: Die haben komplett Fell, ja.
0: Ja, das heißt, eigentlich sind die voll die niedlichen Teilchen. Die haben nur, na, die Flügel sehen so ein bisschen insektenmäßig aus. Ich glaube, da haben viele Angst vor, dass sie dann so schnell schlagen und so. Wir haben schon gelernt von dir, dass sie abends aufstehen, die Fledermäuse. Dann jagen die eigentlich die ganze Nacht Mücken und essen. Und was passiert, wenn die dann wieder schlafen müssen? Wo fliegen die dann so hin?
2: Das kommt auf die Art an. Es gibt welche, die leben am liebsten in Bäumen oder in Höhlen.
0: Mhm.
2: Und dann gibt es aber auch die Hausbewohner. Also die leben dann gerne unterm Dach oder in Ruinen oder im Kirchturm. Je nachdem, wo sie da einen Schlupfplatz finden.
0: Und dann hattest du ja vorhin schon erzählt, wie die schlafen. Die schlafen ja über Kopf. Und die haken sich irgendwie so komisch ein?
2: Ja, mit den Füßen.
0: Und mir ist aufgefallen, es gibt irgendwie kein Bild von einer Fledermaus, die einfach auf ihren Füßen steht, gerade herum, so wie wir Menschen.
2: Nee, das können die nicht.
0: Das ist krass.
2: Das können die nicht.
0: Was würde passieren, würden die quasi auf den Kopf fallen?
2: Die würden umkippen, ja.
0: Ja, okay. Und das heißt, wenn die jetzt zum Beispiel mal abstürzen und dann landen die auf dem Boden?
2: Dann kommen die nicht wieder hoch.
0: Dann haben die ein Problem.
2: Ja, dann haben die ein Problem.
0: Oha. Okay, und was, wenn ich jetzt zum Beispiel so eine Fledermaus mal finde, es kann ja mal was passieren, dass die falsch abgebogen ist und dann liegt die auf dem Boden. Was mache ich mit der?
2: Das Allerwichtigste ist, nie mit bloßen Händen anfassen, dicke Handschuhe anziehen und am besten dann auch ein Tuch nehmen und mit dem Tuch die Fledermaus greifen und dann irgendwie kopfüber an Baum hängen.
0: Das Tuch? Die Fledermaus?
2: Ja, die Fledermaus. Also das Tuch nehmen und dann mit dem Tuch die Fledermaus an den Baum hängen.
0: Das hört sich jetzt aber einfacher an als gesagt, Bekel.
2: Ja, es hört sich einfacher an. Es ist nicht so ganz einfach. Es braucht ein bisschen Übung, aber man kann da eigentlich nichts verkehrt machen. Oder man nimmt eben einen Pappkarton, tut da ein bisschen Küchenkrepppapier rein, setzt das Tier da rein und wartet dann eben halt ab, bis die Dämmerung einbricht und dann lässt man das Tier dann da wieder raus.
0: Ja, okay.
2: Aber wichtig ist eigentlich auch, dass das Tier nicht irgendwo anders hingebracht wird, sondern dass es tatsächlich da bleibt, wo es dann auch gefunden wurde.
0: Ah, okay.
2: Wegen des inneren Navis.
0: Sonst sind die lost quasi, als hätten wir unser Navi nicht und sind im Ausland.
2: Ja, ja.
0: Okay, alles klar. Gut, ich hätte das Ding jetzt einfach so in die Luft geworfen, und so wie ein Käfer, der weiterfliegt, aber sagst du auch nicht, ne? Okay, dann wissen wir also, Fledermaus einfach wieder über Kopf in den Baum hängen. Hm. Bilke, vielen Dank, dass du da warst.
2: Ja, danke, dass ich da sein durfte.
0: Ich hoffe, ihr habt sehr viel mitgenommen über die Draculas der Lüfte.
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1: Mit mir, June Koch, am Sonntag. Einen wunderschönen guten Morgen erstmal an alle, die dabei sind. Schön, dass ihr dabei seid. Ihr habt quasi eingeschaltet zur mit wichtigsten Stunde bei Zebra 4, denn ich kriege jetzt gleich Besuch. Und es geht heute, und das ist immer so mein Lieblingsthema, um Tiere. Und zwar um Tiere, die klein, schwarz sind, die haben Flügel und die haben so ein bisschen längere Zähne, glaube ich, und werden oft in Verbindung gebracht mit jemandem, der heißt Dracula. Ihr könnt ja mal raten. In 10 Minuten geht's los.

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0: Das ist another Talk to You. Und ich habe mal nachgezählt, Leute. 42 Tage noch bis Halloween. Und ein Tier, das hat ganz doll mit Halloween und Grusel zu tun für viele.
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0: Und das ist die Fledermaus. Ja, deswegen sprechen wir heute bei Zebra 4 forscht mit einer echten Fledermaus-Expertin, Beki Nowutsch aus Bremerhaven. Hallo.
2: Hallo.
0: Wie geht es dir?
2: Danke, gut.
0: Sehr schön. Jetzt erklär mal bitte einmal, weil das war die erste Frage, die mir irgendwie in den Kopf kam. Fledermäuse können ja fliegen. Sind das dann automatisch Vögel?
2: Nee, das sind keine Vögel, okay. Weil Fledermäuse sind tatsächlich die einzigen Säugetiere, die fliegen können.
0: Ach was, das heißt, die kriegen auch selber Babys, die legen keine Eier, sondern...
2: Nee, die kriegen keine Eier, die kriegen richtige Babys und die säugen die dann auch.
0: Ah, okay, alles klar. Trotzdem verhalten die sich ja nicht so wie wir zum Beispiel. Die schlafen über Kopf, habe ich gehört, ne?
2: Ja.
0: Und hat man auch öfter schon gesehen.
2: Ja, die haben an den Füßen eine bestimmte Kralle und die kann sich automatisch einrasten und dadurch haben die eben Halt. Und das ist der Vorteil für die Tiere, wenn jetzt Gefahr droht, dann können die Tiere das gleich sehen, können sich fallen lassen und wegfliegen.
0: Das ist ziemlich schlau. Ich stelle mir gerade vor, wenn wir das machen würden. Es würde wahrscheinlich nicht so gut gehen. Aber kommt denen dann nicht das ganze Blut in den Kopf und so?
2: Nee, das ist tatsächlich so eingerichtet wie bei uns Menschen. Bei uns Menschen fließt das Blut ja runter in die Füße. Und bei den Fledermäusen ist es tatsächlich ein bisschen umgekehrt. Wenn die hängen, dann fließt das Blut alles langsamer. Und deshalb kommt das gar nicht erst so viel im Kopf an.
0: Ey, das ist ja Wahnsinn, wie schlau das alles konzipiert ist. Und Fledermäuse, habe ich mal gehört, sehen auch nicht ganz so gut oder sind sogar blind?
2: Nein, blind sind sie nicht. Sie können ein bisschen sehen, aber sie orientieren sich halt mehr über die Echoortung.
0: Echoortung, was ist das denn?
2: Echoortung ist, die Tiere stoßen Schallwellen aus und das wird dann ja wieder von den Gegenständen oder von Insekten zurückgeworfen.
0: Ja.
2: Und dadurch können die sich ein Bild machen von ihrer Umgebung. Und das wird dann auch gleichzeitig im Gehirn in Karten umgewandelt, dass die das praktisch wie so ein inneres Navi im Gehirn haben.
0: Wow, das würde ich auch gern haben.
2: Ja.
0: Damit würde ich auch immer nach Hause finden mit dem Auto. Wie ist das denn? Jetzt haben wir gerade gedacht, Halloween, Grusel und so. Und tatsächlich ist das, die Fledermaus gehört da ein bisschen zu. Wo kommt diese Verbindung her zu Dracula und zu Vampiren?
2: Ganz früher haben die Leute gedacht, weil die Tiere nachts geflogen sind, dass das was Teuflisches ist, dass es also nichts Gutes ist. Und dann hat Bram Stoker den Roman Dracula geschrieben und hat dem Grafen so einen Umhang verpasst, der wie Fledermausflügel aussieht.
0: Mm.
2: Und seitdem hält sich das so ganz hartnäckig in ganz vielen Vampirfilmen und Büchern, dass die Vampire sich nachts in Fledermäuse verwandeln, damit sie schneller von einem Ort zum anderen fliegen können.
0: Ah, naja gut, aber wenn ich die Wahl hätte, mich in ein Tier zu verwandeln, Fledermaus klingt nach einer guten Wahl. Die haben nämlich zum Beispiel auch besondere Superkräfte. Und was das für welche sind, das sprechen wir gleich in 10 Minuten weiter mit Beki drüber.
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0: Leute, vielleicht habt ihr schon mal eine gesehen, so wenn es so dämmert und dunkel wird und dann schlagen die mit ihren kleinen schwarzen Flügeln und fliegen so schnell über uns hinweg, dass wir denken, war das gerade vielleicht eine Fledermaus?
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0: Und es gibt tatsächlich Menschen, die kennen sich super gut aus mit diesen Tieren. Bei Zebra 4 forscht ist Beke. Hallo, du bist Fledermaus-Botschafterin, wie cool ist das denn?
2: Ja.
0: Und du kannst uns jetzt sagen, die Fledermaus ist quasi so ein bisschen ein kleiner Superheld, weil die kann was richtig Heftiges.
2: Ja, die kann also Rufe ausstoßen, wenn sie jetzt auf Nahrungssuche ist.
0: Mhm.
2: Das wäre normalerweise so laut wie ein Presslufthammer.
0: Und das ist laut? Wir
2: das
0: hören
2: ist
0: mal
2: sehr laut.
0: Oh, so laut?
2: Ja.
0: Aber wir hören zum Glück nichts davon. Aber
2: nee, weil die rufen auf einer Frequenz, die das menschliche Ohr einfach nicht mehr hören kann.
0: Mhm.
2: Und das kann dann nur über spezielle Geräte hörbar gemacht werden.
0: Und dann ist das tatsächlich so, hast du eben erzählt, die haben so eine richtige Landkarte in ihrem Kopf.
2: Ja.
0: Die schmeißen, ich stelle mir das so vor wie Spider-Man, der schmeißt sein Netz aus und dann holt er irgendeine Info und dann wird das im Hirn abgespeichert. Und dann kann der quasi alles sehen. Also wie so ein...
2: Genau.
0: Das ist Wahnsinn.
2: Ja.
0: Ich möchte das auch haben. Ich möchte auch eine Fledermaus haben. Wo kommen die überhaupt her?
2: Oh, Fledermäuse gibt es schon seit über 50 Millionen Jahren. Und
0: wow.
2: Die sind auf allen Kontinenten verteilt. Das Einzige, wo es die nicht gibt, das ist ja eben halt die Antarktis und die Arktis, weil da sind keine Insekten.
0: Ja, und da würden, glaube ich, auch die dünnen Flügelchen einfrieren oder
2: ja,
0: so. Ne?
2: Die würden einfrieren, ja.
0: Das ist krass. Und warum ist die Fledermaus nachts unterwegs? Hat die sich das so ausgesucht oder ist das ihre Natur?
2: Das hat sie sich zum Teil auch so mit ausgesucht, das ist über die Jahrtausende und Jahrmillionen dann entstanden,
0: mhm.
2: Weil die Flughäute, so mit denen sie ja fliegen, die sind dunkel und das würde sich im Sommer bei Sonnenschein tüchtig aufhitzen und das würde heißen, die kriegen Hitzschlag, wenn die tagsüber unterwegs sind.
0: Ach, du ahnst
2: ja.
0: Es nicht. Ich habe ja auch schwarze Haare, ja, das wird ganz
2: ja.
0: Heiß, wenn die Sonne drauf scheint.
2: Ja.
0: So ist das.
2: Ja.
0: Oh, die armen Muckis. Wir gucken gleich mal nochmal mit dir drauf, was Fledermäuse, wenn sie denn mit ihren Flügeln nachts unterwegs sind, was sie da eigentlich so machen.
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0: Tame Impala, Dracula. Ja, und Dracula, das passt ja sehr gut zu unserem Zebra-Forscht-Thema. Es geht nämlich heute um Fledermäuse.
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0: Mit June Koch und gleich geht's weiter mit Draculas, Fledermäusen, Vampiren oder wie auch immer ihr sie nennt. Die mit den Superhelden-Powers und die wirklich, ich habe gerade so eine kleine Fledermauskarte gesehen, die sind so plüschig und weich und ich... möchte unbedingt eine haben. Naja gut, das geht wohl nicht. Aber wir können weiterhin über sie reden und was rausfinden.
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0: Daft Punk, Get Lucky. Hey Leute, ihr seid bei Zebra 4 Forscht. Und dieses Geräusch hier, ein bisschen fies im Ohr tatsächlich, das hören wir erst, wenn Fledermäuse wach werden.
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0: Und wir unterhalten uns heute über die Fledermaus und zwar mit einer Expertin. Bekel ist bei mir. Hallo.
2: Hallo.
0: Wir haben ja schon geklärt, Fledermäuse sind nachtaktiv. Also am Tag sieht man die ja auch eher selten. Also ich habe noch nie eine gesehen. Warum ist das denn so? Warum fliegen die nachts?
2: Weil die tagsüber nicht richtig fliegen könnten. Die Flügel sind ganz dunkel und das würde sich über die Sonne dann so aufheizen, dass die einen Hitzschlag kriegen.
0: Ja, okay, also die kühle Nacht haben sie dann gewählt. Wann steht eine Fledermaus dann quasi auf, wenn wir schlafen gehen?
2: Nee, eigentlich bei Sonnenuntergang oder manche auch schon kurz davor und manche erst so eine Stunde später.
0: Die Langschläfer quasi.
2: Ja, ja, die Langschläfer.
0: Was macht die dann so die ganze Nacht? Essen wahrscheinlich auch.
2: Ja, weil man muss sich ja vorstellen, so eine Fledermaus muss 2000 bis 4000 Mücken jagen pro Nacht.
0: Um überhaupt
2: satt zu werden. Und das braucht natürlich seine Zeit. Ne?
0: Ich weiß gar nicht, wo ich anfangen soll. Ich bin baff, dass es überhaupt so viele Mücken gibt. Das heißt, es muss ja Millionen Mücken geben. Und die jagt die dann wie genau?
2: Mit der Echoortung. Die stößt also so Rufe aus und die werden dann von den Insekten oder von Gegenständen zurückgeworfen. Mhm. Und dadurch finden die Tiere dann raus, handelt sich das jetzt um ein Insekt, also um Jagdbeute, oder ist das ein Baum, ein Strauch? Und das alles wird im Gehirn abgespeichert, dass das praktisch nachher so im Kopf wie so Landkarten sind, die immer aktualisiert werden.
0: Und dann könnt ihr die quasi mit geschlossenen Augen einfach Mund auf und dann die ganzen Mücken mitnehmen.
2: Ja, aber das ist immer so, eine Fledermaus kann natürlich, wenn sie gerade am Fressen ist, keine Rufe ausstoßen.
0: Ja.
2: Also das ist wie bei Menschen, mit vollem Mund spricht man nicht. Das gilt auch für Fledermäuse, die können das nicht mit vollem Mund. Und das heißt, sie fliegen dann in so einem Bereich, wo sie was sehen können, also der so ein bisschen offen ist. Da fliegen sie dann so kleine Kreise, bis sie dann gegessen haben. Und dann fliegen sie wieder los und arbeiten mit der Echoortung.
0: Ah, okay, alles klar. Und wenn die aufgegessen haben, also essen die nur Mücken? Oder ich dachte immer, dass sie ehrlich gesagt auf Blut stehen. Ist das nur so eine Saga?
2: Nee, das gibt drei Arten in Südamerika, die trinken tatsächlich ein bisschen Blut.
0: So wie Dracula? Bei mir auch dann?
2: Nein.
0: Würden die mich nicht beißen?
2: Nur bei Rindern und Kühen.
0: Und Gott sei
2: das
0: Dank.
2: Das sind nur so 2-3 Tropfen, die dann abnehmen. Und die Tiere sind so sozial, dass die tatsächlich, wenn die wissen, da ist ein Tier, das kann jetzt nicht rausfliegen, weil dem geht's nicht so gut, dann nehmen die ein bisschen mehr Blut auf und das würgen die dann anschließend wieder raus und füttern das andere Tier damit.
0: Mensch, also fürs Mittagessen haben wir uns jetzt ordentlich Appetit aber geholt.
2: Ja.
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0: Avicii mit Levels. Schönen Sonntag euch. So, und jetzt nehmt mal euren Zeigefinger in die Hand, beziehungsweise guckt ihn mal so ganz genau an, ganz nah dran mit dem Auge. So groß ist ungefähr eine Fledermaus.
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0: Bilke, du bist unsere Fledermaus-Beauftragte. Das ist wirklich nicht so groß, ne?
2: Nee.
0: Es ist sehr süß, wie die auch aussehen. Die haben auch so Haare auf dem Kopf, so ein bisschen Fell, ne?
2: Die haben komplett Fell, ja.
0: Ja, das heißt, eigentlich sind die voll die niedlichen Teilchen. Die haben nur, ja, die Flügel sehen so ein bisschen insektenmäßig aus. Ich glaube, da haben viele Angst vor, dass sie dann so schnell schlagen und so. Wir haben schon gelernt von dir, dass sie abends aufstehen, die Fledermäuse. Dann jagen die eigentlich die ganze Nacht Mücken und essen. Und was passiert, wenn die dann wieder schlafen müssen? Wo fliegen die dann so hin?
2: Das kommt auf die Art an. Es gibt welche, die leben am liebsten in Bäumen oder in Höhlen.
0: Mhm.
2: Und dann gibt es aber auch die Hausbewohner. Also die leben dann gerne unterm Dach oder in Ruinen oder im Kirchturm. Je nachdem, wo sie da einen Schlupfplatz finden.
0: Und dann hattest du ja vorhin schon erzählt, wie die schlafen. Die schlafen ja über Kopf. Und die haken sich irgendwie so komisch ein?
2: Ja, mit den Füßen.
0: Und mir ist aufgefallen, es gibt irgendwie kein Bild von einer Fledermaus, die einfach auf ihren Füßen steht, gerade herum, so wie wir Menschen.
2: Nee, das können die nicht.
0: Das ist krass.
2: Das können die nicht.
0: Was würde passieren, würden die quasi auf den Kopf fallen?
2: Die würden umkippen. Ja.
0: Ja. Okay, und das heißt, wenn die jetzt zum Beispiel mal abstürzen und dann landen die auf dem Boden?
2: Dann kommen die nicht wieder hoch.
0: Dann haben die ein Problem.
2: Ja, dann haben die ein Problem.
0: Oha, okay, und was, wenn ich jetzt zum Beispiel so eine Fledermaus mal finde, es kann ja mal was passieren, dass die falsch abgebogen ist und dann liegt die auf dem Boden. Was mache ich mit der?
2: Das Allerwichtigste ist, nie mit bloßen Händen anfassen, dicke Handschuhe anziehen und am besten dann auch ein Tuch nehmen und mit dem Tuch die Fledermaus greifen und dann irgendwie kopfüber an Baum hängen.
0: Das oder Tuch? Die Fledermaus?
2: Ja, die Fledermaus. Also das Tuch nehmen und dann mit dem Tuch die Fledermaus an den Baum hängen.
0: Das hört sich jetzt aber einfacher an als gesagt, Beke.
2: Ja, es hört sich einfacher an. Es ist nicht so ganz einfach, es braucht ein bisschen Übung, aber man kann da eigentlich nichts verkehrt machen. Oder man nimmt eben einen Pappkarton, tut da ein bisschen Küchenkrepppapier rein, setzt das Tier da rein und wartet dann eben halt ab, bis die Dämmerung einbricht und dann lässt man das Tier dann da wieder raus.
0: Ja, okay.
2: Aber wichtig ist eigentlich auch, dass das Tier nicht irgendwo anders hingebracht wird, sondern dass es tatsächlich da bleibt, wo es dann auch gefunden wurde.
0: Ah, okay.
2: Wegen des inneren Navis.
0: Sonst sind die lost quasi, als hätten wir unser Navi nicht und sind im Ausland.
2: Ja, ja.
0: Okay, alles klar. Gut, ich hätte das Ding jetzt einfach so in die Luft geworfen, Käfer, der weiterfliegt, aber sagst du auch nicht, ne? Okay, dann wissen wir, also Fledermaus einfach wieder über Kopf in den Baum hängen. Mhm. Beke, vielen Dank, dass du da warst.
2: Ja, danke, dass ich da sein durfte.
0: Ich hoffe, ihr habt sehr viel mitgenommen über die Draculas der Lüfte.
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1: Mit mir, June Koch, am Sonntag. Einen wunderschönen guten Morgen erstmal an alle, die dabei sind. Schön, dass ihr dabei seid. Ihr habt quasi eingeschaltet zur mit wichtigsten Stunde bei Zebra 4, denn ich kriege jetzt gleich Besuch. Und es geht heute, und das ist immer so mein Lieblingsthema, um Tiere. Und zwar um Tiere, die klein, schwarz sind, die haben Flügel und die haben so ein bisschen längere Zähne, glaube ich, und werden oft in Verbindung gebracht mit jemandem, der heißt Dracula. Ihr könnt ja mal raten. In 10 Minuten geht's los.

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0: Das ist another Talk to You. Und ich habe mal nachgezählt, Leute. 42 Tage noch bis Halloween. Und ein Tier, das hat ganz doll mit Halloween und Grusel zu tun für viele.
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0: Und das ist die Fledermaus. Ja, deswegen sprechen wir heute bei Zebra 4 forscht mit einer echten Fledermaus-Expertin, Beki Novic aus Bremerhaven. Hallo.
2: Hallo.
0: Wie geht es dir?
2: Danke, gut.
0: Sehr schön. Jetzt erklär mal bitte einmal, weil das war die erste Frage, die mir irgendwie in den Kopf kam. Fledermäuse können ja fliegen. Sind das dann automatisch Vögel?
2: Nee, das sind keine Vögel, okay. Weil Fledermäuse sind tatsächlich die einzigen Säugetiere, die fliegen können.
0: Ach was, das heißt, die kriegen auch selber Babys, die legen keine Eier, sondern...
2: Nee, die kriegen keine Eier, die kriegen richtige Babys und die säugen die dann auch.
0: Ah, okay, alles klar. Trotzdem verhalten die sich ja nicht so wie wir zum Beispiel. Die schlafen über Kopf, habe ich gehört, ne?
2: Ja.
0: Und hat man auch öfter schon gesehen.
2: Ja, die haben an den Füßen eine bestimmte Kralle und die kann sich automatisch einrasten und dadurch haben die eben Halt. Und das ist der Vorteil für die Tiere, wenn jetzt Gefahr droht, dann können die Tiere das gleich sehen, können sich fallen lassen und wegfliegen.
0: Das ist ziemlich schlau. Ich stelle mir gerade vor, wenn wir das machen würden. Es würde wahrscheinlich nicht so gut gehen. Aber kommt denen dann nicht das ganze Blut in den Kopf und so?
2: Nee, das ist tatsächlich so eingerichtet wie bei uns Menschen. Bei uns Menschen fließt das Blut ja runter in die Füße. Und bei den Fledermäusen ist es tatsächlich ein bisschen umgekehrt. Wenn die hängen, dann fließt das Blut alles langsamer. Und deshalb kommt das gar nicht erst so viel im Kopf an.
0: Ey, das ist ja Wahnsinn, wie schlau das alles konzipiert ist. Und Fledermäuse, habe ich mal gehört, sehen auch nicht ganz so gut oder sind sogar blind?
2: Nein, blind sind sie nicht. Sie können ein bisschen sehen, aber sie orientieren sich halt mehr über die Echoortung.
0: Echoortung, was ist das denn?
2: Echoortung ist, die Tiere stoßen Schallwellen aus und das wird dann ja wieder von den Gegenständen oder von Insekten zurückgeworfen.
0: Ja.
2: Und dadurch können die sich ein Bild machen von ihrer Umgebung. Und das wird dann auch gleichzeitig im Gehirn in Karten umgewandelt, dass die das praktisch wie so ein inneres Navi im Gehirn haben.
0: Wow, das würde ich auch gern haben.
2: Ja.
0: Damit würde ich auch immer nach Hause finden mit dem Auto. Wie ist das denn? Jetzt haben wir gerade gedacht, Halloween, Grusel und so. Und tatsächlich ist das, die Fledermaus gehört da ein bisschen zu. Wo kommt diese Verbindung her zu Dracula und zu Vampiren?
2: Ganz früher haben die Leute gedacht, weil die Tiere nachts geflogen sind, dass das was Teuflisches ist, dass es also nichts Gutes ist. Und dann hat Bram Stoker den Roman Dracula geschrieben und hat dem Grafen so einen Umhang verpasst, der wie Fledermausflügel aussieht.
0: Mm.
2: Und seitdem hält sich das so ganz hartnäckig in ganz vielen Vampirfilmen und Büchern, dass die Vampire sich nachts in Fledermäuse verwandeln, damit sie schneller von einem Ort zum anderen fliegen können.
0: Ah, naja gut, aber wenn ich die Wahl hätte, mich in ein Tier zu verwandeln, Fledermaus klingt nach einer guten Wahl. Die haben nämlich zum Beispiel auch besondere Superkräfte. Und was das für welche sind, das sprechen wir gleich in 10 Minuten weiter mit Beki drüber.
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0: ist Jack Dean mit Mercy. Leute, vielleicht habt ihr schon mal eine gesehen. So, wenn es so dämmert und dunkel wird. Und dann schlagen die mit ihren kleinen schwarzen Flügeln und fliegen so schnell über uns hinweg, dass wir denken, war das gerade vielleicht eine Fledermaus?
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0: Und es gibt tatsächlich Menschen, die kennen sich super gut aus mit diesen Tieren. Bei Zebra 4 forscht ist Beke. Hallo, du bist Fledermaus-Botschafterin. Wie cool ist das denn?
2: Ja.
0: Und du kannst uns jetzt sagen, die Fledermaus ist quasi so ein bisschen ein kleiner Superheld, weil die kann was richtig Heftiges.
2: Ja, die kann also Rufe ausstoßen, wenn sie jetzt auf Nahrungssuche ist. Mhm. Das wäre normalerweise so laut wie ein Presslufthammer.
0: Und das ist laut? Wir
2: das
0: hören
2: ist
0: mal.
2: Sehr laut.
0: Oh, so laut?
2: Ja.
0: Wir hören zum Glück nichts davon. Aber
2: nee, weil die rufen auf einer Frequenz, die das menschliche Ohr einfach nicht mehr hören kann.
0: Mhm.
2: Und das kann dann nur über spezielle Geräte hörbar gemacht werden.
0: Und dann ist das tatsächlich so, hast du eben erzählt, die haben so eine richtige Landkarte in ihrem Kopf.
2: Ja.
0: Die schmeißen, ich stelle mir das so vor wie Spider-Man, der schmeißt sein Netz aus und dann holt er irgendeine Info und dann wird das im Hirn abgespeichert. Und dann kann der quasi alles sehen. Also wie so ein.
2: Genau.
0: Das ist Wahnsinn.
2: Ja.
0: Ich möchte das auch haben. Ich möchte auch eine Fledermaus haben. Wo kommen die überhaupt her?
2: Oh, Fledermäuse gibt es schon seit über 50 Millionen Jahren und
0: wow.
2: Die sind auf allen Kontinenten verteilt. Das Einzige, wo es die nicht gibt, ist eben halt die Antarktis und die Arktis, weil da sind keine Insekten.
0: Ja, und da würden, glaube ich, auch die dünnen Flügelchen einfrieren oder
2: ja,
0: so, ne?
2: Die würden einfrieren, ja.
0: Das ist krass. Und warum ist die Fledermaus nachts unterwegs? Hat die sich das so ausgesucht oder ist das ihre Natur?
2: Das hat sie sich zum Teil auch so mit ausgesucht, das ist über die Jahrtausende und Jahrmillionen dann entstanden,
0: mhm.
2: Weil die Flughäute, so, mit denen sie ja fliegen, die sind dunkel und das würde sich im Sommer bei Sonnenschein tüchtig aufhitzen und das würde heißen, die kriegen Hitzschlag, wenn die tagsüber unterwegs sind.
0: Ach, du ahnst
2: ja.
0: Es nicht. Das, ich habe ja auch schwarze Haare, ja, das wird ganz
2: ja.
0: Heiß, wenn die Sonne drauf scheint.
2: Ja.
0: So ist das.
2: Ja.
0: Oh, die armen Muckis. Wir gucken gleich mal nochmal mit dir drauf, was Fledermäuse, wenn sie denn mit ihren Flügeln nachts unterwegs sind, was sie da eigentlich so machen.
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0: Tame Impala, Dracula. Ja, und Dracula, das passt ja sehr gut zu unserem Zebra forscht Thema. Es geht nämlich heute um Fledermäuse.
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0: Mit June Koch und gleich geht's weiter mit Draculas, Fledermäusen, Vampiren oder wie auch immer ihr sie nennt. Die mit den Superhelden-Powers und die wirklich, ich habe gerade so eine kleine Fledermauskarte gesehen, die sind so plüschig und weich und ich möchte unbedingt eine haben. Naja gut, das geht wohl nicht. Aber wir können weiterhin über sie reden und was rausfinden.
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0: Daft Punk, Get Lucky. Hey Leute, ihr seid bei Zebra 4 Forscht. Und dieses Geräusch hier, ein bisschen fies im Ohr tatsächlich, das hören wir erst, wenn Fledermäuse wach werden.
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0: Und wir unterhalten uns heute über die Fledermaus und zwar mit einer Expertin. Bekel ist bei mir. Hallo.
2: Hallo.
0: Wir haben ja schon geklärt, Fledermäuse sind nachtaktiv. Also am Tag sieht man die ja auch eher selten. Also ich habe noch nie eine gesehen. Warum ist das denn so? Warum fliegen die nachts?
2: Weil die tagsüber nicht richtig fliegen könnten. Die Flügel sind ganz dunkel und das würde sich über die Sonne dann so aufheizen, dass sie einen Hitzschlag kriegen.
0: Ja, okay, also die kühle Nacht haben sie dann gewählt. Wann steht eine Fledermaus dann quasi auf, wenn wir schlafen gehen?
2: Nee, eigentlich bei Sonnenuntergang oder manche auch schon kurz davor und manche erst so eine Stunde später.
0: Die Langschläfer quasi.
2: Ja, ja, die Langschläfer.
0: Was macht die dann so die ganze Nacht? Essen wahrscheinlich auch.
2: Ja, weil man muss sich ja vorstellen, so eine Fledermaus muss 2000 bis 4000 Mücken jagen pro Nacht.
0: Wie bitte?
2: Überhaupt, ja, um Ach, überhaupt satt zu werden. Und das braucht natürlich seine Zeit. Ne?
0: Ich weiß gar nicht, wo ich anfangen soll. Ich bin baff, dass es überhaupt so viele Mücken gibt. Das heißt, es muss ja Millionen Mücken geben. Und die jagt die dann wie genau?
2: Mit der Echoortung. Die stößt also so Rufe aus und die werden dann von den Insekten oder von Gegenständen zurückgeworfen. Mhm. Und dadurch finden die Tiere dann raus, handelt sich das jetzt um Insekt, also um Jagdbeute, oder ist das ein Baum, ein Strauch? Und das alles wird im Gehirn abgespeichert, dass das praktisch nachher so im Kopf wie so Landkarten sind, die immer aktualisiert werden.
0: Und dann könnt ihr die quasi mit geschlossenen Augen einfach Mund auf und dann die ganzen Mücken mitnehmen.
2: Ja, aber das ist immer so, wenn eine Mücke kann, eine Fledermaus kann natürlich, wenn sie gerade am Fressen ist, keine Rufe ausstoßen.
0: Ja.
2: Also das ist wie beim Menschen, mit vollem Mund spricht man nicht. Das gilt auch für Fledermäuse, die können das nicht mit vollem Mund. Und das heißt, sie fliegen dann in so einem Bereich, wo sie was sehen können, also der so ein bisschen offen ist. Da fliegen sie dann so kleine Kreise, bis sie dann gegessen haben. Und dann fliegen sie wieder los und arbeiten mit der Echoortung.
0: Ah, okay, alles klar. Und wenn die aufgegessen haben, also essen die nur Mücken? Oder ich dachte immer, dass sie ehrlich gesagt auf Blut stehen. Ist das nur so eine Saga?
2: Nee, das gibt drei Arten in Südamerika, die trinken tatsächlich ein bisschen Blut.
0: So wie Dracula? Bei mir auch dann?
2: Nein.
0: Würden die mich nicht beißen?
2: Nur bei Rindern und Kühen.
0: Oh,
2: und
0: Gott sei
2: Dank. Das sind nur so zwei, drei Tropfen, die dann abnehmen. Und die Tiere sind so sozial, dass die tatsächlich, wenn die wissen, da ist ein Tier, das kann jetzt nicht rausfliegen, weil dem geht's nicht so gut, dann nehmen die ein bisschen mehr Blut auf und das würgen die dann anschließend wieder raus und füttern das andere Tier damit.
0: Mensch, also fürs Mittagessen haben wir uns jetzt ordentlich Appetit aber geholt.
2: Ja.
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0: Avicii mit Levels. Schönen Sonntag euch. So, und jetzt nehmt mal euren Zeigefinger in die Hand, beziehungsweise guckt ihn mal so ganz genau an, ganz nah dran mit dem Auge. So groß ist ungefähr eine Fledermaus.
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0: Bilke, du bist unsere Fledermausbeauftragte. Das ist wirklich nicht so groß, ne?
2: Nee.
0: Es ist sehr süß, wie die auch aussehen. Die haben auch so Haare auf dem Kopf, so ein bisschen Fell, ne?
2: Die haben komplett Fell, ja.
0: Ja, das heißt, eigentlich sind die voll die niedlichen Teilchen. Die haben nur, na, die Flügel sehen so ein bisschen insektenmäßig aus. Ich glaube, da haben viele Angst vor, dass sie dann so schnell schlagen und so. Wir haben schon gelernt von dir, dass sie abends aufstehen, die Fledermäuse. Dann jagen die eigentlich die ganze Nacht Mücken und essen. Und was passiert, wenn die dann wieder schlafen müssen? Wo fliegen die dann so hin?
2: Das kommt auf die Art an. Es gibt welche, die leben am liebsten in Bäumen oder in Höhlen.
0: Mhm.
2: Und dann gibt es aber auch die Hausbewohner. Also die leben dann gerne unterm Dach oder in Ruinen oder im Kirchturm. Je nachdem, wo sie da einen Schlupfplatz finden.
0: Und dann hattest du ja vorhin schon erzählt, wie die schlafen. Die schlafen ja über Kopf. Und die haken sich irgendwie so komisch ein?
2: Ja, mit den Füßen.
0: Und mir ist aufgefallen, es gibt irgendwie kein Bild von einer Fledermaus, die einfach auf ihren Füßen steht, gerade herum, so wie wir Menschen.
2: Nee, das können die nicht.
0: Das ist krass.
2: Das können die nicht.
0: Was würde passieren, würden die quasi auf den Kopf fallen?
2: Die würden umkippen, ja.
0: Ja, okay. Und das heißt, wenn die jetzt zum Beispiel mal abstürzen und dann landen die auf dem Boden?
2: Dann kommen die nicht wieder hoch.
0: Dann haben die ein Problem.
2: Ja, dann haben die ein Problem.
0: Oha. Okay, und was, wenn ich jetzt zum Beispiel so eine Fledermaus mal finde, es kann ja mal was passieren, dass die falsch abgebogen ist und dann liegt die auf dem Boden. Was mache ich mit der?
2: Das Allerwichtigste ist, nie mit bloßen Händen anfassen, dicke Handschuhe anziehen und am besten dann auch ein Tuch nehmen und mit dem Tuch die Fledermaus greifen und dann irgendwie kopfüber an Baum hängen.
0: Das Tuch? Die Fledermaus?
2: Ja, die Fledermaus. Also das Tuch nehmen und dann mit dem Tuch die Fledermaus an den Baum hängen.
0: Das hört sich jetzt aber einfacher an als gesagt, Bekel.
2: Ja, es hört sich einfacher an. Es ist nicht so ganz einfach. Es braucht ein bisschen Übung, aber man kann da eigentlich nichts verkehrt machen. Oder man nimmt eben einen Pappkarton, tut da ein bisschen Küchenkrepppapier rein, setzt das Tier da rein und wartet dann eben halt ab, bis die Dämmerung einbricht und dann lässt man das Tier dann da wieder raus.
0: Ja, okay.
2: Aber wichtig ist eigentlich auch, dass das Tier nicht irgendwo anders hingebracht wird, sondern dass es tatsächlich da bleibt, wo es dann auch gefunden wurde.
0: Ah, okay.
2: Wegen des inneren Navis.
0: Sonst sind die lost quasi, als hätten wir unser Navi nicht und sind im Ausland.
2: Ja, ja.
0: Okay, alles klar. Gut, ich hätte das Ding jetzt einfach so in die Luft geworfen und Käfer, dass der weiterfliegt, aber sagst du auch nicht, ne? Okay, dann wissen wir also, Fledermaus einfach wieder über Kopf in den Baum hängen. Mhm. Bicke, vielen Dank, dass du da warst.
2: Ja, danke, dass ich da sein durfte.
0: Ich hoffe, ihr habt sehr viel mitgenommen über die Draculas der Lüfte.
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1: Mit mir, June Koch, am Sonntag. Einen wunderschönen guten Morgen erstmal an alle, die dabei sind. Schön, dass ihr dabei seid. Ihr habt quasi eingeschaltet zur mit wichtigsten Stunde bei Zebra 4, denn ich kriege jetzt gleich Besuch. Und es geht heute, und das ist immer so mein Lieblingsthema, um Tiere. Und zwar um Tiere, die klein, schwarz sind, die haben Flügel und die haben so ein bisschen längere Zähne, glaube ich, und werden oft in Verbindung gebracht mit jemandem, der heißt Dracula. Ihr könnt ja mal raten. In 10 Minuten geht's los.

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0: Das ist another Talk to You. Und ich habe mal nachgezählt, Leute. 42 Tage noch bis Halloween. Und ein Tier, das hat ganz doll mit Halloween und Grusel zu tun für viele.
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0: Und das ist die Fledermaus. Ja, deswegen sprechen wir heute bei Zebra 4 forscht mit einer echten Fledermaus-Expertin, Beki Nuvuc aus Bremerhaven. Hallo.
2: Hallo.
0: Wie geht es dir?
2: Danke, gut.
0: Sehr schön. Jetzt erklär mal bitte einmal, weil das war die erste Frage, die mir irgendwie in den Kopf kam. Fledermäuse können ja fliegen. Sind das dann automatisch Vögel?
2: Nee, das sind keine Vögel, okay. Weil Fledermäuse sind tatsächlich die einzigen Säugetiere, die fliegen können.
0: Ach was, das heißt, die kriegen auch selber Babys, die legen keine Eier, sondern...
2: Nee, die kriegen keine Eier, die kriegen richtige Babys und die säugen die dann auch.
0: Ah, okay, alles klar. Trotzdem verhalten die sich ja nicht so wie wir zum Beispiel. Die schlafen über Kopf, habe ich gehört, ne?
2: Ja.
0: Und hat man auch öfter schon gesehen.
2: Ja, die haben an den Füßen eine bestimmte Kralle und die kann sich automatisch einrasten und dadurch haben die eben Halt. Und das ist der Vorteil für die Tiere, wenn jetzt Gefahr droht, dann können die Tiere das gleich sehen, können sich fallen lassen und wegfliegen.
0: Das ist ziemlich schlau. Ich stelle mir gerade vor, wenn wir das machen würden. Es würde wahrscheinlich nicht so gut gehen. Aber kommt denen dann nicht das ganze Blut in den Kopf und so?
2: Nee, das ist tatsächlich so eingerichtet wie bei uns Menschen. Bei uns Menschen fließt das Blut ja runter in die Füße. Und bei den Fledermäusen ist es tatsächlich ein bisschen umgekehrt. Wenn die hängen, dann fließt das Blut alles langsamer. Und deshalb kommt das gar nicht erst so viel im Kopf an.
0: Ey, das ist ja Wahnsinn, wie schlau das alles konzipiert ist. Und Fledermäuse, habe ich mal gehört, sehen auch nicht ganz so gut oder sind sogar blind?
2: Nein, blind sind sie nicht. Sie können ein bisschen sehen, aber sie orientieren sich halt mehr über die Echoortung.
0: Echoortung, was ist das denn?
2: Echoortung ist, die Tiere stoßen Schallwellen aus und das wird dann ja wieder von den Gegenständen oder von Insekten zurückgeworfen.
0: Ja.
2: Und dadurch können die sich ein Bild machen von ihrer Umgebung. Und das wird dann auch gleichzeitig im Gehirn in Karten umgewandelt, dass die das praktisch wie so ein inneres Navi im Gehirn haben.
0: Wow, das würde ich auch gern haben.
2: Ja.
0: Damit würde ich auch immer nach Hause finden mit dem Auto. Wie ist das denn? Jetzt haben wir gerade gedacht, Halloween, Grusel und so. Und tatsächlich ist das, die Fledermaus gehört da ein bisschen zu. Wo kommt diese Verbindung her zu Dracula und zu Vampiren?
2: Ganz früher haben die Leute gedacht, weil die Tiere nachts geflogen sind, dass das was Teuflisches ist, dass es also nichts Gutes ist. Und dann hat Bram Stoker den Roman Dracula geschrieben und hat dem Grafen so einen Umhang verpasst, der wie Fledermausflügel aussieht.
0: Mm.
2: Und seitdem hält sich das so ganz hartnäckig in ganz vielen Vampirfilmen und Büchern, dass die Vampire sich nachts in Fledermäuse verwandeln, damit sie schneller von einem Ort zum anderen fliegen können.
0: Ah, naja gut, aber wenn ich die Wahl hätte, mich in ein Tier zu verwandeln, Fledermaus klingt nach einer guten Wahl. Die haben nämlich zum Beispiel auch besondere Superkräfte. Und was das für welche sind, das sprechen wir gleich in 10 Minuten weiter mit Beki drüber.
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0: Das ist Jack Dean mit Mercy. Leute, vielleicht habt ihr schon mal eine gesehen. So, wenn es so dämmert und dunkel wird. Und dann schlagen die mit ihren kleinen schwarzen Flügeln und fliegen so schnell über uns hinweg, dass wir denken, war das gerade vielleicht eine Fledermaus?
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0: Und es gibt tatsächlich Menschen, die kennen sich super gut aus mit diesen Tieren. Bei Zebra 4 forscht ist Beke. Hallo, du bist Fledermaus-Botschafterin. Wie cool ist das denn?
2: Ja.
0: Und du kannst uns jetzt sagen, die Fledermaus ist quasi so ein bisschen ein kleiner Superheld, weil die kann was richtig Heftiges.
2: Ja, die kann also Rufe ausstoßen, wenn sie jetzt auf Nahrungssuche ist. Mhm. Das wäre normalerweise so laut wie ein Presslufthammer.
0: Und das ist laut? Wir
2: das
0: hören
2: ist
0: mal
2: sehr laut.
0: Oh, so laut?
2: Ja.
0: Aber wir hören zum Glück nichts davon. Aber
2: nee, weil die rufen auf einer Frequenz, die das menschliche Ohr einfach nicht mehr hören kann.
0: Mhm.
2: Und das kann dann nur über spezielle Geräte hörbar gemacht werden.
0: Und dann ist das tatsächlich so, hast du eben erzählt, die haben so eine richtige Landkarte in ihrem Kopf.
2: Ja.
0: Die schmeißen, ich stelle mir das so vor wie Spider-Man, der schmeißt sein Netz aus und dann holt er irgendeine Info und dann wird das im Hirn abgespeichert. Und dann kann der quasi alles sehen. Also wie so ein...
2: Genau.
0: Das ist Wahnsinn.
2: Ja.
0: Ich möchte das auch haben. Ich möchte auch eine Fledermaus haben. Wo kommen die überhaupt her?
2: Oh, Fledermäuse gibt es schon seit über 50 Millionen Jahren. Und
0: wow.
2: Die sind auf allen Kontinenten verteilt. Das Einzige, wo es die nicht gibt, das ist eben halt die Antarktis und die Arktis, weil da sind keine Insekten.
0: Ja, und da würden, glaube ich, auch die dünnen Flügelchen einfrieren oder
2: ja,
0: so. Ne?
2: Die würden einfrieren, ja.
0: Das ist krass. Und warum ist die Fledermaus nachts unterwegs? Hat die sich das so ausgesucht oder ist das ihre Natur?
2: Das hat sie sich zum Teil auch so mit ausgesucht, das ist über die Jahrtausende und Jahrmillionen dann entstanden,
0: mhm.
2: Weil die Flughäute, so, mit denen sie ja fliegen, die sind dunkel und das würde sich im Sommer bei Sonnenschein tüchtig aufhitzen und das würde heißen, die kriegen Hitzschlag, wenn die tagsüber unterwegs sind.
0: Ach, du ahnst
2: ja.
0: Es nicht. Ich habe ja auch schwarze Haare, ja, das wird ganz
2: ja.
0: Heiß, wenn die Sonne drauf scheint.
2: Ja.
0: So ist das.
2: Ja.
0: Oh, die armen Muckis. Wir gucken gleich mal nochmal mit dir drauf, was Fledermäuse, wenn sie denn mit ihren Flügeln nachts unterwegs sind, was sie da eigentlich so machen.
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0: Tame Impala, Dracula. Ja, und Dracula, das passt ja sehr gut zu unserem Zebra-Forscht-Thema. Es geht nämlich heute um Fledermäuse.
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0: Mit June Koch und gleich geht's weiter mit Draculas, Fledermäusen, Vampiren oder wie auch immer ihr sie nennt. Die mit den Superhelden-Powers und die wirklich, ich habe gerade so eine kleine Fledermauskarte gesehen, die sind so plüschig und weich und ich möchte unbedingt eine haben. Naja gut, das geht wohl nicht. Aber wir können weiterhin über sie reden und was rausfinden.
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0: Daft Punk, Get Lucky. Hey Leute, ihr seid bei Zebra 4 Forscht. Und dieses Geräusch hier, ein bisschen fies im Ohr tatsächlich, das hören wir erst, wenn Fledermäuse wach werden.
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0: Und wir unterhalten uns heute über die Fledermaus und zwar mit einer Expertin. Bekel ist bei mir. Hallo.
2: Hallo.
0: Wir haben ja schon geklärt, Fledermäuse sind nachtaktiv. Also am Tag sieht man die ja auch eher selten. Also ich habe noch nie eine gesehen. Warum ist das denn so? Warum fliegen die nachts?
2: Weil die tagsüber nicht richtig fliegen könnten. Die Flügel sind ganz dunkel und das würde sich über die Sonne dann so aufheizen, dass sie einen Hitzschlag kriegen.
0: Ja, okay, also die kühle Nacht haben sie dann gewählt. Wann steht eine Fledermaus dann quasi auf, wenn wir schlafen gehen?
2: Nee, eigentlich bei Sonnenuntergang oder manche auch schon kurz davor und manche erst so eine Stunde später.
0: Die Langschläfer quasi.
2: Ja, ja, die Langschläfer.
0: Was macht die dann so die ganze Nacht? Essen wahrscheinlich auch.
2: Ja, weil man muss sich ja vorstellen, so eine Fledermaus muss 2000 bis 4000 Mücken jagen pro Nacht.
0: Wie bitte?
2: Überhaupt, ja, um Ach, überhaupt satt zu werden. Und das braucht natürlich seine Zeit. Ne?
0: Ich weiß gar nicht, wo ich anfangen soll. Ich bin baff, dass es überhaupt so viele Mücken gibt. Das heißt, es muss ja

0: Millionen Mücken geben. Und die jagt die dann wie genau?
1: Mit der Echoortung. Die stößt also so Rufe aus und die werden dann von den Insekten oder von Gegenständen zurückgeworfen. Mhm. Und dadurch finden die Tiere dann raus, handelt sich das jetzt um Insekt, also um Jagdbeute, oder ist das ein Baum, ein Strauch? Und das alles wird im Gehirn abgespeichert, dass das praktisch nachher so im Kopf wie so Landkarten sind, die immer aktualisiert werden.
0: Und dann könnt ihr die quasi mit geschlossenen Augen einfach Mund auf und dann die ganzen Mücken mitnehmen.
1: Ja, aber das ist immer so, wenn eine Mücke kann, eine Fledermaus kann natürlich, wenn sie gerade am Fressen ist, keine Rufe ausstoßen.
0: Ja.
1: Also das ist wie beim Menschen, mit vollem Mund spricht man nicht. Das gilt auch für Fledermäuse, die können das nicht mit vollem Mund. Und das heißt, sie fliegen dann in so einem Bereich, wo sie was sehen können, also der so ein bisschen offen ist. Da fliegen sie dann so kleine Kreise, bis sie dann gegessen haben. Und dann fliegen sie wieder los und arbeiten mit der Echoortung.
0: Ah, okay, alles klar. Und wenn die aufgegessen haben, also essen die nur Mücken? Oder ich dachte immer, dass sie ehrlich gesagt auf Blut stehen. Ist das nur so eine Saga?
1: Nee, das gibt drei Arten in Südamerika, die trinken tatsächlich ein bisschen Blut.
0: So wie Dracula? Bei mir auch dann?
1: Nein.
0: Würden die mich nicht beißen?
1: Nur bei Rindern und Kühen.
0: Und Gott sei
1: das
0: Dank.
1: Sind nur so 2-3 Tropfen, die dann abnehmen. Und die Tiere sind so sozial, dass die tatsächlich, wenn die wissen, da ist ein Tier, das kann jetzt nicht rausfliegen, weil dem geht's nicht so gut, dann nehmen die ein bisschen mehr Blut auf und das würgen die dann anschließend wieder raus und füttern das andere Tier damit.
0: Mensch, also fürs Mittagessen haben wir uns jetzt ordentlich Appetit aber geholt.
1: Ja.
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0: Avicii mit Levels. Schönen Sonntag euch. So, und jetzt nehmt mal euren Zeigefinger in die Hand, beziehungsweise guckt ihn mal so ganz genau an, ganz nah dran mit dem Auge. So groß ist ungefähr eine Fledermaus.
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0: Bilke, du bist unsere Fledermaus-Beauftragte. Das ist wirklich nicht so groß, ne?
2: Nee.
0: Es ist sehr süß, wie die auch aussehen. Die haben auch so Haare auf dem Kopf, so ein bisschen Fell, ne?
2: Die haben komplett Fell, ja.
0: Ja, das heißt, eigentlich sind die voll die niedlichen Teilchen. Die haben nur, die Flügel sehen so ein bisschen insektenmäßig aus. Ich glaube, da haben viele Angst vor, dass sie dann so schnell schlagen und so. Wir haben schon gelernt von dir, dass sie abends aufstehen, die Fledermäuse. Dann jagen die eigentlich die ganze Nacht Mücken und essen. Und was passiert, wenn die dann wieder schlafen müssen? Wo fliegen die dann so hin?
2: Das kommt auf die Art an. Es gibt welche, die leben am liebsten in Bäumen oder in Höhlen.
0: Mhm.
2: Und dann gibt es aber auch die Hausbewohner. Also die leben dann gerne unterm Dach oder in Ruinen oder im Kirchturm. Je nachdem, wo sie da einen Schlupfplatz finden.
0: Und dann hattest du ja vorhin schon erzählt, wie die schlafen. Die schlafen ja über Kopf. Und die haken sich irgendwie so komisch ein?
2: Ja, mit den Füßen.
0: Und mir ist aufgefallen, es gibt irgendwie kein Bild von einer Fledermaus, die einfach auf ihren Füßen steht, gerade herum, so wie wir Menschen.
2: Nee, das können die nicht.
0: Das ist krass.
2: Das können die nicht.
0: Was würde passieren, würden die quasi auf den Kopf fallen?
2: Die würden umkippen, ja.
0: Ja, okay. Und das heißt, wenn die jetzt zum Beispiel mal abstürzen und dann landen die auf dem Boden?
2: Dann kommen die nicht wieder hoch.
0: Dann haben die ein Problem.
2: Ja, dann haben die ein Problem.
0: Oha. Okay, und was, wenn ich jetzt zum Beispiel so eine Fledermaus mal finde, es kann ja mal was passieren, dass die falsch abgebogen ist und dann liegt die auf dem Boden. Was mache ich mit der?
2: Das Allerwichtigste ist, nie mit bloßen Händen anfassen, dicke Handschuhe anziehen und am besten dann auch ein Tuch nehmen und mit dem Tuch die Fledermaus greifen und dann irgendwie kopfüber an Baum hängen.
0: Das oder Tuch? Die Fledermaus?
2: Ja, die Fledermaus. Also das Tuch nehmen und dann mit dem Tuch die Fledermaus an den Baum hängen.
0: Das hört sich jetzt aber einfacher an als gesagt, Beke.
2: Ja, es hört sich einfacher an. Es ist nicht so ganz einfach. Es braucht ein bisschen Übung, aber man kann da eigentlich nichts verkehrt machen. Oder man nimmt eben einen Pappkarton, tut da ein bisschen Küchenkrepppapier rein, setzt das Tier da rein und wartet dann eben halt ab, bis die Dämmerung einbricht und dann lässt man das Tier dann da wieder raus.
0: Ja, okay.
2: Aber wichtig ist eigentlich auch, dass das Tier nicht irgendwo anders hingebracht wird, sondern dass es tatsächlich da bleibt, wo es dann auch gefunden wurde.
0: Ah, okay.
2: Wegen des inneren Navis.
0: Sonst sind die lost quasi, als hätten wir unser Navi nicht und sind im Ausland.
2: Ja, ja.
0: Okay, alles klar. Gut, ich hätte das Ding jetzt einfach so in die Luft geworfen, Käfer, der weiterfliegt, aber sagst du auch nicht, ne? Okay, dann wissen wir, also Fledermaus einfach wieder über Kopf in den Baum hängen. Hm. Beke, vielen Dank, dass du da warst.
2: Ja, danke, dass ich da sein durfte.
0: Ich hoffe, ihr habt sehr viel mitgenommen über die Draculas der Lüfte.
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1: Mit mir, June Koch, am Sonntag. Einen wunderschönen guten Morgen erstmal an alle, die dabei sind. Schön, dass ihr dabei seid. Ihr habt quasi eingeschaltet zur mit wichtigsten Stunde bei Zebra 4, denn ich kriege jetzt gleich Besuch. Und es geht heute, und das ist immer so mein Lieblingsthema, um Tiere. Und zwar um Tiere, die klein, schwarz sind, die haben Flügel und die haben so ein bisschen längere Zähne, glaube ich, und werden oft in Verbindung gebracht mit jemandem, der heißt Dracula. Ihr könnt ja mal raten. In 10 Minuten geht's los.
2: Fred!

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0: Das ist another Talk to You. Und ich habe mal nachgezählt, Leute. 42 Tage noch bis Halloween. Und ein Tier, das hat ganz doll mit Halloween und Grusel zu tun für viele.
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0: Und das ist die Fledermaus. Ja, deswegen sprechen wir heute bei Zebra 4 forscht mit einer echten Fledermaus-Expertin, Beki Novic aus Bremerhaven. Hallo.
2: Hallo.
0: Wie geht es dir?
2: Danke, gut.
0: Sehr schön. Jetzt erklär mal bitte einmal, weil das war die erste Frage, die mir irgendwie in den Kopf kam. Fledermäuse können ja fliegen. Sind das dann automatisch Vögel?
2: Nee, das sind keine Vögel, okay. Weil Fledermäuse sind tatsächlich die einzigen Säugetiere, die fliegen können.
0: Ach was, das heißt, die kriegen auch selber Babys, die legen keine Eier, sondern...
2: Nee, die kriegen keine Eier, die kriegen richtige Babys und die säugen die dann auch.
0: Ah, okay, alles klar. Trotzdem verhalten die sich ja nicht so wie wir zum Beispiel. Die schlafen über Kopf, habe ich gehört, ne?
2: Ja.
0: Und hat man auch öfter schon gesehen.
2: Ja, die haben an den Füßen eine bestimmte Kralle und die kann sich automatisch einrasten und dadurch haben die eben Halt. Und das ist der Vorteil für die Tiere, wenn jetzt Gefahr droht, dann können die Tiere das gleich sehen, können sich fallen lassen und wegfliegen.
0: Das ist ziemlich schlau. Ich stelle mir gerade vor, wenn wir das machen würden, es würde wahrscheinlich nicht so gut gehen. Aber kommt denen dann nicht das ganze Blut in den Kopf und so?
2: Nee, das ist tatsächlich so eingerichtet wie bei uns Menschen. Bei uns Menschen fließt das Blut ja runter in die Füße. Und bei den Fledermäusen ist es tatsächlich ein bisschen umgekehrt. Wenn die hängen, dann fließt das Blut alles langsamer und deshalb kommt das gar nicht erst so viel im Kopf an.
0: Ey, das ist ja Wahnsinn, wie schlau das alles konzipiert ist. Und Fledermäuse, habe ich mal gehört, sehen auch nicht ganz so gut oder sind sogar blind?
2: Nein, blind sind sie nicht. Sie können ein bisschen sehen, aber sie orientieren sich halt mehr über die Echoortung.
0: Echoortung, was ist das denn?
2: Echoortung ist, die Tiere stoßen Schallwellen aus und das wird dann ja wieder von den Gegenständen oder von Insekten zurückgeworfen.
0: Ja.
2: Und dadurch können die sich ein Bild machen von ihrer Umgebung. Und das wird dann auch gleichzeitig im Gehirn in Karten umgewandelt, dass die das praktisch wie so ein inneres Navi im Gehirn haben.
0: Wow, das würde ich auch gern haben. Damit würde ich auch immer nach Hause finden mit dem Auto. Wie ist das denn? Jetzt haben wir gerade gedacht, Halloween, Grusel und so. Und tatsächlich ist das, die Fledermaus gehört da ein bisschen zu. Wo kommt diese Verbindung her zu Dracula und zu Vampiren?
2: Ganz früher haben die Leute gedacht, weil die Tiere nachts geflogen sind, dass das was Teuflisches ist, dass es also nichts Gutes ist. Und dann hat Bram Stoker den Roman Dracula geschrieben und hat dem Grafen so einen Umhang verpasst, der wie Fledermausflügel aussieht.
0: Mm.
2: Und seitdem hält sich das so ganz hartnäckig in ganz vielen Vampirfilmen und Büchern, dass die Vampire sich nachts in Fledermäuse verwandeln, damit sie schneller von einem Ort zum anderen fliegen können.
0: Ah, naja gut, aber wenn ich die Wahl hätte, mich in ein Tier zu verwandeln, Fledermaus klingt nach einer guten Wahl. Die haben nämlich zum Beispiel auch besondere Superkräfte. Und was das für welche sind, das sprechen wir gleich in 10 Minuten weiter mit Beki drüber.
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0: Das ist Jack Dean mit Mercy. Leute, vielleicht habt ihr schon mal eine gesehen. So, wenn es so dämmert und dunkel wird. Und dann schlagen die mit ihren kleinen schwarzen Flügeln und fliegen so schnell über uns hinweg, dass wir denken, war das gerade vielleicht eine Fledermaus?
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0: Und es gibt tatsächlich Menschen, die kennen sich super gut aus mit diesen Tieren. Bei Zebra 4 forscht ist Beke. Hallo, du bist Fledermausbotschafterin. Wie cool ist das denn?
2: Ja.
0: Und du kannst uns jetzt sagen, die Fledermaus ist quasi so ein bisschen ein kleiner Superheld, weil die kann was richtig Heftiges.
2: Ja, die kann also Rufe ausstoßen, wenn sie jetzt auf Nahrungssuche ist. Mhm. Das wäre normalerweise so laut wie ein Presslufthammer.
0: Und das ist laut? Wir
2: das
0: hören
2: ist
0: mal.
2: Sehr laut.
0: Oh, so laut?
2: Ja.
0: Wir hören zum Glück nichts davon. Aber
2: nee, weil die rufen auf einer Frequenz, die das menschliche Ohr einfach nicht mehr hören kann.
0: Mhm.
2: Und das kann dann nur über spezielle Geräte hörbar gemacht werden.
0: Und dann ist das tatsächlich so, hast du eben erzählt, die haben so eine richtige Landkarte in ihrem Kopf.
2: Ja.
0: Die schmeißen, ich stelle mir das so vor wie Spider-Man, der schmeißt sein Netz aus und dann holt er irgendeine Info und dann wird das im Hirn abgespeichert und dann kann der quasi alles sehen. Also wie so ein...
2: Genau.
0: Das ist Wahnsinn.
2: Ja.
0: Ich möchte das auch haben. Ich möchte auch eine Fledermaus haben. Wo kommen die überhaupt her?
2: Oh, Fledermäuse gibt es schon seit über 50 Millionen Jahren und
0: wow,
2: die sind auf allen Kontinenten verteilt. Das Einzige, wo es die nicht gibt, ist eben halt die Antarktis und die Arktis, weil da sind keine Insekten.
0: Ja, und da würden, glaube ich, auch die dünnen Flügelchen einfrieren oder
2: ja,
0: so, ne?
2: Ja, die würden einfrieren, ja.
0: Das ist krass. Und warum ist die Fledermaus nachts unterwegs? Hat die sich das so ausgesucht oder ist das ihre Natur?
2: Das hat sie sich zum Teil auch so mit ausgesucht, das ist über die Jahrtausende und Jahrmillionen dann entstanden,
0: mhm,
2: weil die Flughäute, so, mit denen sie ja fliegen, die sind dunkel und das würde sich im Sommer bei Sonnenschein tüchtig aufhitzen und das würde heißen, die kriegen Hitzschlag, wenn die tagsüber unterwegs sind.
0: Ach, du ahnst
2: ja
0: es nicht. Das, ich habe ja auch schwarze Haare, ja, das wird ganz
2: ja
0: heiß, wenn die Sonne drauf scheint.
2: Ja.
0: So ist das.
2: Ja.
0: Und die armen Muckis. Wir gucken gleich mal nochmal mit dir drauf, was Fledermäuse, wenn sie denn mit ihren Flügeln nachts unterwegs sind, was sie da eigentlich so machen.
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0: Tame Impala, Dracula. Ja, und Dracula, das passt ja sehr gut zu unserem Zebra-Forscht-Thema. Es geht nämlich heute um Fledermäuse.
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0: Mit June Koch und gleich geht's weiter mit Draculas, Fledermäusen, Vampiren oder wie auch immer ihr sie nennt. Die mit den Superhelden-Powers und die wirklich, ich habe gerade so eine kleine Fledermauskarte gesehen, die sind so plüschig und weich und ich... Möchte unbedingt eine haben. Naja gut, das geht wohl nicht. Aber wir können weiterhin über sie reden und was rausfinden.
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0: Daft Punk, Get Lucky. Hey Leute, ihr seid bei Zebra 4 Forscht. Und dieses Geräusch hier, ein bisschen fies im Ohr tatsächlich, das hören wir erst, wenn Fledermäuse wach werden.
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0: Und wir unterhalten uns heute über die Fledermaus, und zwar mit einer Expertin.

0: Und manche erst so eine Stunde später.
1: Die Langschläfer
0: ja,
1: quasi.
0: Ja, die Langschläfer.
1: Was macht die dann so die ganze Nacht? Essen wahrscheinlich
0: ja,
1: auch.
0: Ja, weil man muss sich ja vorstellen, so eine Fledermaus muss 2000 bis 4000 Mücken jagen pro Nacht.
1: Wie bitte?
0: Überhaupt, ja, um ach, überhaupt satt zu werden. Und das braucht natürlich seine Zeit, ne?
1: Ich weiß gar nicht, wo ich anfangen soll. Ich bin baff, dass es überhaupt so viele Mücken gibt. Das heißt, es muss ja Millionen Mücken geben. Und die jagt die dann wie genau?
0: Mit der Echoortung. Die stößt also so Rufe aus und die werden dann von den Insekten oder von Gegenständen zurückgeworfen. Mhm. Und dadurch finden die Tiere dann raus, handelt sich das jetzt um Insekt, also um Jagdbeute, oder ist das ein Baum, ein Strauch? Und das alles wird im Gehirn abgespeichert, dass das praktisch nachher so im Kopf wie so Landkarten sind, die immer aktualisiert werden.
1: Und dann könnte die quasi mit geschlossenen Augen einfach Mund auf und dann die ganzen Mücken mitnehmen.
0: Ja, aber das ist immer so, wenn eine Mücke kann, eine Fledermaus kann natürlich, wenn sie gerade am Fressen ist, keine Rufe ausstoßen.
1: Ja.
0: Also das ist wie beim Menschen, mit vollem Mund spricht man nicht. Das gilt auch für Fledermäuse, die können das nicht mit vollem Mund. Und das heißt, sie fliegen dann in so einem Bereich, wo sie was sehen können, also der so ein bisschen offen ist. Da fliegen sie dann so kleine Kreise, bis sie dann gegessen haben. Und dann fliegen sie wieder los und arbeiten mit der Echoortung.
1: Ah, okay, alles klar. Und wenn die aufgegessen haben, also essen die nur Mücken? Oder ich dachte immer, dass sie ehrlich gesagt auf Blut stehen. Ist das nur so eine Saga?
0: Nee, das gibt drei Arten in Südamerika, die trinken tatsächlich ein bisschen Blut.
1: So wie Dracula? Bei mir auch dann?
0: Nein.
1: Würden die mich nicht beißen?
0: Nur bei Rindern und Kühen.
1: Bei
0: und
1: Gott sei
0: das
1: Dank.
0: Das sind nur so 2-3 Tropfen, die dann abnehmen. Und die Tiere sind so sozial, dass die tatsächlich, wenn die wissen, da ist ein Tier, das kann jetzt nicht rausfliegen, weil dem geht's nicht so gut, dann nehmen die ein bisschen mehr Blut auf und das würgen die dann anschließend wieder raus und füttern das andere Tier damit.
1: Mensch, also fürs Mittagessen haben wir uns jetzt ordentlich Appetit aber geholt.
0: Ja.
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0: Avicii mit Levels. Schönen Sonntag euch. So, und jetzt nehmt mal euren Zeigefinger in die Hand, beziehungsweise guckt ihn mal so ganz genau an, ganz nah dran mit dem Auge. So groß ist ungefähr eine Fledermaus.
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0: Bilke, du bist unsere Fledermaus-Beauftragte. Das ist wirklich nicht so groß, ne?
2: Nee.
0: Es ist sehr süß, wie die auch aussehen. Die haben auch so Haare auf dem Kopf, so ein bisschen Fell, ne?
2: Die haben komplett Fell, ja.
0: Ja, das heißt, eigentlich sind die voll die niedlichen Teilchen. Die haben nur, ja, die Flügel sehen so ein bisschen insektenmäßig aus. Ich glaube, da haben viele Angst vor, dass sie dann so schnell schlagen und so. Wir haben schon gelernt von dir, dass sie abends aufstehen, die Fledermäuse. Dann jagen die eigentlich die ganze Nacht Mücken und essen. Und was passiert, wenn die dann wieder schlafen müssen? Wo fliegen die dann so hin?
2: Das kommt auf die Art an. Es gibt welche, die leben am liebsten in Bäumen oder in Höhlen.
0: Mhm.
2: Und dann gibt es aber auch die Hausbewohner. Also die leben dann gerne unterm Dach oder in Ruinen oder im Kirchturm. Je nachdem, wo sie da einen Schlupfplatz finden.
0: Und dann hattest du ja vorhin schon erzählt, wie die schlafen. Die schlafen ja über Kopf. Und die haken sich irgendwie so komisch ein?
2: Ja, mit den Füßen.
0: Und mir ist aufgefallen, es gibt irgendwie kein Bild von einer Fledermaus, die einfach auf ihren Füßen steht, gerade herum, so wie wir Menschen.
2: Nee, das können die nicht.
0: Das ist krass.
2: Das können die nicht.
0: Was würde passieren, würden die quasi auf den Kopf fallen?
2: Die würden umkippen. Ja.
0: Okay, und das heißt, wenn die jetzt zum Beispiel mal abstürzen und dann landen die auf dem Boden?
2: Dann kommen die nicht wieder hoch.
0: Dann haben die ein Problem.
2: Ja, dann haben die ein Problem.
0: Oha, okay, und was, wenn ich jetzt zum Beispiel so eine Fledermaus mal finde, es kann ja mal was passieren, dass die falsch abgebogen ist und dann liegt die auf dem Boden. Was mache ich mit der?
2: Das Allerwichtigste ist, nie mit bloßen Händen anfassen, dicke Handschuhe anziehen und am besten dann auch ein Tuch nehmen und mit dem Tuch die Fledermaus greifen und dann irgendwie kopfüber an Baum hängen.
0: Das oder Tuch? Die Fledermaus?
2: Ja, die Fledermaus. Also das Tuch nehmen und dann mit dem Tuch die Fledermaus an den Baum hängen.
0: Das hört sich jetzt aber einfacher an als gesagt, Beke.
2: Ja, es hört sich einfacher an. Es ist nicht so ganz einfach. Es braucht ein bisschen Übung, aber man kann da eigentlich nichts verkehrt machen. Oder man nimmt eben einen Pappkarton, tut da ein bisschen Küchenkrepppapier rein, setzt das Tier da rein und wartet dann eben halt ab, bis die Dämmerung einbricht und dann lässt man das Tier dann da wieder raus.
0: Ja, okay.
2: Aber wichtig ist eigentlich auch, dass das Tier nicht irgendwo anders hingebracht wird, sondern dass es tatsächlich da bleibt, wo es dann auch gefunden wurde.
0: Ah, okay.
2: Wegen des inneren Navis.
0: Sonst sind die lost quasi, als hätten wir unser Navi nicht und sind im Ausland.
2: Ja.
0: Okay, alles klar. Gut, ich hätte das Ding jetzt einfach so in die Luft geworfen, Käfer, der weiterfliegt, aber sagst du auch nicht,
2: nee,
0: ne? Okay, dann wissen wir also, Fledermaus einfach wieder über Kopf in den Baum hängen. Hm. Beke, vielen Dank, dass du da warst.
2: Ja, danke, dass ich da sein durfte.
0: Ich hoffe, ihr habt sehr viel mitgenommen über die Draculas der Lüfte.
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1: Mit mir, June Koch, am Sonntag. Einen wunderschönen guten Morgen erstmal an alle, die dabei sind. Schön, dass ihr dabei seid. Ihr habt quasi eingeschaltet zur mit wichtigsten Stunde bei Zebra 4, denn ich kriege jetzt gleich Besuch. Und es geht heute, und das ist immer so mein Lieblingsthema, um Tiere. Und zwar um Tiere, die klein, schwarz sind, die haben Flügel und die haben so ein bisschen längere Zähne, glaube ich, und werden oft in Verbindung gebracht mit jemandem, der heißt Dracula. Ihr könnt ja mal raten. In 10 Minuten geht's los.

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0: This is another talk to you. Und ich habe mal nachgezählt, Leute. 42 Tage noch bis Halloween. Und ein Tier, das hat ganz doll mit Halloween und Grusel zu tun für viele.
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0: Und das ist die Fledermaus. Ja, deswegen sprechen wir heute bei Zebra 4 forscht mit einer echten Fledermaus-Expertin, Beki Novic aus Bremerhaven. Hallo.
2: Hallo.
0: Wie geht es dir?
2: Danke, gut.
0: Sehr schön. Jetzt erklär mal bitte einmal, weil das war die erste Frage, die mir irgendwie in den Kopf kam. Fledermäuse können ja fliegen. Sind das dann automatisch Vögel?
2: Nee, das sind keine Vögel, okay. Weil Fledermäuse sind tatsächlich die einzigen Säugetiere, die fliegen können.
0: Ach was, das heißt, die kriegen auch selber Babys, die legen keine Eier, sondern...
2: Nee, die kriegen keine Eier, die kriegen richtige Babys und die säugen die dann auch.
0: Ah, okay, alles klar. Trotzdem verhalten die sich ja nicht so wie wir zum Beispiel. Die schlafen über Kopf, habe ich gehört, ne?
2: Ja.
0: Und hat man auch öfter schon gesehen.
2: Ja, die haben an den Füßen eine bestimmte Kralle und die kann sich automatisch einrasten und dadurch haben die eben Halt. Und das ist der Vorteil für die Tiere, wenn jetzt Gefahr droht, dann können die Tiere das gleich sehen, können sich fallen lassen und wegfliegen.
0: Das ist ziemlich schlau. Ich stelle mir gerade vor, wenn wir das machen würden, es würde wahrscheinlich nicht so gut gehen. Aber kommt denen dann nicht das ganze Blut in den Kopf und so?
2: Nee, das ist tatsächlich so eingerichtet wie bei uns Menschen. Bei uns Menschen fließt das Blut ja runter in die Füße und bei den Fledermäusen ist es tatsächlich ein bisschen umgekehrt. Wenn die hängen, dann fließt das Blut alles langsamer und deshalb kommt das gar nicht erst so viel im Kopf an.
0: Ey, das ist ja Wahnsinn, wie schlau das alles konzipiert ist. Und Fledermäuse, habe ich mal gehört, sehen auch nicht ganz so gut oder sind sogar blind?
2: Nein, blind sind sie nicht. Sie können ein bisschen sehen, aber sie orientieren sich halt mehr über die Echoortung.
0: Echoortung, was ist das denn?
2: Echoortung ist, die Tiere stoßen Schallwellen aus und das wird dann ja wieder von den Gegenständen oder von Insekten zurückgeworfen.
0: Ja.
2: Und dadurch können die sich ein Bild machen von ihrer Umgebung. Und das wird dann auch gleichzeitig im Gehirn in Karten umgewandelt, dass die das praktisch wie so ein inneres Navi im Gehirn haben.
0: Wow, das würde ich auch gern haben.
2: Ja.
0: Damit würde ich auch immer nach Hause finden mit dem Auto. Wie ist das denn? Jetzt haben wir gerade gedacht, Halloween, Grusel und so. Und tatsächlich ist das, die Fledermaus gehört da ein bisschen zu. Wo kommt diese Verbindung her zu Dracula und zu Vampiren?
2: Ganz früher haben die Leute gedacht, weil die Tiere nachts geflogen sind, dass das was Teuflisches ist, dass es also nichts Gutes ist. Und dann hat Bram Stoker den Roman Dracula geschrieben und hat dem Grafen so einen Umhang verpasst, der wie Fledermausflügel aussieht.
0: Mm.
2: Und seitdem hält sich das so ganz hartnäckig in ganz vielen Vampirfilmen und Büchern, dass die Vampire sich nachts in Fledermäuse verwandeln, damit sie schneller von einem Ort zum anderen fliegen können.
0: Ah, naja gut, aber wenn ich die Wahl hätte, mich in ein Tier zu verwandeln, Fledermaus klingt nach einer guten Wahl. Die haben nämlich zum Beispiel auch besondere Superkräfte. Und was das für welche sind, das sprechen wir gleich in 10 Minuten weiter mit Beki drüber.
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0: Jack Dean mit Mercy. Leute, vielleicht habt ihr schon mal eine gesehen. So, wenn es so dämmert und dunkel wird. Und dann schlagen die mit ihren kleinen schwarzen Flügeln und fliegen so schnell über uns hinweg, dass wir denken, war das gerade vielleicht eine Fledermaus?
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0: Und es gibt tatsächlich Menschen, die kennen sich super gut aus mit diesen Tieren. Bei Zebra 4 forscht ist Beke. Hallo, du bist Fledermausbotschafterin. Wie cool ist das denn?
2: Ja.
0: Und du kannst uns jetzt sagen, die Fledermaus ist quasi so ein bisschen ein kleiner Superheld, weil die kann was richtig Heftiges.
2: Ja, die kann also Rufe ausstoßen, wenn sie jetzt auf Nahrungssuche ist. Mhm. Das wäre normalerweise so laut wie ein Presslufthammer.
0: Und das ist laut? Wir
2: das
0: hören
2: ist
0: mal
2: sehr laut.
0: Oh, so laut?
2: Ja.
0: Wir hören zum Glück nichts davon. Aber
2: nee, weil die rufen auf einer Frequenz, die das menschliche Ohr einfach nicht mehr hören kann.
0: Mhm.
2: Und das kann dann nur über spezielle Geräte hörbar gemacht werden.
0: Und dann ist das tatsächlich so, hast du eben erzählt, die haben so eine richtige Landkarte in ihrem Kopf.
2: Ja.
0: Die schmeißen, ich stelle mir das so vor wie Spider-Man, der schmeißt sein Netz aus und dann holt er irgendeine Info und dann wird das im Hirn abgespeichert. Und dann kann der quasi alles sehen. Also wie so ein...
2: Genau.
0: Das ist Wahnsinn.
2: Ja.
0: Ich möchte das auch haben. Ich möchte auch eine Fledermaus haben. Wo kommen die überhaupt her?
2: Oh, Fledermäuse gibt es schon seit über 50 Millionen Jahren. Und
0: wow.
2: Die sind auf allen Kontinenten verteilt. Das Einzige, wo es die nicht gibt, ist eben halt die Antarktis und die Arktis, weil da sind keine Insekten.
0: Ja, und da würden, glaube ich, auch die dünnen Flügelchen einfrieren oder
2: ja,
0: so, ne?
2: Ja, die würden einfrieren, ja.
0: Das ist krass. Und warum ist die Fledermaus nachts unterwegs? Hat die sich das so ausgesucht oder ist das ihre Natur?
2: Das hat sie sich zum Teil auch so mit ausgesucht, dass es über die Jahrtausende und Jahrmillionen dann entstanden,
0: mhm.
2: weil die Flughäute, so, mit denen sie ja fliegen, die sind dunkel und das würde sich im Sommer bei Sonnenschein tüchtig aufhitzen und das würde heißen, die kriegen Hitzschlag, wenn die tagsüber unterwegs sind.
0: Ach, du ahnst
2: ja.
0: es nicht. Das, ich habe ja auch schwarze Haare, ja, das wird ganz
2: ja.
0: heiß, wenn die Sonne drauf scheint.
2: Ja.
0: So ist das.
2: Ja.
0: Und die armen Muckis. Wir gucken gleich mal nochmal mit dir drauf, was Fledermäuse, wenn sie denn mit ihren Flügeln nachts unterwegs sind, was sie da eigentlich so machen.
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0: Tame Impala, Dracula. Ja, und Dracula, das passt ja sehr gut zu unserem Zebra-Forscht-Thema. Es geht nämlich heute um Fledermäuse.
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0: Mit June Koch und gleich geht's weiter mit Draculas, Fledermäusen, Vampiren oder wie auch immer ihr sie nennt. Die mit den Superhelden-Powers und die wirklich, ich habe gerade so eine kleine Fledermauskarte gesehen, die sind so plüschig und weich und ich möchte unbedingt eine haben. Naja gut, das geht wohl nicht. Aber wir können weiterhin über sie reden und was rausfinden.
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0: Daft Punk, Get Lucky. Hey Leute, ihr seid bei Zebra 4 Forscht. Und dieses Geräusch hier, ein bisschen fies im Ohr tatsächlich, das hören wir erst, wenn Fledermäuse wach werden.
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0: Und wir unterhalten uns heute über die Fledermaus und zwar mit einer Expertin. Bekel ist bei mir. Hallo.
2: Hallo.
0: Wir haben ja schon geklärt, Fledermäuse sind nachtaktiv. Also am Tag sieht man die ja auch eher selten. Also ich habe noch nie eine gesehen. Warum ist das denn so? Warum fliegen die nachts?
2: Weil die tagsüber nicht richtig fliegen könnten. Die Flügel sind ganz dunkel und das würde sich über die Sonne dann so aufheizen, dass sie einen Hitzschlag kriegen.
0: Ja, okay, also die kühle Nacht haben sie dann gewählt. Wann steht eine Fledermaus dann quasi auf, wenn wir schlafen gehen?
2: Nee, eigentlich bei Sonnenuntergang oder manche auch schon kurz davor und manche erst so eine Stunde später.
0: Die Langschläfer quasi.
2: Ja, ja, die Langschläfer.
0: Was macht die dann so die ganze Nacht? Essen wahrscheinlich auch.
2: Ja, weil man muss sich ja vorstellen, so eine Fledermaus muss 2000 bis 4000 Mücken jagen pro Nacht.
0: Wie bitte?
2: Überhaupt, ja, um Ach, überhaupt satt zu werden. Und das braucht natürlich seine Zeit. Ne?
0: Ich weiß gar nicht, wo ich anfangen soll. Ich bin baff, dass es überhaupt so viele Mücken gibt. Das heißt, es muss ja Millionen Mücken geben. Und die jagt die dann wie genau?
2: Mit der Echoortung. Die stößt also so Rufe aus und die werden dann von den Insekten oder von Gegenständen zurückgeworfen. Mhm. Und dadurch finden die Tiere dann raus, handelt sich das jetzt um Insekt, also um Jagdbeute, oder ist das ein Baum, ein Strauch? Und das alles wird im Gehirn abgespeichert, dass das praktisch nachher so im Kopf wie so Landkarten sind, die immer aktualisiert werden.
0: Und dann könnte die quasi mit geschlossenen Augen einfach Mund auf und dann die ganzen Mücken mitnehmen.
2: Ja, aber das ist immer so, wenn eine Mücke kann, eine Fledermaus kann natürlich, wenn sie gerade am Fressen ist, keine Rufe ausstoßen.
0: Ja.
2: Also das ist wie beim Menschen, mit vollem Mund spricht man nicht. Das gilt auch für Fledermäuse, die können das nicht mit vollem Mund. Und das heißt, sie fliegen dann in so einem Bereich, wo sie was sehen können, also der so ein bisschen offen ist. Da fliegen sie dann so kleine Kreise, bis sie dann gegessen haben. Und dann fliegen sie wieder los und arbeiten mit der Echoortung.
0: Ah, okay, alles klar. Und wenn die aufgegessen haben, also essen die nur Mücken? Oder ich dachte immer, dass sie ehrlich gesagt auf Blut stehen. Ist das nur so eine Saga?
2: Nee, das gibt drei Arten in Südamerika, die trinken tatsächlich ein bisschen Blut.
0: So wie Dracula? Bei mir auch dann?
2: Nein.
0: Würden die mich nicht beißen?
2: Nur bei Rindern und Kühen.
0: Und Gott sei
2: das
0: Dank.
2: Sind nur so zwei, drei Tropfen, die dann abnehmen. Und die Tiere sind so sozial, dass die tatsächlich, wenn die wissen, da ist ein Tier, das kann jetzt nicht rausfliegen, weil dem geht's nicht so gut, dann nehmen die ein bisschen mehr Blut auf und das würgen die dann anschließend wieder raus und füttern das andere Tier damit.
0: Mensch, also fürs Mittagessen haben wir uns jetzt ordentlich Appetit aber geholt.
2: Ja.
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0: Avicii mit Levels. Schönen Sonntag euch. So, und jetzt nehmt mal euren Zeigefinger in die Hand, beziehungsweise guckt ihn mal so ganz genau an, ganz nah dran mit dem Auge. So groß ist ungefähr eine Fledermaus.
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0: Bilke, du bist unsere Fledermaus-Beauftragte. Das ist wirklich nicht so groß, ne?
2: Nee.
0: Es ist sehr süß, wie die auch aussehen. Die haben auch so Haare auf dem Kopf, so ein bisschen Fell, ne?
2: Die haben komplett Fell, ja.
0: Ja, das heißt, eigentlich sind die voll die niedlichen Teilchen. Die haben nur, ja, die Flügel sehen so ein bisschen insektenmäßig aus. Ich glaube, da haben viele Angst vor, dass sie dann so schnell schlagen und so. Wir haben schon gelernt von dir, dass sie abends aufstehen, die Fledermäuse. Dann jagen die eigentlich die ganze Nacht Mücken und essen. Und was passiert, wenn die dann wieder schlafen müssen? Wo fliegen die dann so hin?
2: Das kommt auf die Art an. Es gibt welche, die leben am liebsten in Bäumen oder in Höhlen.
0: Mhm.

0: Und dann gibt's aber auch die Hausbewohner. Also die leben dann gerne unterm Dach oder in Ruinen oder im Kirchturm. Je nachdem, wo sie da einen Schlupfplatz finden.
1: Und dann hattest du ja vorhin schon erzählt, wie die schlafen. Die schlafen ja über Kopf und die haken sich irgendwie so komisch ein.
0: Ja, mit den Füßen.
1: Und mir ist aufgefallen, es gibt irgendwie kein Bild von einer Fledermaus, die einfach auf ihren Füßen steht, gerade herum, so wie wir Menschen.
0: Nee, das können die nicht.
1: Das ist krass.
0: Das können die nicht.
1: Was würde passieren, würden die quasi auf den Kopf fallen?
0: Die würden umkippen, ja.
1: Ja. Okay, und das heißt, wenn die jetzt zum Beispiel mal abstürzen und dann landen die auf dem Boden?
0: Dann kommen die nicht wieder hoch.
1: Dann haben die ein Problem.
0: Ja, dann haben die ein Problem.
1: Oha, okay, und was, wenn ich jetzt zum Beispiel so eine Fledermaus mal finde, es kann ja mal was passieren, dass die falsch abgebogen ist und dann liegt die auf dem Boden. Was mache ich mit der?
0: Das Allerwichtigste ist, nie mit bloßen Händen anfassen, dicke Handschuhe anziehen und am besten dann auch ein Tuch nehmen und mit dem Tuch die Fledermaus greifen und dann irgendwie kopfüber an Baum hängen.
1: Das oder Tuch? Die Fledermaus?
0: Ja, die Fledermaus. Also das Tuch nehmen und dann mit dem Tuch die Fledermaus an den Baum hängen.
1: Das hört sich jetzt aber einfacher an als gesagt, Beke.
0: Ja, es hört sich einfacher an. Es ist nicht so ganz einfach, es braucht ein bisschen Übung, aber man kann da eigentlich nichts verkehrt machen. Oder man nimmt eben einen Pappkarton, tut da ein bisschen Küchenkrepppapier rein, setzt das Tier da rein und wartet dann eben halt ab, bis die Dämmerung einbricht und dann lässt man das Tier dann da wieder raus.
1: Ja, okay.
0: Aber wichtig ist eigentlich auch, dass das Tier nicht irgendwo anders hingebracht wird, sondern dass es tatsächlich da bleibt, wo es dann auch gefunden wurde.
1: Ah, okay.
0: Wegen des inneren Navis.
1: Sonst sind die lost quasi, als hätten wir unser Navi nicht und sind im Ausland.
0: Ja, ja.
1: Okay, alles klar. Gut, ich hätte das Ding jetzt einfach so in die Luft geworfen, Käfer, der weiterfliegt, aber sagst du auch nicht, ne? Okay, dann wissen wir, also Fledermaus einfach wieder über Kopf in den Baum hängen. Beke, vielen Dank, dass du da warst.
0: Ja, danke, dass ich da sein durfte.
1: Ich hoffe, ihr habt sehr viel mitgenommen über die Draculas der Lüfte.
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1: Mit mir, June Koch, am Sonntag. Einen wunderschönen guten Morgen erstmal an alle, die dabei sind. Schön, dass ihr dabei seid. Ihr habt quasi eingeschaltet zur mit wichtigsten Stunde bei Zebra 4, denn ich kriege jetzt gleich Besuch. Und es geht heute, und das ist immer so mein Lieblingsthema, um Tiere. Und zwar um Tiere, die klein, schwarz sind, die haben Flügel und die haben so ein bisschen längere Zähne, glaube ich, und werden oft in Verbindung gebracht mit jemandem, der heißt Dracula. Ihr könnt ja mal raten. In 10 Minuten geht's los.

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0: Das ist another Talk to You. Und ich habe mal nachgezählt, Leute. 42 Tage noch bis Halloween. Und ein Tier, das hat ganz doll mit Halloween und Grusel zu tun für viele.
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0: Und das ist die Fledermaus. Ja, deswegen sprechen wir heute bei Zebra 4 forscht mit einer echten Fledermaus-Expertin, Beki Novic aus Bremerhaven. Hallo.
2: Hallo.
0: Wie geht es dir?
2: Danke, gut.
0: Sehr schön. Jetzt erklär mal bitte einmal, weil das war die erste Frage, die mir irgendwie in den Kopf kam. Fledermäuse können ja fliegen. Sind das dann automatisch Vögel?
2: Nee, das sind keine Vögel, okay. Weil Fledermäuse sind tatsächlich die einzigen Säugetiere, die fliegen können.
0: Ach was, das heißt, die kriegen auch selber Babys, die legen keine Eier, sondern...
2: Nee, die kriegen keine Eier, die kriegen richtige Babys und die säugen die dann auch.
0: Ah, okay, alles klar. Trotzdem verhalten die sich ja nicht so wie wir zum Beispiel. Die schlafen über Kopf, habe ich gehört, ne?
2: Ja.
0: Und hat man auch öfter schon gesehen.
2: Ja, die haben an den Füßen eine bestimmte Kralle und die kann sich automatisch einrasten und dadurch haben die eben Halt. Und das ist der Vorteil für die Tiere, wenn jetzt Gefahr droht, dann können die Tiere das gleich sehen, können sich fallen lassen und wegfliegen.
0: Das ist ziemlich schlau. Ich stelle mir gerade vor, wenn wir das machen würden. Es würde wahrscheinlich nicht so gut gehen. Aber kommt denen dann nicht das ganze Blut in den Kopf und so?
2: Nee, das ist tatsächlich so eingerichtet wie bei uns Menschen. Bei uns Menschen fließt das Blut ja runter in die Füße. Und bei den Fledermäusen ist es tatsächlich ein bisschen umgekehrt. Wenn die hängen, dann fließt das Blut alles langsamer. Und deshalb kommt das gar nicht erst so viel im Kopf an.
0: Ey, das ist ja Wahnsinn, wie schlau das alles konzipiert ist. Und Fledermäuse, habe ich mal gehört, sehen auch nicht ganz so gut oder sind sogar blind?
2: Nein, blind sind sie nicht. Sie können ein bisschen sehen, aber sie orientieren sich halt mehr über die Echoortung.
0: Echoortung, was ist das denn?
2: Echoortung ist, die Tiere stoßen Schallwellen aus und das wird dann ja wieder von den Gegenständen oder von Insekten zurückgeworfen.
0: Ja.
2: Und dadurch können die sich ein Bild machen von ihrer Umgebung. Und das wird dann auch gleichzeitig im Gehirn in Karten umgewandelt, dass die das praktisch wie so ein inneres Navi im Gehirn haben.
0: Wow, das würde ich auch gern haben. Damit würde ich auch immer nach Hause finden mit dem Auto. Wie ist das denn? Jetzt haben wir gerade gedacht, Halloween, Grusel und so. Und tatsächlich ist das, die Fledermaus gehört da ein bisschen zu. Wo kommt diese Verbindung her zu Dracula und zu Vampiren?
2: Ganz früher haben die Leute gedacht, weil die Tiere nachts geflogen sind, dass das was Teuflisches ist, dass es also nichts Gutes ist. Und dann hat Bram Stoker den Roman Dracula geschrieben und hat dem Grafen so einen Umhang verpasst, der wie Fledermausflügel aussieht.
0: Mm.
2: Und seitdem hält sich das so ganz hartnäckig in ganz vielen Vampirfilmen und Büchern, dass die Vampire sich nachts in Fledermäuse verwandeln, damit sie schneller von einem Ort zum anderen fliegen können.
0: Ah, naja gut, aber wenn ich die Wahl hätte, mich in ein Tier zu verwandeln, Fledermaus klingt nach einer guten Wahl. Die haben nämlich zum Beispiel auch besondere Superkräfte. Und was das für welche sind, das sprechen wir gleich in 10 Minuten weiter mit Beki drüber.
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0: Das ist Jack Dean mit Mercy. Leute, vielleicht habt ihr schon mal eine gesehen. So, wenn es so dämmert und dunkel wird. Und dann schlagen die mit ihren kleinen schwarzen Flügeln und fliegen so schnell über uns hinweg, dass wir denken, war das gerade vielleicht eine Fledermaus?
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0: Und es gibt tatsächlich Menschen, die kennen sich super gut aus mit diesen Tieren. Bei Zebra 4 forscht ist Beke. Hallo, du bist Fledermausbotschafterin. Wie cool ist das denn?
2: Ja.
0: Und du kannst uns jetzt sagen, die Fledermaus ist quasi so ein bisschen ein kleiner Superheld, weil die kann was richtig Heftiges.
2: Ja, die kann also Rufe ausstoßen, wenn sie jetzt auf Nahrungssuche ist. Mhm. Das wäre normalerweise so laut wie ein Presslufthammer.
0: Und das ist laut? Wir
2: das
0: hören
2: ist
0: mal.
2: Sehr laut.
0: Oh, so laut?
2: Ja.
0: Wir hören zum Glück nichts davon. Aber
2: nee, weil die rufen auf einer Frequenz, die das menschliche Ohr einfach nicht mehr hören kann.
0: Mhm.
2: Und das kann dann nur über spezielle Geräte hörbar gemacht werden.
0: Und dann ist das tatsächlich so, hast du eben erzählt, die haben so eine richtige Landkarte in ihrem Kopf.
2: Ja.
0: Die schmeißen, ich stelle mir das so vor wie Spider-Man, der schmeißt sein Netz aus und dann holt er irgendeine Info und dann wird das im Hirn abgespeichert. Und dann kann der quasi alles sehen. Also wie so ein.
2: Genau.
0: Das ist Wahnsinn.
2: Ja.
0: Ich möchte das auch haben. Ich möchte auch eine Fledermaus haben. Wo kommen die überhaupt her?
2: Oh, Fledermäuse gibt es schon seit über 50 Millionen Jahren und
0: wow.
2: Die sind auf allen Kontinenten verteilt. Das Einzige, wo es die nicht gibt, ist eben halt die Antarktis und die Arktis, weil da sind keine Insekten.
0: Ja, und da würden, glaube ich, auch die dünnen Flügelchen einfrieren oder
2: ja,
0: so, ne?
2: Ja, die würden einfrieren, ja.
0: Das ist krass. Und warum ist die Fledermaus nachts unterwegs? Hat die sich das so ausgesucht oder ist das ihre Natur?
2: Das hat sie sich zum Teil auch so mit ausgesucht, das ist über die Jahrtausende und Jahrmillionen dann entstanden,
0: mhm.
2: Weil die Flughäute, so, mit denen sie ja fliegen, die sind dunkel und das würde sich im Sommer bei Sonnenschein tüchtig aufhitzen und das würde heißen, die kriegen Hitzschlag, wenn die tagsüber unterwegs sind.
0: Ach, du ahnst
2: ja.
0: Es nicht. Das, ich habe ja auch schwarze Haare, ja, das wird ganz
2: ja.
0: Heiß, wenn die Sonne drauf scheint.
2: Ja.
0: So ist das.
2: Ja.
0: Und die armen Muckis. Wir gucken gleich mal nochmal mit dir drauf, was Fledermäuse, wenn sie denn mit ihren Flügeln nachts unterwegs sind, was sie da eigentlich so machen.
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0: Tame Impala, Dracula. Ja, und Dracula, das passt ja sehr gut zu unserem Zebra-Forscht-Thema. Es geht nämlich heute um Fledermäuse.
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0: Mit June Koch und gleich geht's weiter mit Draculas, Fledermäusen, Vampiren oder wie auch immer ihr sie nennt. Die mit den Superhelden-Powers und die wirklich, ich habe gerade so eine kleine Fledermauskarte gesehen, die sind so plüschig und weich und ich... Möchte unbedingt eine haben. Naja gut, das geht wohl nicht. Aber wir können weiterhin über sie reden und was rausfinden.

0: Daft Punk, Get Lucky. Hey Leute, ihr seid bei Zebra 4 Forscht. Und dieses Geräusch hier, ein bisschen fies im Ohr tatsächlich, das hören wir erst, wenn Fledermäuse wach werden.
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0: Und wir unterhalten uns heute über die Fledermaus und zwar mit einer Expertin. Bekel ist bei mir. Hallo.
2: Hallo.
0: Wir haben ja schon geklärt, Fledermäuse sind nachtaktiv. Also am Tag sieht man die ja auch eher selten. Also ich habe noch nie eine gesehen. Warum ist das denn so? Warum fliegen die nachts?
2: Weil die tagsüber nicht richtig fliegen könnten. Die Flügel sind ganz dunkel und das würde sich über die Sonne dann so aufheizen, dass sie einen Hitzschlag kriegen.
0: Ja, okay, also die kühle Nacht haben sie dann gewählt. Wann steht eine Fledermaus dann quasi auf, wenn wir schlafen gehen?
2: Nee, eigentlich bei Sonnenuntergang oder manche auch schon kurz davor und manche erst so eine Stunde später.
0: Die Langschläfer quasi.
2: Ja, ja, die Langschläfer.
0: Was macht die dann so die ganze Nacht? Essen wahrscheinlich auch.
2: Ja, weil man muss sich ja vorstellen, so eine Fledermaus muss 2000 bis 4000 Mücken jagen pro Nacht.
0: Wie bitte?
2: Überhaupt, ja, um Ach, überhaupt satt zu werden. Und das braucht natürlich seine Zeit. Ne?
0: Ich weiß gar nicht, wo ich anfangen soll. Ich bin baff, dass es überhaupt so viele Mücken gibt. Das heißt, es muss ja Millionen Mücken geben. Und die jagt die dann wie genau?
2: Mit der Echoortung. Die stößt also so Rufe aus und die werden dann von den Insekten oder von Gegenständen zurückgeworfen. Mhm. Und dadurch finden die Tiere dann raus, handelt sich das jetzt um Insekt, also um Jagdbeute, oder ist das ein Baum, ein Strauch? Und das alles wird im Gehirn abgespeichert, dass das praktisch nachher so im Kopf wie so Landkarten sind, die immer aktualisiert werden.
0: Und dann könnt ihr die quasi mit geschlossenen Augen einfach Mund auf und dann die ganzen Mücken mitnehmen.
2: Ja, das ist immer so, wenn eine Mücke kann, eine Fledermaus kann natürlich, wenn sie gerade am Fressen ist, keine Rufe ausstoßen.
0: Ja.
2: Also das ist wie beim Menschen, mit vollem Mund spricht man nicht. Das gilt auch für Fledermäuse, die können das nicht mit vollem Mund. Und das heißt, sie fliegen dann in so einem Bereich, wo sie was sehen können, also der so ein bisschen offen ist. Da fliegen sie dann so kleine Kreise, bis sie dann gegessen haben. Und dann fliegen sie wieder los und arbeiten mit der Echoortung.
0: Ah, okay, alles klar. Und wenn die aufgegessen haben, also essen die nur Mücken? Oder ich dachte immer, dass sie ehrlich gesagt auf Blut stehen. Ist das nur so eine Saga?
2: Nee, das gibt drei Arten in Südamerika, die trinken tatsächlich ein bisschen Blut.
0: So wie Dracula? Bei mir auch dann?
2: Nein.
0: Würden die mich nicht beißen?
2: Nur bei Rindern und Kühen.
0: Und Gott sei
2: das
0: Dank.
2: Das sind nur so zwei, drei Tropfen, die dann abnehmen. Und die Tiere sind so sozial, dass die tatsächlich, wenn die wissen, da ist ein Tier, das kann jetzt nicht rausfliegen, weil dem geht's nicht so gut, dann nehmen die ein bisschen mehr Blut auf und das würgen die dann anschließend wieder raus und füttern das andere Tier damit.
0: Mensch, also fürs Mittagessen haben wir uns jetzt ordentlich Appetit aber geholt.
2: Ja.
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0: Das heißt, eigentlich sind die voll die niedlichen Teilchen. Die haben nur, die Flügel sehen so bisschen insektenmäßig aus. Ich glaube, da haben viele Angst vor, dass sie dann so schnell schlagen und so. Wir haben schon gelernt von dir, dass sie abends aufstehen, die Fledermäuse, dann jagen die eigentlich die ganze Nacht Mücken und essen. Und was passiert, wenn die dann wieder schlafen müssen? Wo fliegen die dann so hin?
1: Das kommt auf die Art an. Es gibt welche, die leben am liebsten in Bäumen oder in Höhlen. Mhm. Und dann gibt's aber auch die Hausbewohner. Also die leben dann gerne unterm Dach oder in Ruinen oder im Kirchturm. Je nachdem, wo sie da einen Schlupfplatz finden.
0: Und dann hattest du ja vorhin schon erzählt, wie die schlafen. Die schlafen ja über Kopf und die haken sich irgendwie so komisch ein.
1: Ja. Mit den Füßen.
0: Und mir ist aufgefallen, es gibt irgendwie kein Bild von einer Fledermaus, die einfach auf ihren Füßen steht, gerade herum, so wie wir Menschen.
1: Nee, das können die nicht.
0: Das ist krass.
1: Das können die nicht.
0: Was würde passieren, würden die quasi auf den Kopf fallen?
1: Die würden umkippen. Ja.
0: Okay, und das heißt, wenn die jetzt zum Beispiel mal abstürzen und dann landen die auf dem Boden?
1: Dann kommen die nicht wieder hoch.
0: Dann haben die ein Problem.
1: Ja, dann haben die ein Problem.
0: Oha, okay, und was, wenn ich jetzt zum Beispiel so eine Fledermaus mal finde, es kann ja mal was passieren, dass die falsch abgebogen ist und dann liegt die auf dem Boden. Was mache ich mit der?
1: Das Allerwichtigste ist, nie mit bloßen Händen anfassen, dicke Handschuhe anziehen und am besten dann auch ein Tuch nehmen und mit dem Tuch die Fledermaus greifen und dann irgendwie kopfüber an Baum hängen.
0: Das oder Tuch? Die Fledermaus?
1: Ja, die Fledermaus. Also das Tuch nehmen und dann mit dem Tuch die Fledermaus an den Baum hängen.
0: Das hört sich jetzt aber einfacher an als gesagt, Beke.
1: Ja, es hört sich einfacher an. Es ist nicht so ganz einfach, es braucht ein bisschen Übung, aber man kann da eigentlich nichts verkehrt machen. Oder man nimmt eben einen Pappkarton, tut da ein bisschen Küchenkrepppapier rein, setzt das Tier da rein und wartet dann eben halt ab, bis die Dämmerung einbricht und dann lässt man das Tier dann da wieder raus.
0: Ja, okay.
1: Aber wichtig ist eigentlich auch, dass das Tier nicht irgendwo anders hingebracht wird, sondern dass es tatsächlich da bleibt, wo es dann auch gefunden wurde.
0: Ah, okay.
1: Wegen des inneren Navis.
0: Sonst sind die lost quasi, als hätten wir unser Navi nicht und sind im Ausland.
1: Ja, ja.
0: Okay, alles klar. Gut, ich hätte das Ding jetzt einfach so in die Luft geworfen und Käfer, der weiterfliegt, aber sagst du auch nicht, ne? Okay, dann wissen wir also, Fledermaus einfach wieder über Kopf in den Baum hängen. Mhm. Beke, vielen Dank, dass du da warst.
1: Ja, danke, dass ich da sein durfte.
0: Ich hoffe, ihr habt sehr viel mitgenommen über die Draculas der Lüfte.
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1: Mit mir, June Koch, am Sonntag. Einen wunderschönen guten Morgen erstmal an alle, die dabei sind. Schön, dass ihr dabei seid. Ihr habt quasi eingeschaltet zur mit wichtigsten Stunde bei Zebra 4, denn ich kriege jetzt gleich Besuch. Und es geht heute, und das ist immer so mein Lieblingsthema, um Tiere. Und zwar um Tiere, die klein, schwarz sind, die haben Flügel und die haben so ein bisschen längere Zähne, glaube ich, und werden oft in Verbindung gebracht mit jemandem, der heißt Dracula. Ihr könnt ja mal raten. In 10 Minuten geht's los.

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0: Das ist another Talk to You. Und ich habe mal nachgezählt, Leute. 42 Tage noch bis Halloween. Und ein Tier, das hat ganz doll mit Halloween und Grusel zu tun für viele.
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0: Und das ist die Fledermaus. Ja, deswegen sprechen wir heute bei Zebra 4 forscht mit einer echten Fledermaus-Expertin, Beki Novic aus Bremerhaven. Hallo.
2: Hallo.
0: Wie geht es dir?
2: Danke, gut.
0: Sehr schön. Jetzt erklär mal bitte einmal, weil das war die erste Frage, die mir irgendwie in den Kopf kam. Fledermäuse können ja fliegen. Sind das dann automatisch Vögel?
2: Nee, das sind keine Vögel, okay. Weil Fledermäuse sind tatsächlich die einzigen Säugetiere, die fliegen können.
0: Ach was, das heißt, die kriegen auch selber Babys, die legen keine Eier, sondern...
2: Nee, die kriegen keine Eier, die kriegen richtige Babys und die säugen die dann auch.
0: Ah, okay, alles klar. Trotzdem verhalten die sich ja nicht so wie wir zum Beispiel. Die schlafen über Kopf, habe ich gehört, ne?
2: Ja.
0: Und hat man auch öfter schon gesehen.
2: Ja, die haben an den Füßen eine bestimmte Kralle und die kann sich automatisch einrasten und dadurch haben die eben Halt. Und das ist der Vorteil für die Tiere, wenn jetzt Gefahr droht, dann können die Tiere das gleich sehen, können sich fallen lassen und wegfliegen.
0: Das ist ziemlich schlau. Ich stelle mir gerade vor, wenn wir das machen würden, es würde wahrscheinlich nicht so gut gehen. Aber kommt denen dann nicht das ganze Blut in den Kopf und so?
2: Nee, das ist tatsächlich so eingerichtet wie bei uns Menschen. Bei uns Menschen fließt das Blut ja runter in die Füße. Und bei den Fledermäusen ist es tatsächlich ein bisschen umgekehrt. Wenn die hängen, dann fließt das Blut alles langsamer und deshalb kommt das gar nicht erst so viel im Kopf an.
0: Ey, das ist ja Wahnsinn, wie schlau das alles konzipiert ist. Und Fledermäuse, habe ich mal gehört, sehen auch nicht ganz so gut oder sind sogar blind?
2: Nein, blind sind sie nicht. Sie können ein bisschen sehen, aber sie orientieren sich halt mehr über die Echoortung.
0: Echoortung, was ist das denn?
2: Echoortung ist, die Tiere stoßen Schallwellen aus und das wird dann ja wieder von den Gegenständen oder von Insekten zurückgeworfen.
0: Ja.
2: Und dadurch können die sich ein Bild machen von ihrer Umgebung. Und das wird dann auch gleichzeitig im Gehirn in Karten umgewandelt, dass die das praktisch wie so ein inneres Navi im Gehirn haben.
0: Wow, das würde ich auch gern haben.
2: Ja.
0: Damit würde ich auch immer nach Hause finden mit dem Auto. Wie ist das denn? Jetzt haben wir gerade gedacht, Halloween, Grusel und so. Und tatsächlich ist das, die Fledermaus gehört da ein bisschen zu. Wo kommt diese Verbindung her zu Dracula und zu Vampiren?
2: Ganz früher haben die Leute gedacht, weil die Tiere nachts geflogen sind, dass das was Teuflisches ist, dass es also nichts Gutes ist. Und dann hat Bram Stoker den Roman Dracula geschrieben und hat dem Grafen so einen Umhang verpasst, der wie Fledermausflügel aussieht.
0: Mm.
2: Und seitdem hält sich das so ganz hartnäckig in ganz vielen Vampirfilmen und Büchern, dass die Vampire sich nachts in Fledermäuse verwandeln, damit sie schneller von einem Ort zum anderen fliegen können.
0: Ah, naja gut, aber wenn ich die Wahl hätte, mich in ein Tier zu verwandeln, Fledermaus klingt nach einer guten Wahl. Die haben nämlich zum Beispiel auch besondere Superkräfte. Und was das für welche sind, das sprechen wir gleich in 10 Minuten weiter mit Beki drüber.
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0: Jack Dean mit Mercy. Leute, vielleicht habt ihr schon mal eine gesehen. So, wenn es so dämmert und dunkel wird. Und dann schlagen die mit ihren kleinen schwarzen Flügeln und fliegen so schnell über uns hinweg, dass wir denken, war das gerade vielleicht eine Fledermaus?
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0: Und es gibt tatsächlich Menschen, die kennen sich super gut aus mit diesen Tieren. Bei Zebra 4 forscht ist Beke. Hallo, du bist Fledermaus-Botschafterin. Wie cool ist das denn?
2: Ja.
0: Und du kannst uns jetzt sagen, die Fledermaus ist quasi so ein bisschen ein kleiner Superheld, weil die kann was richtig Heftiges.
2: Ja, die kann also Rufe ausstoßen, wenn sie jetzt auf Nahrungssuche ist. Mhm. Das wäre normalerweise so laut wie ein Presslufthammer.
0: Und das ist laut? Wir
2: das
0: hören
2: ist
0: mal.
2: Sehr laut.
0: Oh, so laut?
2: Ja.
0: Wir hören zum Glück nichts davon. Aber
2: nee, weil die rufen auf einer Frequenz, die das menschliche Ohr einfach nicht mehr hören kann.
0: Mhm.
2: Und das kann dann nur über spezielle Geräte hörbar gemacht werden.
0: Und dann ist das tatsächlich so, hast du eben erzählt, die haben so eine richtige Landkarte in ihrem Kopf.
2: Ja.
0: Die schmeißen, ich stelle mir das so vor wie Spider-Man, der schmeißt sein Netz aus und dann holt er irgendeine Info und dann wird das im Hirn abgespeichert. Und dann kann der quasi alles sehen. Also wie so ein.
2: Genau.
0: Das ist Wahnsinn.
2: Ja.
0: Ich möchte das auch haben. Ich möchte auch eine Fledermaus haben. Wo kommen die überhaupt her?
2: Oh, Fledermäuse gibt es schon seit über 50 Millionen Jahren. Und
0: wow.
2: Die sind auf allen Kontinenten verteilt. Das Einzige, wo es die nicht gibt, ist eben halt die Antarktis und die Arktis, weil da sind keine Insekten.
0: Ja, und da würden, glaube ich, auch die dünnen Flügelchen einfrieren oder
2: ja,
0: so, ne?
2: Die würden einfrieren, ja.
0: Das ist krass. Und warum ist die Fledermaus nachts unterwegs? Hat die sich das so ausgesucht oder ist das ihre Natur?
2: Das hat sie sich zum Teil auch so mit ausgesucht, dass es über die Jahrtausende und Jahrmillionen dann entstanden,
0: mhm.
2: Weil die Flughäute, so, mit denen sie ja fliegen, die sind dunkel und das würde sich im Sommer bei Sonnenschein tüchtig aufhitzen und das würde heißen, die kriegen Hitzschlag, wenn die tagsüber unterwegs sind.
0: Ach, du ahnst
2: ja.
0: Es nicht. Das, ich habe ja auch schwarze Haare, ja, das wird ganz
2: ja.
0: Heiß, wenn die Sonne drauf scheint.
2: Ja.
0: So ist das.
2: Ja.
0: Oh, die armen Muckis. Wir gucken gleich mal nochmal mit dir drauf, was Fledermäuse, wenn sie denn mit ihren Flügeln nachts unterwegs sind, was sie da eigentlich so machen.
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0: Tame Impala, Dracula. Ja, und Dracula, das passt ja sehr gut zu unserem Zebra-Forscht-Thema. Es geht nämlich heute um Fledermäuse.
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0: Mit June Koch und gleich geht's weiter mit Draculas, Fledermäusen, Vampiren oder wie auch immer ihr sie nennt. Die mit den Superhelden-Powers und die wirklich, ich habe gerade so eine kleine Fledermauskarte gesehen, die sind so plüschig und weich und ich... Möchte unbedingt eine haben. Naja gut, das geht wohl nicht. Aber wir können weiterhin über sie reden und was rausfinden.
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0: Daft Punk, Get Lucky. Hey Leute, ihr seid bei Zebra 4 Forscht. Und dieses Geräusch hier, ein bisschen fies im Ohr tatsächlich, das hören wir erst, wenn Fledermäuse wach werden.
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0: Und wir unterhalten uns heute über die Fledermaus, und zwar mit einer Expertin. Bekel ist bei mir. Hallo.
2: Hallo.
0: Wir haben ja schon geklärt, Fledermäuse sind nachtaktiv. Also am Tag sieht man die ja auch eher selten. Also ich habe noch nie eine gesehen. Warum ist das denn so? Warum fliegen die nachts?
2: Weil die tagsüber nicht richtig fliegen könnten. Die Flügel sind ganz dunkel und das würde sich über die Sonne dann so aufheizen, dass sie einen Hitzschlag kriegen.
0: Ja, okay, also die kühle Nacht haben sie dann gewählt. Wann steht eine Fledermaus dann quasi auf, wenn wir schlafen gehen?
2: Eigentlich bei Sonnenuntergang oder manche auch schon kurz davor und manche erst so eine Stunde später.
0: Die Langschläfer quasi.
2: Ja, ja, die Langschläfer.
0: Was macht die dann so die ganze Nacht? Essen wahrscheinlich auch.
2: Ja, weil man muss sich ja vorstellen, so eine Fledermaus muss 2000 bis 4000 Mücken jagen pro Nacht.
0: Wie bitte?
2: Überhaupt, ja, um Ach, überhaupt satt zu werden. Und das braucht natürlich seine Zeit. Ne?
0: Ich weiß gar nicht, wo ich anfangen soll. Ich bin baff, dass es überhaupt so viele Mücken gibt. Das heißt, es muss ja Millionen Mücken geben. Und die jagt die dann wie genau?
2: Mit der Echoortung. Die stößt also so Rufe aus und die werden dann von den Insekten oder von Gegenständen zurückgeworfen. Mhm. Und dadurch finden die Tiere dann raus, handelt sich das jetzt um ein Insekt, also um Jagdbeute, oder ist das ein Baum, ein Strauch? Und das alles wird im Gehirn abgespeichert, dass das praktisch nachher so im Kopf wie so Landkarten sind, die immer aktualisiert werden.
0: Und dann könnt ihr die quasi mit geschlossenen Augen einfach Mund auf und dann die ganzen Mücken mitnehmen.
2: Ja, aber das ist immer so, wenn eine Mücke kann, eine Fledermaus kann natürlich, wenn sie gerade am Fressen ist, keine Rufe ausstoßen.
0: Ja.
2: Also das ist wie beim Menschen, mit vollem Mund spricht man nicht. Das gilt auch für Fledermäuse, die können das nicht mit vollem Mund. Und das heißt, sie fliegen dann in so einem Bereich, wo sie was sehen können, also der so ein bisschen offen ist. Da fliegen sie dann so kleine Kreise, bis sie dann gegessen haben. Und dann fliegen sie wieder los und arbeiten mit der Echoortung.
0: Ah, okay, alles klar. Und wenn die aufgegessen haben, also essen die nur Mücken? Oder ich dachte immer, dass sie ehrlich gesagt auf Blut stehen. Ist das nur so eine Saga?
2: Nee, das gibt drei Arten in Südamerika, die trinken tatsächlich ein bisschen Blut.
0: So wie Dracula? Bei mir auch dann?
2: Nein.
0: Würden die mich nicht beißen?
2: Nur bei Rindern und Kühen.
0: Oh,
2: und
0: Gott sei
2: das
0: Dank.
2: Das sind nur so zwei, drei Tropfen, die dann abnehmen. Und die Tiere sind so sozial, dass die tatsächlich, wenn die wissen, da ist ein Tier, das kann jetzt nicht rausfliegen, weil dem geht's nicht so gut, dann nehmen die ein bisschen mehr Blut auf und das würgen die dann anschließend wieder raus und füttern das andere Tier damit.
0: Mensch, also fürs Mittagessen haben wir uns jetzt ordentlich Appetit aber geholt.
2: Ja.
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0: Avicii mit Levels. Schönen Sonntag euch. So, und jetzt nehmt mal euren Zeigefinger in die Hand, beziehungsweise guckt ihn mal so ganz genau an, ganz nah dran mit dem Auge. So groß ist ungefähr eine Fledermaus.
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0: Bilke, du bist unsere Fledermausbeauftragte. Das ist wirklich nicht so groß, ne?
2: Nee.
0: Es ist sehr süß, wie die auch aussehen. Die haben auch so Haare auf dem Kopf, so ein bisschen Fell, ne?
2: Die haben komplett Fell, ja.
0: Ja, das heißt, eigentlich sind die voll die niedlichen Teilchen. Die haben nur, na, die Flügel sehen so ein bisschen insektenmäßig aus. Ich glaube, da haben viele Angst vor, dass sie dann so schnell schlagen und so. Wir haben schon gelernt von dir, dass sie abends aufstehen, die Fledermäuse. Dann jagen die eigentlich die ganze Nacht Mücken und essen. Und was passiert, wenn die dann wieder schlafen müssen? Wo fliegen die dann so hin?
2: Das kommt auf die Art an. Es gibt welche, die leben am liebsten in Bäumen oder in Höhlen.
0: Mhm.
2: Und dann gibt es aber auch die Hausbewohner. Also die leben dann gerne unterm Dach oder in Ruinen oder im Kirchturm. Je nachdem, wo sie da einen Schlupfplatz finden.
0: Und dann hattest du ja vorhin schon erzählt, wie die schlafen. Die schlafen ja über Kopf. Und die haken sich irgendwie so komisch ein?
2: Ja, mit den Füßen.
0: Und mir ist aufgefallen, es gibt irgendwie kein Bild von einer Fledermaus, die einfach auf ihren Füßen steht, gerade herum, so wie wir Menschen.
2: Nee, das können die nicht.
0: Das ist krass.
2: Das können die nicht.
0: Was würde passieren, würden die quasi auf den Kopf fallen?
2: Die würden umkippen, ja.
0: Ja, okay. Und das heißt, wenn die jetzt zum Beispiel mal abstürzen und dann landen die auf dem Boden?
2: Dann kommen die nicht wieder hoch.
0: Dann haben die ein Problem.
2: Ja, dann haben die ein Problem.
0: Oha. Okay, und was, wenn ich jetzt zum Beispiel so eine Fledermaus mal finde, es kann ja mal was passieren, dass die falsch abgebogen ist und dann liegt die auf dem Boden. Was mache ich mit der?
2: Das Allerwichtigste ist, nie mit bloßen Händen anfassen, dicke Handschuhe anziehen und am besten dann auch ein Tuch nehmen und mit dem Tuch die Fledermaus greifen und dann irgendwie kopfüber an Baum hängen.
0: Das oder Tuch? Die Fledermaus?
2: Ja, die Fledermaus. Also das Tuch nehmen und dann mit dem Tuch die Fledermaus an den Baum hängen.
0: Das hört sich jetzt aber einfacher an als gesagt, Beke.
2: Ja, es hört sich einfacher an. Es ist nicht so ganz einfach. Es braucht ein bisschen Übung, aber man kann da eigentlich nichts verkehrt machen. Oder man nimmt eben einen Pappkarton, tut da ein bisschen Küchenkrepppapier rein, setzt das Tier da rein und wartet dann eben halt ab, bis die Dämmerung einbricht und dann lässt man das Tier dann da wieder raus.
0: Ja, okay.
2: Aber wichtig ist eigentlich auch, dass das Tier nicht irgendwo anders hingebracht wird, sondern dass es tatsächlich da bleibt, wo es dann auch gefunden wurde.
0: Ah, okay.
2: Wegen des inneren Navis.
0: Sonst sind die lost quasi, als hätten wir unser Navi nicht und sind im Ausland.
2: Ja, ja.
0: Okay, alles klar. Gut, ich hätte das Ding jetzt einfach so in die Luft geworfen und so wie ein Käfer, der weiterfliegt, aber sagst du auch nicht, ne? Okay, dann wissen wir also, Fledermaus einfach wieder über Kopf in den Baum hängen. Hm. Beke, vielen Dank, dass du da warst.
2: Ja, danke, dass ich da sein durfte.
0: Ich hoffe, ihr habt sehr viel mitgenommen über die Draculas der Lüfte.
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1: Mit mir, June Koch, am Sonntag. Einen wunderschönen guten Morgen erstmal an alle, die dabei sind. Schön, dass ihr dabei seid. Ihr habt quasi eingeschaltet zur mit wichtigsten Stunde bei Zebra 4, denn ich kriege jetzt gleich Besuch. Und es geht heute, und das ist immer so mein Lieblingsthema, um Tiere. Und zwar um Tiere, die klein, schwarz sind, die haben Flügel und die haben so ein bisschen längere Zähne, glaube ich, und werden oft in Verbindung gebracht mit jemandem, der heißt Dracula. Ihr könnt ja mal raten. In 10 Minuten geht's los.

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0: Das ist another Talk to You. Und ich habe mal nachgezählt, Leute. 42 Tage noch bis Halloween. Und ein Tier, das hat ganz doll mit Halloween und Grusel zu tun für viele.
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0: Und das ist die Fledermaus. Ja, deswegen sprechen wir heute bei Zebra 4 forscht mit einer echten Fledermaus-Expertin, Beki Nuvuc aus Bremerhaven. Hallo.
2: Hallo.
0: Wie geht es dir?
2: Danke, gut.
0: Sehr schön. Jetzt erklär mal bitte einmal, weil das war die erste Frage, die mir irgendwie in den Kopf kam. Fledermäuse können ja fliegen, sind das dann automatisch Vögel?
2: Nee, das sind keine Vögel, okay. Weil Fledermäuse sind tatsächlich die einzigen Säugetiere, die fliegen können.
0: Ach was, das heißt, die kriegen auch selber Babys, die legen keine Eier, sondern...
2: Nee, die kriegen keine Eier, die kriegen richtige Babys und die säugen die dann auch.
0: Ah, okay, alles klar. Trotzdem verhalten die sich ja nicht so wie wir zum Beispiel. Die schlafen über Kopf, habe ich gehört, ne?
2: Ja.
0: Und hat man auch öfter schon gesehen.
2: Ja, die haben an den Füßen eine bestimmte Kralle und die kann sich automatisch einrasten und dadurch haben die eben Halt. Und das ist der Vorteil für die Tiere, wenn jetzt Gefahr droht, dann können die Tiere das gleich sehen, können sich fallen lassen und wegfliegen.
0: Das ist ziemlich schlau. Ich stelle mir gerade vor, wenn wir das machen würden, es würde wahrscheinlich nicht so gut gehen. Aber kommt denen dann nicht das ganze Blut in den Kopf und so?
2: Nee, das ist tatsächlich so eingerichtet wie bei uns Menschen. Bei uns Menschen fließt das Blut ja runter in die Füße. Und bei den Fledermäusen ist es tatsächlich ein bisschen umgekehrt. Wenn die hängen, dann fließt das Blut alles langsamer und deshalb kommt das gar nicht erst so viel im Kopf an.
0: Ey, das ist ja Wahnsinn, wie schlau das alles konzipiert ist. Und Fledermäuse, habe ich mal gehört, sehen auch nicht ganz so gut oder sind sogar blind?
2: Nein, blind sind sie nicht. Sie können ein bisschen sehen, aber sie orientieren sich halt mehr über die Echoortung.
0: Echoortung, was ist das denn?
2: Echoortung ist, die Tiere stoßen Schallwellen aus und das wird dann ja wieder von den Gegenständen oder von Insekten zurückgeworfen.
0: Ja.
2: Und dadurch können die sich ein Bild machen von ihrer Umgebung. Und das wird dann auch gleichzeitig im Gehirn in Karten umgewandelt, dass die das praktisch wie so ein inneres Navi im Gehirn haben.
0: Wow, das würde ich auch gern haben.
2: Ja.
0: Damit würde ich auch immer nach Hause finden mit dem Auto. Wie ist das denn? Jetzt haben wir gerade gedacht, Halloween, Grusel und so. Und tatsächlich ist das, die Fledermaus gehört da ein bisschen zu. Wo kommt diese Verbindung her zu Dracula und zu Vampiren?
2: Ganz früher haben die Leute gedacht, weil die Tiere nachts geflogen sind, dass das was Teuflisches ist, dass es also nichts Gutes ist. Und dann hat Bram Stoker den Roman Dracula geschrieben und hat dem Grafen so einen Umhang verpasst, der wie Fledermausflügel aussieht.
0: Mm.
2: Und seitdem hält sich das so ganz hartnäckig in ganz vielen Vampirfilmen und Büchern, dass die Vampire sich nachts in Fledermäuse verwandeln, damit sie schneller von einem Ort zum anderen fliegen können.
0: Ah, naja gut, aber wenn ich die Wahl hätte, mich in ein Tier zu verwandeln, Fledermaus klingt nach einer guten Wahl. Die haben nämlich zum Beispiel auch besondere Superkräfte. Und was das für welche sind, das sprechen wir gleich in 10 Minuten weiter mit Beki drüber.
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0: Das ist Jack Dean mit Mercy. Leute, vielleicht habt ihr schon mal eine gesehen. So, wenn es so dämmert und dunkel wird. Und dann schlagen die mit ihren kleinen schwarzen Flügeln und fliegen so schnell über uns hinweg, dass wir denken, war das gerade vielleicht eine Fledermaus?
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0: Und es gibt tatsächlich Menschen, die kennen sich super gut aus mit diesen Tieren. Bei Zebra 4 forscht ist Beke. Hallo, du bist Fledermausbotschafterin. Wie cool ist das denn?
2: Ja.
0: Und du kannst uns jetzt sagen, die Fledermaus ist quasi so ein bisschen ein kleiner Superheld, weil die kann was richtig Heftiges.
2: Ja, die kann also Rufe ausstoßen, wenn sie jetzt auf Nahrungssuche ist. Mhm. Das wäre normalerweise so laut wie ein Presslufthammer.
0: Und das ist laut? Wir
2: das
0: hören
2: ist
0: mal
2: sehr laut.
0: Oh, so laut?
2: Ja.
0: Wir hören zum Glück nichts davon. Aber
2: nee, weil die rufen auf einer Frequenz, die das menschliche Ohr einfach nicht mehr hören kann.
0: Mhm.
2: Und das kann dann nur über spezielle Geräte hörbar gemacht werden.
0: Und dann ist das tatsächlich so, hast du eben erzählt, die haben so eine richtige Landkarte in ihrem Kopf.
2: Ja.
0: Die schmeißen, ich stelle mir das so vor wie Spider-Man, der schmeißt sein Netz aus und dann holt er irgendeine Info und dann wird das im Hirn abgespeichert. Und dann kann der quasi alles sehen. Also wie so ein...
2: Genau.
0: Das ist Wahnsinn.
2: Ja.
0: Ich möchte das auch haben. Ich möchte auch eine Fledermaus haben. Wo kommen die überhaupt her?
2: Oh, Fledermäuse gibt es schon seit über 50 Millionen Jahren. Und
0: wow.
2: Die sind auf allen Kontinenten verteilt. Das Einzige, wo es die nicht gibt, ist eben halt die Antarktis und die Arktis, weil da sind keine Insekten.
0: Ja, und da würden, glaube ich, auch die dünnen Flügelchen einfrieren oder
2: ja,
0: so, ne?
2: Die würden einfrieren, ja.
0: Das ist krass. Und warum ist die Fledermaus nachts unterwegs? Hat die sich das so ausgesucht oder ist das ihre Natur?
2: Das hat sie sich zum Teil auch so mit ausgesucht, dass es über die Jahrtausende und Jahrmillionen dann entstanden,
0: mhm.
2: Weil die Flughäute, so, mit denen sie ja fliegen, die sind dunkel und das würde sich im Sommer bei Sonnenschein tüchtig aufhitzen und das würde heißen, die kriegen Hitzschlag, wenn die tagsüber unterwegs sind.
0: Ach, du ahnst
2: ja.
0: Es nicht. Ich habe ja auch schwarze Haare, ja, das wird ganz
2: ja.
0: Heiß, wenn die Sonne drauf scheint.
2: Ja.
0: So ist das.
2: Ja.
0: Und die armen Muckis. Wir gucken gleich mal nochmal mit dir drauf, was Fledermäuse, wenn sie denn mit ihren Flügeln nachts unterwegs sind, was sie da eigentlich so machen.
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0: Tame Impala, Dracula. Ja, und Dracula, das passt ja sehr gut zu unserem Zebra-Forscht-Thema. Es geht nämlich heute um Fledermäuse.
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0: Mit June Koch und gleich geht's weiter mit Draculas, Fledermäusen, Vampiren oder wie auch immer ihr sie nennt. Die mit den Superhelden-Powers und die wirklich, ich habe gerade so eine kleine Fledermauskarte gesehen, die sind so plüschig und weich und ich möchte unbedingt eine haben. Naja gut, das geht wohl nicht. Aber wir können weiterhin über sie reden und was rausfinden.
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0: Daft Punk, Get Lucky. Hey Leute, ihr seid bei Zebra 4 Forscht. Und dieses Geräusch hier, ein bisschen fies im Ohr tatsächlich, das hören wir erst, wenn Fledermäuse wach werden.
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0: Und wir unterhalten uns heute über die Fledermaus und zwar mit einer Expertin. Bekel ist bei mir. Hallo.
2: Hallo.
0: Wir haben ja schon geklärt, Fledermäuse sind nachtaktiv. Also am Tag sieht man die ja auch eher selten. Also ich habe noch nie eine gesehen. Warum ist das denn so? Warum fliegen die nachts?
2: Weil die tagsüber nicht richtig fliegen könnten. Die Flügel sind ganz dunkel und das würde sich über die Sonne dann so aufheizen, dass sie einen Hitzschlag kriegen.
0: Ja, okay, also die kühle Nacht haben sie dann gewählt. Wann steht eine Fledermaus dann quasi auf, wenn wir schlafen gehen?
2: Eigentlich bei Sonnenuntergang oder manche auch schon kurz davor und manche erst so eine Stunde später.
0: Die Langschläfer quasi.
2: Ja, ja, die Langschläfer.
0: Was macht die dann so die ganze Nacht? Essen wahrscheinlich auch.
2: Ja, weil man muss sich ja vorstellen, so eine Fledermaus muss 2000 bis 4000 Mücken jagen pro Nacht.
0: Wie bitte?
2: Um überhaupt satt zu werden. Und das braucht natürlich seine Zeit. Ne?
0: Ich weiß gar nicht, wo ich anfangen soll. Ich bin baff, dass es überhaupt so viele Mücken gibt. Das heißt, es muss ja Millionen Mücken geben. Und die jagt die dann wie genau?
2: Mit der Echoortung. Die stößt also so Rufe aus und die werden dann von den Insekten oder von Gegenständen zurückgeworfen. Mhm. Und dadurch finden die Tiere dann raus, handelt sich das jetzt um Insekt, also um Jagdbeute, oder ist das ein Baum, ein Strauch? Und das alles wird im Gehirn abgespeichert, dass das praktisch nachher so im Kopf wie so Landkarten sind, die immer aktualisiert werden.
0: Und dann könnt ihr die quasi mit geschlossenen Augen einfach Mund auf und dann die ganzen Mücken mitnehmen.
2: Ja, aber das ist immer so, wenn eine Mücke kann, eine Fledermaus kann natürlich, wenn sie gerade am Fressen ist, keine Rufe ausstoßen.
0: Ja.
2: Also das ist wie beim Menschen, mit vollem Mund spricht man nicht. Das gilt auch für Fledermäuse, die können das nicht mit vollem Mund. Und das heißt, sie fliegen dann in so einem Bereich, wo sie was sehen können, also der so ein bisschen offen ist. Da fliegen sie dann so kleine Kreise, bis sie dann gegessen haben. Und dann fliegen sie wieder los und arbeiten mit der Echoortung.
0: Ah, okay, alles klar. Und wenn die aufgegessen haben, also essen die nur Mücken? Oder ich dachte immer, dass sie ehrlich gesagt auf Blut stehen. Ist das nur so eine Saga?
2: Nee, das gibt drei Arten in Südamerika, die trinken tatsächlich ein bisschen Blut.
0: So wie Dracula? Bei mir auch dann?
2: Nein.
0: Die mich nicht beißen?
2: Nur bei Rindern und Kühen.
0: Bei
2: und
0: Gott sei
2: das
0: Dank.
2: Sind nur so 2-3 Tropfen, die dann abnehmen. Und die Tiere sind so sozial, dass die tatsächlich, wenn die wissen, da ist ein Tier, das kann jetzt nicht rausfliegen, weil dem geht's nicht so gut, dann nehmen die ein bisschen mehr Blut auf und das würgen die dann anschließend wieder raus und füttern das andere Tier damit.
0: Mensch, also fürs Mittagessen haben wir uns jetzt ordentlich Appetit aber geholt.
2: Ja.
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0: Avicii mit Levels. Schönen Sonntag euch. So, und jetzt nehmt mal euren Zeigefinger in die Hand, beziehungsweise guckt ihn mal so ganz genau an, ganz nah dran mit dem Auge. So groß ist ungefähr eine Fledermaus.
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0: Bilke, du bist unsere Fledermausbeauftragte. Das ist wirklich nicht so groß, ne?
2: Nee.
0: Es ist sehr süß, wie die auch aussehen. Die haben auch so Haare auf dem Kopf, so ein bisschen Fell, ne?
2: Die haben komplett Fell, ja.
0: Ja, das heißt, eigentlich sind die voll die niedlichen Teilchen. Die haben nur, ja, die Flügel sehen so ein bisschen insektenmäßig aus. Ich glaube, da haben viele Angst vor, dass sie dann so schnell schlagen und so. Wir haben schon gelernt von dir, dass sie abends aufstehen, die Fledermäuse. Dann jagen die eigentlich die ganze Nacht Mücken und essen. Und was passiert, wenn die dann wieder schlafen müssen? Wo fliegen die dann so hin?
2: Das kommt auf die Art an. Es gibt welche, die leben am liebsten in Bäumen oder in Höhlen.
0: Mhm.
2: Und dann gibt es aber auch die Hausbewohner. Also die leben dann gerne unterm Dach oder in Ruinen oder im Kirchturm. Je nachdem, wo sie da einen Schlupfplatz finden.
0: Und dann hattest du ja vorhin schon erzählt, wie die schlafen. Die schlafen ja über Kopf. Und die haken sich irgendwie so komisch ein?
2: Ja, mit den Füßen.
0: Und mir ist aufgefallen, es gibt irgendwie kein Bild von einer Fledermaus, die einfach auf ihren Füßen steht, gerade herum, so wie wir Menschen.
2: Nee, das können die nicht.
0: Das ist krass.
2: Das können die nicht.
0: Was würde passieren, würden die quasi auf den Kopf fallen?
2: Die würden umkippen, ja.
0: Ja, okay. Und das heißt, wenn die jetzt zum Beispiel mal abstürzen und dann landen die auf dem Boden?
2: Dann kommen die nicht wieder hoch.
0: Dann haben die ein Problem.
2: Ja, dann haben die ein Problem.
0: Oha. Okay, und was, wenn ich jetzt zum Beispiel so eine Fledermaus mal finde, es kann ja mal was passieren, dass die falsch abgebogen ist und dann liegt die auf dem Boden. Was mache ich mit der?
2: Das Allerwichtigste ist, nie mit bloßen Händen anfassen, dicke Handschuhe anziehen und am besten dann auch ein Tuch nehmen und mit dem Tuch die Fledermaus greifen und dann irgendwie kopfüber an Baum hängen.
0: Das oder Tuch? Die Fledermaus?
2: Ja, die Fledermaus. Also das Tuch nehmen und dann mit dem Tuch die Fledermaus an den Baum hängen.
0: Das hört sich jetzt aber einfacher an als gesagt, Beke.
2: Ja, es hört sich einfacher an. Es ist nicht so ganz einfach. Es braucht ein bisschen Übung, aber man kann da eigentlich nichts verkehrt machen. Oder man nimmt eben einen Pappkarton, tut da ein bisschen Küchenkrepppapier rein, setzt das Tier da rein und wartet dann eben halt ab, bis die Dämmerung einbricht und dann lässt man das Tier dann da wieder raus.
0: Ja, okay.
2: Aber wichtig ist eigentlich auch, dass das Tier nicht irgendwo anders hingebracht wird, sondern dass es tatsächlich da bleibt, wo es dann auch gefunden wurde.
0: Ah, okay.
2: Wegen des inneren Navis.
0: Sonst sind die lost quasi, als hätten wir unser Navi nicht und sind im Ausland.
2: Ja, ja.
0: Okay, alles klar. Gut, ich hätte das Ding jetzt einfach so in die Luft geworfen und so wie ein Käfer, der weiterfliegt, aber sagst du auch nicht, ne? Okay, dann wissen wir also, Fledermaus einfach wieder über Kopf in den Baum hängen. Hm. Beke, vielen Dank, dass du da warst.
2: Ja, danke, dass ich da sein durfte.
0: Ich hoffe, ihr habt sehr viel mitgenommen über die Draculas der Lüfte.
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1: Mit mir, June Koch, am Sonntag. Einen wunderschönen guten Morgen erstmal an alle, die dabei sind. Schön, dass ihr dabei seid. Ihr habt quasi eingeschaltet zur mit wichtigsten Stunde bei Zebra 4, denn ich kriege jetzt gleich Besuch. Und es geht heute, und das ist immer so mein Lieblingsthema, um Tiere. Und zwar um Tiere, die klein, schwarz sind, die haben Flügel und die haben so ein bisschen längere Zähne, glaube ich, und werden oft in Verbindung gebracht mit jemandem, der heißt Dracula. Ihr könnt ja mal raten. In 10 Minuten geht's los.

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0: Das ist another Talk to You. Und ich habe mal nachgezählt, Leute. 42 Tage noch bis Halloween. Und ein Tier, das hat ganz doll mit Halloween und Grusel zu tun für viele.
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0: Und das ist die Fledermaus. Ja, deswegen sprechen wir heute bei Zebra 4 forscht mit einer echten Fledermaus-Expertin, Beki Novic aus Bremerhaven. Hallo.
2: Hallo.
0: Wie geht es dir?
2: Danke, gut.
0: Sehr schön. Jetzt erklär mal bitte einmal, weil das war die erste Frage, die mir irgendwie in den Kopf kam. Fledermäuse können ja fliegen. Sind das dann automatisch Vögel?
2: Nee, das sind keine Vögel, okay. Weil Fledermäuse sind tatsächlich die einzigen Säugetiere, die fliegen können.
0: Ach was, das heißt, die kriegen auch selber Babys, die legen keine Eier, sondern...
2: Nee, die kriegen keine Eier, die kriegen richtige Babys und die säugen die dann auch.
0: Ah, okay, alles klar. Trotzdem verhalten die sich ja nicht so wie wir zum Beispiel. Die schlafen über Kopf, habe ich gehört, ne?
2: Ja.
0: Und hat man auch öfter schon gesehen.
2: Ja, die haben an den Füßen eine bestimmte Kralle und die kann sich automatisch einrasten und dadurch haben die eben Halt. Und das ist der Vorteil für die Tiere, wenn jetzt Gefahr droht, dann können die Tiere das gleich sehen, können sich fallen lassen und wegfliegen.
0: Das ist ziemlich schlau. Ich stelle mir gerade vor, wenn wir das machen würden, es würde wahrscheinlich nicht so gut gehen. Aber kommt denen dann nicht das ganze Blut in den Kopf und so?
2: Nee, das ist tatsächlich so eingerichtet wie bei uns Menschen. Bei uns Menschen fließt das Blut ja runter in die Füße und bei den Fledermäusen ist es tatsächlich ein bisschen umgekehrt. Wenn die hängen, dann fließt das Blut alles langsamer und deshalb kommt das gar nicht erst so viel im Kopf an.
0: Ey, das ist ja Wahnsinn, wie schlau das alles konzipiert ist. Und Fledermäuse, habe ich mal gehört, sehen auch nicht ganz so gut oder sind sogar blind?
2: Nein, blind sind sie nicht. Sie können ein bisschen sehen, aber sie orientieren sich halt mehr über die Echoortung.
0: Echoortung, was ist das denn?
2: Echoortung ist, die Tiere stoßen Schallwellen aus und das wird dann ja wieder von den Gegenständen oder von Insekten zurückgeworfen.
0: Ja.
2: Und dadurch können die sich ein Bild machen von ihrer Umgebung. Und das wird dann auch gleichzeitig im Gehirn in Karten umgewandelt, dass die das praktisch wie so ein inneres Navi im Gehirn haben.
0: Wow, das würde ich auch gern haben.
2: Ja.
0: Damit würde ich auch immer nach Hause finden mit dem Auto. Wie ist das denn? Jetzt haben wir gerade gedacht, Halloween, Grusel und so. Und tatsächlich ist das, die Fledermaus gehört da ein bisschen zu. Wo kommt diese Verbindung her zu Dracula und zu Vampiren?
2: Ganz früher haben die Leute gedacht, weil die Tiere nachts geflogen sind, dass das was Teuflisches ist, dass es also nichts Gutes ist. Und dann hat Bram Stoker den Roman Dracula geschrieben und hat dem Grafen so einen Umhang verpasst, der wie Fledermausflügel aussieht.
0: Mm.
2: Und seitdem hält sich das so ganz hartnäckig in ganz vielen Vampirfilmen und Büchern, dass die Vampire sich nachts in Fledermäuse verwandeln, damit sie schneller von einem Ort zum anderen fliegen können.
0: Ah, naja gut, aber wenn ich die Wahl hätte, mich in ein Tier zu verwandeln, Fledermaus klingt nach einer guten Wahl. Die haben nämlich zum Beispiel auch besondere Superkräfte. Und was das für welche sind, das sprechen wir gleich in 10 Minuten weiter mit Beki drüber.
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0: Jack Dean mit Mercy. Leute, vielleicht habt ihr schon mal eine gesehen. So, wenn es so dämmert und dunkel wird. Und dann schlagen die mit ihren kleinen schwarzen Flügeln und fliegen so schnell über uns hinweg, dass wir denken, war das gerade vielleicht eine Fledermaus?
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0: Und es gibt tatsächlich Menschen, die kennen sich super gut aus mit diesen Tieren. Bei Zebra 4 forscht ist Beke. Hallo, du bist Fledermaus-Botschafterin. Wie cool ist das denn?
2: Ja.
0: Und du kannst uns jetzt sagen, die Fledermaus ist quasi so ein bisschen ein kleiner Superheld, weil die kann was richtig Heftiges.
2: Ja, die kann also Rufe ausstoßen, wenn sie jetzt auf Nahrungssuche ist. Mhm. Das wäre normalerweise so laut wie ein Presslufthammer.
0: Und das ist laut? Wir
2: das
0: hören
2: ist
0: mal
2: sehr laut.
0: Oh, so laut?
2: Ja.
0: Aber wir hören zum Glück nichts davon. Aber
2: nee, weil die sind, die rufen auf einer Frequenz, die das menschliche Ohr einfach nicht mehr hören kann.
0: Mhm.
2: Und das kann dann nur über spezielle Geräte hörbar gemacht werden.
0: Und dann ist das tatsächlich so, hast du eben erzählt, die haben so eine richtige Landkarte in ihrem Kopf.
2: Ja.
0: Die schmeißen, ich stelle mir das so vor wie Spider-Man, der schmeißt sein Netz aus und dann holt er irgendeine Info und dann wird das im Hirn abgespeichert. Und dann kann der quasi alles sehen. Also wie so ein.
2: Genau.
0: Das ist Wahnsinn.
2: Ja.
0: Ich möchte das auch haben. Ich möchte auch eine Fledermaus haben. Wo kommen die überhaupt her?
2: Oh, Fledermäuse gibt es schon seit über 50 Millionen Jahren und die
0: wow.
2: sind auf allen Kontinenten verteilt. Das Einzige, wo es die nicht gibt, ist eben halt die Antarktis und die Arktis, weil da sind keine Insekten.
0: Ja, und da würden, glaube ich, auch die dünnen Flügelchen einfrieren oder
2: ja,
0: so, ne?
2: Ja, die würden einfrieren, ja.
0: Das ist krass. Und warum ist die Fledermaus nachts unterwegs? Hat die sich das so ausgesucht oder ist das ihre Natur?
2: Das hat sie sich zum Teil auch so mit ausgesucht, das ist über die Jahrtausende und Jahrmillionen dann entstanden,
0: mhm.
2: weil die Flughäute, so, mit denen sie ja fliegen, die sind dunkel und das würde sich im Sommer bei Sonnenschein tüchtig aufhitzen und das würde heißen, die kriegen Hitzschlag, wenn die tagsüber unterwegs sind.
0: Ach, du ahnst
2: ja.
0: es nicht. Das, ich habe ja auch schwarze Haare, ja, das wird ganz
2: ja.
0: heiß, wenn die Sonne drauf scheint.
2: Ja.
0: So ist das.
2: Ja.
0: Oh, die armen Muckis. Wir gucken gleich mal nochmal mit dir drauf, was Fledermäuse, wenn sie denn mit ihren Flügeln nachts unterwegs sind, was sie da eigentlich so machen.
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0: Tame Impala, Dracula. Ja, und Dracula, das passt ja sehr gut zu unserem Zebra-Forscht-Thema. Es geht nämlich heute um Fledermäuse.
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0: Mit June Koch und gleich geht's weiter mit Draculas, Fledermäusen, Vampiren oder wie auch immer ihr sie nennt. Die mit den Superhelden-Powers und die wirklich, ich habe gerade so eine kleine Fledermauskarte gesehen, die sind so plüschig und weich und ich möchte unbedingt eine haben. Naja gut, das geht wohl nicht. Aber wir können weiterhin über sie reden und was rausfinden.
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0: Daft Punk, Get Lucky. Hey Leute, ihr seid bei Zebra 4 Forscht. Und dieses Geräusch hier, ein bisschen fies im Ohr tatsächlich, das hören wir erst, wenn Fledermäuse wach werden.
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0: Und wir unterhalten uns heute über die Fledermaus und zwar mit einer Expertin. Bekel ist bei mir. Hallo.
2: Hallo.
0: Wir haben ja schon geklärt, Fledermäuse sind nachtaktiv. Also am Tag sieht man die ja auch eher selten. Also ich habe noch nie eine gesehen. Warum ist das denn so? Warum fliegen die nachts?
2: Weil die tagsüber nicht richtig fliegen könnten. Die Flügel sind ganz dunkel und das würde sich über die Sonne dann so aufheizen, dass sie einen Hitzschlag kriegen.
0: Ja, okay, also die kühle Nacht haben sie dann gewählt. Wann steht eine Fledermaus dann quasi auf, wenn wir schlafen gehen?
2: Nee, eigentlich bei Sonnenuntergang oder manche auch schon kurz davor und manche erst so eine Stunde später.
0: Die Langschläfer quasi.
2: Ja, ja, die Langschläfer.
0: Was macht die dann so die ganze Nacht? Essen wahrscheinlich auch.
2: Ja, weil man muss sich ja vorstellen, so eine Fledermaus muss 2000 bis 4000 Mücken jagen pro Nacht.
0: Wie bitte?
2: Um überhaupt satt zu werden. Und das braucht natürlich seine Zeit. Ne?
0: Ich weiß gar nicht, wo ich anfangen soll. Ich bin baff, dass es überhaupt so viele Mücken gibt. Das heißt, es muss ja Millionen Mücken geben. Und die jagt die dann wie genau?
2: Mit der Echoortung. Die stößt also so Rufe aus und die werden dann von den Insekten oder von Gegenständen zurückgeworfen. Mhm. Und dadurch finden die Tiere dann raus, handelt sich das jetzt um ein Insekt, also um Jagdbeute, oder ist das ein Baum, ein Strauch? Und das alles wird im Gehirn abgespeichert, dass das praktisch nachher so im Kopf wie so Landkarten sind, die immer aktualisiert werden.
0: Und dann könnt ihr die quasi mit geschlossenen Augen einfach Mund auf und dann die ganzen Mücken mitnehmen.
2: Ja, das ist immer so, wenn eine Mücke kann, eine Fledermaus kann natürlich, wenn sie gerade am Fressen ist, keine Rufe ausstoßen.
0: Ja.
2: Also das ist wie beim Menschen, mit vollem Mund spricht man nicht. Das gilt auch für Fledermäuse, die können das nicht mit vollem Mund. Und das heißt, sie fliegen dann in so einem Bereich, wo sie was sehen können, also der so ein bisschen offen ist. Da fliegen sie dann so kleine Kreise, bis sie dann gegessen haben. Und dann fliegen sie wieder los und arbeiten mit der Echoortung.
0: Ah, okay, alles klar. Und wenn die aufgegessen haben, also essen die nur Mücken? Oder ich dachte immer, dass sie ehrlich gesagt auf Blut stehen. Ist das nur so eine Saga?
2: Nee, das gibt drei Arten in Südamerika, die trinken tatsächlich ein bisschen Blut.
0: So wie Dracula? Bei mir auch dann?
2: Nein.
0: Würden die mich nicht beißen?
2: Nur bei Rindern und Kühen.
0: Und Gott sei
2: das
0: Dank.
2: Das sind nur so zwei, drei Tropfen, die dann abnehmen. Und die Tiere sind so sozial, dass die tatsächlich, wenn die wissen, da ist ein Tier, das kann jetzt nicht rausfliegen, weil dem geht's nicht so gut, dann nehmen die ein bisschen mehr Blut auf und das würgen die dann anschließend wieder raus und füttern das andere Tier damit.
0: Mensch, also fürs Mittagessen haben wir uns jetzt ordentlich Appetit aber geholt.
2: Ja.
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0: Avicii mit Levels. Schönen Sonntag euch. So, und jetzt nehmt mal euren Zeigefinger in die Hand, beziehungsweise guckt ihn mal so ganz genau an, ganz nah dran mit dem Auge. So groß ist ungefähr eine Fledermaus.
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0: Bilke, du bist unsere Fledermausbeauftragte. Das ist wirklich nicht so groß, ne?
2: Nee.
0: Es ist sehr süß, wie die auch aussehen. Die haben auch so Haare auf dem Kopf, so ein bisschen Fell, ne?
2: Die haben komplett Fell, ja.
0: Ja, das heißt, eigentlich sind die voll die niedlichen Teilchen. Die haben nur, ja, die Flügel sehen so ein bisschen insektenmäßig aus. Ich glaube, da haben viele Angst vor, dass sie dann so schnell schlagen und so. Wir haben schon gelernt von dir, dass sie abends aufstehen, die Fledermäuse. Dann jagen die eigentlich die ganze Nacht Mücken und essen. Und was passiert, wenn die dann wieder schlafen müssen? Wo fliegen die dann so hin?
2: Das kommt auf die Art an. Es gibt welche, die leben am liebsten in Bäumen oder in Höhlen.
0: Mhm.
2: Und dann gibt es aber auch die Hausbewohner. Also die leben dann gerne unterm Dach oder in Ruinen oder im Kirchturm. Je nachdem, wo sie da einen Schlupfplatz finden.
0: Und dann hattest du ja vorhin schon erzählt, wie die schlafen. Die schlafen ja über Kopf. Und die haken sich irgendwie so komisch ein?
2: Ja, mit den Füßen.
0: Und mir ist aufgefallen, es gibt irgendwie kein Bild von einer Fledermaus, die einfach auf ihren Füßen steht, gerade herum, so wie wir Menschen.
2: Nee, das können die nicht.
0: Das ist krass.
2: Das können die nicht.
0: Was würde passieren, würden die quasi auf den Kopf fallen?
2: Die würden umkippen, ja.
0: Ja, okay. Und das heißt, wenn die jetzt zum Beispiel mal abstürzen und dann landen die auf dem Boden?
2: Dann kommen die nicht wieder hoch.
0: Dann haben die ein Problem.
2: Ja, dann haben die ein Problem.
0: Oha. Okay, und was, wenn ich jetzt zum Beispiel so eine Fledermaus mal finde, es kann ja mal was passieren, dass die falsch abgebogen ist und dann liegt die auf dem Boden. Was mache ich mit der?
2: Das Allerwichtigste ist, nie mit bloßen Händen anfassen, dicke Handschuhe anziehen und am besten dann auch ein Tuch nehmen und mit dem Tuch die Fledermaus greifen und dann irgendwie kopfüber an Baum hängen.
0: Das oder Tuch? Die Fledermaus?
2: Ja, die Fledermaus. Also das Tuch nehmen und dann mit dem Tuch die Fledermaus an den Baum hängen.
0: Das hört sich jetzt aber einfacher an als gesagt, Beke.
2: Ja, es hört sich einfacher an. Es ist nicht so ganz einfach. Es braucht ein bisschen Übung, aber man kann da eigentlich nichts verkehrt machen. Oder man nimmt eben einen Pappkarton, tut da ein bisschen Küchenkrepppapier rein, setzt das Tier da rein und wartet dann eben halt ab, bis die Dämmerung einbricht und dann lässt man das Tier dann da wieder raus.
0: Ja, okay.
2: Aber wichtig ist eigentlich auch, dass das Tier nicht irgendwo anders hingebracht wird, sondern dass es tatsächlich da bleibt, wo es dann auch gefunden wurde.
0: Ah, okay.
2: Wegen des inneren Navis.
0: Sonst sind die lost quasi, als hätten wir unser Navi nicht und sind im Ausland.
2: Ja, ja.
0: Okay, alles klar. Gut, ich hätte das Ding jetzt einfach so in die Luft geworfen und Käfer, der weiterfliegt, aber sagst du auch nicht, ne? Okay, dann wissen wir also, Fledermaus einfach wieder über Kopf in den Baum hängen. Hm. Beke, vielen Dank, dass du da warst.
2: Ja, danke, dass ich da sein durfte.
0: Ich hoffe, ihr habt sehr viel mitgenommen über die Draculas der Lüfte.
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1: Mit mir, June Koch, am Sonntag. Einen wunderschönen guten Morgen erstmal an alle, die dabei sind. Schön, dass ihr dabei seid. Ihr habt quasi eingeschaltet zur mit wichtigsten Stunde bei Zebra 4, denn ich kriege jetzt gleich Besuch. Und es geht heute, und das ist immer so mein Lieblingsthema, um Tiere. Und zwar um Tiere, die klein, schwarz sind, die haben Flügel und die haben so ein bisschen längere Zähne, glaube ich, und werden oft in Verbindung gebracht mit jemandem, der heißt Dracula. Ihr könnt ja mal raten. In 10 Minuten geht's los.

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0: Das ist another Talk to You. Und ich habe mal nachgezählt, Leute. 42 Tage noch bis Halloween. Und ein Tier, das hat ganz doll mit Halloween und Grusel zu tun für viele.
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0: Und das ist die Fledermaus. Ja, deswegen sprechen wir heute bei Zebra 4 forscht mit einer echten Fledermaus-Expertin, Beki Nuvuc aus Bremerhaven. Hallo.
2: Hallo.
0: Wie geht es dir?
2: Danke, gut.
0: Sehr schön. Jetzt erklär mal bitte einmal, weil das war die erste Frage, die mir irgendwie in den Kopf kam. Fledermäuse können ja fliegen, sind das dann automatisch Vögel?
2: Nee, das sind keine Vögel, okay. Weil Fledermäuse sind tatsächlich die einzigen Säugetiere, die fliegen können.
0: Ach was, das heißt, die kriegen auch selber Babys, die legen keine Eier, sondern...
2: Nee, die kriegen keine Eier, die kriegen richtige Babys und die säugen die dann auch.
0: Ah, okay, alles klar. Trotzdem verhalten die sich ja nicht so wie wir zum Beispiel. Die schlafen über Kopf, habe ich gehört, ne?
2: Ja.
0: Und hat man auch öfter schon gesehen.
2: Ja, die haben an den Füßen eine bestimmte Kralle und die kann sich automatisch einrasten und dadurch haben die eben Halt. Und das ist der Vorteil für die Tiere, wenn jetzt Gefahr droht, dann können die Tiere das gleich sehen, können sich fallen lassen und wegfliegen.
0: Das ist ziemlich schlau. Ich stelle mir gerade vor, wenn wir das machen würden, es würde wahrscheinlich nicht so gut gehen. Aber kommt denen dann nicht das ganze Blut in den Kopf und so?
2: Nee, das ist tatsächlich so eingerichtet wie bei uns Menschen. Bei uns Menschen fließt das Blut ja runter in die Füße und bei den Fledermäusen ist es tatsächlich ein bisschen umgekehrt. Wenn die hängen, dann fließt das Blut alles langsamer und deshalb kommt das gar nicht erst so viel im Kopf an.
0: Ey, das ist ja Wahnsinn, wie schlau das alles konzipiert ist. Und Fledermäuse, habe ich mal gehört, sehen auch nicht ganz so gut oder sind sogar blind?
2: Nein, blind sind sie nicht. Sie können ein bisschen sehen, aber sie orientieren sich halt mehr über die Echoortung.
0: Echoortung, was ist das denn?
2: Echoortung ist, die Tiere stoßen Schallwellen aus und das wird dann ja wieder von den Gegenständen oder von Insekten zurückgeworfen.
0: Ja.
2: Und dadurch können die sich ein Bild machen von ihrer Umgebung. Und das wird dann auch gleichzeitig im Gehirn in Karten umgewandelt, dass die das praktisch wie so ein inneres Navi im Gehirn haben.
0: Wow, das würde ich auch gern haben.
2: Ja.
0: Damit würde ich auch immer nach Hause finden mit dem Auto. Wie ist das denn? Jetzt haben wir gerade gedacht, Halloween, Grusel und so. Und tatsächlich ist das, die Fledermaus gehört da ein bisschen zu. Wo kommt diese Verbindung her zu Dracula und zu Vampiren?
2: Ganz früher haben die Leute gedacht, weil die Tiere nachts geflogen sind, dass das was Teuflisches ist, dass es also nichts Gutes ist. Und dann hat Bram Stoker den Roman Dracula geschrieben und hat dem Grafen so einen Umhang verpasst, der wie Fledermausflügel aussieht.
0: Mm.
2: Und seitdem hält sich das so ganz hartnäckig in ganz vielen Vampirfilmen und Büchern, dass die Vampire sich nachts in Fledermäuse verwandeln, damit sie schneller von einem Ort zum anderen fliegen können.
0: Ah, naja gut, aber wenn ich die Wahl hätte, mich in ein Tier zu verwandeln, Fledermaus klingt nach einer guten Wahl. Die haben nämlich zum Beispiel auch besondere Superkräfte. Und was das für welche sind, das sprechen wir gleich in 10 Minuten weiter mit Beki drüber.
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0: Jack Dean mit Mercy. Leute, vielleicht habt ihr schon mal eine gesehen. So, wenn es so dämmert und dunkel wird. Und dann schlagen die mit ihren kleinen schwarzen Flügeln und fliegen so schnell über uns hinweg, dass wir denken, war das gerade vielleicht eine Fledermaus?
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0: Und es gibt tatsächlich Menschen, die kennen sich super gut aus mit diesen Tieren. Bei Zebra 4 forscht ist Beke. Hallo, du bist Fledermausbotschafterin. Wie cool ist das denn?
2: Ja.
0: Und du kannst uns jetzt sagen, die Fledermaus ist quasi so ein bisschen kleiner Superheld, weil die kann was richtig Heftiges.
2: Ja, die kann also Rufe ausstoßen, wenn sie jetzt auf Nahrungssuche ist. Mhm. Das wäre normalerweise so laut wie ein Presslufthammer.
0: Und das ist laut? Wir
2: das
0: hören
2: ist
0: mal.
2: Sehr laut.
0: Oh, so laut?
2: Ja.
0: Wir hören zum Glück nichts davon. Aber
2: nee, weil die rufen auf einer Frequenz, die das menschliche Ohr einfach nicht mehr hören kann.
0: Mhm.
2: Und das kann dann nur über spezielle Geräte hörbar gemacht werden.
0: Und dann ist das tatsächlich so, hast du eben erzählt, die haben so eine richtige Landkarte in ihrem Kopf.
2: Ja.
0: Die schmeißen, ich stelle mir das so vor wie Spider-Man, der schmeißt sein Netz aus und dann holt er irgendeine Info und dann wird das im Hirn abgespeichert und dann kann der quasi alles sehen. Also wie so ein...
2: Genau.
0: Das ist Wahnsinn.
2: Ja.
0: Ich möchte das auch haben. Ich möchte auch eine Fledermaus haben. Wo kommen die überhaupt her?
2: Oh, Fledermäuse gibt es schon seit über 50 Millionen Jahren und die
0: wow.
2: sind auf allen Kontinenten verteilt. Das Einzige, wo es die nicht gibt, ist eben halt die Antarktis und die Arktis, weil da sind keine Insekten.
0: Ja, und da würden, glaube ich, auch die dünnen Flügelchen einfrieren oder
2: ja,
0: so, ne?
2: Ja, die würden einfrieren, ja.
0: Das ist krass. Und warum ist die Fledermaus nachts unterwegs? Hat die sich das so ausgesucht oder ist das ihre Natur?
2: Das hat sie sich zum Teil auch so mit ausgesucht, dass es über die Jahrtausende und Jahrmillionen dann entstanden,
0: mhm.
2: weil die Flughäute, so, mit denen sie ja fliegen, die sind dunkel und das würde sich im Sommer bei Sonnenschein tüchtig aufhitzen und das würde heißen, die kriegen Hitzschlag, wenn die tagsüber unterwegs sind.
0: Ach, du ahnst
2: ja.
0: es nicht. Das, ich habe ja auch schwarze Haare, ja, das wird ganz
2: ja.
0: heiß, wenn die Sonne drauf scheint.
2: Ja.
0: So ist das.
2: Ja.
0: Und die armen Muckis. Wir gucken gleich mal nochmal mit dir drauf, was Fledermäuse, wenn sie denn mit ihren Flügeln nachts unterwegs sind, was sie da eigentlich so machen.
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0: Tame Impala, Dracula. Ja, und Dracula, das passt ja sehr gut zu unserem Zebra-Forscht-Thema. Es geht nämlich heute um Fledermäuse.
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0: Mit June Koch und gleich geht's weiter mit Draculas, Fledermäusen, Vampiren oder wie auch immer ihr sie nennt. Die mit den Superhelden-Powers und die wirklich, ich habe gerade so eine kleine Fledermauskarte gesehen, die sind so plüschig und weich und ich möchte unbedingt eine haben. Naja gut, das geht wohl nicht. Aber wir können weiterhin über sie reden und was rausfinden.
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0: Daft Punk, Get Lucky. Hey Leute, ihr seid bei Zebra 4 Forscht. Und dieses Geräusch hier, ein bisschen fies im Ohr tatsächlich, das hören wir erst, wenn Fledermäuse wach werden.
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0: Und wir unterhalten uns heute über die Fledermaus und zwar mit einer Expertin. Bekel ist bei mir. Hallo.
2: Hallo.
0: Wir haben ja schon geklärt, Fledermäuse sind nachtaktiv. Also am Tag sieht man die ja auch eher selten. Also ich habe noch nie eine gesehen. Warum ist das denn so? Warum fliegen die nachts?
2: Weil die tagsüber nicht richtig fliegen könnten. Die Flügel sind ganz dunkel und das würde sich über die Sonne dann so aufheizen, dass die einen Hitzschlag kriegen.
0: Ja, okay, also die kühle Nacht haben sie dann gewählt. Wann steht eine Fledermaus dann quasi auf, wenn wir schlafen gehen?
2: Nee, eigentlich bei Sonnenuntergang oder manche auch schon kurz davor und manche erst so eine Stunde später.
0: Die Langschläfer quasi.
2: Ja, ja, die Langschläfer.
0: Was macht die dann so die ganze Nacht? Essen wahrscheinlich auch.
2: Ja, weil man muss sich ja vorstellen, so eine Fledermaus muss 2000 bis 4000 Mücken jagen pro Nacht.
0: Wie bitte?
2: Überhaupt, ja, um Ach, überhaupt satt zu werden. Und das braucht natürlich seine Zeit. Ne?
0: Ich weiß gar nicht, wo ich anfangen soll. Ich bin baff, dass es überhaupt so viele Mücken gibt. Das heißt, es muss ja Millionen Mücken geben. Und die jagt die dann wie genau?
2: Mit der Echoortung. Die stößt also so Rufe aus und die werden dann von den Insekten oder von Gegenständen zurückgeworfen. Mhm. Und dadurch finden die Tiere dann raus, handelt sich das jetzt um Insekt, also um Jagdbeute, oder ist das ein Baum, ein Strauch? Und das alles wird im Gehirn abgespeichert, dass das praktisch nachher so im Kopf wie so Landkarten sind, die immer aktualisiert werden.
0: Und dann könnt ihr die quasi mit geschlossenen Augen einfach Mund auf und dann die ganzen Mücken mitnehmen.
2: Ja, aber das ist immer so, wenn eine Mücke kann, eine Fledermaus kann natürlich, wenn sie gerade am Fressen ist, keine Rufe ausstoßen.
0: Ja.
2: Also das ist wie beim Menschen, mit vollem Mund spricht man nicht. Das gilt auch für Fledermäuse, die können das nicht mit vollem Mund. Und das heißt, sie fliegen dann in so einem Bereich, wo sie was sehen können, also der so ein bisschen offen ist. Da fliegen sie dann so kleine Kreise, bis sie dann gegessen haben. Und dann fliegen sie wieder los und arbeiten mit der Echoortung.
0: Ah, okay, alles klar. Und wenn die aufgegessen haben, also essen die nur Mücken? Oder ich dachte immer, dass sie ehrlich gesagt auf Blut stehen. Ist das nur so eine Saga?
2: Nee, das gibt drei Arten in Südamerika, die trinken tatsächlich ein bisschen Blut.
0: So wie Dracula? Bei mir auch dann?
2: Nein.
0: Würden die mich nicht beißen?
2: Nur bei Rindern und Kühen.
0: Oh,
2: und
0: Gott sei
2: Dank. Das sind nur so zwei, drei Tropfen, die dann abnehmen. Und die Tiere sind so sozial, dass die tatsächlich, wenn die wissen, da ist ein Tier, das kann jetzt nicht rausfliegen, weil dem geht's nicht so gut, dann nehmen die ein bisschen mehr Blut auf und das würgen die dann anschließend wieder raus und füttern das andere Tier damit.
0: Mensch, also fürs Mittagessen haben wir uns jetzt ordentlich Appetit aber geholt.
2: Ja.
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0: Avicii mit Levels. Schönen Sonntag euch. So, und jetzt nehmt mal euren Zeigefinger in die Hand, beziehungsweise guckt ihn mal so ganz genau an, ganz nah dran mit dem Auge. So groß ist ungefähr eine Fledermaus.
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0: Bilke, du bist unsere Fledermausbeauftragte. Das ist wirklich nicht so groß, ne?
2: Nee.
0: Es ist sehr süß, wie die auch aussehen. Die haben auch so Haare auf dem Kopf, so ein bisschen Fell, ne?
2: Die haben komplett Fell, ja.
0: Ja, das heißt, eigentlich sind die voll die niedlichen Teilchen. Die haben nur, na, die Flügel sehen so ein bisschen insektenmäßig aus. Ich glaube, da haben viele Angst vor, dass sie dann so schnell schlagen und so. Wir haben schon gelernt von dir, dass sie abends aufstehen, die Fledermäuse. Dann jagen die eigentlich die ganze Nacht Mücken und essen. Und was passiert, wenn die dann wieder schlafen müssen? Wo fliegen die dann so hin?
2: Das kommt auf die Art an. Es gibt welche, die leben am liebsten in Bäumen oder in Höhlen.
0: Mhm.
2: Und dann gibt es aber auch die Hausbewohner. Also die leben dann gerne unterm Dach oder in Ruinen oder im Kirchturm. Je nachdem, wo sie da einen Schlupfplatz finden.
0: Und dann hattest du ja vorhin schon erzählt, wie die schlafen. Die schlafen ja über Kopf. Und die haken sich irgendwie so komisch ein?
2: Ja, mit den Füßen.
0: Und mir ist aufgefallen, es gibt irgendwie kein Bild von einer Fledermaus, die einfach auf ihren Füßen steht, gerade herum, so wie wir Menschen.
2: Nee, das können die nicht.
0: Das ist krass.
2: Das können die nicht.
0: Was würde passieren, würden die quasi auf den Kopf fallen?
2: Die würden umkippen, ja.
0: Ja, okay. Und das heißt, wenn die jetzt zum Beispiel mal abstürzen und dann landen die auf dem Boden?
2: Dann kommen die nicht wieder hoch.
0: Dann haben die ein Problem.
2: Ja, dann haben die ein Problem.
0: Oha. Okay, und was, wenn ich jetzt zum Beispiel so eine Fledermaus mal finde, es kann ja mal was passieren, dass die falsch abgebogen ist und dann liegt die auf dem Boden. Was mache ich mit der?
2: Das Allerwichtigste ist, nie mit bloßen Händen anfassen, dicke Handschuhe anziehen und am besten dann auch ein Tuch nehmen und mit dem Tuch die Fledermaus greifen und dann irgendwie kopfüber an Baum hängen.
0: Das Tuch? Die Fledermaus?
2: Ja, die Fledermaus. Also das Tuch nehmen und dann mit dem Tuch die Fledermaus an den Baum hängen.
0: Das hört sich jetzt aber einfacher an als gesagt, Bekel.
2: Ja, es hört sich einfacher an. Es ist nicht so ganz einfach. Es braucht ein bisschen Übung, aber man kann da eigentlich nichts verkehrt machen. Oder man nimmt eben einen Pappkarton, tut da ein bisschen Küchenkrepppapier rein, setzt das Tier da rein und wartet dann eben halt ab, bis die Dämmerung einbricht und dann lässt man das Tier dann da wieder raus.
0: Ja, okay.
2: Aber wichtig ist eigentlich auch, dass das Tier nicht irgendwo anders hingebracht wird, sondern dass es tatsächlich da bleibt, wo es dann auch gefunden wurde.
0: Ah, okay.
2: Wegen des inneren Navis.
0: Sonst sind die lost quasi, als hätten wir unser Navi nicht und sind im Ausland.
2: Ja, ja.
0: Okay, alles klar. Gut, ich hätte das Ding jetzt einfach so in die Luft geworfen und so wie ein Käfer, der weiterfliegt, aber sagst du auch nicht, ne? Okay, dann wissen wir also, Fledermaus einfach wieder über Kopf in den Baum hängen. Hm. Bicke, vielen Dank, dass du da warst.
2: Ja, danke, dass ich da sein durfte.
0: Ich hoffe, ihr habt sehr viel mitgenommen über die Draculas der Lüfte.
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1: Mit mir, June Koch, am Sonntag. Einen wunderschönen guten Morgen erstmal an alle, die dabei sind. Schön, dass ihr dabei seid. Ihr habt quasi eingeschaltet zur mit wichtigsten Stunde bei Zebra 4, denn ich kriege jetzt gleich Besuch. Und es geht heute, und das ist immer so mein Lieblingsthema, um Tiere. Und zwar um Tiere, die klein, schwarz sind, die haben Flügel und die haben so ein bisschen längere Zähne, glaube ich, und werden oft in Verbindung gebracht mit jemandem, der heißt Dracula. Ihr könnt ja mal raten. In 10 Minuten geht's los.

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0: Das ist another Talk to You. Und ich habe mal nachgezählt, Leute. 42 Tage noch bis Halloween. Und ein Tier, das hat ganz doll mit Halloween und Grusel zu tun für viele.
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0: Und das ist die Fledermaus. Ja, deswegen sprechen wir heute bei Zebra 4 forscht mit einer echten Fledermaus-Expertin, Beki Nuvuc aus Bremerhaven. Hallo.
2: Hallo.
0: Wie geht es dir?
2: Danke, gut.
0: Sehr schön. Jetzt erklär mal bitte einmal, weil das war die erste Frage, die mir irgendwie in den Kopf kam. Fledermäuse können ja fliegen, sind das dann automatisch Vögel?
2: Nee, das sind keine Vögel, okay. Weil Fledermäuse sind tatsächlich die einzigen Säugetiere, die fliegen können.
0: Ach was, das heißt, die kriegen auch selber Babys, die legen keine Eier, sondern...
2: Nee, die kriegen keine Eier, die kriegen richtige Babys und die säugen die dann auch.
0: Ah, okay, alles klar. Trotzdem verhalten die sich ja nicht so wie wir zum Beispiel. Die schlafen über Kopf, habe ich gehört, ne?
2: Ja.
0: Und hat man auch öfter schon gesehen.
2: Ja, die haben an den Füßen eine bestimmte Kralle und die kann sich automatisch einrasten und dadurch haben die eben Halt. Und das ist der Vorteil für die Tiere, wenn jetzt Gefahr droht, dann können die Tiere das gleich sehen, können sich fallen lassen und wegfliegen.
0: Das ist ziemlich schlau. Ich stelle mir gerade vor, wenn wir das machen würden, es würde wahrscheinlich nicht so gut gehen. Aber kommt denen dann nicht das ganze Blut in den Kopf und so?
2: Nee, das ist tatsächlich so eingerichtet wie bei uns Menschen. Bei uns Menschen fließt das Blut ja runter in die Füße und bei den Fledermäusen ist es tatsächlich ein bisschen umgekehrt. Wenn die hängen, dann fließt das Blut alles langsamer und deshalb kommt das gar nicht erst so viel im Kopf an.
0: Ey, das ist ja Wahnsinn, wie schlau das alles konzipiert ist. Und Fledermäuse, habe ich mal gehört, sehen auch nicht ganz so gut oder sind sogar blind?
2: Nein, blind sind sie nicht. Sie können ein bisschen sehen, aber sie orientieren sich halt mehr über die Echoortung.
0: Echoortung, was ist das denn?
2: Echoortung ist, die Tiere stoßen Schallwellen aus und das wird dann ja wieder von den Gegenständen oder von Insekten zurückgeworfen.
0: Ja.
2: Und dadurch können die sich ein Bild machen von ihrer Umgebung. Und das wird dann auch gleichzeitig im Gehirn in Karten umgewandelt, dass die das praktisch wie so ein inneres Navi im Gehirn haben.
0: Wow, das würde ich auch gern haben.
2: Ja.
0: Damit würde ich auch immer nach Hause finden mit dem Auto. Wie ist das denn? Jetzt haben wir gerade gedacht, Halloween, Grusel und so. Und tatsächlich ist das, die Fledermaus gehört da ein bisschen zu. Wo kommt diese Verbindung her zu Dracula und zu Vampiren?
2: Ganz früher haben die Leute gedacht, weil die Tiere nachts geflogen sind, dass das was Teuflisches ist, dass es also nichts Gutes ist. Und dann hat Bram Stoker den Roman Dracula geschrieben und hat dem Grafen so einen Umhang verpasst, der wie Fledermausflügel aussieht.
0: Mm.
2: Und seitdem hält sich das so ganz hartnäckig in ganz vielen Vampirfilmen und Büchern, dass die Vampire sich nachts in Fledermäuse verwandeln, damit sie schneller von einem Ort zum anderen fliegen.

0: naja, gut, aber wenn ich die Wahl hätte, mich in ein Tier zu verwandeln, Fledermaus, klingt nach einer guten Wahl. Die haben nämlich zum Beispiel auch besondere Superkräfte. Und was das für welche sind, das sprechen wir gleich in 10 Minuten weiter mit Bekel drüber.
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0: Das ist Jack Dean mit Mercy. Leute, vielleicht habt ihr schon mal eine gesehen. So, wenn es so dämmert und dunkel wird. Und dann schlagen die mit ihren kleinen schwarzen Flügeln und fliegen so schnell über uns hinweg, dass wir denken, war das gerade vielleicht eine Fledermaus?
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0: Und es gibt tatsächlich Menschen, die kennen sich super gut aus mit diesen Tieren. Bei Zebra 4 forscht ist Beke. Hallo, du bist Fledermausbotschafterin. Wie cool ist das denn?
2: Ja.
0: Und du kannst uns jetzt sagen, die Fledermaus ist quasi so ein bisschen kleiner Superheld, weil die kann was richtig Heftiges.
2: Ja, die kann also Rufe ausstoßen, wenn sie jetzt auf Nahrungssuche ist. Mhm. Das wäre normalerweise so laut wie ein Presslufthammer.
0: Und das ist laut? Wir
2: das
0: hören
2: ist
0: mal.
2: Sehr laut.
0: Oh, so laut?
2: Ja.
0: Wir hören zum Glück nichts davon. Aber
2: nee, weil die rufen auf einer Frequenz, die das menschliche Ohr einfach nicht mehr hören kann.
0: Mhm.
2: Und das kann dann nur über spezielle Geräte hörbar gemacht werden.
0: Und dann ist das tatsächlich so, hast du eben erzählt, die haben so eine richtige Landkarte in ihrem Kopf.
2: Ja.
0: Die schmeißen, ich stelle mir das so vor wie Spider-Man, der schmeißt sein Netz aus und dann holt er irgendeine Info und dann wird das im Hirn abgespeichert und dann kann der quasi alles sehen. Also wie so ein...
2: Genau.
0: Das ist Wahnsinn.
2: Ja.
0: Ich möchte das auch haben. Ich möchte auch eine Fledermaus haben. Wo kommen die überhaupt her?
2: Oh, Fledermäuse gibt es schon seit über 50 Millionen Jahren und die
0: wow.
2: sind auf allen Kontinenten verteilt. Das Einzige, wo es die nicht gibt, ist eben halt die Antarktis und die Arktis, weil da sind keine Insekten.
0: Ja, und da würden, glaube ich, auch die dünnen Flügelchen einfrieren oder
2: ja,
0: so, ne?
2: Ja, die würden einfrieren, ja.
0: Das ist krass. Und warum ist die Fledermaus nachts unterwegs? Hat die sich das so ausgesucht oder ist das ihre Natur?
2: Das hat sie sich zum Teil auch so mit ausgesucht, das ist über die Jahrtausende und Jahrmillionen dann entstanden,
0: mhm.
2: weil die Flughäute, so, mit denen sie ja fliegen, die sind dunkel und das würde sich im Sommer bei Sonnenschein tüchtig aufhitzen und das würde heißen, die kriegen Hitzschlag, wenn die tagsüber unterwegs sind.
0: Ach, du ahnst
2: ja.
0: es nicht. Das, ich habe ja auch schwarze Haare, ja, das wird ganz
2: ja.
0: heiß, wenn die Sonne drauf scheint.
2: Ja.
0: So ist das.
2: Ja.
0: Und die armen Muckis. Wir gucken gleich mal nochmal mit dir drauf, was Fledermäuse, wenn sie denn mit ihren Flügeln nachts unterwegs sind, was sie da eigentlich so machen.
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0: Tame Impala, Dracula. Ja, und Dracula, das passt ja sehr gut zu unserem Zebra-Forscht-Thema. Es geht nämlich heute um Fledermäuse.
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0: Mit June Koch und gleich geht's weiter mit Draculas, Fledermäusen, Vampiren oder wie auch immer ihr sie nennt. Die mit den Superhelden-Powers und die wirklich, ich habe gerade so eine kleine Fledermauskarte gesehen, die sind so plüschig und weich und ich möchte unbedingt eine haben. Naja gut, das geht wohl nicht. Aber wir können weiterhin über sie reden und was rausfinden.
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0: Daft Punk, Get Lucky. Hey Leute, ihr seid bei Zebra 4 Forscht. Und dieses Geräusch hier, ein bisschen fies im Ohr tatsächlich, das hören wir erst, wenn Fledermäuse wach werden.
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0: Und wir unterhalten uns heute über die Fledermaus und zwar mit einer Expertin. Bekel ist bei mir. Hallo.
2: Hallo.
0: Wir haben ja schon geklärt, Fledermäuse sind nachtaktiv. Also am Tag sieht man die ja auch eher selten. Also ich habe noch nie eine gesehen. Warum ist das denn so? Warum fliegen die nachts?
2: Weil die tagsüber nicht richtig fliegen könnten. Die Flügel sind ganz dunkel und das würde sich über die Sonne dann so aufheizen, dass die einen Hitzschlag kriegen.
0: Ja, okay, also die kühle Nacht haben sie dann gewählt. Wann steht eine Fledermaus dann quasi auf, wenn wir schlafen gehen?
2: Nee, eigentlich bei Sonnenuntergang oder manche auch schon kurz davor und manche erst so eine Stunde später.
0: Die Langschläfer quasi.
2: Ja, ja, die Langschläfer.
0: Was macht die dann so die ganze Nacht? Essen wahrscheinlich auch.
2: Ja, weil man muss sich ja vorstellen, so eine Fledermaus muss 2000 bis 4000 Mücken jagen pro Nacht.
0: Wie bitte?
2: Überhaupt, ja, um Ach, überhaupt satt zu werden. Und das braucht natürlich seine Zeit. Ne?
0: Ich weiß gar nicht, wo ich anfangen soll. Ich bin baff, dass es überhaupt so viele Mücken gibt. Das heißt, es muss ja Millionen Mücken geben. Und die jagt die dann wie genau?
2: Mit der Echoortung. Die stößt also so Rufe aus und die werden dann von den Insekten oder von Gegenständen zurückgeworfen. Mhm. Und dadurch finden die Tiere dann raus, handelt sich das jetzt um Insekt, also um Jagdbeute, oder ist das ein Baum, ein Strauch? Und das alles wird im Gehirn abgespeichert, dass das praktisch nachher so im Kopf wie so Landkarten sind, die immer aktualisiert werden.
0: Und dann könnte die quasi mit geschlossenen Augen einfach Mund auf und dann die ganzen Mücken mitnehmen.
2: Ja, aber das ist immer so, wenn eine Mücke kann, eine Fledermaus kann natürlich, wenn sie gerade am Fressen ist, keine Rufe ausstoßen.
0: Ja.
2: Also das ist wie beim Menschen, mit vollem Mund spricht man nicht. Das gilt auch für Fledermäuse, die können das nicht mit vollem Mund. Und das heißt, sie fliegen dann in so einem Bereich, wo sie was sehen können, also der so ein bisschen offen ist. Da fliegen sie dann so kleine Kreise, bis sie dann gegessen haben. Und dann fliegen sie wieder los und arbeiten mit der Echoortung.
0: Ah, okay, alles klar. Und wenn die aufgegessen haben, also essen die nur Mücken? Oder ich dachte immer, dass sie ehrlich gesagt auf Blut stehen. Ist das nur so eine Saga?
2: Nee, das gibt drei Arten in Südamerika, die trinken tatsächlich ein bisschen Blut.
0: So wie Dracula? Bei mir auch dann?
2: Nein.
0: Würden die mich nicht beißen?
2: Nur bei Rindern und Kühen.
0: Oh,
2: und
0: Gott sei
2: Dank. Das sind nur so zwei, drei Tropfen, die dann abnehmen. Und die Tiere sind so sozial, dass die tatsächlich, wenn die wissen, da ist ein Tier, das kann jetzt nicht rausfliegen, weil dem geht's nicht so gut, dann nehmen die ein bisschen mehr Blut auf und das würgen die dann anschließend wieder raus und füttern das andere Tier damit.
0: Mensch, also fürs Mittagessen haben wir uns jetzt ordentlich Appetit aber geholt.
2: Ja.
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0: Avicii mit Levels. Schönen Sonntag euch. So, und jetzt nehmt mal euren Zeigefinger in die Hand, beziehungsweise guckt ihn mal so ganz genau an, ganz nah dran mit dem Auge. So groß ist ungefähr eine Fledermaus.
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0: Bilke, du bist unsere Fledermausbeauftragte. Das ist wirklich nicht so groß, ne?
2: Nee.
0: Es ist sehr süß, wie die auch aussehen. Die haben auch so Haare auf dem Kopf, so ein bisschen Fell, ne?
2: Die haben komplett Fell, ja.
0: Ja, das heißt, eigentlich sind die voll die niedlichen Teilchen. Die haben nur, na, die Flügel sehen so ein bisschen insektenmäßig aus. Ich glaube, da haben viele Angst vor, dass sie dann so schnell schlagen und so. Wir haben schon gelernt von dir, dass sie abends aufstehen, die Fledermäuse. Dann jagen die eigentlich die ganze Nacht Mücken und essen. Und was passiert, wenn die dann wieder schlafen müssen? Wo fliegen die dann so hin?
2: Das kommt auf die Art an. Es gibt welche, die leben am liebsten in Bäumen oder in Höhlen.
0: Mhm.
2: Und dann gibt es aber auch die Hausbewohner. Also die leben dann gerne unterm Dach oder in Ruinen oder im Kirchturm. Je nachdem, wo sie da einen Schlupfplatz finden.
0: Und dann hattest du ja vorhin schon erzählt, wie die schlafen. Die schlafen ja über Kopf. Und die haken sich irgendwie so komisch ein?
2: Ja, mit den Füßen.
0: Und mir ist aufgefallen, es gibt irgendwie kein Bild von einer Fledermaus, die einfach auf ihren Füßen steht, gerade herum, so wie wir Menschen.
2: Nee, das können die nicht.
0: Das ist krass.
2: Das können die nicht.
0: Was würde passieren, würden die quasi auf den Kopf fallen?
2: Die würden umkippen, ja.
0: Ja, okay. Und das heißt, wenn die jetzt zum Beispiel mal abstürzen und dann landen die auf dem Boden?
2: Dann kommen die nicht wieder hoch.
0: Dann haben die ein Problem.
2: Ja, dann haben die ein Problem.
0: Oha. Okay, und was, wenn ich jetzt zum Beispiel so eine Fledermaus mal finde, es kann ja mal was passieren, dass die falsch abgebogen ist und dann liegt die auf dem Boden. Was mache ich mit der?
2: Das Allerwichtigste ist, nie mit bloßen Händen anfassen, dicke Handschuhe anziehen und am besten dann auch ein Tuch nehmen und mit dem Tuch die Fledermaus greifen und dann irgendwie kopfüber an Baum hängen.
0: Das Tuch? Die Fledermaus?
2: Ja, die Fledermaus. Also das Tuch nehmen und dann mit dem Tuch die Fledermaus an den Baum hängen.
0: Das hört sich jetzt aber einfacher an als gesagt, Beke.
2: Ja, es hört sich einfacher an. Es ist nicht so ganz einfach. Es braucht ein bisschen Übung, aber man kann da eigentlich nichts verkehrt machen. Oder man nimmt eben einen Pappkarton, tut da ein bisschen Küchenkrepppapier rein, setzt das Tier da rein und wartet dann eben halt ab, bis die Dämmerung einbricht und dann lässt man das Tier dann da wieder raus.
0: Ja, okay.
2: Aber wichtig ist eigentlich auch, dass das Tier nicht irgendwo anders hingebracht wird, sondern dass es tatsächlich da bleibt, wo es dann auch gefunden wurde.
0: Ah, okay.
2: Wegen des inneren Navis.
0: Sonst sind die lost quasi, als hätten wir unser Navi nicht und sind im Ausland.
2: Ja, ja.
0: Okay, alles klar. Gut, ich hätte das Ding jetzt einfach so in die Luft geworfen und so wie ein Käfer, dass der weiterfliegt, aber sagst du auch nicht, ne? Okay, dann wissen wir also, Fledermaus einfach wieder über Kopf in den Baum hängen. Hm. Beke, vielen Dank, dass du da warst.
2: Ja, danke, dass ich da sein durfte.
0: Ich hoffe, ihr habt sehr viel mitgenommen über die Draculas der Lüfte.
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1: Mit mir, June Koch, am Sonntag. Einen wunderschönen guten Morgen erstmal an alle, die dabei sind. Schön, dass ihr dabei seid. Ihr habt quasi eingeschaltet zur mit wichtigsten Stunde bei Zebra 4, denn ich kriege jetzt gleich Besuch. Und es geht heute, und das ist immer so mein Lieblingsthema, um Tiere. Und zwar um Tiere, die klein, schwarz sind, die haben Flügel und die haben so ein bisschen längere Zähne, glaube ich, und werden oft in Verbindung gebracht mit jemandem, der heißt Dracula. Ihr könnt ja mal raten. In 10 Minuten geht's los.

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0: Das ist another Talk to You. Und ich habe mal nachgezählt, Leute. 42 Tage noch bis Halloween. Und ein Tier, das hat ganz doll mit Halloween und Grusel zu tun für viele.
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0: Und das ist die Fledermaus. Ja, deswegen sprechen wir heute bei Zebra 4 forscht mit einer echten Fledermaus-Expertin, Beki Nuvuc aus Bremerhaven. Hallo.
2: Hallo.
0: Wie geht es dir?
2: Danke, gut.
0: Sehr schön. Jetzt erklär mal bitte einmal, weil das war die erste Frage, die mir irgendwie in den Kopf kam. Fledermäuse können ja fliegen, sind das dann automatisch Vögel?
2: Nee, das sind keine Vögel, okay. Weil Fledermäuse sind tatsächlich die einzigen Säugetiere, die fliegen können.
0: Ach was, das heißt, die kriegen auch selber Babys, die legen keine Eier, sondern...
2: Nee, die kriegen keine Eier, die kriegen richtige Babys und die säugen die dann auch.
0: Ah, okay, alles klar. Trotzdem verhalten die sich ja nicht so wie wir zum Beispiel. Die schlafen über Kopf, habe ich gehört, ne?
2: Ja.
0: Und hat man auch öfter schon gesehen.
2: Ja, die haben an den Füßen eine bestimmte Kralle und die kann sich automatisch einrasten und dadurch haben die eben Halt. Und das ist der Vorteil für die Tiere, wenn jetzt Gefahr droht, dann können die Tiere das gleich sehen, können sich fallen lassen und wegfliegen.
0: Das ist ziemlich schlau. Ich stelle mir gerade vor, wenn wir das machen würden, es würde wahrscheinlich nicht so gut gehen. Aber kommt denen dann nicht das ganze Blut in den Kopf und so?
2: Nee, das ist tatsächlich so eingerichtet wie bei uns Menschen. Bei uns Menschen fließt das Blut ja runter in die Füße und bei den Fledermäusen ist es tatsächlich ein bisschen umgekehrt. Wenn die hängen, dann fließt das Blut alles langsamer und deshalb kommt das gar nicht erst so viel im Kopf an.
0: Ey, das ist ja Wahnsinn, wie schlau das alles konzipiert ist. Und Fledermäuse, habe ich mal gehört, sehen auch nicht ganz so gut oder sind sogar blind?
2: Nein, blind sind sie nicht. Sie können ein bisschen sehen, aber sie orientieren sich halt mehr über die Echoortung.
0: Echoortung, was ist das denn?
2: Echoortung ist, die Tiere stoßen Schallwellen aus und das wird dann ja wieder von den Gegenständen,

0: die Tiere nachts geflogen sind, dass das was Teuflisches ist, dass es also nichts Gutes ist. Und dann hat Bram Stoker den Roman Dracula geschrieben und hat dem Grafen so einen Umhang verpasst, der wie Fledermausflügel aussieht. Mm. Und seitdem hält sich das so ganz hartnäckig in ganz vielen Vampirfilmen und Büchern, dass die Vampire sich nachts in Fledermäuse verwandeln, damit sie schneller von einem Ort zum anderen fliegen können.
1: Ah, naja gut, aber wenn ich die Wahl hätte, mich in ein Tier zu verwandeln, Fledermaus klingt nach einer guten Wahl. Die haben nämlich zum Beispiel auch besondere Superkräfte. Und was das für welche sind, das sprechen wir gleich in 10 Minuten weiter mit Bekel drüber.
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0: Das ist Jack Dean mit Mercy. Leute, vielleicht habt ihr schon mal eine gesehen. So, wenn es so dämmert und dunkel wird. Und dann schlagen die mit ihren kleinen schwarzen Flügeln und fliegen so schnell über uns hinweg, dass wir denken, war das gerade vielleicht eine Fledermaus?
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0: Und es gibt tatsächlich Menschen, die kennen sich super gut aus mit diesen Tieren. Bei Zebra 4 forscht ist Beke. Hallo, du bist Fledermausbotschafterin. Wie cool ist das denn?
2: Ja.
0: Und du kannst uns jetzt sagen, die Fledermaus ist quasi so ein bisschen ein kleiner Superheld, weil die kann was richtig Heftiges.
2: Ja, die kann also Rufe ausstoßen, wenn sie jetzt auf Nahrungssuche ist. Mhm. Das wäre normalerweise so laut wie ein Presslufthammer.
0: Und das ist laut? Wir
2: das
0: hören
2: ist
0: mal
2: sehr laut.
0: Oh, so laut?
2: Ja.
0: Wir hören zum Glück nichts davon. Aber
2: nee, weil die rufen auf einer Frequenz, die das menschliche Ohr einfach nicht mehr hören kann.
0: Mhm.
2: Und das kann dann nur über spezielle Geräte hörbar gemacht werden.
0: Und dann ist das tatsächlich so, hast du eben erzählt, die haben so eine richtige Landkarte in ihrem Kopf.
2: Ja.
0: Die schmeißen, ich stelle mir das so vor wie Spider-Man, der schmeißt sein Netz aus und dann holt er irgendeine Info und dann wird das im Hirn abgespeichert. Und dann kann der quasi alles sehen. Also wie so ein...
2: Genau.
0: Das ist Wahnsinn.
2: Ja.
0: Ich möchte das auch haben. Ich möchte auch eine Fledermaus haben. Wo kommen die überhaupt her?
2: Oh, Fledermäuse gibt es schon seit über 50 Millionen Jahren. Und
0: wow.
2: Die sind auf allen Kontinenten verteilt. Das Einzige, wo es die nicht gibt, ist eben halt die Antarktis und die Arktis, weil da sind keine Insekten.
0: Ja, und da würden, glaube ich, auch die dünnen Flügelchen einfrieren oder
2: ja,
0: so. Ja, ne?
2: Die würden einfrieren, ja.
0: Das ist krass. Und warum ist die Fledermaus nachts unterwegs? Hat die sich das so ausgesucht oder ist das ihre Natur?
2: Das hat sie sich zum Teil auch so mit ausgesucht, dass es über die Jahrtausende und Jahrmillionen dann entstanden,
0: mhm.
2: Weil die Flughäute, so, mit denen sie ja fliegen, die sind dunkel und das würde sich im Sommer bei Sonnenschein tüchtig aufhitzen und das würde heißen, die kriegen Hitzschlag, wenn die tagsüber unterwegs sind.
0: Ach, du ahnst
2: ja.
0: Es nicht. Ich habe ja auch schwarze Haare, ja, das wird ganz
2: ja.
0: Heiß, wenn die Sonne drauf scheint.
2: Ja.
0: So ist das.
2: Ja.
0: Und die armen Muckis. Wir gucken gleich mal nochmal mit dir drauf, was Fledermäuse, wenn sie denn mit ihren Flügeln nachts unterwegs sind, was sie da eigentlich so machen.
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0: Tame Impala, Dracula. Ja, und Dracula, das passt ja sehr gut zu unserem Zebra-Forscht-Thema. Es geht nämlich heute um Fledermäuse.
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0: Mit June Koch und gleich geht's weiter mit Draculas, Fledermäusen, Vampiren oder wie auch immer ihr sie nennt. Die mit den Superhelden-Powers und die wirklich, ich habe gerade so eine kleine Fledermauskarte gesehen, die sind so plüschig und weich und ich möchte unbedingt eine haben. Naja gut, das geht wohl nicht. Aber wir können weiterhin über sie reden und was rausfinden.
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0: Daft Punk, Get Lucky. Hey Leute, ihr seid bei Zebra 4 Forscht. Und dieses Geräusch hier, ein bisschen fies im Ohr tatsächlich, das hören wir erst, wenn Fledermäuse wach werden.
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0: Und wir unterhalten uns heute über die Fledermaus und zwar mit einer Expertin. Bekel ist bei mir. Hallo.
2: Hallo.
0: Wir haben ja schon geklärt, Fledermäuse sind nachtaktiv. Also am Tag sieht man die ja auch eher selten. Also ich habe noch nie eine gesehen. Warum ist das denn so? Warum fliegen die nachts?
2: Weil die tagsüber nicht richtig fliegen könnten. Die Flügel sind ganz dunkel und das würde sich über die Sonne dann so aufheizen, dass sie einen Hitzschlag kriegen.
0: Ja, okay, also die kühle Nacht haben sie dann gewählt. Wann steht eine Fledermaus dann quasi auf, wenn wir schlafen gehen?
2: Eigentlich bei Sonnenuntergang oder manche auch schon kurz davor und manche erst so eine Stunde später.
0: Die Langschläfer quasi.
2: Ja, ja, die Langschläfer.
0: Was macht die dann so die ganze Nacht? Essen wahrscheinlich auch.
2: Ja, weil man muss sich ja vorstellen, so eine Fledermaus muss 2000 bis 4000 Mücken jagen pro Nacht.
0: Wie bitte?
2: Überhaupt, ja, um Ach, überhaupt satt zu werden. Und das braucht natürlich seine Zeit. Ne?
0: Ich weiß gar nicht, wo ich anfangen soll. Ich bin baff, dass es überhaupt so viele Mücken gibt. Das heißt, es muss ja Millionen Mücken geben. Und die jagt die dann wie genau?
2: Mit der Echoortung. Die stößt also so Rufe aus und die werden dann von den Insekten oder von Gegenständen zurückgeworfen. Mhm. Und dadurch finden die Tiere dann raus, handelt sich das jetzt um Insekt, also um Jagdbeute, oder ist das ein Baum, ein Strauch? Und das alles wird im Gehirn abgespeichert, dass das praktisch nachher so im Kopf wie so Landkarten sind, die immer aktualisiert werden.
0: Und dann könnt ihr die quasi mit geschlossenen Augen einfach Mund auf und dann die ganzen Mücken mitnehmen.
2: Ja, aber das ist immer so, wenn eine Mücke kann, eine Fledermaus kann natürlich, wenn sie gerade am Fressen ist, keine Rufe ausstoßen.
0: Ja.
2: Also das ist wie beim Menschen, mit vollem Mund spricht man nicht. Das gilt auch für Fledermäuse, die können das nicht mit vollem Mund. Und das heißt, sie fliegen dann in so einem Bereich, wo sie was sehen können, also der so ein bisschen offen ist. Da fliegen sie dann so kleine Kreise, bis sie dann gegessen haben. Und dann fliegen sie wieder los und arbeiten mit der Echoortung.
0: Ah, okay, alles klar. Und wenn die aufgegessen haben, also essen die nur Mücken? Oder ich dachte immer, dass sie ehrlich gesagt auf Blut stehen. Ist das nur so eine Saga?
2: Nee, das gibt drei Arten in Südamerika, die trinken tatsächlich ein bisschen Blut.
0: So wie Dracula? Bei mir auch dann?
2: Nein.
0: Würden die mich nicht beißen?
2: Nur bei Rindern und Kühen.
0: Und Gott sei
2: das
0: Dank.
2: Sind nur so zwei, drei Tropfen, die dann abnehmen. Und die Tiere sind so sozial, dass die tatsächlich, wenn die wissen, da ist ein Tier, das kann jetzt nicht rausfliegen, weil dem geht's nicht so gut, dann nehmen die ein bisschen mehr Blut auf und das würgen die dann anschließend wieder raus und füttern das andere Tier damit.
0: Mensch, also fürs Mittagessen haben wir uns jetzt ordentlich Appetit aber geholt.
2: Ja.
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0: Avicii mit Levels. Schönen Sonntag euch. So, und jetzt nehmt mal euren Zeigefinger in die Hand, beziehungsweise guckt ihn mal so ganz genau an, ganz nah dran mit dem Auge. So groß ist ungefähr eine Fledermaus.
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0: Bilke, du bist unsere Fledermausbeauftragte. Das ist wirklich nicht so groß, ne?
2: Nee.
0: Es ist sehr süß, wie die auch aussehen. Die haben auch so Haare auf dem Kopf, so ein bisschen Fell, ne?
2: Die haben komplett Fell, ja.
0: Ja, das heißt, eigentlich sind die voll die niedlichen Teilchen. Die haben nur, na, die Flügel sehen so ein bisschen insektenmäßig aus. Ich glaube, da haben viele Angst vor, dass sie dann so schnell schlagen und so. Wir haben schon gelernt von dir, dass sie abends aufstehen, die Fledermäuse. Dann jagen die eigentlich die ganze Nacht Mücken und essen. Und was passiert, wenn die dann wieder schlafen müssen? Wo fliegen die dann so hin?
2: Das kommt auf die Art an. Es gibt welche, die leben am liebsten in Bäumen oder in Höhlen.
0: Mhm.
2: Und dann gibt es aber auch die Hausbewohner. Also die leben dann gerne unterm Dach oder in Ruinen oder im Kirchturm. Je nachdem, wo sie da einen Schlupfplatz finden.
0: Und dann hattest du ja vorhin schon erzählt, wie die schlafen. Die schlafen ja über Kopf. Und die haken sich irgendwie so komisch ein?
2: Ja, mit den Füßen.
0: Und mir ist aufgefallen, es gibt irgendwie kein Bild von einer Fledermaus, die einfach auf ihren Füßen steht, gerade herum, so wie wir Menschen.
2: Nee, das können die nicht.
0: Das ist krass.
2: Das können die nicht.
0: Was würde passieren, würden die quasi auf den Kopf fallen?
2: Die würden umkippen, ja.
0: Ja, okay. Und das heißt, wenn die jetzt zum Beispiel mal abstürzen und dann landen die auf dem Boden?
2: Dann kommen die nicht wieder hoch.
0: Dann haben die ein Problem.
2: Ja, dann haben die ein Problem.
0: Oha. Okay, und was, wenn ich jetzt zum Beispiel so eine Fledermaus mal finde, es kann ja mal was passieren, dass die falsch abgebogen ist und dann liegt die auf dem Boden. Was mache ich mit der?
2: Das Allerwichtigste ist, nie mit bloßen Händen anfassen, dicke Handschuhe anziehen und am besten dann auch ein Tuch nehmen und mit dem Tuch die Fledermaus greifen und dann irgendwie kopfüber an Baum hängen.
0: Das oder Tuch? Die Fledermaus?
2: Ja, die Fledermaus. Also das Tuch nehmen und dann mit dem Tuch die Fledermaus an den Baum hängen.
0: Das hört sich jetzt aber einfacher an als gesagt, Beke.
2: Ja, es hört sich einfacher an. Es ist nicht so ganz einfach. Es braucht ein bisschen Übung, aber man kann da eigentlich nichts verkehrt machen. Oder man nimmt eben einen Pappkarton, tut da ein bisschen Küchenkrepppapier rein, setzt das Tier da rein und wartet dann eben halt ab, bis die Dämmerung einbricht und dann lässt man das Tier dann da wieder raus.
0: Ja, okay.
2: Aber wichtig ist eigentlich auch, dass das Tier nicht irgendwo anders hingebracht wird, sondern dass es tatsächlich da bleibt, wo es dann auch gefunden wurde.
0: Ah, okay.
2: Wegen des inneren Navis.
0: Sonst sind die lost quasi, als hätten wir unser Navi nicht und sind im Ausland.
2: Ja, ja.
0: Okay, alles klar. Gut, ich hätte das Ding jetzt einfach so in die Luft geworfen, so wie ein Käfer, der weiterfliegt, aber sagst du auch nicht, ne? Okay, dann wissen wir, also Fledermaus einfach wieder über Kopf in den Baum hängen. Hm. Beke, vielen Dank, dass du da warst.
2: Ja, danke, dass ich da sein durfte.
0: Ich hoffe, ihr habt sehr viel mitgenommen über die Draculas der Lüfte.
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1: Mit mir, June Koch, am Sonntag. Einen wunderschönen guten Morgen erstmal an alle, die dabei sind. Schön, dass ihr dabei seid. Ihr habt quasi eingeschaltet zur mit wichtigsten Stunde bei Cobra 4, denn ich kriege jetzt gleich Besuch. Und es geht heute, und das ist immer so mein Lieblingsthema, um Tiere. Und zwar um Tiere, die klein, schwarz sind, die haben Flügel und die haben so ein bisschen längere Zähne, glaube ich, und werden oft in Verbindung gebracht mit jemandem, der heißt Dracula. Ihr könnt ja mal raten. In 10 Minuten geht's los.

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0: Das ist another talk to you. Und ich habe mal nachgezählt, Leute. 42 Tage noch bis Halloween. Und ein Tier, das hat ganz doll mit Halloween und Grusel zu tun für viele.
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0: Und das ist die Fledermaus. Ja, deswegen sprechen wir heute bei Zebra 4 forscht mit einer echten Fledermaus-Expertin, Beki Nowutsch aus Bremerhaven. Hallo.
2: Hallo.
0: Wie geht es dir?
2: Danke, gut.
0: Sehr schön. Jetzt erklär mal bitte einmal, weil das war die erste Frage, die mir irgendwie in den Kopf kam. Fledermäuse können ja fliegen, sind das dann automatisch Vögel?
2: Nee, das sind keine Vögel, okay. Weil Fledermäuse sind tatsächlich die einzigen Säugetiere, die fliegen können.
0: Ach was, das heißt, die kriegen auch selber Babys, die legen keine Eier, sondern...
2: Nee, die kriegen keine Eier, die kriegen richtige Babys und die säugen die dann auch.
0: Ah, okay, alles klar. Trotzdem verhalten die sich ja nicht so wie wir zum Beispiel. Die schlafen über Kopf, habe ich gehört, ne?
2: Ja.
0: Und hat man auch öfter schon gesehen.
2: Ja, die haben an den Füßen eine bestimmte Kralle und die kann sich automatisch einrasten und dadurch haben die eben Halt. Und das ist der Vorteil für die Tiere, wenn jetzt Gefahr droht, dann können die Tiere das gleich sehen, können sich fallen lassen und wegfliegen.
0: Das ist ziemlich schlau. Ich stelle mir gerade vor, wenn wir das machen würden, es würde wahrscheinlich nicht so gut gehen. Aber kommt denen dann nicht das ganze Blut in den Kopf und so?
2: Nee, das ist tatsächlich so eingerichtet wie bei uns Menschen. Bei uns Menschen fließt das Blut ja runter in die Füße. Und bei den Fledermäusen ist es tatsächlich ein bisschen umgekehrt. Wenn die hängen, dann fließt das Blut alles langsamer und deshalb kommt das gar nicht erst so viel im Kopf an.
0: Ey, das ist ja Wahnsinn, wie schlau das alles konzipiert ist. Und Fledermäuse, habe ich mal gehört, sehen auch nicht ganz so gut oder sind sogar blind?
2: Nein, blind sind sie nicht. Sie können ein bisschen sehen, aber sie orientieren sich halt mehr über die Echoortung.
0: Echoortung, was ist das denn?
2: Echoortung ist, die Tiere stoßen Schallwellen aus und das wird dann ja wieder von den Gegenständen oder von Insekten zurückgeworfen.
0: Ja.
2: Und dadurch können die sich ein Bild machen von ihrer Umgebung. Und das wird dann auch gleichzeitig im Gehirn in Karten umgewandelt, dass die das praktisch wie so ein inneres Navi im Gehirn haben.
0: Wow, das würde ich auch gern haben.
2: Ja.
0: Damit würde ich auch immer nach Hause finden mit dem Auto. Wie ist das denn? Jetzt haben wir gerade gedacht, Halloween, Grusel und so. Und tatsächlich ist das, die Fledermaus gehört da ein bisschen zu. Wo kommt diese Verbindung her zu Dracula und zu Vampiren?
2: Ganz früher haben die Leute gedacht, weil die Tiere nachts geflogen sind, dass das was Teuflisches ist, dass es also nichts Gutes ist. Und dann hat Bram Stoker den Roman Dracula geschrieben und hat dem Grafen so einen Umhang verpasst, der wie Fledermausflügel aussieht.
0: Mm.
2: Und seitdem hält sich das so ganz hartnäckig in ganz vielen Vampirfilmen und Büchern, dass die Vampire sich nachts in Fledermäuse verwandeln, damit sie schneller von einem Ort zum anderen fliegen können.
0: Ah, naja gut, aber wenn ich die Wahl hätte, mich in ein Tier zu verwandeln, Fledermaus klingt nach einer guten Wahl. Die haben nämlich zum Beispiel auch besondere Superkräfte. Und was das für welche sind, das sprechen wir gleich in 10 Minuten weiter mit Beki drüber.
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0: Das ist Jack Dean mit Mercy. Leute, vielleicht habt ihr schon mal eine gesehen. So, wenn es so dämmert und dunkel wird. Und dann schlagen die mit ihren kleinen schwarzen Flügeln und fliegen so schnell über uns hinweg, dass wir denken, war das gerade vielleicht eine Fledermaus?
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0: Und es gibt tatsächlich Menschen, die kennen sich super gut aus mit diesen Tieren. Bei Zebra 4 forscht ist Beke. Hallo, du bist Fledermaus-Botschafterin. Wie cool ist das denn?
2: Ja.
0: Und du kannst uns jetzt sagen, die Fledermaus ist quasi so ein bisschen ein kleiner Superheld, weil die kann was richtig Heftiges.
2: Ja, die kann also Rufe ausstoßen, wenn sie jetzt auf Nahrungssuche ist. Mhm. Das wäre normalerweise so laut wie ein Presslufthammer.
0: Und das ist laut? Wir
2: das
0: hören
2: ist
0: mal
2: sehr laut.
0: Oh, so laut?
2: Ja.
0: Aber wir hören zum Glück nichts davon. Aber
2: nee, weil die sind, die rufen auf einer Frequenz, die das menschliche Ohr einfach nicht mehr hören kann.
0: Mhm.
2: Und das kann dann nur über spezielle Geräte hörbar gemacht werden.
0: Und dann ist das tatsächlich so, hast du eben erzählt, die haben so eine richtige Landkarte in ihrem Kopf.
2: Ja.
0: Die schmeißen, ich stelle mir das so vor wie Spider-Man, der schmeißt sein Netz aus und dann holt er irgendeine Info und dann wird das im Hirn abgespeichert. Und dann kann der quasi alles sehen. Also wie so ein.
2: Genau.
0: Das ist Wahnsinn.
2: Ja.
0: Ich möchte das auch haben. Ich möchte auch eine Fledermaus haben. Wo kommen die überhaupt her?
2: Oh, Fledermäuse gibt es schon seit über 50 Millionen Jahren und die
0: wow.
2: sind auf allen Kontinenten verteilt. Das Einzige, wo es die nicht gibt, ist eben halt die Antarktis und die Arktis, weil da sind keine Insekten.
0: Ja, und da würden, glaube ich, auch die dünnen Flügelchen einfrieren oder
2: ja,
0: so, ne?
2: Die würden einfrieren, ja.
0: Das ist krass. Und warum ist die Fledermaus nachts unterwegs? Hat die sich das so ausgesucht oder ist das ihre Natur?
2: Das hat sie sich zum Teil auch so mit ausgesucht, das ist über die Jahrtausende und Jahrmillionen dann entstanden,
0: mhm.
2: weil die Flughäute, so, mit denen sie ja fliegen, die sind dunkel und das würde sich im Sommer bei Sonnenschein tüchtig aufhitzen und das würde heißen, die kriegen Hitzschlag, wenn die tagsüber unterwegs sind.
0: Ach, du ahnst
2: ja.
0: es nicht. Das, ich habe ja auch schwarze Haare, ja, das wird ganz
2: ja.
0: heiß, wenn die Sonne drauf scheint.
2: Ja.
0: So ist das.
2: Ja.
0: Oh, die armen Muckis. Wir gucken gleich mal nochmal mit dir drauf, was Fledermäuse, wenn sie denn mit ihren Flügeln nachts unterwegs sind, was sie da eigentlich so machen.
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0: Tame Impala, Dracula. Ja, und Dracula, das passt ja sehr gut zu unserem Zebra-Forscht-Thema. Es geht nämlich heute um Fledermäuse.
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0: Mit June Koch und gleich geht's weiter mit Draculas, Fledermäusen, Vampiren oder wie auch immer ihr sie nennt. Die mit den Superhelden-Powers und die wirklich, ich habe gerade so eine kleine Fledermauskarte gesehen, die sind so plüschig und weich und ich möchte unbedingt eine haben. Naja gut, das geht wohl nicht. Aber wir können weiterhin über sie reden und was rausfinden.
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0: Daft Punk, Get Lucky. Hey Leute, ihr seid bei Zebra 4 Forscht. Und dieses Geräusch hier, ein bisschen fies im Ohr tatsächlich, das hören wir erst, wenn Fledermäuse wach werden.
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0: Und wir unterhalten uns heute über die Fledermaus und zwar mit einer Expertin. Bekel ist bei mir. Hallo.
2: Hallo.
0: Wir haben ja schon geklärt, Fledermäuse sind nachtaktiv. Also am Tag sieht man die ja auch eher selten. Also ich habe noch nie eine gesehen. Warum ist das denn so? Warum fliegen die nachts?
2: Weil die tagsüber nicht richtig fliegen könnten. Die Flügel sind ganz dunkel und das würde sich über die Sonne dann so aufheizen, dass sie einen Hitzschlag kriegen.
0: Ja, okay, also die kühle Nacht haben sie dann gewählt. Wann steht eine Fledermaus dann quasi auf, wenn wir schlafen gehen?
2: Nee, eigentlich bei Sonnenuntergang oder manche auch schon kurz davor und manche erst so eine Stunde später.
0: Die Langschläfer quasi.
2: Ja, ja, die Langschläfer.
0: Was macht die dann so die ganze Nacht? Essen wahrscheinlich auch.
2: Ja, weil man muss sich ja vorstellen, so eine Fledermaus muss 2000 bis 4000 Mücken jagen pro Nacht.
0: Wie bitte?
2: Um überhaupt satt zu werden. Und das braucht natürlich seine Zeit. Ne?
0: Ich weiß gar nicht, wo ich anfangen soll. Ich bin baff, dass es überhaupt so viele Mücken gibt. Das heißt, es muss ja Millionen Mücken geben. Und die jagt die dann wie genau?
2: Mit der Echoortung. Die stößt also so Rufe aus und die werden dann von den Insekten oder von Gegenständen zurückgeworfen. Mhm. Und dadurch finden die Tiere dann raus, handelt sich das jetzt um ein Insekt, also um Jagdbeute, oder ist das ein Baum, ein Strauch? Und das alles wird im Gehirn abgespeichert, dass das praktisch nachher so im Kopf wie so Landkarten sind, die immer aktualisiert werden.
0: Und dann könnt ihr die quasi mit geschlossenen Augen einfach Mund auf und dann die ganzen Mücken mitnehmen.
2: Ja, das ist immer so, wenn eine Mücke kann, eine Fledermaus kann natürlich, wenn sie gerade am Fressen ist, keine Rufe ausstoßen.
0: Ja.
2: Also das ist wie beim Menschen, mit vollem Mund spricht man nicht. Das gilt auch für Fledermäuse, die können das nicht mit vollem Mund. Und das heißt, sie fliegen dann in so einem Bereich, wo sie was sehen können, also der so ein bisschen offen ist. Da fliegen sie dann so kleine Kreise, bis sie dann gegessen haben. Und dann fliegen sie wieder los und arbeiten mit der Echoortung.
0: Ah, okay, alles klar. Und wenn die aufgegessen haben, also essen die nur Mücken? Oder ich dachte immer, dass sie ehrlich gesagt auf Blut stehen. Ist das nur so eine Saga?
2: Nee, das gibt drei Arten in Südamerika, die trinken tatsächlich ein bisschen Blut.
0: So wie Dracula? Bei mir auch dann?
2: Nein.
0: Würden die mich nicht
2: beißen? Nur bei Rindern und Kühen.
0: Und Gott sei
2: das
0: Dank.
2: Das sind nur so zwei, drei Tropfen, die dann abnehmen. Und die Tiere sind so sozial, dass die tatsächlich, wenn die wissen, da ist ein Tier, das kann jetzt nicht rausfliegen, weil dem geht's nicht so gut, dann nehmen die ein bisschen mehr Blut auf und das würgen die dann anschließend wieder raus und füttern das andere Tier damit.
0: Mensch, also fürs Mittagessen haben wir uns jetzt ordentlich Appetit aber geholt.
2: Ja.
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0: Avicii mit Levels. Schönen Sonntag euch. So, und jetzt nehmt mal euren Zeigefinger in die Hand, beziehungsweise guckt ihn mal so ganz genau an, ganz nah dran mit dem Auge. So groß ist ungefähr eine Fledermaus.
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0: Bilke, du bist unsere Fledermausbeauftragte. Das ist wirklich nicht so groß, ne?
2: Nee.
0: Es ist sehr süß, wie die auch aussehen. Die haben auch so Haare auf dem Kopf, so ein bisschen Fell, ne?
2: Die haben komplett Fell, ja.
0: Ja, das heißt, eigentlich sind die voll die niedlichen Teilchen. Die haben nur, ja, die Flügel sehen so ein bisschen insektenmäßig aus. Ich glaube, da haben viele Angst vor, dass sie dann so schnell schlagen und so. Wir haben schon gelernt von dir, dass sie abends aufstehen, die Fledermäuse. Dann jagen die eigentlich die ganze Nacht Mücken und essen. Und was passiert, wenn die dann wieder schlafen müssen? Wo fliegen die dann so hin?
2: Das kommt auf die Art an. Es gibt welche, die leben am liebsten in Bäumen oder in Höhlen.
0: Mhm.
2: Und dann gibt es aber auch die Hausbewohner. Also die leben dann gerne unterm Dach oder in Ruinen oder im Kirchturm. Je nachdem, wo sie da einen Schlupfplatz finden.
0: Und dann hattest du ja vorhin schon erzählt, wie die schlafen. Die schlafen ja über Kopf. Und die haken sich irgendwie so komisch ein?
2: Ja, mit den Füßen.
0: Und mir ist aufgefallen, es gibt irgendwie kein Bild von einer Fledermaus, die einfach auf ihren Füßen steht, gerade herum, so wie wir Menschen.
2: Nee, das können die nicht.
0: Das ist krass.
2: Das können die nicht.
0: Was würde passieren, würden die quasi auf den Kopf fallen?
2: Die würden umkippen, ja.
0: Ja, okay. Und das heißt, wenn die jetzt zum Beispiel mal abstürzen und dann landen die auf dem Boden?
2: Dann kommen die nicht wieder hoch.
0: Dann haben die ein Problem.
2: Ja, dann haben die ein Problem.
0: Oha. Okay, und was, wenn ich jetzt zum Beispiel so eine Fledermaus mal finde, es kann ja mal was passieren, dass die falsch abgebogen ist und dann liegt die auf dem Boden. Was mache ich mit der?
2: Das Allerwichtigste ist, nie mit bloßen Händen anfassen, dicke Handschuhe anziehen und am besten dann auch ein Tuch nehmen und mit dem Tuch die Fledermaus greifen und dann irgendwie kopfüber an Baum hängen.
0: Das oder Tuch? Die Fledermaus?
2: Ja, die Fledermaus. Also das Tuch nehmen und dann mit dem Tuch die Fledermaus an den Baum hängen.
0: Das hört sich jetzt aber einfacher an als gesagt, Beke.
2: Ja, es hört sich einfacher an. Es ist nicht so ganz einfach. Es braucht ein bisschen Übung, aber man kann da eigentlich nichts verkehrt machen. Oder man nimmt eben einen Pappkarton, tut da ein bisschen Küchenkrepppapier rein, setzt das Tier da rein und wartet dann eben halt ab, bis die Dämmerung einbricht und dann lässt man das Tier dann da wieder raus.
0: Ja, okay.
2: Aber wichtig ist eigentlich auch, dass das Tier nicht irgendwo anders hingebracht wird, sondern dass es tatsächlich da bleibt, wo es dann auch gefunden wurde.
0: Ah, okay.
2: Wegen des inneren Navis.
0: Sonst sind die lost quasi, als hätten wir unser Navi nicht und sind im Ausland.
2: Ja, ja.
0: Okay, alles klar. Gut, ich hätte das Ding jetzt einfach so in die Luft geworfen und so wie ein Käfer, der weiterfliegt, aber sagst du auch nicht, ne? Okay, dann wissen wir also, Fledermaus einfach wieder über Kopf in den Baum hängen. Hm. Beke, vielen Dank, dass du da warst.
2: Ja, danke, dass ich da sein durfte.
0: Ich hoffe, ihr habt sehr viel mitgenommen über die Draculas der Lüfte.
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1: Mit mir, June Koch, am Sonntag. Einen wunderschönen guten Morgen erstmal an alle, die dabei sind. Schön, dass ihr dabei seid. Ihr habt quasi eingeschaltet zur mit wichtigsten Stunde bei Zebra 4, denn ich kriege jetzt gleich Besuch. Und es geht heute, und das ist immer so mein Lieblingsthema, um Tiere. Und zwar um Tiere, die klein, schwarz sind, die haben Flügel und die haben so ein bisschen längere Zähne, glaube ich, und werden oft in Verbindung gebracht mit jemandem, der heißt Dracula. Ihr könnt ja mal raten. In 10 Minuten geht's los.

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0: Das ist another Talk to You. Und ich habe mal nachgezählt, Leute. 42 Tage noch bis Halloween. Und ein Tier, das hat ganz doll mit Halloween und Grusel zu tun für viele.
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0: Und das ist die Fledermaus. Ja, deswegen sprechen wir heute bei Zebra 4 forscht mit einer echten Fledermaus-Expertin, Beki Nuvuc aus Bremerhaven. Hallo.
2: Hallo.
0: Wie geht es dir?
2: Danke, gut.
0: Sehr schön. Jetzt erklär mal bitte einmal, weil das war die erste Frage, die mir irgendwie in den Kopf kam. Fledermäuse können ja fliegen, sind das dann automatisch Vögel?
2: Nee, das sind keine Vögel, okay. Weil Fledermäuse sind tatsächlich die einzigen Säugetiere, die fliegen können.
0: Ach was, das heißt, die kriegen auch selber Babys, die legen keine Eier, sondern...
2: Nee, die kriegen keine Eier, die kriegen richtige Babys und die säugen die dann auch.
0: Ah, okay, alles klar. Trotzdem verhalten die sich ja nicht so wie wir zum Beispiel. Die schlafen über Kopf, habe ich gehört, ne?
2: Ja.
0: Und hat man auch öfter schon gesehen.
2: Ja, die haben an den Füßen eine bestimmte Kralle und die kann sich automatisch einrasten und dadurch haben die eben Halt. Und das ist der Vorteil für die Tiere, wenn jetzt Gefahr droht, dann können die Tiere das gleich sehen, können sich fallen lassen und wegfliegen.
0: Das ist ziemlich schlau. Ich stelle mir gerade vor, wenn wir das machen würden. Es würde wahrscheinlich nicht so gut gehen. Aber kommt denen dann nicht das ganze Blut in den Kopf und so?
2: Nee, das ist tatsächlich so eingerichtet wie bei uns Menschen. Bei uns Menschen fließt das Blut ja runter in die Füße. Und bei den Fledermäusen ist es tatsächlich ein bisschen umgekehrt. Wenn die hängen, dann fließt das Blut alles langsamer. Und deshalb kommt das gar nicht erst so viel im Kopf an.
0: Ey, das ist ja Wahnsinn, wie schlau das alles konzipiert ist. Und Fledermäuse, habe ich mal gehört, sehen auch nicht ganz so gut oder sind sogar blind?
2: Nein, blind sind sie nicht. Sie können ein bisschen sehen, aber sie orientieren sich halt mehr über die Echoortung.
0: Echoortung, was ist das denn?
2: Echoortung ist, die Tiere stoßen Schallwellen aus und das wird dann ja wieder von den Gegenständen oder von Insekten zurückgeworfen.
0: Ja.
2: Und dadurch können die sich ein Bild machen von ihrer Umgebung. Und das wird dann auch gleichzeitig im Gehirn in Karten umgewandelt, dass die das praktisch wie so ein inneres Navi im Gehirn haben.
0: Wow, das würde ich auch gern haben.
2: Ja.
0: Damit würde ich auch immer nach Hause finden mit dem Auto. Wie ist das denn? Jetzt haben wir gerade gedacht, Halloween, Grusel und so. Und tatsächlich ist das, die Fledermaus gehört da ein bisschen zu. Wo kommt diese Verbindung her zu Dracula und zu Vampiren?
2: Ganz früher haben die Leute gedacht, weil die Tiere nachts geflogen sind, dass das was Teuflisches ist, dass es also nichts Gutes ist. Und dann hat Bram Stoker den Roman Dracula geschrieben und hat dem Grafen so einen Umhang verpasst, der wie Fledermausflügel aussieht.
0: Mm.
2: Und seitdem hält sich das so ganz hartnäckig in ganz vielen Vampirfilmen und Büchern, dass die Vampire sich nachts in Fledermäuse verwandeln, damit sie schneller von einem Ort zum anderen fliegen können.
0: Ah, naja gut, aber wenn ich die Wahl hätte, mich in ein Tier zu verwandeln, Fledermaus, klingt nach einer guten Wahl. Die haben nämlich zum Beispiel auch besondere Superkräfte. Und was das für welche sind, das sprechen wir gleich in 10 Minuten weiter mit Bekel drüber.
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0: Das ist Jack Dean mit Mercy. Leute, vielleicht habt ihr schon mal eine gesehen. So, wenn es so dämmert und dunkel wird. Und dann schlagen die mit ihren kleinen schwarzen Flügeln und fliegen so schnell über uns hinweg, dass wir denken, war das gerade vielleicht eine Fledermaus?
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0: Und es gibt tatsächlich Menschen, die kennen sich super gut aus mit diesen Tieren. Bei Zebra 4 forscht ist Beke. Hallo, du bist Fledermausbotschafterin. Wie cool ist das denn?
2: Ja.
0: Und du kannst uns jetzt sagen, die Fledermaus ist quasi so ein bisschen ein kleiner Superheld, weil die kann was richtig Heftiges.
2: Ja, die kann also Rufe ausstoßen, wenn sie jetzt auf Nahrungssuche ist. Mhm. Das wäre normalerweise so laut wie ein Presslufthammer.
0: Und das ist laut? Wir
2: das
0: hören
2: ist
0: mal
2: sehr laut.
0: Oh, so laut?
2: Ja.
0: Wir hören zum Glück nichts davon. Aber
2: nee, weil die rufen auf einer Frequenz, die das menschliche Ohr einfach nicht mehr hören kann.
0: Mhm.
2: Und das kann dann nur über spezielle Geräte hörbar gemacht werden.
0: Und dann ist das tatsächlich so, hast du eben erzählt, die haben so eine richtige Landkarte in ihrem Kopf.
2: Ja.
0: Die schmeißen, ich stelle mir das so vor wie Spider-Man, der schmeißt sein Netz aus und dann holt er irgendeine Info und dann wird das im Hirn abgespeichert und dann kann der quasi alles sehen. Also wie so ein...
2: Genau.
0: Das ist Wahnsinn.
2: Ja.
0: Ich möchte das auch haben. Ich möchte auch eine Fledermaus haben. Wo kommen die überhaupt her?
2: Oh, Fledermäuse gibt es schon seit über 50 Millionen Jahren und
0: wow,
2: die sind auf allen Kontinenten verteilt. Das Einzige, wo es die nicht gibt, ist eben halt die Antarktis und die Arktis, weil da sind keine Insekten.
0: Ja, und da würden, glaube ich, auch die dünnen Flügelchen einfrieren oder
2: ja,
0: so, ne?
2: Ja, die würden einfrieren, ja.
0: Das ist krass. Und warum ist die Fledermaus nach

0: Tame Impala, Dracula. Ja, und Dracula, das passt ja sehr gut zu unserem Zebra-Forscht-Thema. Es geht nämlich heute um Fledermäuse.
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0: Mit June Koch und gleich geht's weiter mit Draculas, Fledermäusen, Vampiren oder wie auch immer ihr sie nennt. Die mit den Superhelden-Powers und die wirklich, ich habe gerade so eine kleine Fledermauskarte gesehen, die sind so plüschig und weich und ich möchte unbedingt eine haben. Naja gut, das geht wohl nicht. Aber wir können weiterhin über sie reden und was rausfinden.
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0: Daft Punk, Get Lucky. Hey Leute, ihr seid bei Zebra 4 Forscht. Und dieses Geräusch hier, ein bisschen fies im Ohr tatsächlich, das hören wir erst, wenn Fledermäuse wach werden.
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0: Und wir unterhalten uns heute über die Fledermaus und zwar mit einer Expertin. Bekel ist bei mir. Hallo.
2: Hallo.
0: Wir haben ja schon geklärt, Fledermäuse sind nachtaktiv. Also am Tag sieht man die ja auch eher selten. Also ich habe noch nie eine gesehen. Warum ist das denn so? Warum fliegen die nachts?
2: Weil die tagsüber nicht richtig fliegen könnten. Die Flügel sind ganz dunkel und das würde sich über die Sonne dann so aufheizen, dass sie einen Hitzschlag kriegen.
0: Ja, okay, also die kühle Nacht haben sie dann gewählt. Wann steht eine Fledermaus dann quasi auf, wenn wir schlafen gehen?
2: Nee, eigentlich bei Sonnenuntergang oder manche auch schon kurz davor und manche erst so eine Stunde später.
0: Die Langschläfer quasi.
2: Ja, ja, die Langschläfer.
0: Was macht die dann so die ganze Nacht? Essen wahrscheinlich auch.
2: Ja, weil man muss sich ja vorstellen, so eine Fledermaus muss 2000 bis 4000 Mücken jagen pro Nacht.
0: Wie bitte?
2: Überhaupt, ja, um Ach, überhaupt satt zu werden. Und das braucht natürlich seine Zeit. Ne?
0: Ich weiß gar nicht, wo ich anfangen soll. Ich bin baff, dass es überhaupt so viele Mücken gibt. Das heißt, es muss ja Millionen Mücken geben. Und die jagt die dann wie genau?
2: Mit der Echoortung. Die stößt also so Rufe aus und die werden dann von den Insekten oder von Gegenständen zurückgeworfen. Mhm. Und dadurch finden die Tiere dann raus, handelt sich das jetzt um Insekt, also um Jagdbeute, oder ist das ein Baum, ein Strauch? Und das alles wird im Gehirn abgespeichert, dass das praktisch nachher so im Kopf wie so Landkarten sind, die immer aktualisiert werden.
0: Und dann könnt ihr die quasi mit geschlossenen Augen einfach Mund auf und dann die ganzen Mücken mitnehmen.
2: Ja, das ist immer so, wenn eine Mücke kann, eine Fledermaus kann natürlich, wenn sie gerade am Fressen ist, keine Rufe ausstoßen.
0: Ja.
2: Also das ist wie beim Menschen, mit vollem Mund spricht man nicht. Das gilt auch für Fledermäuse, die können das nicht mit vollem Mund. Und das heißt, sie fliegen dann in so einem Bereich, wo sie was sehen können, also der so ein bisschen offen ist. Da fliegen sie dann so kleine Kreise, bis sie dann gegessen haben. Und dann fliegen sie wieder los und arbeiten mit der Echoortung.
0: Ah, okay, alles klar. Und wenn die aufgegessen haben, also essen die nur Mücken? Oder ich dachte immer, dass sie ehrlich gesagt auf Blut stehen. Ist das nur so eine Saga?
2: Nee, das gibt drei Arten in Südamerika, die trinken tatsächlich ein bisschen Blut.
0: So wie Dracula? Bei mir auch dann?
2: Nein.
0: Würden die mich nicht beißen?
2: Nur bei Rindern und Kühen.
0: Und Gott sei
2: das
0: Dank.
2: Das sind nur so zwei, drei Tropfen, die dann abnehmen. Und die Tiere sind so sozial, dass die tatsächlich, wenn die wissen, da ist ein Tier, das kann jetzt nicht rausfliegen, weil dem geht's nicht so gut, dann nehmen die ein bisschen mehr Blut auf und das würgen die dann anschließend wieder raus und füttern das andere Tier damit.
0: Mensch, also fürs Mittagessen haben wir uns jetzt ordentlich Appetit aber geholt.
2: Ja.
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0: Avicii mit Levels. Schönen Sonntag euch. So, und jetzt nehmt mal euren Zeigefinger in die Hand, beziehungsweise guckt ihn mal so ganz genau an, ganz nah dran mit dem Auge. So groß ist ungefähr eine Fledermaus.
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0: Bilke, du bist unsere Fledermaus-Beauftragte. Das ist wirklich nicht so groß, ne?
2: Nee.
0: Es ist sehr süß, wie die auch aussehen. Die haben auch so Haare auf dem Kopf, so ein bisschen Fell, ne?
2: Die haben komplett Fell, ja.
0: Ja, das heißt, eigentlich sind die voll die niedlichen Teilchen. Die haben nur, ja, die Flügel sehen so ein bisschen insektenmäßig aus. Ich glaube, da haben viele Angst vor, dass sie dann so schnell schlagen und so. Wir haben schon gelernt von dir, dass sie abends aufstehen, die Fledermäuse. Dann jagen die eigentlich die ganze Nacht Mücken und essen. Und was passiert, wenn die dann wieder schlafen müssen? Wo fliegen die dann so hin?
2: Das kommt auf die Art an. Es gibt welche, die leben am liebsten in Bäumen oder in Höhlen.
0: Mhm.
2: Und dann gibt es aber auch die Hausbewohner. Also die leben dann gerne unterm Dach oder in Ruinen oder im Kirchturm. Je nachdem, wo sie da einen Schlupfplatz finden.
0: Und dann hattest du ja vorhin schon erzählt, wie die schlafen. Die schlafen ja über Kopf. Und die haken sich irgendwie so komisch ein?
2: Ja, mit den Füßen.
0: Und mir ist aufgefallen, es gibt irgendwie kein Bild von einer Fledermaus, die einfach auf ihren Füßen steht, gerade herum, so wie wir Menschen.
2: Nee, das können die nicht.
0: Das ist krass.
2: Das können die nicht.
0: Was würde passieren, würden die quasi auf den Kopf fallen?
2: Die würden umkippen. Ja.
0: Okay, und das heißt, wenn die jetzt zum Beispiel mal abstürzen und dann landen die auf dem Boden?
2: Dann kommen die nicht wieder hoch.
0: Dann haben die ein Problem.
2: Ja, dann haben die ein Problem.
0: Oha, okay, und was, wenn ich jetzt zum Beispiel so eine Fledermaus mal finde, es kann ja mal was passieren, dass die falsch abgebogen ist und dann liegt die auf dem Boden. Was mache ich mit der?
2: Das Allerwichtigste ist, nie mit bloßen Händen anfassen, dicke Handschuhe anziehen und am besten dann auch ein Tuch nehmen und mit dem Tuch die Fledermaus greifen und dann irgendwie kopfüber an Baum hängen.
0: Das oder Tuch? Die Fledermaus?
2: Ja, die Fledermaus. Also das Tuch nehmen und dann mit dem Tuch die Fledermaus an den Baum hängen.
0: Das hört sich jetzt aber einfacher an als gesagt, Beke.
2: Ja, es hört sich einfacher an. Es ist nicht so ganz einfach. Es braucht ein bisschen Übung, aber man kann da eigentlich nichts verkehrt machen. Oder man nimmt eben einen Pappkarton, tut da ein bisschen Küchenkrepppapier rein, setzt das Tier da rein und wartet dann eben halt ab, bis die Dämmerung einbricht und dann lässt man das Tier dann da wieder raus.
0: Ja, okay.
2: Aber wichtig ist eigentlich auch, dass das Tier nicht irgendwo anders hingebracht wird, sondern dass es tatsächlich da bleibt, wo es dann auch gefunden wurde.
0: Ah, okay.
2: Wegen des inneren Navis.
0: Sonst sind die lost quasi, als hätten wir unser Navi nicht und sind im Ausland.
2: Ja, ja.
0: Okay, alles klar. Gut, ich hätte das Ding jetzt einfach so in die Luft geworfen, Käfer, der weiterfliegt, aber sagst du auch nicht, ne? Okay, dann wissen wir, also Fledermaus einfach wieder über Kopf in den Baum hängen. Mhm. Beke, vielen Dank, dass du da warst.
2: Ja, danke, dass ich da sein durfte.
0: Ich hoffe, ihr habt sehr viel mitgenommen über die Draculas der Lüfte.
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1: Mit mir, June Koch, am Sonntag. Einen wunderschönen guten Morgen erstmal an alle, die dabei sind. Schön, dass ihr dabei seid. Ihr habt quasi eingeschaltet zur mit wichtigsten Stunde bei Zebra 4, denn ich kriege jetzt gleich Besuch. Und es geht heute, und das ist immer so mein Lieblingsthema, um Tiere. Und zwar um Tiere, die klein, schwarz sind, die haben Flügel und die haben so ein bisschen längere Zähne, glaube ich, und werden oft in Verbindung gebracht mit jemandem, der heißt Dracula. Ihr könnt ja mal raten. In 10 Minuten geht's los.

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0: Das ist another Talk to You. Und ich habe mal nachgezählt, Leute. 42 Tage noch bis Halloween. Und ein Tier, das hat ganz doll mit Halloween und Grusel zu tun für viele.
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0: Und das ist die Fledermaus. Ja, deswegen sprechen wir heute bei Zebra 4 forscht mit einer echten Fledermaus-Expertin, Beki Novic aus Bremerhaven. Hallo.
2: Hallo.
0: Wie geht es dir?
2: Danke, gut.
0: Sehr schön. Jetzt erklär mal bitte einmal, weil das war die erste Frage, die mir irgendwie in den Kopf kam. Fledermäuse können ja fliegen. Sind das dann automatisch Vögel?
2: Nee, das sind keine Vögel, okay. Weil Fledermäuse sind tatsächlich die einzigen Säugetiere, die fliegen können.
0: Ach was, das heißt, die kriegen auch selber Babys, die legen keine Eier, sondern...
2: Nee, die kriegen keine Eier, die kriegen richtige Babys und die säugen die dann auch.
0: Ah, okay, alles klar. Trotzdem verhalten die sich ja nicht so wie wir zum Beispiel. Die schlafen über Kopf, habe ich gehört, ne?
2: Ja.
0: Und hat man auch öfter schon gesehen.
2: Ja, die haben an den Füßen eine bestimmte Kralle und die kann sich automatisch einrasten und dadurch haben die eben Halt. Und das ist der Vorteil für die Tiere, wenn jetzt Gefahr droht, dann können die Tiere das gleich sehen, können sich fallen lassen und wegfliegen.
0: Das ist ziemlich schlau. Ich stelle mir gerade vor, wenn wir das machen würden, es würde wahrscheinlich nicht so gut gehen. Aber kommt denen dann nicht das ganze Blut in den Kopf und so?
2: Nee, das ist tatsächlich so eingerichtet wie bei uns Menschen. Bei uns Menschen fließt das Blut ja runter in die Füße und bei den Fledermäusen ist es tatsächlich ein bisschen umgekehrt. Wenn die hängen, dann fließt das Blut alles langsamer und deshalb kommt das gar nicht erst so viel im Kopf an.
0: Ey, das ist ja Wahnsinn, wie schlau das alles konzipiert ist. Und Fledermäuse, habe ich mal gehört, sehen auch nicht ganz so gut oder sind sogar blind?
2: Nein, blind sind sie nicht. Sie können ein bisschen sehen, aber sie orientieren sich halt mehr über die Echoortung.
0: Echoortung, was ist das denn?
2: Echoortung ist, die Tiere stoßen Schallwellen aus und das wird dann ja wieder von den Gegenständen oder von Insekten zurückgeworfen.
0: Ja.
2: Und dadurch können die sich ein Bild machen von ihrer Umgebung. Und das wird dann auch gleichzeitig im Gehirn in Karten umgewandelt, dass die das praktisch wie so ein inneres Navi im Gehirn haben.
0: Wow, das würde ich auch gern haben.
2: Ja.
0: Damit würde ich auch immer nach Hause finden mit dem Auto. Wie ist das denn? Jetzt haben wir gerade gedacht, Halloween, Grusel und so. Und tatsächlich ist das, die Fledermaus gehört da ein bisschen zu. Wo kommt diese Verbindung her zu Dracula und zu Vampiren?
2: Ganz früher haben die Leute gedacht, weil die Tiere nachts geflogen sind, dass das was Teuflisches ist, dass es also nichts Gutes ist. Und dann hat Bram Stoker den Roman Dracula geschrieben und hat dem Grafen so einen Umhang verpasst, der wie Fledermausflügel aussieht.
0: Mm.
2: Und seitdem hält sich das so ganz hartnäckig in ganz vielen Vampirfilmen und Büchern, dass die Vampire sich nachts in Fledermäuse verwandeln, damit sie schneller von einem Ort zum anderen fliegen können.
0: Ah, naja gut, aber wenn ich die Wahl hätte, mich in ein Tier zu verwandeln, Fledermaus klingt nach einer guten Wahl. Die haben nämlich zum Beispiel auch besondere Superkräfte. Und was das für welche sind, das sprechen wir gleich in 10 Minuten weiter mit Beki drüber.
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0: Jack Dean mit Mercy. Leute, vielleicht habt ihr schon mal eine gesehen. So, wenn es so dämmert und dunkel wird. Und dann schlagen die mit ihren kleinen schwarzen Flügeln und fliegen so schnell über uns hinweg, dass wir denken, war das gerade vielleicht eine Fledermaus?
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0: Und es gibt tatsächlich Menschen, die kennen sich super gut aus mit diesen Tieren. Bei Zebra 4 forscht ist Beke. Hallo, du bist Fledermausbotschafterin. Wie cool ist das denn?
2: Ja.
0: Und du kannst uns jetzt sagen, die Fledermaus ist quasi so ein bisschen ein kleiner Superheld, weil die kann was richtig Heftiges.
2: Ja, die kann also Rufe ausstoßen, wenn sie jetzt auf Nahrungssuche ist. Mhm. Das wäre normalerweise so laut wie ein Presslufthammer.
0: Und das ist laut? Wir
2: das
0: hören
2: ist
0: mal
2: sehr laut.
0: Oh, so laut?
2: Ja.
0: Wir hören zum Glück nichts davon. Aber
2: nee, weil die rufen auf einer Frequenz, die das menschliche Ohr einfach nicht mehr hören kann.
0: Mhm.
2: Und das kann dann nur über spezielle Geräte hörbar gemacht werden.
0: Und dann ist das tatsächlich so, hast du eben erzählt, die haben so eine richtige Landkarte in ihrem Kopf.
2: Ja.
0: Die schmeißen, ich stelle mir das so vor wie Spider-Man, der schmeißt sein Netz aus und dann holt er irgendeine Info und dann wird das im Hirn abgespeichert. Und dann kann der quasi alles sehen. Also wie so ein...
2: Genau.
0: Das ist Wahnsinn.
2: Ja.
0: Ich möchte das auch haben. Ich möchte auch eine Fledermaus haben. Wo kommen die überhaupt her?
2: Oh, Fledermäuse gibt es schon seit über 50 Millionen Jahren. Und die
0: wow.
2: sind auf allen Kontinenten verteilt. Das Einzige, wo es die nicht gibt, ist eben halt die Antarktis und die Arktis, weil da sind keine Insekten.
0: Ja, und da würden, glaube ich, auch die dünnen Flügelchen einfrieren oder
2: ja,
0: so. Ne?
2: Die würden einfrieren, ja.
0: Das ist krass. Und warum ist die Fledermaus nachts unterwegs? Hat die sich das so ausgesucht oder ist das ihre Natur?
2: Das hat sie sich zum Teil auch so mit ausgesucht, das ist über die Jahrtausende und Jahrmillionen dann entstanden,
0: mhm.
2: weil die Flughäute, so, mit denen sie ja fliegen, die sind dunkel und das würde sich im Sommer bei Sonnenschein tüchtig aufhitzen und das würde heißen, die kriegen Hitzschlag, wenn die tagsüber unterwegs sind.
0: Ach, du ahnst
2: ja.
0: es nicht. Ich habe ja auch schwarze Haare, ja, das wird ganz
2: ja.
0: heiß, wenn die Sonne drauf scheint.
2: Ja.
0: So ist das.
2: Ja.
0: Oh, die armen Muckis. Wir gucken gleich mal nochmal mit dir drauf, was Fledermäuse, wenn sie denn mit ihren Flügeln nachts unterwegs sind, was sie da eigentlich so machen.
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0: Tame Impala, Dracula. Ja, und Dracula, das passt ja sehr gut zu unserem Zebra-Forscht-Thema. Es geht nämlich heute um Fledermäuse.
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0: Mit June Koch und gleich geht's weiter mit Draculas, Fledermäusen, Vampiren oder wie auch immer ihr sie nennt. Die mit den Superhelden-Powers und die wirklich, ich habe gerade so eine kleine Fledermauskarte gesehen, die sind so plüschig und weich und ich möchte unbedingt eine haben. Naja gut, das geht wohl nicht. Aber wir können weiterhin über sie reden und was rausfinden.
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0: Daft Punk, Get Lucky. Hey Leute, ihr seid bei Zebra 4 forscht. Und dieses Geräusch hier, ein bisschen fies im Ohr tatsächlich, das hören wir erst, wenn Fledermäuse wach werden.
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0: Und wir unterhalten uns heute über die Fledermaus und zwar mit einer Expertin. Bekel ist bei mir. Hallo.
2: Hallo.
0: Wir haben ja schon geklärt, Fledermäuse sind nachtaktiv. Also am Tag sieht man die ja auch eher selten. Also ich habe noch nie eine gesehen. Warum ist das denn so? Warum fliegen die nachts?
2: Weil die tagsüber nicht richtig fliegen könnten. Die Flügel sind ganz dunkel und das würde sich über die Sonne dann so aufheizen, dass sie einen Hitzschlag kriegen.
0: Ja, okay, also die kühle Nacht haben sie dann gewählt. Wann steht eine Fledermaus dann quasi auf, wenn wir schlafen gehen?
2: Nee, eigentlich bei Sonnenuntergang oder manche auch schon kurz davor und manche erst so eine Stunde später.
0: Die Langschläfer quasi.
2: Ja, ja, die Langschläfer.
0: Was macht die dann so die ganze Nacht? Essen wahrscheinlich auch.
2: Ja, weil man muss sich ja vorstellen, so eine Fledermaus muss 2000 bis 4000 Mücken jagen pro Nacht.
0: Wie bitte?
2: Um überhaupt satt zu werden. Und das braucht natürlich seine Zeit. Ne?
0: Ich weiß gar nicht, wo ich anfangen soll. Ich bin baff, dass es überhaupt so viele Mücken gibt. Das heißt, es muss ja Millionen Mücken geben. Und die jagt die dann wie genau?
2: Mit der Echoortung. Die stößt also so Rufe aus und die werden dann von den Insekten oder von Gegenständen zurückgeworfen. Mhm. Und dadurch finden die Tiere dann raus, handelt sich das jetzt um ein Insekt, also um Jagdbeute, oder ist das ein Baum, ein Strauch? Und das alles wird im Gehirn abgespeichert, dass das praktisch nachher so im Kopf wie so Landkarten sind, die immer aktualisiert werden.
0: Und dann könnte die quasi mit geschlossenen Augen einfach Mund auf und dann die ganzen Mücken mitnehmen.
2: Ja, aber das ist immer so, wenn eine Mücke kann, eine Fledermaus kann natürlich, wenn sie gerade am Fressen ist, keine Rufe ausstoßen.
0: Ja.
2: Also das ist wie beim Menschen, mit vollem Mund spricht man nicht. Das gilt auch für Fledermäuse, die können das nicht mit vollem Mund. Und das heißt, sie fliegen dann in so einem Bereich, wo sie was sehen können, also der so ein bisschen offen ist. Da fliegen sie dann so kleine Kreise, bis sie dann gegessen haben. Und dann fliegen sie wieder los und arbeiten mit der Echoortung.
0: Ah, okay, alles klar. Und wenn die aufgegessen haben, also essen die nur Mücken? Oder ich dachte immer, dass sie ehrlich gesagt auf Blut stehen. Ist das nur so eine Saga?
2: Nee, das gibt drei Arten in Südamerika, die trinken tatsächlich ein bisschen Blut.
0: So wie Dracula? Bei mir auch dann?
2: Nein.
0: Würden die mich nicht beißen?
2: Nur bei Rindern und Kühen.
0: Und Gott sei Dank.
2: Das sind nur so zwei, drei Tropfen, die dann abnehmen. Und die Tiere sind so sozial, dass die tatsächlich, wenn die wissen, da ist ein Tier, das kann jetzt nicht rausfliegen, weil dem geht's nicht so gut, dann nehmen die ein bisschen mehr Blut auf und das würgen die dann anschließend wieder raus und füttern das andere Tier damit.
0: Mensch, also fürs Mittagessen haben wir uns jetzt ordentlich Appetit aber geholt.
2: Ja.
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0: Avicii mit Levels. Schönen Sonntag euch. So, und jetzt nehmt mal euren Zeigefinger in die Hand, beziehungsweise guckt ihn mal so ganz genau an, ganz nah dran mit dem Auge. So groß ist ungefähr eine Fledermaus.
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0: Bilke, du bist unsere Fledermausbeauftragte. Das ist wirklich nicht so groß, ne?
2: Nee.
0: Es ist sehr süß, wie die auch aussehen. Die haben auch so Haare auf dem Kopf, so ein bisschen Fell, ne?
2: Die haben komplett Fell, ja.
0: Ja, das heißt, eigentlich sind die voll die niedlichen Teilchen. Die haben nur, na, die Flügel sehen so ein bisschen insektenmäßig aus. Ich glaube, da haben viele Angst vor, dass sie dann so schnell schlagen und so. Wir haben schon gelernt von dir, dass sie abends aufstehen, die Fledermäuse. Dann jagen die eigentlich die ganze Nacht Mücken und essen. Und was passiert, wenn die dann wieder schlafen müssen? Wo fliegen die dann so hin?
2: Das kommt auf die Art an. Es gibt welche, die leben am liebsten in Bäumen oder in Höhlen.
0: Mhm.
2: Und dann gibt es aber auch die Hausbewohner. Also die leben dann gerne unterm Dach oder in Ruinen oder im Kirchturm. Je nachdem, wo sie da einen Schlupfplatz finden.
0: Und dann hattest du ja vorhin schon erzählt, wie die schlafen. Die schlafen ja über Kopf. Und die haken sich irgendwie so komisch ein?
2: Ja, mit den Füßen.
0: Und mir ist aufgefallen, es gibt irgendwie kein Bild von einer Fledermaus, die einfach auf ihren Füßen steht, gerade herum, so wie wir Menschen.
2: Nee, das können die nicht.
0: Das ist krass.
2: Das können die nicht.
0: Was würde passieren, würden die quasi auf den Kopf fallen?
2: Die würden umkippen, ja.
0: Ja, okay. Und das heißt, wenn die jetzt zum Beispiel mal abstürzen und dann landen die auf dem Boden?
2: Dann kommen die nicht wieder hoch.
0: Dann haben die ein Problem.
2: Ja, dann haben die ein Problem.
0: Oha. Okay, und was, wenn ich jetzt zum Beispiel so eine Fledermaus mal finde, es kann ja mal was passieren, dass die falsch abgebogen ist und dann liegt die auf dem Boden. Was mache ich mit der?
2: Das Allerwichtigste ist, nie mit bloßen Händen anfassen, dicke Handschuhe anziehen und am besten dann auch ein Tuch nehmen und mit dem Tuch die Fledermaus greifen und dann irgendwie kopfüber an Baum hängen.
0: Das Tuch? Die Fledermaus?
2: Ja, die Fledermaus. Also das Tuch nehmen und dann mit dem Tuch die Fledermaus an den Baum hängen.
0: Das hört sich jetzt aber einfacher an als gesagt, Beke.
2: Ja, es hört sich einfacher an. Es ist nicht so ganz einfach. Es braucht ein bisschen Übung, aber man kann da eigentlich nichts verkehrt machen. Oder man nimmt eben einen Pappkarton, tut da ein bisschen Küchenkrepppapier rein, setzt das Tier da rein und wartet dann eben halt ab, bis die Dämmerung einbricht und dann lässt man das Tier dann da wieder raus.
0: Ja, okay.
2: Aber wichtig ist eigentlich auch, dass das Tier nicht irgendwo anders hingebracht wird, sondern dass es tatsächlich da bleibt, wo es dann auch gefunden wurde.
0: Ah, okay.
2: Wegen des inneren Navis.
0: Sonst sind die lost quasi, als hätten wir unser Navi nicht und sind im Ausland.
2: Ja, ja.
0: Okay, alles klar. Gut, ich hätte das Ding jetzt einfach so in die Luft geworfen und Käfer, dass der weiterfliegt, aber sagst du auch nicht, ne? Okay, dann wissen wir also, Fledermaus einfach wieder über Kopf in den Baum hängen. Mhm. Beke, vielen Dank, dass du da warst.
2: Ja, danke, dass ich da sein durfte.
0: Ich hoffe, ihr habt sehr viel mitgenommen über die Draculas der Lüfte.
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1: Mit mir, June Koch, am Sonntag. Einen wunderschönen guten Morgen erstmal an alle, die dabei sind. Schön, dass ihr dabei seid. Ihr habt quasi eingeschaltet zur mit wichtigsten Stunde bei Zebra 4, denn ich kriege jetzt gleich Besuch. Und es geht heute, und das ist immer so mein Lieblingsthema, um Tiere. Und zwar um Tiere, die klein, schwarz sind, die haben Flügel und die haben so ein bisschen längere Zähne, glaube ich, und werden oft in Verbindung gebracht mit jemandem, der heißt Dracula. Ihr könnt ja mal raten. In 10 Minuten geht's los.

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0: Das ist another Talk to You. Und ich habe mal nachgezählt, Leute. 42 Tage noch bis Halloween. Und ein Tier, das hat ganz doll mit Halloween und Grusel zu tun für viele.
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0: Und das ist die Fledermaus. Ja, deswegen sprechen wir heute bei Zebra 4 forscht mit einer echten Fledermaus-Expertin, Beki Nuvuc aus Bremerhaven. Hallo.
2: Hallo.
0: Wie geht es dir?
2: Danke, gut.
0: Sehr schön. Jetzt erklär mal bitte einmal, weil das war die erste Frage, die mir irgendwie in den Kopf kam. Fledermäuse können ja fliegen. Sind das dann automatisch Vögel?
2: Nee, das sind keine Vögel, okay. Weil Fledermäuse sind tatsächlich die einzigen Säugetiere, die fliegen können.
0: Ach was, das heißt, die kriegen auch selber Babys, die legen keine Eier, sondern...
2: Nee, die kriegen keine Eier, die kriegen richtige Babys und die säugen die dann auch.
0: Ah, okay, alles klar. Trotzdem verhalten die sich ja nicht so wie wir zum Beispiel. Die schlafen über Kopf, habe ich gehört, ne?
2: Ja.
0: Und hat man auch öfter schon gesehen.
2: Ja, die haben an den Füßen eine bestimmte Kralle und die kann sich automatisch einrasten und dadurch haben die eben Halt. Und das ist der Vorteil für die Tiere, wenn jetzt Gefahr droht, dann können die Tiere das gleich sehen, können sich fallen lassen und wegfliegen.
0: Das ist ziemlich schlau. Ich stelle mir gerade vor, wenn wir das machen würden, es würde wahrscheinlich nicht so gut gehen. Aber kommt denen dann nicht das ganze Blut in den Kopf und so?
2: Nee, das ist tatsächlich so eingerichtet wie bei uns Menschen. Bei uns Menschen fließt das Blut ja runter in die Füße. Und bei den Fledermäusen ist es tatsächlich ein bisschen umgekehrt. Wenn die hängen, dann fließt das Blut alles langsamer und deshalb kommt das gar nicht erst so viel im Kopf an.
0: Ey, das ist ja Wahnsinn, wie schlau das alles konzipiert ist. Und Fledermäuse, habe ich mal gehört, sehen auch nicht ganz so gut oder sind sogar blind?
2: Nein, blind sind sie nicht. Sie können ein bisschen sehen, aber sie orientieren sich halt mehr über die Echoortung.
0: Echoortung, was ist das denn?
2: Echoortung ist, die Tiere stoßen Schallwellen aus und das wird dann ja wieder von den Gegenständen oder von Insekten zurückgeworfen.
0: Ja.
2: Und dadurch können die sich ein Bild machen von ihrer Umgebung. Und das wird dann auch gleichzeitig im Gehirn in Karten umgewandelt, dass die das praktisch wie so ein inneres Navi im Gehirn haben.
0: Wow, das würde ich auch gern haben.
2: Ja.
0: Damit würde ich auch immer nach Hause finden mit dem Auto. Wie ist das denn? Jetzt haben wir gerade gedacht, Halloween, Grusel und so. Und tatsächlich ist das, die Fledermaus gehört da ein bisschen zu. Wo kommt diese Verbindung her zu Dracula und zu Vampiren?
2: Ganz früher haben die Leute gedacht, weil die Tiere nachts geflogen sind, dass das was Teuflisches ist, dass es also nichts Gutes ist. Und dann hat Bram Stoker den Roman Dracula geschrieben und hat dem Grafen so einen Umhang verpasst, der wie Fledermausflügel aussieht.
0: Mm.
2: Und seitdem hält sich das so ganz hartnäckig in ganz vielen Vampirfilmen und Büchern, dass die Vampire sich nachts in Fledermäuse verwandeln, damit sie schneller von einem Ort zum anderen fliegen können.
0: Ah, naja gut, aber wenn ich die Wahl hätte, mich in ein Tier zu verwandeln, Fledermaus, klingt nach einer guten Wahl. Die haben nämlich zum Beispiel auch besondere Superkräfte. Und was das für welche sind, das sprechen wir gleich in 10 Minuten weiter mit Bekel drüber.
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0: Das ist Jack Dean mit Mercy. Leute, vielleicht habt ihr schon mal eine gesehen. So, wenn es so dämmert und dunkel wird. Und dann schlagen die mit ihren kleinen schwarzen Flügeln und fliegen so schnell über uns hinweg, dass wir denken, war das gerade vielleicht eine Fledermaus?
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0: Und es gibt tatsächlich Menschen, die kennen sich super gut aus mit diesen Tieren. Bei Zebra 4 forscht ist Beke. Hallo, du bist Fledermaus-Botschafterin. Wie cool ist das denn?
2: Ja.
0: Und du kannst uns jetzt sagen, die Fledermaus ist quasi so ein bisschen ein kleiner Superheld, weil die kann was richtig Heftiges.
2: Ja, die kann also Rufe ausstoßen, wenn sie jetzt auf Nahrungssuche ist. Mhm. Das wäre normalerweise so laut wie ein Presslufthammer.
0: Und das ist laut? Wir
2: das
0: hören
2: ist
0: mal
2: sehr laut.
0: Oh, so laut?
2: Ja.
0: Wir hören zum Glück nichts davon. Aber
2: nee, weil die rufen auf einer Frequenz, die das menschliche Ohr einfach nicht mehr hören kann.
0: Mhm.
2: Und das kann dann nur über spezielle Geräte hörbar gemacht werden.
0: Und dann ist das tatsächlich so, hast du eben erzählt, die haben so eine richtige Landkarte in ihrem Kopf.
2: Ja.
0: Die schmeißen, ich stelle mir das so vor wie Spider-Man, der schmeißt sein Netz aus und dann holt er irgendeine Info und dann wird das im Hirn abgespeichert. Und dann kann der quasi alles sehen. Also wie so ein...
2: Genau.
0: Das ist Wahnsinn.
2: Ja.
0: Ich möchte das auch haben. Ich möchte auch eine Fledermaus haben. Wo kommen die überhaupt her?
2: Oh, Fledermäuse gibt es schon seit über 50 Millionen Jahren. Und
0: wow.
2: Die sind auf allen Kontinenten verteilt. Das Einzige, wo es die nicht gibt, ist eben halt die Antarktis und die Arktis, weil da sind keine Insekten.
0: Ja, und da würden, glaube ich, auch die dünnen Flügelchen einfrieren oder
2: ja,
0: so, ne?
2: Die würden einfrieren, ja.
0: Das ist krass. Und warum ist die Fledermaus nachts unterwegs? Hat die sich das so ausgesucht oder ist das ihre Natur?
2: Das hat sie sich zum Teil auch so mit ausgesucht, das ist über die Jahrtausende und Jahrmillionen dann entstanden,
0: mhm.
2: Weil die Flughäute, so, mit denen sie ja fliegen, die sind dunkel und das würde sich im Sommer bei Sonnenschein tüchtig aufhitzen und das würde heißen, die kriegen Hitzschlag, wenn die tagsüber unterwegs sind.
0: Ach, du ahnst
2: ja.
0: Es nicht. Ich habe ja auch schwarze Haare, ja, das wird ganz
2: ja.
0: Heiß, wenn die Sonne drauf scheint.
2: Ja.
0: So ist das.
2: Ja.
0: Oh, die armen Muckis. Wir gucken gleich mal nochmal mit dir drauf, was Fledermäuse, wenn sie denn mit ihren Flügeln nachts unterwegs sind, was sie da eigentlich so machen.
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0: Tame Impala, Dracula. Ja, und Dracula, das passt ja sehr gut zu unserem Zebra-Forscht-Thema. Es geht nämlich heute um Fledermäuse.
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0: Mit June Koch und gleich geht's weiter mit Draculas, Fledermäusen, Vampiren oder wie auch immer ihr sie nennt. Die mit den Superhelden-Powers und die wirklich, ich habe gerade so eine kleine Fledermauskarte gesehen, die sind so plüschig und weich und ich möchte unbedingt eine haben. Naja gut, das geht wohl nicht. Aber wir können weiterhin über sie reden und was rausfinden.
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0: Daft Punk, Get Lucky. Hey Leute, ihr seid bei Zebra 4 forscht. Und dieses Geräusch hier, ein bisschen fies im Ohr tatsächlich, das hören wir erst, wenn Fledermäuse wach werden.
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0: Und wir unterhalten uns heute über die Fledermaus und zwar mit einer Expertin. Bekel ist bei mir. Hallo.
2: Hallo.
0: Wir haben ja schon geklärt, Fledermäuse sind nachtaktiv. Also am Tag sieht man die ja auch eher selten. Also ich habe noch nie eine gesehen. Warum ist das denn so? Warum fliegen die nachts?
2: Weil die tagsüber nicht richtig fliegen könnten. Die Flügel sind ganz dunkel und das würde sich über die Sonne dann so aufheizen, dass sie einen Hitzschlag kriegen.
0: Ja, okay, also die kühle Nacht haben sie dann gewählt. Wann steht eine Fledermaus dann quasi auf, wenn wir schlafen gehen?
2: Nee, eigentlich bei Sonnenuntergang oder manche auch schon kurz davor und manche erst so eine Stunde später.
0: Die Langschläfer quasi.
2: Ja, ja, die Langschläfer.
0: Was macht die dann so die ganze Nacht? Essen wahrscheinlich auch.
2: Ja, weil man muss sich ja vorstellen, so eine Fledermaus muss 2000 bis 4000 Mücken jagen pro Nacht.
0: Wie bitte?
2: Um überhaupt satt zu werden. Und das braucht natürlich seine Zeit. Ne?
0: Ich weiß gar nicht, wo ich anfangen soll. Ich bin baff, dass es überhaupt so viele Mücken gibt. Das heißt, es muss ja Millionen Mücken geben. Und die jagt die dann wie genau?
2: Mit der Echoortung. Die stößt also so Rufe aus und die werden dann von den Insekten oder von Gegenständen zurückgeworfen. Mhm. Und dadurch finden die Tiere dann raus, handelt sich das jetzt um ein Insekt, also um Jagdbeute, oder ist das ein Baum, ein Strauch? Und das alles wird im Gehirn abgespeichert, dass das praktisch nachher so im Kopf wie so Landkarten sind, die immer aktualisiert werden.
0: Und dann könnt ihr die quasi mit geschlossenen Augen einfach Mund auf und dann die ganzen Mücken mitnehmen.
2: Ja, aber das ist immer so, wenn eine Mücke kann, eine Fledermaus kann natürlich, wenn sie gerade am Fressen ist, keine Rufe ausstoßen.
0: Ja.
2: Also das ist wie beim Menschen, mit vollem Mund spricht man nicht. Das gilt auch für Fledermäuse, die können das nicht mit vollem Mund. Und das heißt, sie fliegen dann in so einem Bereich, wo sie was sehen können, also der so ein bisschen offen ist. Da fliegen sie dann so kleine Kreise, bis sie dann gegessen haben. Und dann fliegen sie wieder los und arbeiten mit der Echoortung.
0: Ah, okay, alles klar. Und wenn die aufgegessen haben, also essen die nur Mücken? Oder ich dachte immer, dass sie ehrlich gesagt auf Blut stehen. Ist das nur so eine Saga?
2: Nee, das gibt drei Arten in Südamerika, die trinken tatsächlich ein bisschen Blut.
0: So wie Dracula? Bei mir auch dann?
2: Nein.
0: Die mich
2: nur
0: nicht beißen?
2: Nur bei Rindern und Kühen.
0: Und
2: das sind nur so 2-3 Tropfen, die dann abnehmen. Und die Tiere sind so sozial, dass die tatsächlich, wenn die wissen, da ist ein Tier, das kann jetzt nicht rausfliegen, weil dem geht's nicht so gut, dann nehmen die ein bisschen mehr Blut auf und das würgen die dann anschließend wieder raus und füttern das andere Tier damit.
0: Mensch, also fürs Mittagessen haben wir uns jetzt ordentlich Appetit aber geholt.
2: Ja.
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0: Avicii mit Levels. Schönen Sonntag euch. So, und jetzt nehmt mal euren Zeigefinger in die Hand, beziehungsweise guckt ihn mal so ganz genau an, ganz nah dran mit dem Auge. So groß ist ungefähr eine Fledermaus.
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0: Bilke, du bist unsere Fledermausbeauftragte. Das ist wirklich nicht so groß, ne?
2: Nee.
0: Es ist sehr süß, wie die auch aussehen. Die haben auch so Haare auf dem Kopf, so ein bisschen Fell, ne?
2: Die haben komplett Fell, ja.
0: Ja, das heißt, eigentlich sind die voll die niedlichen Teilchen. Die haben nur, na, die Flügel sehen so ein bisschen insektenmäßig aus. Ich glaube, da haben viele Angst vor, dass sie dann so schnell schlagen und so. Wir haben schon gelernt von dir, dass sie abends aufstehen, die Fledermäuse. Dann jagen die eigentlich die ganze Nacht Mücken und essen. Und was passiert, wenn die dann wieder schlafen müssen? Wo fliegen die dann so hin?
2: Das kommt auf die Art an. Es gibt welche, die leben am liebsten in Bäumen oder in Höhlen.
0: Mhm.
2: Und dann gibt es aber auch die Hausbewohner. Also die leben dann gerne unterm Dach oder in Ruinen oder im Kirchturm. Je nachdem, wo sie da einen Schlupfplatz finden.
0: Und dann hattest du ja vorhin schon erzählt, wie die schlafen. Die schlafen ja über Kopf. Und die haken sich irgendwie so komisch ein?
2: Ja, mit den Füßen.
0: Und mir ist aufgefallen, es gibt irgendwie kein Bild von einer Fledermaus, die einfach auf ihren Füßen steht, gerade herum, so wie wir Menschen.
2: Nee, das können die nicht.
0: Das ist krass.
2: Das können die nicht.
0: Was würde passieren, würden die quasi auf den Kopf fallen?
2: Die würden umkippen. Ja.
0: Ja, okay. Und das heißt, wenn die jetzt zum Beispiel mal abstürzen und dann landen die auf dem Boden?
2: Dann kommen die nicht wieder hoch.
0: Dann haben die ein Problem.
2: Ja, dann haben die ein Problem.
0: Oha. Okay, und was, wenn ich jetzt zum Beispiel so eine Fledermaus mal finde, es kann ja mal was passieren, dass die falsch abgebogen ist und dann liegt die auf dem Boden. Was mache ich mit der?
2: Das Allerwichtigste ist, nie mit bloßen Händen anfassen, dicke Handschuhe anziehen und am besten dann auch ein Tuch nehmen und mit dem Tuch die Fledermaus greifen und dann irgendwie kopfüber an Baum hängen.
0: Das Tuch? Die Fledermaus?
2: Ja, die Fledermaus. Also das Tuch nehmen und dann mit dem Tuch die Fledermaus an den Baum hängen.
0: Das hört sich jetzt aber einfacher an als gesagt, Bekel.
2: Ja, es hört sich einfacher an. Es ist nicht so ganz einfach. Es braucht ein bisschen Übung, aber man kann da eigentlich nichts verkehrt machen. Oder man nimmt eben einen Pappkarton, tut da ein bisschen Küchenkrepppapier rein, setzt das Tier da rein und wartet dann eben halt ab, bis die Dämmerung einbricht und dann lässt man das Tier dann da wieder raus.
0: Ja, okay.
2: Aber wichtig ist eigentlich auch, dass das Tier nicht irgendwo anders hingebracht wird, sondern dass es tatsächlich da bleibt, wo es dann auch gefunden wurde.
0: Ah, okay.
2: Wegen des inneren Navis.
0: Sonst sind die lost quasi, als hätten wir unser Navi nicht und sind im Ausland.
2: Ja, ja.
0: Okay, alles klar. Gut, ich hätte das Ding jetzt einfach so in die Luft geworfen und Käfer, der weiterfliegt, aber sagst du auch nicht, ne? Okay, dann wissen wir also, Fledermaus einfach wieder über Kopf in den Baum hängen. Hm. Bilke, vielen Dank, dass du da warst.
2: Ja, danke, dass ich da sein durfte.
0: Ich hoffe, ihr habt sehr viel mitgenommen über die Draculas der Lüfte.
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1: Mit mir, June Koch, am Sonntag. Einen wunderschönen guten Morgen erstmal an alle, die dabei sind. Schön, dass ihr dabei seid. Ihr habt quasi eingeschaltet zur mit wichtigsten Stunde bei Debra 4, denn ich kriege jetzt gleich Besuch. Und es geht heute, und das ist immer so mein Lieblingsthema, um Tiere. Und zwar um Tiere, die klein, schwarz sind, die haben Flügel und die haben so ein bisschen längere Zähne, glaube ich, und werden oft in Verbindung gebracht mit jemandem, der heißt Dracula. Ihr könnt ja mal raten. In 10 Minuten geht's los.

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0: Das ist another Talk to You. Und ich habe mal nachgezählt, Leute. 42 Tage noch bis Halloween. Und ein Tier, das hat ganz doll mit Halloween und Grusel zu tun für viele.
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0: Und das ist die Fledermaus. Ja, deswegen sprechen wir heute bei Zebra 4 forscht mit einer echten Fledermaus-Expertin, Beki Nuvuc aus Bremerhaven. Hallo.
2: Hallo.
0: Wie geht es dir?
2: Danke, gut.
0: Sehr schön. Jetzt erklär mal bitte einmal, weil das war die erste Frage, die mir irgendwie in den Kopf kam. Fledermäuse können ja fliegen. Sind das dann automatisch Vögel?
2: Nee, das sind keine Vögel, okay. Weil Fledermäuse sind tatsächlich die einzigen Säugetiere, die fliegen können.
0: Ach was, das heißt, die kriegen auch selber Babys, die legen keine Eier, sondern...
2: Nee, die kriegen keine Eier, die kriegen richtige Babys und die säugen die dann auch.
0: Ah, okay, alles klar. Trotzdem verhalten die sich ja nicht so wie wir zum Beispiel. Die schlafen über Kopf, habe ich gehört, ne?
2: Ja.
0: Und hat man auch öfter schon gesehen.
2: Ja, die haben an den Füßen eine bestimmte Kralle und die kann sich automatisch einrasten und dadurch haben die eben Halt. Und das ist der Vorteil für die Tiere, wenn jetzt Gefahr droht, dann können die Tiere das gleich sehen, können sich fallen lassen und wegfliegen.
0: Das ist ziemlich schlau. Ich stelle mir gerade vor, wenn wir das machen würden. Es würde wahrscheinlich nicht so gut gehen. Aber kommt denen dann nicht das ganze Blut in den Kopf und so?
2: Nee, das ist tatsächlich so eingerichtet wie bei uns Menschen. Bei uns Menschen fließt das Blut ja runter in die Füße. Und bei den Fledermäusen ist es tatsächlich ein bisschen umgekehrt. Wenn die hängen, dann fließt das Blut alles langsamer und deshalb kommt das gar nicht erst so viel im Kopf an.
0: Ey, das ist ja Wahnsinn, wie schlau das alles konzipiert ist. Und Fledermäuse, habe ich mal gehört, sehen auch nicht ganz so gut oder sind sogar blind?
2: Nein, blind sind sie nicht. Sie können ein bisschen sehen, aber sie orientieren sich halt mehr über die Echoortung.
0: Echoortung, was ist das denn?
2: Echoortung ist, die Tiere stoßen Schallwellen aus und das wird dann ja wieder von den Gegenständen oder von Insekten zurückgeworfen.
0: Ja.
2: Und dadurch können die sich ein Bild machen von ihrer Umgebung. Und das wird dann auch gleichzeitig im Gehirn in Karten umgewandelt, dass die das praktisch wie so ein inneres Navi im Gehirn haben.
0: Wow, das würde ich auch gern haben.
2: Ja.
0: Damit würde ich auch immer nach Hause finden mit dem Auto. Wie ist das denn? Jetzt haben wir gerade gedacht, Halloween, Grusel und so. Und tatsächlich ist das, die Fledermaus gehört da ein bisschen zu. Wo kommt diese Verbindung her zu Dracula und zu Vampiren?
2: Ganz früher haben die Leute gedacht, weil die Tiere nachts geflogen sind, dass das was Teuflisches ist, dass es also nichts Gutes ist. Und dann hat Bram Stoker den Roman Dracula geschrieben und hat dem Grafen so einen Umhang verpasst, der wie Fledermausflügel aussieht.
0: Mm.
2: Und seitdem hält sich das so ganz hartnäckig in ganz vielen Vampirfilmen und Büchern, dass die Vampire sich nachts in Fledermäuse verwandeln, damit sie schneller von einem Ort zum anderen fliegen können.
0: Ah, naja gut, aber wenn ich die Wahl hätte, mich in ein Tier zu verwandeln, Fledermaus klingt nach einer guten Wahl. Die haben nämlich zum Beispiel auch besondere Superkräfte. Und was das für welche sind, das sprechen wir gleich in 10 Minuten weiter mit Beki drüber.
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0: ist Jack Dean mit Mercy. Leute, vielleicht habt ihr schon mal eine gesehen. So, wenn es so dämmert und dunkel wird. Und dann schlagen die mit ihren kleinen schwarzen Flügeln und fliegen so schnell über uns hinweg, dass wir denken, war das gerade vielleicht eine Fledermaus?
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0: Und es gibt tatsächlich Menschen, die kennen sich super gut aus mit diesen Tieren. Bei Zebra 4 forscht ist Beke. Hallo, du bist Fledermausbotschafterin. Wie cool ist das denn?
2: Ja.
0: Und du kannst uns jetzt sagen, die Fledermaus ist quasi so ein bisschen ein kleiner Superheld, weil die kann was richtig Heftiges.
2: Ja, die kann also Rufe ausstoßen, wenn sie jetzt auf Nahrungssuche ist. Mhm. Das wäre normalerweise so laut wie ein Presslufthammer.
0: Und das ist laut? Wir
2: das
0: hören
2: ist
0: mal
2: sehr laut.
0: Oh, so laut?
2: Ja.
0: Aber wir hören zum Glück nichts davon. Aber
2: nee, weil die sind, die rufen auf einer Frequenz, die das menschliche Ohr einfach nicht mehr hören kann.
0: Mhm.
2: Und das kann dann nur über spezielle Geräte hörbar gemacht werden.
0: Und dann ist das tatsächlich so, hast du eben erzählt, die haben so eine richtige Landkarte in ihrem Kopf.
2: Ja.
0: Die schmeißen, ich stelle mir das so vor wie Spider-Man, der schmeißt sein Netz aus und dann holt er irgendeine Info und dann wird das im Hirn abgespeichert und dann kann der quasi alles sehen. Also wie so ein...
2: Genau.
0: Das ist Wahnsinn.
2: Ja.
0: Ich möchte das auch haben. Ich möchte auch eine Fledermaus haben. Wo kommen die überhaupt her?
2: Oh, Fledermäuse gibt es schon seit über 50 Millionen Jahren und die
0: wow.
2: sind auf allen Kontinenten verteilt. Das Einzige, wo es die nicht gibt, ist eben halt die Antarktis und die Arktis, weil da sind keine Insekten.
0: Ja, und da würden, glaube ich, auch die dünnen Flügelchen einfrieren oder
2: ja,
0: so, ne?
2: Ja, die würden einfrieren, ja.
0: Das ist krass. Und warum ist die Fledermaus nachts unterwegs? Hat die sich das so ausgesucht oder ist das ihre Natur?
2: Das hat sie sich zum Teil auch so mit ausgesucht, das ist über die Jahrtausende und Jahrmillionen dann entstanden,
0: mhm.
2: weil die Flughäute, so mit denen sie ja fliegen, die sind dunkel und das würde sich im Sommer bei Sonnenschein tüchtig aufhitzen und das würde heißen, die kriegen Hitzschlag, wenn die tagsüber unterwegs sind.
0: Ach, du ahnst
2: ja.
0: es nicht. Das, ich habe ja auch schwarze Haare, ja, das wird ganz
2: ja.
0: heiß, wenn die Sonne drauf scheint.
2: Ja.
0: So ist das.
2: Ja.
0: Oh, die armen Muckis. Wir gucken gleich mal nochmal mit dir drauf, was Fledermäuse, wenn sie denn mit ihren Flügeln nachts unterwegs sind, was sie da eigentlich so machen.
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0: Tame Impala, Dracula. Ja, und Dracula, das passt ja sehr gut zu unserem Zebra-Forscht-Thema. Es geht nämlich heute um Fledermäuse.
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0: Mit June Koch und gleich geht's weiter mit Draculas, Fledermäusen, Vampiren oder wie auch immer ihr sie nennt. Die mit den Superhelden-Powers und die wirklich, ich habe gerade so eine kleine Fledermauskarte gesehen, die sind so plüschig und weich und ich möchte unbedingt eine haben. Naja gut, das geht wohl nicht. Aber wir können weiterhin über sie reden und was rausfinden.
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0: Daft Punk, Get Lucky. Hey Leute, ihr seid bei Zebra 4 Forscht. Und dieses Geräusch hier, ein bisschen fies im Ohr tatsächlich, das hören wir erst, wenn Fledermäuse wach werden.
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0: Und wir unterhalten uns heute über die Fledermaus und zwar mit einer Expertin. Bekel ist bei mir. Hallo.
2: Hallo.
0: Wir haben ja schon geklärt, Fledermäuse sind nachtaktiv. Also am Tag sieht man die ja auch eher selten. Also ich habe noch nie eine gesehen. Warum ist das denn so? Warum fliegen die nachts?
2: Weil die tagsüber nicht richtig fliegen könnten. Die Flügel sind ganz dunkel und das würde sich über die Sonne dann so aufheizen, dass sie einen Hitzschlag kriegen.
0: Ja, okay, also die kühle Nacht haben sie dann gewählt. Wann steht eine Fledermaus dann quasi auf, wenn wir schlafen gehen?
2: Nee, eigentlich bei Sonnenuntergang oder manche auch schon kurz davor und manche erst so eine Stunde später.
0: Die Langschläfer quasi.
2: Ja, ja, die Langschläfer.
0: Was macht die dann so die ganze Nacht? Essen wahrscheinlich auch.
2: Ja, weil man muss sich ja vorstellen, so eine Fledermaus muss 2000 bis 4000 Mücken jagen pro Nacht.
0: Wie bitte?
2: Um überhaupt satt zu werden. Und das braucht natürlich seine Zeit. Ne?
0: Ich weiß gar nicht, wo ich anfangen soll. Ich bin baff, dass es überhaupt so viele Mücken gibt. Das heißt, es muss ja Millionen Mücken geben. Und die jagt die dann wie genau?
2: Mit der Echoortung. Die stößt also so Rufe aus und die werden dann von den Insekten oder von Gegenständen zurückgeworfen. Mhm. Und dadurch finden die Tiere dann raus, handelt sich das jetzt um ein Insekt, also um Jagdbeute, oder ist das ein Baum, ein Strauch? Und das alles wird im Gehirn abgespeichert, dass das praktisch nachher so im Kopf wie so Landkarten sind, die immer aktualisiert werden.
0: Und dann könnt ihr die quasi mit geschlossenen Augen einfach Mund auf und dann die ganzen Mücken mitnehmen.
2: Ja, aber das ist immer so, wenn eine Mücke kann, eine Fledermaus kann natürlich, wenn sie gerade am Fressen ist, keine Rufe ausstoßen.
0: Ja.
2: Also das ist wie beim Menschen, mit vollem Mund spricht man nicht. Das gilt auch für Fledermäuse, die können das nicht mit vollem Mund. Und das heißt, sie fliegen dann in so einem Bereich, wo sie was sehen können, also der so ein bisschen offen ist. Da fliegen sie dann so kleine Kreise, bis sie dann gegessen haben. Und dann fliegen sie wieder los und arbeiten mit der Echoortung.
0: Ah, okay, alles klar. Und wenn die aufgegessen haben, also essen die nur Mücken? Oder ich dachte immer, dass sie ehrlich gesagt auf Blut stehen. Ist das nur so eine Saga?
2: Nee, das gibt drei Arten in Südamerika, die trinken tatsächlich ein bisschen Blut.
0: So wie Dracula? Bei mir auch dann?
2: Nein.
0: Die mich
2: nur
0: nicht beißen?
2: Nur bei Rindern und Kühen.
0: Und
2: das sind nur so 2-3 Tropfen, die dann abnehmen. Und die Tiere sind so sozial, dass die tatsächlich, wenn die wissen, da ist ein Tier, das kann jetzt nicht rausfliegen, weil dem geht's nicht so gut, dann nehmen die ein bisschen mehr Blut auf und das würgen die dann anschließend wieder raus und füttern das andere Tier damit.
0: Mensch, also fürs Mittagessen haben wir uns jetzt ordentlich Appetit aber geholt.
2: Ja.
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0: Avicii mit Levels. Schönen Sonntag euch. So, und jetzt nehmt mal euren Zeigefinger in die Hand, beziehungsweise guckt ihn mal so ganz genau an, ganz nah dran mit dem Auge. So groß ist ungefähr eine Fledermaus.
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0: Bilke, du bist unsere Fledermausbeauftragte. Das ist wirklich nicht so groß, ne?
2: Nee.
0: Es ist sehr süß, wie die auch aussehen. Die haben auch so Haare auf dem Kopf, so ein bisschen Fell, ne?
2: Die haben komplett Fell, ja.
0: Ja, das heißt, eigentlich sind die voll die niedlichen Teilchen. Die haben nur, na, die Flügel sehen so ein bisschen insektenmäßig aus. Ich glaube, da haben viele Angst vor, dass sie dann so schnell schlagen und so. Wir haben schon gelernt von dir, dass sie abends aufstehen, die Fledermäuse. Dann jagen die eigentlich die ganze Nacht Mücken und essen. Und was passiert, wenn die dann wieder schlafen müssen? Wo fliegen die dann so hin?
2: Das kommt auf die Art an. Es gibt welche, die leben am liebsten in Bäumen oder in Höhlen.
0: Mhm.
2: Und dann gibt es aber auch die Hausbewohner. Also die leben dann gerne unterm Dach oder in Ruinen oder im Kirchturm. Je nachdem, wo sie da einen Schlupfplatz finden.
0: Und dann hattest du ja vorhin schon erzählt, wie die schlafen. Die schlafen ja über Kopf. Und die haken sich irgendwie so komisch ein?
2: Ja, mit den Füßen.
0: Und mir ist aufgefallen, es gibt irgendwie kein Bild von einer Fledermaus, die einfach auf ihren Füßen steht, gerade herum, so wie wir Menschen.
2: Nee, das können die nicht.
0: Das ist krass.
2: Das können die nicht.
0: Was würde passieren, würden die quasi auf den Kopf fallen?
2: Die würden umkippen, ja.
0: Ja, okay. Und das heißt, wenn die jetzt zum Beispiel mal abstürzen und dann landen die auf dem Boden?
2: Dann kommen die nicht wieder hoch.
0: Dann haben die ein Problem.
2: Ja, dann haben die ein Problem.
0: Oha. Okay, und was, wenn ich jetzt zum Beispiel so eine Fledermaus mal finde, es kann ja mal was passieren, dass die falsch abgebogen ist und dann liegt die auf dem Boden. Was mache ich mit der?
2: Das Allerwichtigste ist, nie mit bloßen Händen anfassen, dicke Handschuhe anziehen und am besten dann auch ein Tuch nehmen und mit dem Tuch die Fledermaus greifen und dann irgendwie kopfüber an Baum hängen.
0: Das Tuch? Die Fledermaus?
2: Ja, die Fledermaus. Also das Tuch nehmen und dann mit dem Tuch die Fledermaus an den Baum hängen.
0: Das hört sich jetzt aber einfacher an als gesagt, Beke.
2: Ja, es hört sich einfacher an. Es ist nicht so ganz einfach. Es braucht ein bisschen Übung, aber man kann da eigentlich nichts verkehrt machen. Oder man nimmt eben einen Pappkarton, tut da ein bisschen Küchenkrepppapier rein, setzt das Tier da rein und wartet dann eben halt ab, bis die Dämmerung einbricht und dann lässt man das Tier dann da wieder raus.
0: Ja, okay.
2: Aber wichtig ist eigentlich auch, dass das Tier nicht irgendwo anders hingebracht wird, sondern dass es tatsächlich da bleibt, wo es dann auch gefunden wurde.
0: Ah, okay.
2: Wegen des inneren Navis.
0: Sonst sind die lost quasi, als hätten wir unser Navi nicht und sind im Ausland.
2: Ja, ja.
0: Okay, alles klar. Gut, ich hätte das Ding jetzt einfach so in die Luft geworfen und Käfer, dass der weiterfliegt, aber sagst du auch nicht, ne? Okay, dann wissen wir also, Fledermaus einfach wieder über Kopf in den Baum hängen. Hm. Beke, vielen Dank, dass du da warst.
2: Ja, danke, dass ich da sein durfte.
0: Ich hoffe, ihr habt sehr viel mitgenommen über die Draculas der Lüfte.
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1: Mit mir, June Koch, am Sonntag. Einen wunderschönen guten Morgen erstmal an alle, die dabei sind. Schön, dass ihr dabei seid. Ihr habt quasi eingeschaltet zur mit wichtigsten Stunde bei Zebra 4, denn ich kriege jetzt gleich Besuch. Und es geht heute, und das ist immer so mein Lieblingsthema, um Tiere. Und zwar um Tiere, die klein, schwarz sind, die haben Flügel und die haben so ein bisschen längere Zähne, glaube ich, und werden oft in Verbindung gebracht mit jemandem, der heißt Dracula. Ihr könnt ja mal raten. In 10 Minuten geht's los.

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0: Das ist another Talk to You. Und ich habe mal nachgezählt, Leute. 42 Tage noch bis Halloween. Und ein Tier, das hat ganz doll mit Halloween und Grusel zu tun für viele.
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0: Und das ist die Fledermaus. Ja, deswegen sprechen wir heute bei Zebra 4 forscht mit einer echten Fledermaus-Expertin, Beki Nuvuc aus Bremerhaven. Hallo.
2: Hallo.
0: Wie geht es dir?
2: Danke, gut.
0: Sehr schön. Jetzt erklär mal bitte einmal, weil das war die erste Frage, die mir irgendwie in den Kopf kam. Fledermäuse können ja fliegen, sind das dann automatisch Vögel?
2: Nee, das sind keine Vögel, okay. Weil Fledermäuse sind tatsächlich die einzigen Säugetiere, die fliegen können.
0: Ach was, das heißt, die kriegen auch selber Babys, die legen keine Eier, sondern...
2: Nee, die kriegen keine Eier, die kriegen richtige Babys und die säugen die dann auch.
0: Ah, okay, alles klar. Trotzdem verhalten die sich ja nicht so wie wir zum Beispiel. Die schlafen über Kopf, habe ich gehört, ne?
2: Ja.
0: Und hat man auch öfter schon gesehen.
2: Ja, die haben an den Füßen eine bestimmte Kralle und die kann sich automatisch einrasten und dadurch haben die eben Halt. Und das ist der Vorteil für die Tiere, wenn jetzt Gefahr droht, dann können die Tiere das gleich sehen, können sich fallen lassen und wegfliegen.
0: Das ist ziemlich schlau. Ich stelle mir gerade vor, wenn wir das machen würden, es würde wahrscheinlich nicht so gut gehen. Aber kommt denen dann nicht das ganze Blut in den Kopf und so?
2: Nee, das ist tatsächlich so eingerichtet wie bei uns Menschen. Bei uns Menschen fließt das Blut ja runter in die Füße und bei den Fledermäusen ist es tatsächlich ein bisschen umgekehrt. Wenn die hängen, dann fließt das Blut alles langsamer und deshalb kommt das gar nicht erst so viel im Kopf an.
0: Ey, das ist ja Wahnsinn, wie schlau das alles konzipiert ist. Und Fledermäuse, habe ich mal gehört, sehen auch nicht ganz so gut oder sind sogar blind?
2: Nein, blind sind sie nicht. Sie können ein bisschen sehen, aber sie orientieren sich halt mehr über die Echoortung.
0: Echoortung, was ist das denn?
2: Echoortung ist, die Tiere stoßen Schallwellen aus und das wird dann ja wieder von den Gegenständen oder von Insekten zurückgeworfen.
0: Ja.
2: Und dadurch können die sich ein Bild machen von ihrer Umgebung. Und das wird dann auch gleichzeitig im Gehirn in Karten umgewandelt, dass die das praktisch wie so ein inneres Navi im Gehirn haben.
0: Wow, das würde ich auch gern haben.
2: Ja.
0: Damit würde ich auch immer nach Hause finden mit dem Auto. Wie ist das denn? Jetzt haben wir gerade gedacht, Halloween, Grusel und so. Und tatsächlich ist das, die Fledermaus gehört da ein bisschen zu. Wo kommt diese Verbindung her zu Dracula und zu Vampiren?
2: Ganz früher haben die Leute gedacht, weil die Tiere nachts geflogen sind, dass das was Teuflisches ist, dass es also nichts Gutes ist. Und dann hat Bram Stoker den Roman Dracula geschrieben und hat dem Grafen so einen Umhang verpasst, der wie Fledermausflügel aussieht.
0: Mm.
2: Und seitdem hält sich das so ganz hartnäckig in ganz vielen Vampirfilmen und Büchern, dass die Vampire sich nachts in Fledermäuse verwandeln, damit sie schneller von einem Ort zum anderen fliegen können.
0: Ah, naja gut, aber wenn ich die Wahl hätte, mich in ein Tier zu verwandeln, Fledermaus klingt nach einer guten Wahl. Die haben nämlich zum Beispiel auch besondere Superkräfte. Und was das für welche sind, das sprechen wir gleich in 10 Minuten weiter mit Bekel drüber.
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0: Das ist Jack Dean mit Mercy. Leute, vielleicht habt ihr schon mal eine gesehen. So, wenn es so dämmert und dunkel wird. Und dann schlagen die mit ihren kleinen schwarzen Flügeln und fliegen so schnell über uns hinweg, dass wir denken, war das gerade vielleicht eine Fledermaus?
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0: Und es gibt tatsächlich Menschen, die kennen sich super gut aus mit diesen Tieren. Bei Zebra 4 forscht ist Beke. Hallo, du bist Fledermaus-Botschafterin. Wie cool ist das denn?
2: Ja.
0: Und du kannst uns jetzt sagen, die Fledermaus ist quasi so ein bisschen ein kleiner Superheld, weil die kann was richtig Heftiges.
2: Ja, die kann also Rufe ausstoßen, wenn sie jetzt auf Nahrungssuche ist. Mhm. Das wäre normalerweise so laut wie ein Presslufthammer.
0: Und das ist laut? Wir
2: das
0: hören
2: ist
0: mal
2: sehr laut.
0: Oh, so laut?
2: Ja.
0: Aber wir hören zum Glück nichts davon. Aber
2: nee, weil die rufen auf einer Frequenz, die das menschliche Ohr einfach nicht mehr hören kann.
0: Mhm.
2: Und das kann dann nur über spezielle Geräte hörbar gemacht werden.
0: Und dann ist das tatsächlich so, hast du eben erzählt, die haben so eine richtige Landkarte in ihrem Kopf.
2: Ja.
0: Die schmeißen, ich stelle mir das so vor wie Spider-Man, der schmeißt sein Netz aus und dann holt er irgendeine Info und dann wird das im Hirn abgespeichert und dann kann der quasi alles sehen. Also wie so ein...
2: Genau.
0: Das ist Wahnsinn.
2: Ja.
0: Ich möchte das auch haben. Ich möchte auch eine Fledermaus haben. Wo kommen die überhaupt her?
2: Oh, Fledermäuse gibt es schon seit über 50 Millionen Jahren und
0: wow,
2: die sind auf allen Kontinenten verteilt. Das Einzige, wo es die nicht gibt, das ist eben halt die Antarktis und die Arktis, weil da sind keine Insekten.
0: Ja, und da würden, glaube ich, auch die dünnen Flügelchen einfrieren oder
2: ja,
0: so, ne?
2: Die würden einfrieren, ja.
0: Das ist krass. Und warum ist die Fledermaus nachts unterwegs? Hat die sich das so ausgesucht oder ist das ihre Natur?
2: Das hat sie sich zum Teil auch so mit ausgesucht, das ist über die Jahrtausende und Jahrmillionen dann entstanden,
0: mhm,
2: weil die Flughäute, so, mit denen sie ja fliegen, die sind dunkel und das würde sich im Sommer bei Sonnenschein tüchtig aufhitzen und das würde heißen, die kriegen Hitzschlag, wenn die tagsüber unterwegs sind.
0: Ach, du ahnst
2: ja
0: es nicht. Ich habe ja auch schwarze Haare, ja, das wird ganz
2: ja
0: heiß, wenn die Sonne drauf scheint.
2: Ja.
0: So ist das.
2: Ja.
0: Oh, die armen Muckis. Wir gucken gleich mal nochmal mit dir drauf, was Fledermäuse, wenn sie denn mit ihren Flügeln nachts unterwegs sind, was sie da eigentlich so machen.
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0: Tame Impala, Dracula. Ja, und Dracula, das passt ja sehr gut zu unserem Zebra-Forscht-Thema. Es geht nämlich heute um Fledermäuse.
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0: Mit June Koch und gleich geht's weiter mit Draculas, Fledermäusen, Vampiren oder wie auch immer ihr sie nennt. Die mit den Superhelden-Powers und die wirklich, ich habe gerade so eine kleine Fledermauskarte gesehen, die sind so plüschig und weich und ich möchte unbedingt eine haben. Naja gut, das geht wohl nicht. Aber wir können weiterhin über sie reden und was rausfinden.
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0: Daft Punk, Get Lucky. Hey Leute, ihr seid bei Zebra 4 Forscht. Und dieses Geräusch hier, ein bisschen fies im Ohr tatsächlich, das hören wir erst, wenn Fledermäuse wach werden.
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0: Und wir unterhalten uns heute über die Fledermaus und zwar mit einer Expertin. Bekel ist bei mir. Hallo.
2: Hallo.
0: Wir haben ja schon geklärt, Fledermäuse sind nachtaktiv. Also am Tag sieht man die ja auch eher selten. Also ich habe noch nie eine gesehen. Warum ist das denn so? Warum fliegen die nachts?
2: Weil die tagsüber nicht richtig fliegen könnten. Die Flügel sind ganz dunkel und das würde sich über die Sonne dann so aufheizen, dass sie einen Hitzschlag kriegen.
0: Ja, okay, also die kühle Nacht haben sie dann gewählt. Wann steht eine Fledermaus dann quasi auf, wenn wir schlafen gehen?
2: Nee, eigentlich bei Sonnenuntergang oder manche auch schon kurz davor und manche erst so eine Stunde später.
0: Die Langschläfer quasi.
2: Ja, ja, die Langschläfer.
0: Was macht die dann so die ganze Nacht? Essen wahrscheinlich auch.
2: Ja, weil man muss sich ja vorstellen, so eine Fledermaus muss 2000 bis 4000 Mücken jagen pro Nacht.
0: Wie bitte?
2: Um überhaupt satt zu werden. Und das braucht natürlich seine Zeit. Ne?
0: Ich weiß gar nicht, wo ich anfangen soll. Ich bin baff, dass es überhaupt so viele Mücken gibt. Das heißt, es muss ja Millionen Mücken geben. Und die jagt die dann wie genau?
2: Mit der Echoortung. Die stößt also so Rufe aus und die werden dann von den Insekten oder von Gegenständen zurückgeworfen. Mhm. Und dadurch finden die Tiere dann raus, handelt sich das jetzt um ein Insekt, also um Jagdbeute, oder ist das ein Baum, ein Strauch? Und das alles wird im Gehirn abgespeichert, dass das praktisch nachher so im Kopf wie so Landkarten sind, die immer aktualisiert werden.
0: Und dann könnt ihr die quasi mit geschlossenen Augen einfach Mund auf und dann die ganzen Mücken mitnehmen.
2: Ja, aber das ist immer so, wenn eine Mücke kann, eine Fledermaus kann natürlich, wenn sie gerade am Fressen ist, keine Rufe ausstoßen.
0: Ja.
2: Also das ist wie beim Menschen, mit vollem Mund spricht man nicht. Das gilt auch für Fledermäuse, die können das nicht mit vollem Mund. Und das heißt, sie fliegen dann in so einem Bereich, wo sie was sehen können, also der so ein bisschen offen ist. Da fliegen sie dann so kleine Kreise, bis sie dann gegessen haben. Und dann fliegen sie wieder los und arbeiten mit der Echoortung.
0: Ah, okay, alles klar. Und wenn die aufgegessen haben, also essen die nur Mücken? Oder ich dachte immer, dass sie ehrlich gesagt auf Blut stehen. Ist das nur so eine Saga?
2: Nee, das gibt drei Arten in Südamerika, die trinken tatsächlich ein bisschen Blut.
0: So wie Dracula? Bei mir auch dann?
2: Nein.
0: Die mich
2: nur
0: nicht beißen?
2: Nur bei Rindern und Kühen.
0: Und
2: das sind nur so 2-3 Tropfen, die dann abnehmen. Und die Tiere sind so sozial, dass die tatsächlich

0: Avicii mit Levels. Schönen Sonntag euch. So, und jetzt nehmt mal euren Zeigefinger in die Hand, beziehungsweise guckt ihn mal so ganz genau an, ganz nah dran mit dem Auge. So groß ist ungefähr eine Fledermaus.
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0: Bilke, du bist unsere Fledermausbeauftragte. Das ist wirklich nicht so groß, ne?
2: Nee.
0: Es ist sehr süß, wie die auch aussehen. Die haben auch so Haare auf dem Kopf, so ein bisschen Fell, ne?
2: Die haben komplett Fell, ja.
0: Ja, das heißt, eigentlich sind die voll die niedlichen Teilchen. Die haben nur, na, die Flügel sehen so ein bisschen insektenmäßig aus. Ich glaube, da haben viele Angst vor, dass sie dann so schnell schlagen und so. Wir haben schon gelernt von dir, dass sie abends aufstehen, die Fledermäuse. Dann jagen die eigentlich die ganze Nacht Mücken und essen. Und was passiert, wenn die dann wieder schlafen müssen? Wo fliegen die dann so hin?
2: Das kommt auf die Art an. Es gibt welche, die leben am liebsten in Bäumen oder in Höhlen.
0: Mhm.
2: Und dann gibt es aber auch die Hausbewohner. Also die leben dann gerne unterm Dach oder in Ruinen oder im Kirchturm. Je nachdem, wo sie da einen Schlupfplatz finden.
0: Und dann hattest du ja vorhin schon erzählt, wie die schlafen. Die schlafen ja über Kopf. Und die haken sich irgendwie so komisch ein?
2: Ja, mit den Füßen.
0: Und mir ist aufgefallen, es gibt irgendwie kein Bild von einer Fledermaus, die einfach auf ihren Füßen steht, gerade herum, so wie wir Menschen.
2: Nee, das können die nicht.
0: Das ist krass.
2: Das können die nicht.
0: Was würde passieren, würden die quasi auf den Kopf fallen?
2: Die würden umkippen, ja.
0: Ja, okay. Und das heißt, wenn die jetzt zum Beispiel mal abstürzen und dann landen die auf dem Boden?
2: Dann kommen die nicht wieder hoch.
0: Dann haben die ein Problem.
2: Ja, dann haben die ein Problem.
0: Oha. Okay, und was, wenn ich jetzt zum Beispiel so eine Fledermaus mal finde, es kann ja mal was passieren, dass die falsch abgebogen ist und dann liegt die auf dem Boden. Was mache ich mit der?
2: Das Allerwichtigste ist, nie mit bloßen Händen anfassen, dicke Handschuhe anziehen und am besten dann auch ein Tuch nehmen und mit dem Tuch die Fledermaus greifen und dann irgendwie kopfüber an Baum hängen.
0: Das Tuch? Die Fledermaus?
2: Ja, die Fledermaus. Also das Tuch nehmen und dann mit dem Tuch die Fledermaus an den Baum hängen.
0: Das hört sich jetzt aber einfacher an als gesagt, Beke.
2: Ja, es hört sich einfacher an. Es ist nicht so ganz einfach. Es braucht ein bisschen Übung, aber man kann da eigentlich nichts verkehrt machen. Oder man nimmt eben einen Pappkarton, tut da ein bisschen Küchenkrepppapier rein, setzt das Tier da rein und wartet dann eben halt ab, bis die Dämmerung einbricht und dann lässt man das Tier dann da wieder raus.
0: Ja, okay.
2: Aber wichtig ist eigentlich auch, dass das Tier nicht irgendwo anders hingebracht wird, sondern dass es tatsächlich da bleibt, wo es dann auch gefunden wurde.
0: Ah, okay.
2: Wegen des inneren Navis.
0: Sonst sind die lost quasi, als hätten wir unser Navi nicht und sind im Ausland.
2: Ja, ja.
0: Okay, alles klar. Gut, ich hätte das Ding jetzt einfach so in die Luft geworfen und so wie ein Käfer, der weiterfliegt, aber sagst du auch nicht, ne? Okay, dann wissen wir also, Fledermaus einfach wieder über Kopf in den Baum hängen. Hm. Beke, vielen Dank, dass du da warst.
2: Ja, danke, dass ich da sein durfte.
0: Ich hoffe, ihr habt sehr viel mitgenommen über die Draculas der Lüfte.
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1: Mit mir, June Koch, am Sonntag. Einen wunderschönen guten Morgen erstmal an alle, die dabei sind. Schön, dass ihr dabei seid. Ihr habt quasi eingeschaltet zur mit wichtigsten Stunde bei Zebra 4, denn ich kriege jetzt gleich Besuch. Und es geht heute, und das ist immer so mein Lieblingsthema, um Tiere. Und zwar um Tiere, die klein, schwarz sind, die haben Flügel und die haben so ein bisschen längere Zähne, glaube ich, und werden oft in Verbindung gebracht mit jemandem, der heißt Dracula. Ihr könnt ja mal raten. In 10 Minuten geht's los.

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0: Das ist another Talk to You. Und ich habe mal nachgezählt, Leute. 42 Tage noch bis Halloween. Und ein Tier, das hat ganz doll mit Halloween und Grusel zu tun für viele.
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0: Und das ist die Fledermaus. Ja, deswegen sprechen wir heute bei Zebra 4 forscht mit einer echten Fledermaus-Expertin, Beki Nowutsch aus Bremerhaven. Hallo.
2: Hallo.
0: Wie geht es dir?
2: Danke, gut.
0: Sehr schön. Jetzt erklär mal bitte einmal, weil das war die erste Frage, die mir irgendwie in den Kopf kam. Fledermäuse können ja fliegen, sind das dann automatisch Vögel?
2: Nee, das sind keine Vögel, okay. Weil Fledermäuse sind tatsächlich die einzigen Säugetiere, die fliegen können.
0: Ach was, das heißt, die kriegen auch selber Babys, die legen keine Eier, sondern...
2: Nee, die kriegen keine Eier, die kriegen richtige Babys und die säugen die dann auch.
0: Ah, okay, alles klar. Trotzdem verhalten die sich ja nicht so wie wir zum Beispiel. Die schlafen über Kopf, habe ich gehört, ne?
2: Ja.
0: Und hat man auch öfter schon gesehen.
2: Ja, die haben an den Füßen eine bestimmte Kralle und die kann sich automatisch einrasten und dadurch haben die eben Halt. Und das ist der Vorteil für die Tiere, wenn jetzt Gefahr droht, dann können die Tiere das gleich sehen, können sich fallen lassen und wegfliegen.
0: Das ist ziemlich schlau. Ich stelle mir gerade vor, wenn wir das machen würden. Es würde wahrscheinlich nicht so gut gehen. Aber kommt denen dann nicht das ganze Blut in den Kopf und so?
2: Nee, das ist tatsächlich so eingerichtet wie bei uns Menschen. Bei uns Menschen fließt das Blut ja runter in die Füße. Und bei den Fledermäusen ist es tatsächlich ein bisschen umgekehrt. Wenn die hängen, dann fließt das Blut alles langsamer und deshalb kommt das gar nicht erst so viel im Kopf an.
0: Ey, das ist ja Wahnsinn, wie schlau das alles konzipiert ist. Und Fledermäuse, habe ich mal gehört, sehen auch nicht ganz so gut oder sind sogar blind?
2: Nein, blind sind sie nicht. Sie können ein bisschen sehen, aber sie orientieren sich halt mehr über die Echoortung.
0: Echoortung, was ist das denn?
2: Echoortung ist, die Tiere stoßen Schallwellen aus und das wird dann ja wieder von den Gegenständen oder von Insekten zurückgeworfen.
0: Ja.
2: Und dadurch können die sich ein Bild machen von ihrer Umgebung. Und das wird dann auch gleichzeitig im Gehirn in Karten umgewandelt, dass die das praktisch wie so ein inneres Navi im Gehirn haben.
0: Wow, das würde ich auch gern haben.
2: Ja.
0: Damit würde ich auch immer nach Hause finden mit dem Auto. Wie ist das denn? Jetzt haben wir gerade gedacht, Halloween, Grusel und so. Und tatsächlich ist das, die Fledermaus gehört da ein bisschen zu. Wo kommt diese Verbindung her zu Dracula und zu Vampiren?
2: Ganz früher haben die Leute gedacht, weil die Tiere nachts geflogen sind, dass das was Teuflisches ist, dass es also nichts Gutes ist. Und dann hat Bram Stoker den Roman Dracula geschrieben und hat dem Grafen so einen Umhang verpasst, der wie Fledermausflügel aussieht.
0: Mm.
2: Und seitdem hält sich das so ganz hartnäckig in ganz vielen Vampirfilmen und Büchern, dass die Vampire sich nachts in Fledermäuse verwandeln, damit sie schneller von einem Ort zum anderen fliegen können.
0: Ah, naja gut, aber wenn ich die Wahl hätte, mich in ein Tier zu verwandeln, Fledermaus klingt nach einer guten Wahl. Die haben nämlich zum Beispiel auch besondere Superkräfte. Und was das für welche sind, das sprechen wir gleich in 10 Minuten weiter mit Beki drüber.
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0: Das ist Jack Dean mit Mercy. Leute, vielleicht habt ihr schon mal eine gesehen. So, wenn es so dämmert und dunkel wird. Und dann schlagen die mit ihren kleinen schwarzen Flügeln und fliegen so schnell über uns hinweg, dass wir denken, war das gerade vielleicht eine Fledermaus?
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0: Und es gibt tatsächlich Menschen, die kennen sich super gut aus mit diesen Tieren. Bei Zebra 4 forscht ist Beke. Hallo, du bist Fledermaus-Botschafterin. Wie cool ist das denn?
2: Ja.
0: Und du kannst uns jetzt sagen, die Fledermaus ist quasi so ein bisschen ein kleiner Superheld, weil die kann was richtig Heftiges.
2: Ja, die kann also Rufe ausstoßen, wenn sie jetzt auf Nahrungssuche ist. Mhm. Das wäre normalerweise so laut wie ein Presslufthammer.
0: Und das ist laut? Wir
2: das
0: hören
2: ist
0: mal
2: sehr laut.
0: Oh, so laut?
2: Ja.
0: Aber wir hören zum Glück nichts davon. Aber
2: nee, weil die rufen auf einer Frequenz, die das menschliche Ohr einfach nicht mehr hören kann.
0: Mhm.
2: Und das kann dann nur über spezielle Geräte hörbar gemacht werden.
0: Und dann ist das tatsächlich so, hast du eben erzählt, die haben so eine richtige Landkarte in ihrem Kopf.
2: Ja.
0: Die schmeißen, ich stelle mir das so vor wie Spider-Man, der schmeißt sein Netz aus und dann holt er irgendeine Info und dann wird das im Hirn abgespeichert. Und dann kann der quasi alles sehen. Also wie so ein...
2: Genau.
0: Das ist Wahnsinn.
2: Ja.
0: Ich möchte das auch haben. Ich möchte auch eine Fledermaus haben. Wo kommen die überhaupt her?
2: Oh, Fledermäuse gibt es schon seit über 50 Millionen Jahren. Und
0: wow.
2: Die sind auf allen Kontinenten verteilt. Das Einzige, wo es die nicht gibt, das ist eben halt die Antarktis und die Arktis, weil da sind keine Insekten.
0: Ja, und da würden, glaube ich, auch die dünnen Flügelchen einfrieren oder
2: ja,
0: so. Ne?
2: Die würden einfrieren, ja.
0: Das ist krass. Und warum ist die Fledermaus nachts unterwegs? Hat die sich das so ausgesucht oder ist das ihre Natur?
2: Das hat sie sich zum Teil auch so mit ausgesucht, das ist über die Jahrtausende und Jahrmillionen dann entstanden,
0: mhm.
2: Weil die Flughäute, so, mit denen sie ja fliegen, die sind dunkel und das würde sich im Sommer bei Sonnenschein tüchtig aufhitzen und das würde heißen, die kriegen Hitzschlag, wenn die tagsüber unterwegs sind.
0: Ach, du ahnst
2: ja.
0: Es nicht. Ich habe ja auch schwarze Haare, ja, das wird ganz
2: ja.
0: Heiß, wenn die Sonne drauf scheint.
2: Ja.
0: So ist das.
2: Ja.
0: Oh, die armen Muckis. Wir gucken gleich mal nochmal mit dir drauf, was Fledermäuse, wenn sie denn mit ihren Flügeln nachts unterwegs sind, was sie da eigentlich so machen.
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0: Tame Impala, Dracula. Ja, und Dracula, das passt ja sehr gut zu unserem Zebra forscht Thema. Es geht nämlich heute um Fledermäuse.
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0: Mit June Koch und gleich geht's weiter mit Draculas, Fledermäusen, Vampiren oder wie auch immer ihr sie nennt. Die mit den Superhelden-Powers und die wirklich, ich habe gerade so eine kleine Fledermauskarte gesehen, die sind so plüschig und weich und ich möchte unbedingt eine haben. Naja gut, das geht wohl nicht. Aber wir können weiterhin über sie reden und was rausfinden.
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0: Daft Punk, Get Lucky. Hey Leute, ihr seid bei Zebra 4 Forscht. Und dieses Geräusch hier, ein bisschen fies im Ohr tatsächlich, das hören wir erst, wenn Fledermäuse wach werden.
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0: Und wir unterhalten uns heute über die Fledermaus und zwar mit einer Expertin. Bekel ist bei mir. Hallo.
2: Hallo.
0: Wir haben ja schon geklärt, Fledermäuse sind nachtaktiv. Also am Tag sieht man die ja auch eher selten. Also ich habe noch nie eine gesehen. Warum ist das denn so? Warum fliegen die nachts?
2: Weil die tagsüber nicht richtig fliegen könnten. Die Flügel sind ganz dunkel und das würde sich über die Sonne dann so aufheizen, dass sie einen Hitzschlag kriegen.
0: Ja, okay, also die kühle Nacht haben sie dann gewählt. Wann steht eine Fledermaus dann quasi auf, wenn wir schlafen gehen?
2: Nee, eigentlich bei Sonnenuntergang oder manche auch schon kurz davor und manche erst so eine Stunde später.
0: Die Langschläfer quasi.
2: Ja, ja, die Langschläfer.
0: Was macht die dann so die ganze Nacht? Essen wahrscheinlich auch.
2: Ja, weil man muss sich ja vorstellen, so eine Fledermaus muss 2000 bis 4000 Mücken jagen pro Nacht.
0: Wie bitte?
2: Um überhaupt satt zu werden. Und das braucht natürlich seine Zeit. Ne?
0: Ich weiß gar nicht, wo ich anfangen soll. Ich bin baff, dass es überhaupt so viele Mücken gibt. Das heißt, es muss ja Millionen Mücken geben. Und die jagt die dann wie genau?
2: Mit der Echoortung. Die stößt also so Rufe aus und die werden dann von den Insekten oder von Gegenständen zurückgeworfen. Mhm. Und dadurch finden die Tiere dann raus, handelt sich das jetzt um Insekt, also um Jagdbeute, oder ist das ein Baum, ein Strauch? Und das alles wird im Gehirn abgespeichert, dass das praktisch nachher so im Kopf wie so Landkarten sind, die immer aktualisiert werden.
0: Und dann könnt ihr die quasi mit geschlossenen Augen einfach Mund auf und dann die ganzen Mücken mitnehmen.
2: Ja, aber das ist immer so, wenn eine Mücke kann, eine Fledermaus kann natürlich, wenn sie gerade am Fressen ist, keine Rufe ausstoßen.
0: Ja.
2: Also das ist wie beim Menschen, mit vollem Mund spricht man nicht. Das gilt auch für Fledermäuse, die können das nicht mit vollem Mund. Und das heißt, sie fliegen dann in so einem Bereich, wo sie was sehen können, also der so ein bisschen offen ist. Da fliegen sie dann so kleine Kreise, bis sie dann gegessen haben. Und dann fliegen sie wieder los und arbeiten mit der Echoortung.
0: Ah, okay, alles klar. Und wenn die aufgegessen haben, also essen die nur Mücken? Oder ich dachte immer, dass sie ehrlich gesagt auf Blut stehen. Ist das nur so eine Saga?
2: Nee, das gibt drei Arten in Südamerika, die trinken tatsächlich ein bisschen Blut.
0: So wie Dracula? Bei mir auch dann?
2: Nein.
0: Würden die mich nicht beißen?
2: Nur bei Rindern und Kühen.
0: Oh,
2: und das sind nur so 2-3 Tropfen, die dann abnehmen. Und die Tiere sind so sozial, dass die tatsächlich, wenn die wissen, da ist ein Tier, das kann jetzt nicht rausfliegen, weil dem geht's nicht so gut, dann nehmen die ein bisschen mehr Blut auf und das würgen die dann anschließend wieder raus und füttern das andere Tier damit.
0: Mensch, also fürs Mittagessen haben wir uns jetzt ordentlich Appetit aber geholt.
2: Ja.
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0: Avicii mit Levels. Schönen Sonntag euch. So, und jetzt nehmt mal euren Zeigefinger in die Hand, beziehungsweise guckt ihn mal so ganz genau an, ganz nah dran mit dem Auge. So groß ist ungefähr eine Fledermaus.
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0: Bilke, du bist unsere Fledermausbeauftragte. Das ist wirklich nicht so groß, ne?
2: Nee.
0: Es ist sehr süß, wie die auch aussehen. Die haben auch so Haare auf dem Kopf, so ein bisschen Fell, ne?
2: Die haben komplett Fell, ja.
0: Ja, das heißt, eigentlich sind die voll die niedlichen Teilchen. Die haben nur, na, die Flügel sehen so ein bisschen insektenmäßig aus. Ich glaube, da haben viele Angst vor, dass sie dann so schnell schlagen und so. Wir haben schon gelernt von dir, dass sie abends aufstehen, die Fledermäuse. Dann jagen die eigentlich die ganze Nacht Mücken und essen. Und was passiert, wenn die dann wieder schlafen müssen? Wo fliegen die dann so hin?
2: Das kommt auf die Art an. Es gibt welche, die leben am liebsten in Bäumen oder in Höhlen.
0: Mhm.
2: Und dann gibt es aber auch die Hausbewohner. Also die leben dann gerne unterm Dach oder in Ruinen oder im Kirchturm. Je nachdem, wo sie da einen Schlupfplatz finden.
0: Und dann hattest du ja vorhin schon erzählt, wie die schlafen. Die schlafen ja über Kopf. Und die haken sich irgendwie so komisch ein?
2: Ja, mit den Füßen.
0: Und mir ist aufgefallen, es gibt irgendwie kein Bild von einer Fledermaus, die einfach auf ihren Füßen steht, gerade herum, so wie wir Menschen.
2: Nee, das können die nicht.
0: Das ist krass.
2: Das können die nicht.
0: Was würde passieren, würden die quasi auf den Kopf fallen?
2: Die würden umkippen, ja.
0: Ja, okay. Und das heißt, wenn die jetzt zum Beispiel mal abstürzen und dann landen die auf dem Boden?
2: Dann kommen die nicht wieder hoch.
0: Dann haben die ein Problem.
2: Ja, dann haben die ein Problem.
0: Oha. Okay, und was, wenn ich jetzt zum Beispiel so eine Fledermaus mal finde, es kann ja mal was passieren, dass die falsch abgebogen ist und dann liegt die auf dem Boden. Was mache ich mit der?
2: Das Allerwichtigste ist, nie mit bloßen Händen anfassen, dicke Handschuhe anziehen und am besten dann auch ein Tuch nehmen und mit dem Tuch die Fledermaus greifen und dann irgendwie kopfüber an Baum hängen.
0: Das oder Tuch? Die Fledermaus?
2: Ja, die Fledermaus. Also das Tuch nehmen und dann mit dem Tuch die Fledermaus an den Baum hängen.
0: Das hört sich jetzt aber einfacher an als gesagt, Beke.
2: Ja, es hört sich einfacher an. Es ist nicht so ganz einfach. Es braucht ein bisschen Übung, aber man kann da eigentlich nichts verkehrt machen. Oder man nimmt eben einen Pappkarton, tut da ein bisschen Küchenkrepppapier rein, setzt das Tier da rein und wartet dann eben halt ab, bis die Dämmerung einbricht und dann lässt man das Tier dann da wieder raus.
0: Ja, okay.
2: Aber wichtig ist eigentlich auch, dass das Tier nicht irgendwo anders hingebracht wird, sondern dass es tatsächlich da bleibt, wo es dann auch gefunden wurde.
0: Ah, okay.
2: Wegen des inneren Navis.
0: Sonst sind die lost quasi, als hätten wir unser Navi nicht und sind im Ausland.
2: Ja, ja.
0: Okay, alles klar. Gut, ich hätte das Ding jetzt einfach so in die Luft geworfen und so wie ein Käfer, der weiterfliegt, aber sagst du auch nicht, ne? Okay, dann wissen wir also, Fledermaus einfach wieder über Kopf in den Baum hängen. Mhm. Beke, vielen Dank, dass du da warst.
2: Ja, danke, dass ich da sein durfte.
0: Ich hoffe, ihr habt sehr viel mitgenommen über die Draculas der Lüfte.
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1: Mit mir, June Koch, am Sonntag. Einen wunderschönen guten Morgen erstmal an alle, die dabei sind. Schön, dass ihr dabei seid. Ihr habt quasi eingeschaltet zur mit wichtigsten Stunde bei Zebra 4, denn ich kriege jetzt gleich Besuch. Und es geht heute, und das ist immer so mein Lieblingsthema, um Tiere. Und zwar um Tiere, die klein, schwarz sind, die haben Flügel und die haben so ein bisschen längere Zähne, glaube ich, und werden oft in Verbindung gebracht mit jemandem, der heißt Dracula. Ihr könnt ja mal raten. In 10 Minuten geht's los.

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0: Das ist another Talk to You. Und ich habe mal nachgezählt, Leute. 42 Tage noch bis Halloween. Und ein Tier, das hat ganz doll mit Halloween und Grusel zu tun für viele.
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0: Und das ist die Fledermaus. Ja, deswegen sprechen wir heute bei Zebra 4 forscht mit einer echten Fledermaus-Expertin, Beki Nuvuc aus Bremerhaven. Hallo.
2: Hallo.
0: Wie geht es dir?
2: Danke, gut.
0: Sehr schön. Jetzt erklär mal bitte einmal, weil das war die erste Frage, die mir irgendwie in den Kopf kam. Fledermäuse können ja fliegen. Sind das dann automatisch Vögel?
2: Nee, das sind keine Vögel, okay. Weil Fledermäuse sind tatsächlich die einzigen Säugetiere, die fliegen können.
0: Ach was, das heißt, die kriegen auch selber Babys, die legen keine Eier, sondern...
2: Nee, die kriegen keine Eier, die kriegen richtige Babys und die säugen die dann auch.
0: Ah, okay, alles klar. Trotzdem verhalten die sich ja nicht so wie wir zum Beispiel. Die schlafen über Kopf, habe ich gehört, ne?
2: Ja.
0: Und hat man auch öfter schon gesehen.
2: Ja, die haben an den Füßen eine bestimmte Kralle und die kann sich automatisch einrasten und dadurch haben die eben Halt. Und das ist der Vorteil für die Tiere, wenn jetzt Gefahr droht, dann können die Tiere das gleich sehen, können sich fallen lassen und wegfliegen.
0: Das ist ziemlich schlau. Ich stelle mir gerade vor, wenn wir das machen würden. Es würde wahrscheinlich nicht so gut gehen. Aber kommt denen dann nicht das ganze Blut in den Kopf und so?
2: Nee, das ist tatsächlich so eingerichtet wie bei uns Menschen. Bei uns Menschen fließt das Blut ja runter in die Füße. Und bei den Fledermäusen ist es tatsächlich ein bisschen umgekehrt. Wenn die hängen, dann fließt das Blut alles langsamer und deshalb kommt das gar nicht erst so viel im Kopf an.
0: Ey, das ist ja Wahnsinn, wie schlau das alles konzipiert ist. Und Fledermäuse, habe ich mal gehört, sehen auch nicht ganz so gut oder sind sogar blind?
2: Nein, blind sind sie nicht. Sie können ein bisschen sehen, aber sie orientieren sich halt mehr über die Echoortung.
0: Echoortung, was ist das denn?
2: Echoortung ist, die Tiere stoßen Schallwellen aus und das wird dann ja wieder von den Gegenständen oder von Insekten zurückgeworfen.
0: Ja.
2: Und dadurch können die sich ein Bild machen von ihrer Umgebung. Und das wird dann auch gleichzeitig im Gehirn in Karten umgewandelt, dass die das praktisch wie so ein inneres Navi im Gehirn haben.
0: Wow, das würde ich auch gern haben.
2: Ja.
0: Damit würde ich auch immer nach Hause finden mit dem Auto. Wie ist das denn? Jetzt haben wir gerade gedacht, Halloween, Grusel und so. Und tatsächlich ist das, die Fledermaus gehört da ein bisschen zu. Wo kommt diese Verbindung her zu Dracula und zu Vampiren?
2: Ganz früher haben die Leute gedacht, weil die Tiere nachts geflogen sind, dass das was Teuflisches ist, dass es also nichts Gutes ist. Und dann hat Bram Stoker den Roman Dracula geschrieben und hat dem Grafen so einen Umhang verpasst, der wie Fledermausflügel aussieht.
0: Mm.
2: Und seitdem hält sich das so ganz hartnäckig in ganz vielen Vampirfilmen und Büchern, dass die Vampire sich nachts in Fledermäuse verwandeln, damit sie schneller von einem Ort zum anderen fliegen können.
0: Ah, naja gut, aber wenn ich die Wahl hätte, mich in ein Tier zu verwandeln, Fledermaus, klingt nach einer guten Wahl. Die haben nämlich zum Beispiel auch besondere Superkräfte. Und was das für welche sind, das sprechen wir gleich in 10 Minuten weiter mit Beki drüber.
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0: Das ist Jack Dean mit Mercy. Leute, vielleicht habt ihr schon mal eine gesehen. So, wenn es so dämmert und dunkel wird. Und dann schlagen die mit ihren kleinen schwarzen Flügeln und fliegen so schnell über uns hinweg, dass wir denken, war das gerade vielleicht eine Fledermaus?
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0: Und es gibt tatsächlich Menschen, die kennen sich super gut aus mit diesen Tieren. Bei Zebra 4 forscht ist Beke. Hallo, du bist Fledermausbotschafterin. Wie cool ist das denn?
2: Ja.
0: Und du kannst uns jetzt sagen, die Fledermaus ist quasi so ein bisschen ein kleiner Superheld, weil die kann was richtig Heftiges.
2: Ja, die kann also Rufe ausstoßen, wenn sie jetzt auf Nahrungssuche ist. Mhm. Das wäre normalerweise so laut wie ein Presslufthammer.
0: Und das ist laut? Wir
2: das
0: hören
2: ist
0: mal.
2: Sehr laut.
0: Oh, so laut?
2: Ja.
0: Wir hören zum Glück nichts davon. Aber
2: nee, weil die rufen auf einer Frequenz, die das menschliche Ohr einfach nicht mehr hören kann.
0: Mhm.
2: Und das kann dann nur über spezielle Geräte hörbar gemacht werden.
0: Und dann ist das tatsächlich so, hast du eben erzählt, die haben so eine richtige Landkarte in ihrem Kopf.
2: Ja.
0: Die schmeißen, ich stelle mir das so vor wie Spider-Man, der schmeißt sein Netz aus und dann holt er irgendeine Info und dann wird das im Hirn abgespeichert. Und dann kann der quasi alles sehen. Also wie so ein...
2: Genau.
0: Das ist Wahnsinn.
2: Ja.
0: Ich möchte das auch haben. Ich möchte auch eine Fledermaus haben. Wo kommen die überhaupt her?
2: Oh, Fledermäuse gibt es schon seit über 50 Millionen Jahren. Und
0: wow.
2: Die sind auf allen Kontinenten verteilt. Das Einzige, wo es die nicht gibt, ist eben halt die Antarktis und die Arktis, weil da sind keine Insekten.
0: Ja, und da würden, glaube ich, auch die dünnen Flügelchen einfrieren oder
2: ja,
0: so, ne?
2: Ja, die würden einfrieren, ja.
0: Das ist krass. Und warum ist die Fledermaus nachts unterwegs? Hat die sich das so ausgesucht oder ist das ihre Natur?
2: Das hat sie sich zum Teil auch so mit ausgesucht, dass es über die Jahrtausende und Jahrmillionen dann entstanden,
0: mhm.
2: weil die Flughäute, so, mit denen sie ja fliegen, die sind dunkel und das würde sich im Sommer bei Sonnenschein tüchtig aufhitzen und das würde heißen, die kriegen Hitzschlag, wenn die tagsüber unterwegs sind.
0: Ach, du ahnst
2: ja.
0: es nicht. Das, ich habe ja auch schwarze Haare, ja, das wird ganz
2: ja.
0: heiß, wenn die Sonne drauf scheint.
2: Ja.
0: So ist das.
2: Ja.
0: Und die armen Muckis. Wir gucken gleich mal nochmal mit dir drauf, was Fledermäuse, wenn sie denn mit ihren Flügeln nachts unterwegs sind, was sie da eigentlich so machen.
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0: Tame Impala, Dracula. Ja, und Dracula, das passt ja sehr gut zu unserem Zebra-Forscht-Thema. Es geht nämlich heute um Fledermäuse.
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0: Mit June Koch und gleich geht's weiter mit Draculas, Fledermäusen, Vampiren oder wie auch immer ihr sie nennt. Die mit den Superhelden-Powers und die wirklich, ich habe gerade so eine kleine Fledermauskarte gesehen, die sind so plüschig und weich und ich möchte unbedingt eine haben. Naja gut, das geht wohl nicht. Aber wir können weiterhin über sie reden und was rausfinden.
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0: Daft Punk, Get Lucky. Hey Leute, ihr seid bei Zebra 4 Forscht. Und dieses Geräusch hier, ein bisschen fies im Ohr tatsächlich, das hören wir erst, wenn Fledermäuse wach werden.
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0: Und wir unterhalten uns heute über die Fledermaus und zwar mit einer Expertin. Bekel ist bei mir. Hallo.
2: Hallo.
0: Wir haben ja schon geklärt, Fledermäuse sind nachtaktiv. Also am Tag sieht man die ja auch eher selten. Also ich habe noch nie eine gesehen. Warum ist das denn so? Warum fliegen die nachts?
2: Weil die tagsüber nicht richtig fliegen könnten. Die Flügel sind ganz dunkel und das würde sich über die Sonne dann so aufheizen, dass sie einen Hitzschlag kriegen.
0: Ja, okay, also die kühle Nacht haben sie dann gewählt. Wann steht eine Fledermaus dann quasi auf, wenn wir schlafen gehen?
2: Nee, eigentlich bei Sonnenuntergang oder manche auch schon kurz davor und manche erst so eine Stunde später.
0: Die Langschläfer quasi.
2: Ja, ja, die Langschläfer.
0: Was macht die dann so die ganze Nacht? Essen wahrscheinlich auch.
2: Ja, weil man muss sich ja vorstellen, so eine Fledermaus muss 2000 bis 4000 Mücken jagen pro Nacht.
0: Um überhaupt
2: satt zu werden. Und das braucht natürlich seine Zeit. Ne?
0: Ich weiß gar nicht, wo ich anfangen soll. Ich bin baff, dass es überhaupt so viele Mücken gibt. Das heißt, es muss ja Millionen Mücken geben. Und die jagt die dann wie genau?
2: Mit der Echoortung. Die stößt also so Rufe aus und die werden dann von den Insekten oder von Gegenständen zurückgeworfen. Mhm. Und dadurch finden die Tiere dann raus, handelt sich das jetzt um ein Insekt, also um Jagdbeute, oder ist das ein Baum, ein Strauch? Und das alles wird im Gehirn abgespeichert, dass das praktisch nachher so im Kopf wie so Landkarten sind, die immer aktualisiert werden.
0: Und dann könnt ihr die quasi mit geschlossenen Augen einfach Mund auf und dann die ganzen Mücken mitnehmen.
2: Ja, aber das ist immer so, eine Fledermaus kann natürlich, wenn sie gerade am Fressen ist, keine Rufe ausstoßen.
0: Ja.
2: Also das ist wie bei Menschen, mit vollem Mund spricht man nicht. Das gilt auch für Fledermäuse, die können das nicht mit vollem Mund. Und das heißt, sie fliegen dann in so einem Bereich, wo sie was sehen können, also der so ein bisschen offen ist. Da fliegen sie dann so kleine Kreise, bis sie dann gegessen haben. Und dann fliegen sie wieder los und arbeiten mit der Echoortung.
0: Ah, okay, alles klar. Und wenn die aufgegessen haben, also essen die nur Mücken? Oder ich dachte immer, dass sie ehrlich gesagt auf Blut stehen. Ist das nur so eine Saga?
2: Nee, das gibt drei Arten in Südamerika, die trinken tatsächlich ein bisschen Blut.
0: So wie Dracula? Bei mir auch dann?
2: Nein.
0: Würden die mich nicht beißen?
2: Nur bei Rindern und Kühen.
0: Und Gott sei
2: Dank.
0: Das sind
2: nur so zwei, drei Tropfen, die dann abnehmen. Und die Tiere sind so sozial, dass die tatsächlich, wenn die wissen, da ist ein Tier, das kann jetzt nicht rausfliegen, weil dem geht's nicht so gut, dann nehmen die ein bisschen mehr Blut auf und das würgen die dann anschließend wieder raus und füttern das andere Tier damit.
0: Mensch, also fürs Mittagessen haben wir uns jetzt ordentlich Appetit aber geholt.
2: Ja.
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0: Avicii mit Levels. Schönen Sonntag euch. So, und jetzt nehmt mal euren Zeigefinger in die Hand, beziehungsweise guckt ihn mal so ganz genau an, ganz nah dran mit dem Auge. So groß ist ungefähr eine Fledermaus.
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0: Bilke, du bist unsere Fledermausbeauftragte. Das ist wirklich nicht so groß, ne?
2: Nee.
0: Es ist sehr süß, wie die auch aussehen. Die haben auch so Haare auf dem Kopf, so ein bisschen Fell, ne?
2: Die haben komplett Fell, ja.
0: Ja, das heißt, eigentlich sind die voll die niedlichen Teilchen. Die haben nur, na, die Flügel sehen so ein bisschen insektenmäßig aus. Ich glaube, da haben viele Angst vor, dass sie dann so schnell schlagen und so. Wir haben schon gelernt von dir, dass sie abends aufstehen, die Fledermäuse. Dann jagen die eigentlich die ganze Nacht Mücken und essen. Und was passiert, wenn die dann wieder schlafen müssen? Wo fliegen die dann so hin?
2: Das kommt auf die Art an. Es gibt welche, die leben am liebsten in Bäumen oder in Höhlen.
0: Mhm.
2: Und dann gibt es aber auch die Hausbewohner. Also die leben dann gerne unterm Dach oder in Ruinen oder im Kirchturm. Je nachdem, wo sie da einen Schlupfplatz finden.
0: Und dann hattest du ja vorhin schon erzählt, wie die schlafen. Die schlafen ja über Kopf. Und die haken sich irgendwie so komisch ein?
2: Ja, mit den Füßen.
0: Und mir ist aufgefallen, es gibt irgendwie kein Bild von einer Fledermaus, die einfach auf ihren Füßen steht, gerade herum, so wie wir Menschen.
2: Nee, das können die nicht.
0: Das ist krass.
2: Das können die nicht.
0: Was würde passieren, würden die quasi auf den Kopf fallen?
2: Die würden umkippen, ja.
0: Ja, okay. Und das heißt, wenn die jetzt zum Beispiel mal abstürzen und dann landen die auf dem Boden?
2: Dann kommen die nicht wieder hoch.
0: Dann haben die ein Problem.
2: Ja, dann haben die ein Problem.
0: Oha. Okay, und was, wenn ich jetzt zum Beispiel so eine Fledermaus mal finde, es kann ja mal was passieren, dass die falsch abgebogen ist und dann liegt die auf dem Boden. Was mache ich mit der?
2: Das Allerwichtigste ist, nie mit bloßen Händen anfassen, dicke Handschuhe anziehen und am besten dann auch ein Tuch nehmen und mit dem Tuch die Fledermaus greifen und dann irgendwie kopfüber an Baum hängen.
0: Das oder Tuch? Die Fledermaus?
2: Ja, die Fledermaus. Also das Tuch nehmen und dann mit dem Tuch die Fledermaus an den Baum hängen.
0: Das hört sich jetzt aber einfacher an als gesagt, Beke.
2: Ja, es hört sich einfacher an. Es ist nicht so ganz einfach. Es braucht ein bisschen Übung, aber man kann da eigentlich nichts verkehrt machen. Oder man nimmt eben einen Pappkarton, tut da ein bisschen Küchenkrepppapier rein, setzt das Tier da rein und wartet dann eben halt ab, bis die Dämmerung einbricht und dann lässt man das Tier dann da wieder raus.

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1: Mit mir, June Koch, am Sonntag. Einen wunderschönen guten Morgen erstmal an alle, die dabei sind. Schön, dass ihr dabei seid. Ihr habt quasi eingeschaltet zur mit wichtigsten Stunde bei Zebra 4, denn ich kriege jetzt gleich Besuch. Und es geht heute, und das ist immer so mein Lieblingsthema, um Tiere. Und zwar um Tiere, die klein, schwarz sind, die haben Flügel und die haben so ein bisschen längere Zähne, glaube ich, und werden oft in Verbindung gebracht mit jemandem, der heißt Dracula. Ihr könnt ja mal raten. In 10 Minuten geht's los.

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0: This is another talk to you. Und ich habe mal nachgezählt, Leute. 42 Tage noch bis Halloween. Und ein Tier, das hat ganz doll mit Halloween und Grusel zu tun für viele.
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0: Und das ist die Fledermaus. Ja, deswegen sprechen wir heute bei Zebra 4 forscht mit einer echten Fledermaus-Expertin, Beki Nowutsch aus Bremerhaven. Hallo.
2: Hallo.
0: Wie geht es dir?
2: Danke, gut.
0: Sehr schön. Jetzt erklär mal bitte einmal, weil das war die erste Frage, die mir irgendwie in den Kopf kam. Fledermäuse können ja fliegen. Sind das dann automatisch Vögel?
2: Nee, das sind keine Vögel, okay. Weil Fledermäuse sind tatsächlich die einzigen Säugetiere, die fliegen können.
0: Ach was, das heißt, die kriegen auch selber Babys, die legen keine Eier, sondern...
2: Nee, die kriegen keine Eier, die kriegen richtige Babys und die säugen die dann auch.
0: Ah, okay, alles klar. Trotzdem verhalten die sich ja nicht so wie wir zum Beispiel. Die schlafen über Kopf, habe ich gehört, ne?
2: Ja.
0: Und hat man auch öfter schon gesehen.
2: Ja, die haben an den Füßen eine bestimmte Kralle und die kann sich automatisch einrasten und dadurch haben die eben Halt. Und das ist der Vorteil für die Tiere, wenn jetzt Gefahr droht, dann können die Tiere das gleich sehen, können sich fallen lassen und wegfliegen.
0: Das ist ziemlich schlau. Ich stelle mir gerade vor, wenn wir das machen würden, es würde wahrscheinlich nicht so gut gehen. Aber kommt denen dann nicht das ganze Blut in den Kopf und so?
2: Nee, das ist tatsächlich so eingerichtet wie bei uns Menschen. Bei uns Menschen fließt das Blut ja runter in die Füße und bei den Fledermäusen ist es tatsächlich ein bisschen umgekehrt. Wenn die hängen, dann fließt das Blut alles langsamer und deshalb kommt das gar nicht erst so viel im Kopf an.
0: Ey, das ist ja Wahnsinn, wie schlau das alles konzipiert ist. Und Fledermäuse, habe ich mal gehört, sehen auch nicht ganz so gut oder sind sogar blind?
2: Nein, blind sind sie nicht. Sie können ein bisschen sehen, aber sie orientieren sich halt mehr über die Echoortung.
0: Echoortung, was ist das denn?
2: Echoortung ist, die Tiere stoßen Schallwellen aus und das wird dann ja wieder von den Gegenständen oder von Insekten zurückgeworfen.
0: Ja.
2: Und dadurch können die sich ein Bild machen von ihrer Umgebung. Und das wird dann auch gleichzeitig im Gehirn in Karten umgewandelt, dass die das praktisch wie so ein inneres Navi im Gehirn haben.
0: Wow, das würde ich auch gern haben.
2: Ja.
0: Damit würde ich auch immer nach Hause finden mit dem Auto. Wie ist das denn? Jetzt haben wir gerade gedacht, Halloween, Grusel und so. Und tatsächlich ist das, die Fledermaus gehört da ein bisschen zu. Wo kommt diese Verbindung her zu Dracula und zu Vampiren?
2: Ganz früher haben die Leute gedacht, weil die Tiere nachts geflogen sind, dass das was Teuflisches ist, dass es also nichts Gutes ist. Und dann hat Bram Stoker den Roman Dracula geschrieben und hat dem Grafen so einen Umhang verpasst, der wie Fledermausflügel aussieht.
0: Mm.
2: Und seitdem hält sich das so ganz hartnäckig in ganz vielen Vampirfilmen und Büchern, dass die Vampire sich nachts in Fledermäuse verwandeln, damit sie schneller von einem Ort zum anderen fliegen können.
0: Ah, naja gut, aber wenn ich die Wahl hätte, mich in ein Tier zu verwandeln, Fledermaus klingt nach einer guten Wahl. Die haben nämlich zum Beispiel auch besondere Superkräfte. Und was das für welche sind, das sprechen wir gleich in 10 Minuten weiter mit Beki drüber.
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0: Das ist Jack Dean mit Mercy. Leute, vielleicht habt ihr schon mal eine gesehen. So, wenn es so dämmert und dunkel wird. Und dann schlagen die mit ihren kleinen schwarzen Flügeln und fliegen so schnell über uns hinweg, dass wir denken, war das gerade vielleicht eine Fledermaus?
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0: Und es gibt tatsächlich Menschen, die kennen sich super gut aus mit diesen Tieren. Bei Zebra 4 forscht ist Beke. Hallo, du bist Fledermausbotschafterin. Wie cool ist das denn?
2: Ja.
0: Und du kannst uns jetzt sagen, die Fledermaus ist quasi so ein bisschen ein kleiner Superheld, weil die kann was richtig Heftiges.
2: Ja, die kann also Rufe ausstoßen, wenn sie jetzt auf Nahrungssuche ist. Mhm. Das wäre normalerweise so laut wie ein Presslufthammer.
0: Und das ist laut? Wir
2: das
0: hören
2: ist
0: mal
2: sehr laut.
0: Oh, so laut?
2: Ja.
0: Aber wir hören zum Glück nichts davon. Aber
2: nee, weil die sind, die rufen auf einer Frequenz, die das menschliche Ohr einfach nicht mehr hören kann.
0: Mhm.
2: Und das kann dann nur über spezielle Geräte hörbar gemacht werden.
0: Und dann ist das tatsächlich so, hast du eben erzählt, die haben so eine richtige Landkarte in ihrem Kopf.
2: Ja.
0: Die schmeißen, ich stelle mir das so vor wie Spider-Man, der schmeißt sein Netz aus und dann holt er irgendeine Info und dann wird das im Hirn abgespeichert. Und dann kann der quasi alles sehen. Also wie so ein.
2: Genau.
0: Das ist Wahnsinn.
2: Ja.
0: Ich möchte das auch haben. Ich möchte auch eine Fledermaus haben. Wo kommen die überhaupt her?
2: Oh, Fledermäuse gibt es schon seit über 50 Millionen Jahren und die
0: wow.
2: sind auf allen Kontinenten verteilt. Das Einzige, wo es die nicht gibt, ist eben halt die Antarktis und die Arktis, weil da sind keine Insekten.
0: Ja, und da würden, glaube ich, auch die dünnen Flügelchen einfrieren oder
2: ja,
0: so, ne?
2: Die würden einfrieren, ja.
0: Das ist krass. Und warum ist die Fledermaus nachts unterwegs? Hat die sich das so ausgesucht oder ist das ihre Natur?
2: Das hat sie sich zum Teil auch so mit ausgesucht, das ist über die Jahrtausende und Jahrmillionen dann entstanden,
0: mhm.
2: weil die Flughäute, so, mit denen sie ja fliegen, die sind dunkel und das würde sich im Sommer bei Sonnenschein tüchtig aufhitzen und das würde heißen, die kriegen Hitzschlag, wenn die tagsüber unterwegs sind.
0: Ach, du ahnst
2: ja.
0: es nicht. Das, ich habe ja auch schwarze Haare, ja, das wird ganz
2: ja.
0: heiß, wenn die Sonne drauf scheint.
2: Ja.
0: So ist das.
2: Ja.
0: Oh, die armen Muckis. Wir gucken gleich mal nochmal mit dir drauf, was Fledermäuse, wenn sie denn mit ihren Flügeln nachts unterwegs sind, was sie da eigentlich so machen.
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0: Tame Impala, Dracula. Ja, und Dracula, das passt ja sehr gut zu unserem Zebra-Forscht-Thema. Es geht nämlich heute um Fledermäuse.
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0: Mit June Koch und gleich geht's weiter mit Draculas, Fledermäusen, Vampiren oder wie auch immer ihr sie nennt. Die mit den Superhelden-Powers und die wirklich, ich habe gerade so eine kleine Fledermauskarte gesehen, die sind so plüschig und weich und ich möchte unbedingt eine haben. Naja gut, das geht wohl nicht. Aber wir können weiterhin über sie reden und was rausfinden.

0: Daft Punk, Get Lucky. Hey Leute, ihr seid bei Zebra 4 forscht. Und dieses Geräusch hier, ein bisschen fies im Ohr tatsächlich, das hören wir erst, wenn Fledermäuse wach werden.
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0: Und wir unterhalten uns heute über die Fledermaus und zwar mit einer Expertin. Bekel ist bei mir. Hallo.
2: Hallo.
0: Wir haben ja schon geklärt, Fledermäuse sind nachtaktiv. Also am Tag sieht man die ja auch eher selten. Also ich habe noch nie eine gesehen. Warum ist das denn so? Warum fliegen die nachts?
2: Weil die tagsüber nicht richtig fliegen könnten. Die Flügel sind ganz dunkel und das würde sich über die Sonne dann so aufheizen, dass sie einen Hitzschlag kriegen.
0: Ja, okay, also die kühle Nacht haben sie dann gewählt. Wann steht eine Fledermaus dann quasi auf, wenn wir schlafen gehen?
2: Nee, eigentlich bei Sonnenuntergang oder manche auch schon kurz davor und manche erst so eine Stunde später.
0: Die Langschläfer quasi.
2: Ja, ja, die Langschläfer.
0: Was macht die dann so die ganze Nacht? Essen wahrscheinlich auch.
2: Ja, weil man muss sich ja vorstellen, so eine Fledermaus muss 2000 bis 4000 Mücken jagen pro Nacht.
0: Wie bitte?
2: Um überhaupt satt zu werden. Und das braucht natürlich seine Zeit. Ne?
0: Ich weiß gar nicht, wo ich anfangen soll. Ich bin baff, dass es überhaupt so viele Mücken gibt. Das heißt, es muss ja Millionen Mücken geben. Und die jagt die dann wie genau?
2: Mit der Echoortung. Die stößt also so Rufe aus und die werden dann von den Insekten oder von Gegenständen zurückgeworfen. Mhm. Und dadurch finden die Tiere dann raus, handelt sich das jetzt um ein Insekt, also um Jagdbeute, oder ist das ein Baum, ein Strauch? Und das alles wird im Gehirn abgespeichert, dass das praktisch nachher so im Kopf wie so Landkarten sind, die immer aktualisiert werden.
0: Und dann könnte die quasi mit geschlossenen Augen einfach Mund auf und dann die ganzen Mücken mitnehmen.
2: Ja, aber das ist immer so, wenn eine Mücke kann, eine Fledermaus kann natürlich, wenn sie gerade am Fressen ist, keine Rufe ausstoßen.
0: Ja.
2: Also das ist wie beim Menschen, mit vollem Mund spricht man nicht. Das gilt auch für Fledermäuse, die können das nicht mit vollem Mund. Und das heißt, sie fliegen dann in so einem Bereich, wo sie was sehen können, also der so ein bisschen offen ist. Da fliegen sie dann so kleine Kreise, bis sie dann gegessen haben. Und dann fliegen sie wieder los und arbeiten mit der Echoortung.
0: Ah, okay, alles klar. Und wenn die aufgegessen haben, also essen die nur Mücken? Oder ich dachte immer, dass sie ehrlich gesagt auf Blut stehen. Ist das nur so eine Saga?
2: Nee, das gibt drei Arten in Südamerika, die trinken tatsächlich ein bisschen Blut.
0: So wie Dracula? Bei mir auch dann?
2: Nein.
0: Die mich
2: nur
0: nicht beißen?
2: Nur bei Rindern und Kühen.
0: Und Gott sei
2: das
0: Dank.
2: Das sind nur so 2-3 Tropfen, die dann abnehmen. Und die Tiere sind so sozial, dass die tatsächlich, wenn die wissen, da ist ein Tier, das kann jetzt nicht rausfliegen, weil dem geht's nicht so gut, dann nehmen die ein bisschen mehr Blut auf und das würgen die dann anschließend wieder raus und füttern das andere Tier damit.
0: Mensch, also fürs Mittagessen haben wir uns jetzt ordentlich Appetit aber geholt.
2: Ja.
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0: Avicii mit Levels. Schönen Sonntag euch. So, und jetzt nehmt mal euren Zeigefinger in die Hand, beziehungsweise guckt ihn mal so ganz genau an, ganz nah dran mit dem Auge. So groß ist ungefähr eine Fledermaus.
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0: Bilke, du bist unsere Fledermausbeauftragte. Das ist wirklich nicht so groß, ne?
2: Nee.
0: Es ist sehr süß, wie die auch aussehen. Die haben auch so Haare auf dem Kopf, so ein bisschen Fell, ne?
2: Die haben komplett Fell, ja.
0: Ja, das heißt, eigentlich sind die voll die niedlichen Teilchen. Die haben nur, na, die Flügel sehen so ein bisschen insektenmäßig aus. Ich glaube, da haben viele Angst vor, dass sie dann so schnell schlagen und so. Wir haben schon gelernt von dir, dass sie abends aufstehen, die Fledermäuse. Dann jagen die eigentlich die ganze Nacht Mücken und essen. Und was passiert, wenn die dann wieder schlafen müssen? Wo fliegen die dann so hin?
2: Das kommt auf die Art an. Es gibt welche, die leben am liebsten in Bäumen oder in Höhlen.
0: Mhm.
2: Und dann gibt es aber auch die Hausbewohner. Also die leben dann gerne unterm Dach oder in Ruinen oder im Kirchturm. Je nachdem, wo sie da einen Schlupfplatz finden.
0: Und dann hattest du ja vorhin schon erzählt, wie die schlafen. Die schlafen ja über Kopf. Und die haken sich irgendwie so komisch ein?
2: Ja, mit den Füßen.
0: Und mir ist aufgefallen, es gibt irgendwie kein Bild von einer Fledermaus, die einfach auf ihren Füßen steht, gerade herum, so wie wir Menschen.
2: Nee, das können die nicht.
0: Das ist krass.
2: Das können die nicht.
0: Was würde passieren, würden die quasi auf den Kopf fallen?
2: Die würden umkippen, ja.
0: Ja, okay. Und das heißt, wenn die jetzt zum Beispiel mal abstürzen und dann landen die auf dem Boden?
2: Dann kommen die nicht wieder hoch.
0: Dann haben die ein Problem.
2: Ja, dann haben die ein Problem.
0: Oha. Okay, und was, wenn ich jetzt zum Beispiel so eine Fledermaus mal finde, es kann ja mal was passieren, dass die falsch abgebogen ist und dann liegt die auf dem Boden. Was mache ich mit der?
2: Das Allerwichtigste ist, nie mit bloßen Händen anfassen, dicke Handschuhe anziehen und am besten dann auch ein Tuch nehmen und mit dem Tuch die Fledermaus greifen und dann irgendwie kopfüber an Baum hängen.
0: Das oder Tuch? Die Fledermaus?
2: Ja, die Fledermaus. Also das Tuch nehmen und dann mit dem Tuch die Fledermaus an den Baum hängen.
0: Das hört sich jetzt aber einfacher an als gesagt, Beke.
2: Ja, es hört sich einfacher an. Es ist nicht so ganz einfach. Es braucht ein bisschen Übung, aber man kann da eigentlich nichts verkehrt machen. Oder man nimmt eben einen Pappkarton, tut da ein bisschen Küchenkrepppapier rein, setzt das Tier da rein und wartet dann eben halt ab, bis die Dämmerung einbricht und dann lässt man das Tier dann da wieder raus.
0: Ja, okay.
2: Aber wichtig ist eigentlich auch, dass das Tier nicht irgendwo anders hingebracht wird, sondern dass es tatsächlich da bleibt, wo es dann auch gefunden wurde.
0: Ah, okay.
2: Wegen des inneren Navis.
0: Sonst sind die lost quasi, als hätten wir unser Navi nicht und sind im Ausland.
2: Ja, ja.
0: Okay, alles klar. Gut, ich hätte das Ding jetzt einfach so in die Luft geworfen, und so wie ein Käfer, der weiterfliegt, aber sagst du auch nicht, ne? Okay, dann wissen wir, also Fledermaus einfach wieder über Kopf in den Baum hängen. Hm. Beke, vielen Dank, dass du da warst.
2: Ja, danke, dass ich da sein durfte.
0: Ich hoffe, ihr habt sehr viel mitgenommen über die Draculas der Lüfte.
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1: Mit mir, June Koch, am Sonntag. Einen wunderschönen guten Morgen erstmal an alle, die dabei sind. Schön, dass ihr dabei seid. Ihr habt quasi eingeschaltet zur mit wichtigsten Stunde bei Zebra 4, denn ich kriege jetzt gleich Besuch. Und es geht heute, und das ist immer so mein Lieblingsthema, um Tiere. Und zwar um Tiere, die klein, schwarz sind, die haben Flügel und die haben so ein bisschen längere Zähne, glaube ich, und werden oft in Verbindung gebracht mit jemandem, der heißt Dracula. Ihr könnt ja mal raten. In 10 Minuten geht's los.

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0: Das ist another Talk to You. Und ich habe mal nachgezählt, Leute. 42 Tage noch bis Halloween. Und ein Tier, das hat ganz doll mit Halloween und Grusel zu tun für viele.
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0: Und das ist die Fledermaus. Ja, deswegen sprechen wir heute bei Zebra 4 forscht mit einer echten Fledermaus-Expertin, Beki Nowutsch aus Bremerhaven. Hallo.
2: Hallo.
0: Wie geht es dir?
2: Danke, gut.
0: Sehr schön. Jetzt erklär mal bitte einmal, weil das war die erste Frage, die mir irgendwie in den Kopf kam. Fledermäuse können ja fliegen. Sind das dann automatisch Vögel?
2: Nee, das sind keine Vögel, okay. Weil Fledermäuse sind tatsächlich die einzigen Säugetiere, die fliegen können.
0: Ach was, das heißt, die kriegen auch selber Babys, die legen keine Eier, sondern...
2: Nee, die kriegen keine Eier, die kriegen richtige Babys und die säugen die dann auch.
0: Ah, okay, alles klar. Trotzdem verhalten die sich ja nicht so wie wir zum Beispiel. Die schlafen über Kopf, habe ich gehört, ne?
2: Ja.
0: Und hat man auch öfter schon gesehen.
2: Ja, die haben an den Füßen eine bestimmte Kralle und die kann sich automatisch einrasten und dadurch haben die eben Halt. Und das ist der Vorteil für die Tiere, wenn jetzt Gefahr droht, dann können die Tiere das gleich sehen, können sich fallen lassen und wegfliegen.
0: Das ist ziemlich schlau. Ich stelle mir gerade vor, wenn wir das machen würden. Es würde wahrscheinlich nicht so gut gehen. Aber kommt denen dann nicht das ganze Blut in den Kopf und so?
2: Nee, das ist tatsächlich so eingerichtet wie bei uns Menschen. Bei uns Menschen fließt das Blut ja runter in die Füße. Und bei den Fledermäusen ist es tatsächlich ein bisschen umgekehrt. Wenn die hängen, dann fließt das Blut alles langsamer. Und deshalb kommt das gar nicht erst so viel im Kopf an.
0: Ey, das ist ja Wahnsinn, wie schlau das alles konzipiert ist. Und Fledermäuse, habe ich mal gehört, sehen auch nicht ganz so gut oder sind sogar blind?
2: Nein, blind sind sie nicht. Sie können ein bisschen sehen, aber sie orientieren sich halt mehr über die Echoortung.
0: Echoortung, was ist das denn?
2: Echoortung ist, die Tiere stoßen Schallwellen aus und das wird dann ja wieder von den Gegenständen oder von Insekten zurückgeworfen.
0: Ja.
2: Und dadurch können die sich ein Bild machen von ihrer Umgebung. Und das wird dann auch gleichzeitig im Gehirn in Karten umgewandelt, dass die das praktisch wie so ein inneres Navi im Gehirn haben.
0: Wow, das würde ich auch gern haben.
2: Ja.
0: Damit würde ich auch immer nach Hause finden mit dem Auto. Wie ist das denn? Jetzt haben wir gerade gedacht, Halloween, Grusel und so. Und tatsächlich ist das, die Fledermaus gehört da ein bisschen zu. Wo kommt diese Verbindung her zu Dracula und zu Vampiren?
2: Ganz früher haben die Leute gedacht, weil die Tiere nachts geflogen sind, dass das was Teuflisches ist, dass es also nichts Gutes ist. Und dann hat Bram Stoker den Roman Dracula geschrieben und hat dem Grafen so einen Umhang verpasst, der wie Fledermausflügel aussieht.
0: Mm.
2: Und seitdem hält sich das so ganz hartnäckig in ganz vielen Vampirfilmen und Büchern, dass die Vampire sich nachts in Fledermäuse verwandeln, damit sie schneller von einem Ort zum anderen fliegen können.
0: Ah, naja gut, aber wenn ich die Wahl hätte, mich in ein Tier zu verwandeln, Fledermaus klingt nach einer guten Wahl. Die haben nämlich zum Beispiel auch besondere Superkräfte. Und was das für welche sind, das sprechen wir gleich in 10 Minuten weiter mit Beki drüber.
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0: Das ist Jack Dean mit Mercy.
1: Leute, vielleicht habt ihr schon mal eine gesehen. So, wenn es so dämmert und dunkel wird. Und dann schlagen die mit ihren kleinen schwarzen Flügeln und fliegen so schnell über uns hinweg, dass wir denken, war das gerade vielleicht eine Fledermaus?
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1: Und es gibt tatsächlich Menschen, die kennen sich super gut aus mit diesen Tieren. Bei Zebra 4 forscht ist Beke. Hallo, du bist Fledermaus-Botschafterin. Wie cool ist das denn?
3: Ja.
1: Und du kannst uns jetzt sagen, die Fledermaus ist quasi so ein bisschen ein kleiner Superheld, weil die kann was richtig Heftiges.
3: Ja, die kann also Rufe ausstoßen, wenn sie jetzt auf Nahrungssuche ist.
1: Mhm.
3: Das wäre normalerweise so laut wie ein Presslufthammer.
1: Und das ist laut? Wir
3: das
1: hören
3: ist
1: mal
3: sehr laut.
1: Oh, so laut?
3: Ja.
1: Aber wir hören zum Glück nichts davon. Aber
3: nee, weil die rufen auf einer Frequenz, die das menschliche Ohr einfach nicht mehr hören kann.
1: Mhm.
3: Und das kann dann nur über spezielle Geräte hörbar gemacht werden.
1: Und dann ist das tatsächlich so, hast du eben erzählt, die haben so eine richtige Landkarte in ihrem Kopf.
3: Ja.
1: Die schmeißen, ich stelle mir das so vor wie Spider-Man, der schmeißt sein Netz aus und dann holt er irgendeine Info und dann wird das im Hirn abgespeichert. Und dann kann der quasi alles sehen. Also wie so ein...
3: Genau.
1: Das ist Wahnsinn.
3: Ja.
1: Ich möchte das auch haben. Ich möchte auch eine Fledermaus haben. Wo kommen die überhaupt her?
3: Oh, Fledermäuse gibt es schon seit über 50 Millionen Jahren. Und
1: wow.
3: Die sind auf allen Kontinenten verteilt. Das Einzige, wo es die nicht gibt, das ist ja eben halt die Antarktis und die Arktis, weil da sind keine Insekten.
1: Ja, und da würden, glaube ich, auch die dünnen Flügelchen einfrieren oder
3: ja,
1: so. Ne?
3: Die würden einfrieren, ja.
1: Das ist krass. Und warum ist die Fledermaus nachts unterwegs? Hat die sich das so ausgesucht oder ist das ihre Natur?
3: Das hat sie sich zum Teil auch so mit ausgesucht, das ist über die Jahrtausende und Jahrmillionen dann entstanden,
1: mhm.
3: Weil die Flughäute, so, mit denen sie ja fliegen, die sind dunkel und das würde sich im Sommer bei Sonnenschein tüchtig aufhitzen und das würde heißen, die kriegen Hitzschlag, wenn die tagsüber unterwegs sind.
1: Ach, du ahnst
3: ja.
1: Es nicht. Ich habe ja auch schwarze Haare, ja, das wird ganz
3: ja.
1: Heiß, wenn die Sonne drauf scheint.
3: Ja.
1: So ist das.
3: Ja.
1: Oh, die armen Muckis. Wir gucken gleich mal nochmal mit dir drauf, was Fledermäuse, wenn sie denn mit ihren Flügeln nachts unterwegs sind, was sie da eigentlich so machen.
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0: Tame Impala, Dracula. Ja, und Dracula, das passt ja sehr gut zu unserem Zebra-Forscht-Thema. Es geht nämlich heute um Fledermäuse.
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0: Mit June Koch und gleich geht's weiter mit Draculas, Fledermäusen, Vampiren oder wie auch immer ihr sie nennt. Die mit den Superhelden-Powers und die wirklich, ich habe gerade so eine kleine Fledermauskarte gesehen, die sind so plüschig und weich und ich möchte unbedingt eine haben. Naja gut, das geht wohl nicht. Aber wir können weiterhin über sie reden und was rausfinden.

0: Daft Punk, Get Lucky. Hey Leute, ihr seid bei Zebra 4 Forscht. Und dieses Geräusch hier, ein bisschen fies im Ohr tatsächlich, das hören wir erst, wenn Fledermäuse wach werden.
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0: Und wir unterhalten uns heute über die Fledermaus und zwar mit einer Expertin. Bekel ist bei mir. Hallo.
2: Hallo.
0: Wir haben ja schon geklärt, Fledermäuse sind nachtaktiv. Also am Tag sieht man die ja auch eher selten. Also ich habe noch nie eine gesehen. Warum ist das denn so? Warum fliegen die nachts?
2: Weil die tagsüber nicht richtig fliegen könnten. Die Flügel sind ganz dunkel und das würde sich über die Sonne dann so aufheizen, dass sie einen Hitzschlag kriegen.
0: Ja, okay, also die kühle Nacht haben sie dann gewählt. Wann steht eine Fledermaus dann quasi auf, wenn wir schlafen gehen?
2: Nee, eigentlich bei Sonnenuntergang oder manche auch schon kurz davor und manche erst so eine Stunde später.
0: Die Langschläfer quasi.
2: Ja, ja, die Langschläfer.
0: Was macht die dann so die ganze Nacht? Essen wahrscheinlich auch.
2: Ja, weil man muss sich ja vorstellen, so eine Fledermaus muss 2000 bis 4000 Mücken jagen pro Nacht.
0: Wie bitte?
2: Um überhaupt satt zu werden. Und das braucht natürlich seine Zeit. Ne?
0: Ich weiß gar nicht, wo ich anfangen soll. Ich bin baff, dass es überhaupt so viele Mücken gibt. Das heißt, es muss ja Millionen Mücken geben. Und die jagt die dann wie genau?
2: Mit der Echoortung. Die stößt also so Rufe aus und die werden dann von den Insekten oder von Gegenständen zurückgeworfen. Mhm. Und dadurch finden die Tiere dann raus, handelt sich das jetzt um ein Insekt, also um Jagdbeute, oder ist das ein Baum, ein Strauch? Und das alles wird im Gehirn abgespeichert, dass das praktisch nachher so im Kopf wie so Landkarten sind, die immer aktualisiert werden.
0: Und dann könnt ihr die quasi mit geschlossenen Augen einfach Mund auf und dann die ganzen Mücken mitnehmen.
2: Ja, aber das ist immer so, wenn eine Mücke kann, eine Fledermaus kann natürlich, wenn sie gerade am Fressen ist, keine Rufe ausstoßen.
0: Ja.
2: Also das ist wie beim Menschen, mit vollem Mund spricht man nicht. Das gilt auch für Fledermäuse, die können das nicht mit vollem Mund. Und das heißt, sie fliegen dann in so einem Bereich, wo sie was sehen können, also der so ein bisschen offen ist. Da fliegen sie dann so kleine Kreise, bis sie dann gegessen haben. Und dann fliegen sie wieder los und arbeiten mit der Echoortung.
0: Ah, okay, alles klar. Und wenn die aufgegessen haben, also essen die nur Mücken? Oder ich dachte immer, dass sie ehrlich gesagt auf Blut stehen. Ist das nur so eine Saga?
2: Nee, das gibt drei Arten in Südamerika, die trinken tatsächlich ein bisschen Blut.
0: So wie Dracula? Bei mir auch dann?
2: Nein.
0: Die mich
2: nur
0: nicht beißen?
2: Nur bei Rindern und Kühen.
0: Oh,
2: und
0: Gott sei
2: das
0: Dank.
2: Das sind nur so 2-3 Tropfen, die dann abnehmen. Und die Tiere sind so sozial, dass die tatsächlich, wenn die wissen, da ist ein Tier, das kann jetzt nicht rausfliegen, weil dem geht's nicht so gut, dann nehmen die ein bisschen mehr Blut auf und das würgen die dann anschließend wieder raus und füttern das andere Tier damit.
0: Mensch, also fürs Mittagessen haben wir uns jetzt ordentlich Appetit aber geholt.
2: Ja.
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0: Avicii mit Levels. Schönen Sonntag euch. So, und jetzt nehmt mal euren Zeigefinger in die Hand, beziehungsweise guckt ihn mal so ganz genau an, ganz nah dran mit dem Auge. So groß ist ungefähr eine Fledermaus.
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0: Bilke, du bist unsere Fledermaus-Beauftragte. Das ist wirklich nicht so groß, ne?
2: Nee.
0: Es ist sehr süß, wie die auch aussehen. Die haben auch so Haare auf dem Kopf, so ein bisschen Fell, ne?
2: Die haben komplett Fell, ja.
0: Ja, das heißt, eigentlich sind die voll die niedlichen Teilchen. Die haben nur, die Flügel sehen so ein bisschen insektenmäßig aus. Ich glaube, da haben viele Angst vor, dass sie dann so schnell schlagen und so. Wir haben schon gelernt von dir, dass sie abends aufstehen, die Fledermäuse. Dann jagen die eigentlich die ganze Nacht Mücken und essen. Und was passiert, wenn die dann wieder schlafen müssen? Wo fliegen die dann so hin?
2: Das kommt auf die Art an. Es gibt welche, die leben am liebsten in Bäumen oder in Höhlen.
0: Mhm.
2: Und dann gibt es aber auch die Hausbewohner. Also die leben dann gerne unterm Dach oder in Ruinen oder im Kirchturm. Je nachdem, wo sie dann einen Schlupfplatz finden.
0: Und dann hattest du ja vorhin schon erzählt, wie die schlafen. Die schlafen ja über Kopf. Und die haken sich irgendwie so komisch ein?
2: Ja, mit den Füßen.
0: Und mir ist aufgefallen, es gibt irgendwie kein Bild von einer Fledermaus, die einfach auf ihren Füßen steht, gerade herum, so wie wir Menschen.
2: Nee, das können die nicht.
0: Das ist krass.
2: Das können die nicht.
0: Was würde passieren, würden die quasi auf den Kopf fallen?
2: Die würden umkippen, ja.
0: Ja, okay. Und das heißt, wenn die jetzt zum Beispiel mal abstürzen und dann landen die auf dem Boden?
2: Dann kommen die nicht wieder hoch.
0: Dann haben die ein Problem.
2: Ja, dann haben die ein Problem.
0: Oha. Okay, und was, wenn ich jetzt zum Beispiel so eine Fledermaus mal finde, es kann ja mal was passieren, dass die falsch abgebogen ist und dann liegt die auf dem Boden. Was mache ich mit der?
2: Das Allerwichtigste ist, nie mit bloßen Händen anfassen, dicke Handschuhe anziehen und am besten dann auch ein Tuch nehmen und mit dem Tuch die Fledermaus greifen und dann irgendwie kopfüber an Baum hängen.
0: Das oder Tuch? Die Fledermaus?
2: Ja, die Fledermaus. Also das Tuch nehmen und dann mit dem Tuch die Fledermaus an den Baum hängen.
0: Das hört sich jetzt aber einfacher an als gesagt, Beke.
2: Ja, es hört sich einfacher an. Es ist nicht so ganz einfach. Es braucht ein bisschen Übung, aber man kann da eigentlich nichts verkehrt machen. Oder man nimmt eben einen Pappkarton, tut da ein bisschen Küchenkrepppapier rein, setzt das Tier da rein und wartet dann eben halt ab, bis die Dämmerung einbricht und dann lässt man das Tier dann da wieder raus.
0: Ja, okay.
2: Aber wichtig ist eigentlich auch, dass das Tier nicht irgendwo anders hingebracht wird, sondern dass es tatsächlich da bleibt, wo es dann auch gefunden wurde.
0: Ah, okay.
2: Wegen des inneren Navis.
0: Sonst sind die lost quasi, als hätten wir unser Navi nicht und sind im Ausland.
2: Ja, ja.
0: Okay, alles klar. Gut, ich hätte das Ding jetzt einfach so in die Luft geworfen, der weiterfliegt, aber sagst du auch nicht, ne? Okay, dann wissen wir, also Fledermaus einfach wieder über Kopf in den Baum hängen. Beke, vielen Dank, dass du da warst.
2: Ja, danke, dass ich da sein durfte.
0: Ich hoffe, ihr habt sehr viel mitgenommen über die Draculas der Lüfte.
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1: Mit mir, June Koch, am Sonntag. Einen wunderschönen guten Morgen erstmal an alle, die dabei sind. Schön, dass ihr dabei seid. Ihr habt quasi eingeschaltet zur mit wichtigsten Stunde bei Zebra 4, denn ich kriege jetzt gleich Besuch. Und es geht heute, und das ist immer so mein Lieblingsthema, um Tiere. Und zwar um Tiere, die klein, schwarz sind, die haben Flügel und die haben so ein bisschen

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0: Das ist another Talk to You. Und ich habe mal nachgezählt, Leute. 42 Tage noch bis Halloween. Und ein Tier, das hat ganz doll mit Halloween und Grusel zu tun für viele.
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0: Und das ist die Fledermaus. Ja, deswegen sprechen wir heute bei Zebra 4 forscht mit einer echten Fledermaus-Expertin, Beki Nowutsch aus Bremerhaven. Hallo.
2: Hallo.
0: Wie geht es dir?
2: Danke, gut.
0: Sehr schön. Jetzt erklär mal bitte einmal, weil das war die erste Frage, die mir irgendwie in den Kopf kam. Fledermäuse können ja fliegen. Sind das dann automatisch Vögel?
2: Nee, das sind keine Vögel, okay. Weil Fledermäuse sind tatsächlich die einzigen Säugetiere, die fliegen können.
0: Ach was, das heißt, die kriegen auch selber Babys, die legen keine Eier, sondern...
2: Nee, die kriegen keine Eier, die kriegen richtige Babys und die säugen die dann auch.
0: Ah, okay, alles klar. Trotzdem verhalten die sich ja nicht so wie wir zum Beispiel. Die schlafen über Kopf, habe ich gehört, ne?
2: Ja.
0: Und hat man auch öfter schon gesehen.
2: Ja, die haben an den Füßen eine bestimmte Kralle und die kann sich automatisch einrasten und dadurch haben die eben Halt. Und das ist der Vorteil für die Tiere, wenn jetzt Gefahr droht, dann können die Tiere das gleich sehen, können sich fallen lassen und wegfliegen.
0: Das ist ziemlich schlau. Ich stelle mir gerade vor, wenn wir das machen würden, es würde wahrscheinlich nicht so gut gehen. Aber kommt denen dann nicht das ganze Blut in den Kopf und so?
2: Nee, das ist tatsächlich so eingerichtet wie bei uns Menschen. Bei uns Menschen fließt das Blut ja runter in die Füße und bei den Fledermäusen ist es tatsächlich ein bisschen umgekehrt. Wenn die hängen, dann fließt das Blut alles langsamer und deshalb kommt das gar nicht erst so viel im Kopf an.
0: Ey, das ist ja Wahnsinn, wie schlau das alles konzipiert ist. Und Fledermäuse, habe ich mal gehört, sehen auch nicht ganz so gut oder sind sogar blind?
2: Nein, blind sind sie nicht. Sie können ein bisschen sehen, aber sie orientieren sich halt mehr über die Echoortung.
0: Echoortung, was ist das denn?
2: Echoortung ist, die Tiere stoßen Schallwellen aus und das... Das wird dann ja wieder von den Gegenständen oder von Insekten zurückgeworfen.
0: Ja.
2: Und dadurch können die sich ein Bild machen von ihrer Umgebung. Und das wird dann auch gleichzeitig im Gehirn in Karten umgewandelt, dass die das praktisch wie so ein inneres Navi im Gehirn haben.
0: Wow, das würde ich auch gern haben.
2: Ja.
0: Damit würde ich auch immer nach Hause finden mit dem Auto. Wie ist das denn? Jetzt haben wir gerade gedacht, Halloween, Grusel und so. Und tatsächlich ist das, die Fledermaus gehört da ein bisschen zu. Wo kommt diese Verbindung her zu Dracula und zu Vampiren?
2: Ganz früher haben die Leute gedacht, weil die Tiere nachts geflogen sind, dass das was Teuflisches ist, dass es also nichts Gutes ist. Und dann hat Bram Stoker den Roman Dracula geschrieben und hat dem Grafen so einen Umhang verpasst, der wie Fledermausflügel aussieht.
0: Mm.
2: Und seitdem hält sich das so ganz hartnäckig in ganz vielen Vampirfilmen und Büchern, dass die Vampire sich nachts in Fledermäuse verwandeln, damit sie schneller von einem Ort zum anderen fliegen können.
0: Ah, naja gut, aber wenn ich die Wahl hätte, mich in ein Tier zu verwandeln, Fledermaus klingt nach einer guten Wahl. Die haben nämlich zum Beispiel auch besondere Superkräfte. Und was das für welche sind, das sprechen wir gleich in 10 Minuten weiter mit Beki drüber.
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0: Das ist Jack Dean mit Mercy. Leute, vielleicht habt ihr schon mal eine gesehen. So, wenn es so dämmert und dunkel wird. Und dann schlagen die mit ihren kleinen schwarzen Flügeln und fliegen so schnell über uns hinweg, dass wir denken, war das gerade vielleicht eine Fledermaus?
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0: Und es gibt tatsächlich Menschen, die kennen sich super gut aus mit diesen Tieren. Bei Zebra 4 forscht ist Beke. Hallo, du bist Fledermaus-Botschafterin. Wie cool ist das denn?
2: Ja.
0: Und du kannst uns jetzt sagen, die Fledermaus ist quasi so ein bisschen ein kleiner Superheld, weil die kann was richtig Heftiges.
2: Ja, die kann also Rufe ausstoßen, wenn sie jetzt auf Nahrungssuche ist. Mhm. Das wäre normalerweise so laut wie ein Presslufthammer.
0: Und das ist laut? Wir
2: das
0: hören
2: ist
0: mal
2: sehr laut.
0: Oh, so laut?
2: Ja.
0: Wir hören zum Glück nichts davon. Aber
2: nee, weil die rufen auf einer Frequenz, die das menschliche Ohr einfach nicht mehr hören kann.
0: Mhm.
2: Und das kann dann nur über spezielle Geräte hörbar gemacht werden.
0: Und dann ist das tatsächlich so, hast du eben erzählt, die haben so eine richtige Landkarte in ihrem Kopf.
2: Ja.
0: Die schmeißen, ich stelle mir das so vor wie Spider-Man, der schmeißt sein Netz aus und dann holt er irgendeine Info und dann wird das im Hirn abgespeichert. Und dann kann der quasi alles sehen. Also wie so ein.
2: Genau.
0: Das ist Wahnsinn.
2: Ja.
0: Ich möchte das auch haben. Ich möchte auch eine Fledermaus haben. Wo kommen die überhaupt her?
2: Oh, Fledermäuse gibt es schon seit über 50 Millionen Jahren. Und
0: wow.
2: Die sind auf allen Kontinenten verteilt. Das Einzige, wo es die nicht gibt, das ist eben halt die Antarktis und die Arktis, weil da sind keine Insekten.
0: Ja, und da würden, glaube ich, auch die dünnen Flügelchen einfrieren oder
2: ja,
0: so, ne?
2: Die würden einfrieren, ja.
0: Das ist krass. Und warum ist die Fledermaus nachts unterwegs? Hat die sich das so ausgesucht oder ist das ihre Natur?
2: Das hat sie sich zum Teil auch so mit ausgesucht, das ist über die Jahrtausende und Jahrmillionen dann entstanden,
0: mhm.
2: Weil die Flughäute, so mit denen sie ja fliegen, die sind dunkel und das würde sich im Sommer bei Sonnenschein tüchtig aufhitzen und das würde heißen, die kriegen Hitzschlag, wenn die tagsüber unterwegs sind.
0: Ach, du ahnst
2: ja.
0: Es nicht. Ich habe ja auch schwarze Haare, ja, das wird ganz
2: ja.
0: Heiß, wenn die Sonne drauf scheint.
2: Ja.
0: So ist das.
2: Ja.
0: Oh, die armen Muckis. Wir gucken gleich mal nochmal mit dir drauf, was Fledermäuse, wenn sie denn mit ihren Flügeln nachts unterwegs sind, was sie da eigentlich so machen.
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0: Tame Impala, Dracula. Ja, und Dracula, das passt ja sehr gut zu unserem Zebra-Forscht-Thema. Es geht nämlich heute um Fledermäuse.
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0: Mit June Koch und gleich geht's weiter mit Draculas, Fledermäusen, Vampiren oder wie auch immer ihr sie nennt. Die mit den Superhelden-Powers und die wirklich, ich habe gerade so eine kleine Fledermauskarte gesehen, die sind so plüschig und weich und ich möchte unbedingt eine haben. Naja gut, das geht wohl nicht. Aber wir können weiterhin über sie reden und was rausfinden.
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0: Daft Punk, Get Lucky. Hey Leute, ihr seid bei Zebra 4 Forscht. Und dieses Geräusch hier, ein bisschen fies im Ohr tatsächlich, das hören wir erst, wenn Fledermäuse wach werden.
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0: Und wir unterhalten uns heute über die Fledermaus und zwar mit einer Expertin. Bekel ist bei mir. Hallo.
2: Hallo.
0: Wir haben ja schon geklärt, Fledermäuse sind nachtaktiv. Also am Tag sieht man die ja auch eher selten. Also ich habe noch nie eine gesehen. Warum ist das denn so? Warum fliegen die nachts?
2: Weil die tagsüber nicht richtig fliegen könnten. Die Flügel sind ganz dunkel und das würde sich über die Sonne dann so aufheizen, dass sie einen Hitzschlag kriegen.
0: Ja, okay, also die kühle Nacht haben sie dann gewählt. Wann steht eine Fledermaus dann quasi auf, wenn wir schlafen gehen?
2: Nee, eigentlich bei Sonnenuntergang oder manche auch schon kurz davor und manche erst so eine Stunde später.
0: Die Langschläfer quasi.
2: Ja, ja, die Langschläfer.
0: Was macht die dann so die ganze Nacht? Essen wahrscheinlich auch.
2: Ja, weil man muss sich ja vorstellen, so eine Fledermaus muss 2000 bis 4000 Mücken jagen pro Nacht.
0: Wie bitte?
2: Überhaupt, ja, um Ach, überhaupt satt zu werden. Und das braucht natürlich seine Zeit. Ne?
0: Ich weiß gar nicht, wo ich anfangen soll. Ich bin baff, dass es überhaupt so viele Mücken gibt. Das heißt, es muss ja Millionen Mücken geben. Und die jagt die dann wie genau?
2: Mit der Echoortung. Die stößt also so Rufe aus und die werden dann von den Insekten oder von Gegenständen zurückgeworfen. Mhm. Und dadurch finden die Tiere dann raus, handelt sich das jetzt um Insekt, also um Jagdbeute, oder ist das ein Baum, ein Strauch? Und das alles wird im Gehirn abgespeichert, dass das praktisch nachher so im Kopf wie so Landkarten sind, die immer aktualisiert werden.
0: Und dann könnt ihr die quasi mit geschlossenen Augen einfach Mund auf und dann die ganzen Mücken mitnehmen.
2: Ja, das ist immer so, wenn eine Mücke kann, eine Fledermaus kann natürlich, wenn sie gerade am Fressen ist, keine Rufe ausstoßen.
0: Ja.
2: Also das ist wie beim Menschen, mit vollem Mund spricht man nicht. Das gilt auch für Fledermäuse, die können das nicht mit vollem Mund. Und das heißt, sie fliegen dann in so einem Bereich, wo sie was sehen können, also der so ein bisschen offen ist. Da fliegen sie dann so kleine Kreise, bis sie dann gegessen haben. Und dann fliegen sie wieder los und arbeiten mit der Echoortung.
0: Ah, okay, alles klar. Und wenn die aufgegessen haben, also essen die nur Mücken? Oder ich dachte immer, dass sie ehrlich gesagt auf Blut stehen. Ist das nur so eine Saga?
2: Nee, das gibt drei Arten in Südamerika, die trinken tatsächlich ein bisschen Blut.
0: So wie Dracula? Bei mir auch dann?
2: Nein.
0: Würden die mich nicht beißen?
2: Nur bei Rindern und Kühen.
0: Oh,
2: und das sind nur so 2-3 Tropfen, die dann abnehmen. Und die Tiere sind so sozial, dass die tatsächlich, wenn die wissen, da ist ein Tier, das kann jetzt nicht rausfliegen, weil dem geht's nicht so gut, dann nehmen die ein bisschen mehr Blut auf und das würgen die dann anschließend wieder raus und füttern das andere Tier damit.
0: Mensch, also fürs Mittagessen haben wir uns jetzt ordentlich Appetit aber geholt.
2: Ja.
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0: Avicii mit Levels. Schönen Sonntag euch. So, und jetzt nehmt mal euren Zeigefinger in die Hand, beziehungsweise guckt ihn mal so ganz genau an, ganz nah dran mit dem Auge. So groß ist ungefähr eine Fledermaus.
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0: Bilke, du bist unsere Fledermaus-Beauftragte. Das ist wirklich nicht so groß, ne?
2: Nee.
0: Es ist sehr süß, wie die auch aussehen. Die haben auch so Haare auf dem Kopf, so ein bisschen Fell, ne?
2: Die haben komplett Fell, ja.
0: Ja, das heißt, eigentlich sind die voll die niedlichen Teilchen. Die haben nur, die Flügel sehen so ein bisschen insektenmäßig aus. Ich glaube, da haben viele Angst vor, dass sie dann so schnell schlagen und so. Wir haben schon gelernt von dir, dass sie abends aufstehen, die Fledermäuse. Dann jagen die eigentlich die ganze Nacht Mücken und essen. Und was passiert, wenn die dann wieder schlafen müssen? Wo fliegen die dann so hin?
2: Das kommt auf die Art an. Es gibt welche, die leben am liebsten in Bäumen oder in Höhlen.
0: Mhm.
2: Und dann gibt es aber auch die Hausbewohner. Also die leben dann gerne unterm Dach oder in Ruinen oder im Kirchturm. Je nachdem, wo sie dann einen Schlupfplatz finden.
0: Und dann hattest du ja vorhin schon erzählt, wie die schlafen. Die schlafen ja über Kopf. Und die haken sich irgendwie so komisch ein?
2: Ja, mit den Füßen.
0: Und mir ist aufgefallen, es gibt irgendwie kein Bild von einer Fledermaus, die einfach auf ihren Füßen steht, gerade herum, so wie wir Menschen.
2: Nee, das können die nicht.
0: Das ist krass.
2: Das können die nicht.
0: Was würde passieren, würden die quasi auf den Kopf fallen?
2: Die würden umkippen. Ja.
0: Ja, okay. Und das heißt, wenn die jetzt zum Beispiel mal abstürzen und dann landen die auf dem Boden?
2: Dann kommen die nicht wieder hoch.
0: Dann haben die ein Problem.
2: Ja, dann haben die ein Problem.
0: Oha. Okay, und was, wenn ich jetzt zum Beispiel so eine Fledermaus mal finde, es kann ja mal was passieren, dass die falsch abgebogen ist und dann liegt die auf dem Boden. Was mache ich mit der?
2: Das Allerwichtigste ist, nie mit bloßen Händen anfassen, dicke Handschuhe anziehen und am besten dann auch ein Tuch nehmen und mit dem Tuch die Fledermaus greifen und dann irgendwie kopfüber an Baum hängen.
0: Das oder Tuch? Die Fledermaus?
2: Ja, die Fledermaus. Also das Tuch nehmen und dann mit dem Tuch die Fledermaus an den Baum hängen.
0: Das hört sich jetzt aber einfacher an als gesagt, Beke.
2: Ja, es hört sich einfacher an. Es ist nicht so ganz einfach. Es braucht ein bisschen Übung, aber man kann da eigentlich nichts verkehrt machen. Oder man nimmt eben einen Pappkarton, tut da ein bisschen Küchenkrepppapier rein, setzt das Tier da rein und wartet dann eben halt ab, bis die Dämmerung einbricht und dann lässt man das Tier dann da wieder raus.
0: Ja, okay.
2: Aber wichtig ist eigentlich auch, dass das Tier nicht irgendwo anders hingebracht wird, sondern dass es tatsächlich da bleibt, wo es dann auch gefunden wurde.
0: Ah, okay.
2: Wegen des inneren Navis.
0: Sonst sind die lost quasi, als hätten wir unser Navi nicht und sind im Ausland.
2: Ja, ja.
0: Okay, alles klar. Gut, ich hätte das Ding jetzt einfach so in die Luft geworfen, Käfer, der weiterfliegt, aber sagst du auch nicht, ne? Okay, dann wissen wir, also Fledermaus einfach wieder über Kopf in den Baum hängen. Beke, vielen Dank, dass du da warst.
2: Ja, danke, dass ich da sein durfte.
0: Ich hoffe, ihr habt sehr viel mitgenommen über die Draculas der Lüfte.
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1: Mit mir, June Koch, am Sonntag. Einen wunderschönen guten Morgen erstmal an alle, die dabei sind. Schön, dass ihr dabei seid. Ihr habt quasi eingeschaltet zur mit wichtigsten Stunde bei Zebra 4, denn ich kriege jetzt gleich Besuch. Und es geht heute, und das ist immer so mein Lieblingsthema, um Tiere. Und zwar um Tiere, die klein, schwarz sind, die haben Flügel und die haben so ein bisschen längere Zähne, glaube ich, und werden oft in Verbindung gebracht mit jemandem, der heißt Dracula. Ihr könnt ja mal raten. In 10 Minuten geht's los.

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0: Das ist another Talk to You. Und ich habe mal nachgezählt, Leute. 42 Tage noch bis Halloween. Und ein Tier, das hat ganz doll mit Halloween und Grusel zu tun für viele.
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0: Und das ist die Fledermaus. Ja, deswegen sprechen wir heute bei Zebra 4 forscht mit einer echten Fledermaus-Expertin, Beki Novic aus Bremerhaven. Hallo.
2: Hallo.
0: Wie geht es dir?
2: Danke, gut.
0: Sehr schön. Jetzt erklär mal bitte einmal, weil das war die erste Frage, die mir irgendwie in den Kopf kam. Fledermäuse können ja fliegen. Sind das dann automatisch Vögel?
2: Nee, das sind keine Vögel, okay. Weil Fledermäuse sind tatsächlich die einzigen Säugetiere, die fliegen können.
0: Ach was, das heißt, die kriegen auch selber Babys, die legen keine Eier, sondern...
2: Nee, die kriegen keine Eier, die kriegen richtige Babys und die säugen die dann auch.
0: Ah, okay, alles klar. Trotzdem verhalten die sich ja nicht so wie wir zum Beispiel. Die schlafen über Kopf, habe ich gehört, ne?
2: Ja.
0: Und hat man auch öfter schon gesehen.
2: Ja, die haben an den Füßen eine bestimmte Kralle und die kann sich automatisch einrasten und dadurch haben die eben Halt. Und das ist der Vorteil für die Tiere, wenn jetzt Gefahr droht, dann können die Tiere das gleich sehen, können sich fallen lassen und wegfliegen.
0: Das ist ziemlich schlau. Ich stelle mir gerade vor, wenn wir das machen würden, es würde wahrscheinlich nicht so gut gehen. Aber kommt denen dann nicht das ganze Blut in den Kopf und so?
2: Nee, das ist tatsächlich so eingerichtet wie bei uns Menschen. Bei uns Menschen fließt das Blut ja runter in die Füße. Und bei den Fledermäusen ist es tatsächlich ein bisschen umgekehrt. Wenn die hängen, dann fließt das

0: tut alles langsamer und deshalb kommt das gar nicht erst so viel im Kopf an.
1: Nee, das ist ja Wahnsinn, wie schlau das alles konzipiert ist. Und Fledermäuse, habe ich mal gehört, sehen auch nicht ganz so gut oder sind sogar blind?
0: Nein, blind sind sie nicht. Sie können ein bisschen sehen, aber sie orientieren sich halt mehr über die Echoortung.
1: Echoortung, was ist das denn?
0: Echoortung ist, die Tiere stoßen Schallwellen aus und das wird dann ja wieder von den Gegenständen oder von Insekten zurückgeworfen.
1: Ja.
0: Und dadurch können die sich ein Bild machen von ihrer Umgebung. Und das wird dann auch gleichzeitig im Gehirn in Karten umgewandelt, dass die das praktisch wie so ein inneres Navi im Gehirn haben.
1: Wow, das würde ich auch gern haben.
0: Ja.
1: Damit würde ich auch immer nach Hause finden mit dem Auto. Wie ist das denn? Jetzt haben wir gerade gedacht, Halloween, Grusel und so. Und tatsächlich ist das, die Fledermaus gehört da ein bisschen zu. Wo kommt diese Verbindung her zu Dracula und zu Vampiren?
0: Ganz früher haben die Leute gedacht, weil die Tiere nachts geflogen sind, dass das was Teuflisches ist, dass es also nichts Gutes ist. Und dann hat Bram Stoker den Roman Dracula geschrieben und hat dem Grafen so einen Umhang verpasst, der wie Fledermausflügel aussieht.
1: Mm.
0: Und seitdem hält sich das so ganz hartnäckig in ganz vielen Vampirfilmen und Büchern, dass die Vampire sich nachts in Fledermäuse verwandeln, damit sie schneller von einem Ort zum anderen fliegen können.
1: Ah, naja gut, aber wenn ich die Wahl hätte, mich in ein Tier zu verwandeln, Fledermaus klingt nach einer guten Wahl. Die haben nämlich zum Beispiel auch besondere Superkräfte. Und was das für welche sind, das sprechen wir gleich in 10 Minuten weiter mit Bekel drüber.
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0: Das ist Jack Dean mit Mercy. Leute, vielleicht habt ihr schon mal eine gesehen. So, wenn es so dämmert und dunkel wird. Und dann schlagen die mit ihren kleinen schwarzen Flügeln und fliegen so schnell über uns hinweg, dass wir denken, war das gerade vielleicht eine Fledermaus?
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0: Und es gibt tatsächlich Menschen, die kennen sich super gut aus mit diesen Tieren. Bei Zebra 4 forscht ist Beke. Hallo, du bist Fledermaus-Botschafterin. Wie cool ist das denn?
2: Ja.
0: Und du kannst uns jetzt sagen, die Fledermaus ist quasi so ein bisschen ein kleiner Superheld, weil die kann was richtig Heftiges.
2: Ja, die kann also Rufe ausstoßen, wenn sie jetzt auf Nahrungssuche ist. Mhm. Das wäre normalerweise so laut wie ein Presslufthammer.
0: Und das ist laut? Wir
2: das
0: hören
2: ist
0: mal.
2: Sehr laut.
0: Oh, so laut?
2: Ja.
0: Aber wir hören zum Glück nichts davon. Aber
2: nee, weil die rufen auf einer Frequenz, die das menschliche Ohr einfach nicht mehr hören kann.
0: Mhm.
2: Und das kann dann nur über spezielle Geräte hörbar gemacht werden.
0: Und dann ist das tatsächlich so, hast du eben erzählt, die haben so eine richtige Landkarte in ihrem Kopf.
2: Ja.
0: Die schmeißen, ich stelle mir das so vor wie Spider-Man, der schmeißt sein Netz aus und dann holt er irgendeine Info und dann wird das im Hirn abgespeichert. Und dann kann der quasi alles sehen. Also wie so ein.
2: Genau.
0: Das ist Wahnsinn.
2: Ja.
0: Ich möchte das auch haben. Ich möchte auch eine Fledermaus haben. Wo kommen die überhaupt her?
2: Oh, Fledermäuse gibt es schon seit über 50 Millionen Jahren. Und
0: wow.
2: Die sind auf allen Kontinenten verteilt. Das Einzige, wo es die nicht gibt, das ist eben halt die Antarktis und die Arktis, weil da sind keine Insekten.
0: Ja, und da würden, glaube ich, auch die dünnen Flügelchen einfrieren oder
2: ja,
0: so, ne?
2: Die würden einfrieren, ja.
0: Das ist krass. Und warum ist die Fledermaus nachts unterwegs? Hat die sich das so ausgesucht oder ist das ihre Natur?
2: Das hat sie sich zum Teil auch so mit ausgesucht, das ist über die Jahrtausende und Jahrmillionen dann entstanden,
0: mhm.
2: Weil die Flughäute, so mit denen sie ja fliegen, die sind dunkel und das würde sich im Sommer bei Sonnenschein tüchtig aufhitzen und das würde heißen, die kriegen Hitzschlag, wenn die tagsüber unterwegs sind.
0: Ach, du ahnst
2: ja.
0: Es nicht. Ich habe ja auch schwarze Haare, ja, das wird ganz
2: ja.
0: Heiß, wenn die Sonne drauf scheint.
2: Ja.
0: So ist das.
2: Ja.
0: Oh, die armen Muckis. Wir gucken gleich mal nochmal mit dir drauf, was Fledermäuse, wenn sie denn mit ihren Flügeln nachts unterwegs sind, was sie da eigentlich so machen.
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0: Tame Impala, Dracula. Ja, und Dracula, das passt ja sehr gut zu unserem Zebra-Forscht-Thema. Es geht nämlich heute um Fledermäuse.
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0: Mit June Koch und gleich geht's weiter mit Draculas, Fledermäusen, Vampiren oder wie auch immer ihr sie nennt. Die mit den Superhelden-Powers und die wirklich, ich habe gerade so eine kleine Fledermauskarte gesehen, die sind so plüschig und weich und ich möchte unbedingt eine haben. Naja gut, das geht wohl nicht. Aber wir können weiterhin über sie reden und was rausfinden.
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0: Daft Punk, Get Lucky. Hey Leute, ihr seid bei Zebra 4 Forscht. Und dieses Geräusch hier, ein bisschen fies im Ohr tatsächlich, das hören wir erst, wenn Fledermäuse wach werden.
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0: Und wir unterhalten uns heute über die Fledermaus und zwar mit einer Expertin. Bekel ist bei mir. Hallo.
2: Hallo.
0: Wir haben ja schon geklärt, Fledermäuse sind nachtaktiv. Also am Tag sieht man die ja auch eher selten. Also ich habe noch nie eine gesehen. Warum ist das denn so? Warum fliegen die nachts?
2: Weil die tagsüber nicht richtig fliegen könnten. Die Flügel sind ganz dunkel und das würde sich über die Sonne dann so aufheizen, dass die einen Hitzschlag kriegen.
0: Ja, okay, also die kühle Nacht haben sie dann gewählt. Wann steht eine Fledermaus dann quasi auf? Wenn wir schlafen gehen?
2: Nee, eigentlich bei Sonnenuntergang oder manche auch schon kurz davor und manche erst so eine Stunde später.
0: Die Langschläfer quasi.
2: Ja, ja, die Langschläfer.
0: Was macht die dann so die ganze Nacht? Essen wahrscheinlich auch.
2: Ja, weil man muss sich ja vorstellen, so eine Fledermaus muss 2000 bis 4000 Mücken jagen pro Nacht.
0: Wie bitte?
2: Überhaupt, ja, um Ach, überhaupt satt zu werden. Und das braucht natürlich seine Zeit. Ne?
0: Ich weiß gar nicht, wo ich anfangen soll. Ich bin baff, dass es überhaupt so viele Mücken gibt. Das heißt, es muss ja Millionen Mücken geben. Und die jagt die dann wie genau?
2: Mit der Echoortung. Die stößt also so Rufe aus und die werden dann von den Insekten oder von Gegenständen zurückgeworfen. Mhm. Und dadurch finden die Tiere dann raus, handelt sich das jetzt um Insekt, also um Jagdbeute, oder ist das ein Baum, ein Strauch? Und das alles wird im Gehirn abgespeichert, dass das praktisch nachher so im Kopf wie so Landkarten sind, die immer aktualisiert werden.
0: Und dann könnt ihr die quasi mit geschlossenen Augen einfach Mund auf und dann die ganzen Mücken mitnehmen.
2: Ja, das ist immer so, wenn eine Mücke kann, eine Fledermaus kann natürlich, wenn sie gerade am Fressen ist, keine Rufe ausstoßen.
0: Ja.
2: Also das ist wie beim Menschen, mit vollem Mund spricht man nicht. Das gilt auch für Fledermäuse, die können das nicht mit vollem Mund. Und das heißt, sie fliegen dann in so einem Bereich, wo sie was sehen können, also der so ein bisschen offen ist. Da fliegen sie dann so kleine Kreise, bis sie dann gegessen haben. Und dann fliegen sie wieder los und arbeiten mit der Echoortung.
0: Ah, okay, alles klar. Und wenn die aufgegessen haben, also essen die nur Mücken? Oder ich dachte immer, dass sie ehrlich gesagt auf Blut stehen. Ist das nur so eine Saga?
2: Nee, das gibt drei Arten in Südamerika, die trinken tatsächlich ein bisschen Blut.
0: So wie Dracula? Bei mir auch dann?
2: Nein.
0: Würden die mich nicht beißen?
2: Nur bei Rindern und Kühen.
0: Und Gott sei
2: das
0: Dank.
2: Sind nur so 2-3 Tropfen, die dann abnehmen. Und die Tiere sind so sozial, dass die tatsächlich, wenn die wissen, da ist ein Tier, das kann jetzt nicht rausfliegen, weil dem geht's nicht so gut, dann nehmen die ein bisschen mehr Blut auf und das würgen die dann anschließend wieder raus und füttern das andere Tier damit.
0: Mensch, also fürs Mittagessen haben wir uns jetzt ordentlich Appetit aber geholt.
2: Ja.
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